Typen wurde in Telfs und Umgebung zum Teil deutlich wahrgenommen. Schäden an Gebäuden seien bei dieser Stärke aber nicht zu erwarten, teilt der österreichische Erdbebendienst GIUS4 Austria mit. Und bei der Fußball-

Symphonie Nummer 6 in D-Dur, Opus 60 von Antonin Dvorak. Sie hörten das Nationale Symphonieorchester des Polnischen Rundfunks unter Kees Bakels.

Kriegsende. Viele Fragen bleiben aber offen. Die vorzeitige Kreditrückzahlung soll in Österreich teurer werden. Länder und Richter warnen vor geplanten Bezirksgerichtszusammenlegungen.

zu Dumpingpreisen, weil sie in China subventioniert werden. Etwa Stahl, Elektroautos, Solarzellen und Windturbinen. Gleichzeitig ist Europa von chinesischen Rohstoffen wie seltenen Erden oder auch bei Wirkstoffen für Medikamente

0: Das sieht einen
1: gewissen Einsparungsbedarf allerdings nur in der Verwaltung und nicht in der Rechtsprechungstätigkeit. Also für die Tätigkeit der Richterinnen und Richter hat das keine Auswirkungen. Es werden dennoch der Fehlbestand gleich bleiben.
0: Fix sei derzeit ab

0: Vorradl.
1: Bildung ermöglichen.
0: Mit einem Miwa Vorradl.
1: Distanzen überwinden.
0: Mit einem Miwa Auto.
1: Miwa. Mobilität ist teilbar. Lassen Sie

ist eine Rubrik im Radiokolleg, in der ikonische Lieder porträtiert und die Zusammenhänge ihrer Entstehung erklärt werden. Heute geht es um ein Protestlied, das zur bekanntesten Fußballhymne

0: deutschsprachigen Raum über 50 Wandermenagerien unterwegs.
1: Heute erzählt Stefanie Jovanovic-Kruspel vom Naturhistorischen Museum in Wien über den indischen Elefanten Pepi, der im 19. Jahrhundert

Wenn Philharmoniker privat in kleiner Formation musizieren, geht es oft sehr wild zu. Das waren die Philharmonics mit ihrer Bearbeitung eines Brahms-Walzers mit neuem Titel Balkan Park.

früher als geplant. Offene Fragen, darunter jene zur Zukunft des iranischen Atomprogramms, sollen jetzt in Verhandlungen geklärt werden. Dafür ist eine 60-tägige Verhandlungsperiode vorgesehen.

Der Wirbelsturm ist verklungen. Dann machen wir uns doch auf den Weg nach España. Gute Reise wünscht Sonja Watzka und guten Morgen mit Ö1.

0: Hi everyone, it's Nikki and welcome back to Live a Little.
1: Nikki Lilly lebt mit einer chronischen Erkrankung, die besonders ihre rechte Gesichtshälfte stark verändert hat.
2: I have received multiple content warnings on my videos.
3: Ich habe für meine Videos mehrfach Content-Warnungen erhalten. Sie wurden markiert oder sogar entfernt, mit der Begründung, sie seien gewalttätig, schädlich oder schockierend. Einfach nur, weil mein Gesicht zu sehen ist.
2: Simply for showing my face.
1: Die 21-jährige Londonerin engagiert sich für die Interessen von Menschen mit einer Gesichtsanomalie. In vielen Videos erzählt sie seit ihren Kindheitstagen über ihr Leben und den Umgang mit der Erkrankung. Dabei hat sie gelernt,

von Wolfgang Amadeus Mozart. Das Mozarteum Orchester Salzburg spielte den ersten Satz daraus mit Tio Georgio am Klavier. Es ist 6:56 Uhr.

Jetzt eben ohne weitere Ermittlungen der Staatsanwaltschaft, die keine neuen Erkenntnisse gefunden hat. Gar nicht heiter ist man in den Bundesländern ob der Pläne, Bezirksgerichte zusammenzulegen. Und

erklärt, dass die Straße von Hormus nie mehr den Status haben wird, den sie vor dem Krieg gehabt hat. Und so sehe ich das auch heute noch, so Ghalibaf. Für die 60 Tage dauernde Verhandlungsphase wurde vereinbart, dass der Iran von Schiffen der Straße

Iran und den USA darum gegangen, wer leidensfähiger ist, wer den längeren Atem hat. Und da sagen heute viele Expertinnen und Experten, dass sich hier der Iran das

0: Krieg Russlands gegen die Ukraine beendet werden kann. Aus Brüssel, Verena Sophie Meyer.
1: Ein Spitzentreffen jagt das nächste. Mit Rückenwind kommen die europäischen Teilnehmerinnen und Teilnehmer vom G7.

wie etwa Spanien. Auf höchster Ebene diskutieren die EU-Spitzen deshalb heute, wie die Abhängigkeiten von China reduzieren und wie die eigene Industrie schützen. Zwar sei das Ziel nach wie vor der Dialog mit China,

haben sich da bis gestern sehr kritisch gezeigt. Und ja, natürlich nutzen die Parteien die U-Ausschüsse auch für sich, um sich zu profilieren, Stimmung zu machen, den politischen Gegner zu beschädigen. Jetzt gerade bekämpfen sich

0: beträgt, dann darf die Strafgebühr maximal 0,5% betragen.
1: Die Kritik an der möglichen Zusammenlegung von Bezirksgerichten in insgesamt 6 Bundesländern nimmt zu. Österreichweit kommen auf 4.

0: die Nutzer des Bezirksgerichtes wichtig.
1: Unterstützung für den Erhalt der Standorte komme laut den Bürgermeistern auch von Tirols Landeshauptmann Anton Matle von der ÖVP. Dort wird bereits über eine parteiübergreifende Bürgerinitiative erst am Anfang.
2: Ja, und wie das Match ausgeht, ist noch offen. Bei anderen ist das Ergebnis schon bekannt. Bei der Fußball-Weltmeisterschaft nämlich hat es am Abend die nächste Sensation gegeben. Die Demokratische Republik Kongo erreicht gegen Portugal ein 1:1 Unentschieden. England hingegen wird seiner Favoritenrolle beim 4:2 gegen Kroatien gerecht. Im österreichischen Team herrscht am Tag nach dem 3:1-Sieg über Jordanien Sorge um ÖFB-Abwehrspieler Stefan Posch. Der Steirer hat in der Schlussphase des Spiels einen Schlag ins Gesicht bekommen und ihm droht jetzt eine Pause, berichtet Daniel Kulowitz.
3: Mit schmerzverzerrtem Gesicht ist Stefan Posch am Spiel.

0: für Fortgeschrittene. Noch mehr verwinkelte Wortspiele und Metaphern.
1: Und dann zweigen wir noch etwas für uns selbst ab. Daraus wird dereinst ein stolzer Baum werden.
0: Noch deutlicher.

0: beobachten sie die Menschen und ihre Absonderlichkeiten.
1: Und letztlich sind die Tiere auch Teil dieses kapitalistischen Gesamtsystems. Auch sie sind alle Schuldner. Sie haben Kredite.
2: Bei einem Drohnenangriff auf Moskau ist nach russischen Angaben auch eine Ölraffinerie im Südosten der Stadt getroffen worden. Bürgermeister Sobjanin erklärte, die Luftabwehr habe mehr als 40 Drohnen abgefangen. Über der Raffinerie waren Flammen und dichte Rauchwolken zu sehen. Verletzte habe es nicht gegeben. In Brüssel beginnt heute ein zweitägiger EU-Gipfel. Im Zentrum steht das rund 2 Billionen Euro schwere EU-Budget für die Jahre 2028 bis 2034. Österreich fordert ein deutlich kleineres Budget. Zudem beraten die EU-Spitzen mit dem ukrainischen Präsidenten Selenskyj über den Krieg in der Ukraine, die EU-Beitrittsgespräche und mögliche Friedensverhandlungen.

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0: Ali.
1: Wir haben hier Lebensmittel, die einerseits zum Beispiel das Darmmikrobiom positiv beeinflussen können, die aber auch direkt auf die Immunzellen wirken können, die auch direkt auf die

0: Stiftgartenstadt und es ist so ein wunderschöner Park mit ganz viel Grün und am Samstag auch gutem Wetter.
1: Die Schriftstellerin Anna Weidenholzer lädt gemeinsam mit der

0: Initiator und künstlerische Leiter Christian Xöllradl-Samhaber.
1: Das haben wir jetzt in den letzten Jahren anhand unterschiedlicher Formate gesehen, dass das Publikum den Weg mitgeht und sich auch

0: Frage nach, was es für die Passagiere heißt. Und wenn das Reiseziel im Ausland liegt, bekommt man für seinen Euro entweder mehr oder weniger als in Österreich. Wir verraten, wie viel wo genau. Und noch geplant. Das Abkommen ist nämlich von beiden Seiten schon unterschrieben worden, eben getrennt voneinander. US-Präsident Donald Trump hat den Deal am späten Abend im Schloss Versailles in Frankreich unterschrieben und auch der Iran meldet die Unterzeichnung durch Präsident Massoud Pezeshkian. Christian Lininger berichtet.
1: Das war nicht einfach, meint US-Präsident Donald Trump, als in der Nacht in Versailles das Abkommen über die Beendigung des Krieges unterzeichnet. Doch er rühmt sich als Sieger.
2: Everything and much more.
1: Alles und noch viel mehr haben die USA erreicht, sagt er. Als Sieger sieht sich aber auch der Iran. Chefverhandler, Parlamentspräsident Mohammed Bagher Ghalibaf erklärt,

Preise in den USA dieses Jahr wegen des Iran-Kriegs deutlich stärker steigen könnten als ursprünglich erwartet. Daher sei auch eine Zinserhöhung bis Jahresende nicht ausgeschlossen. Walsh

Steiermark wiederum gibt es Verschiebungen bei Regionalbahnen. Das sind nur einige Beispiele. In den einzelnen Regionen, wie man sich vorstellen kann, kommt das nicht gut an. Diese Verschiebungen sind untragbar, heißt es da mancherorts.

0: Land relativ zu Österreich eigentlich leicht abgenommen hat.
1: Sagt Bruckbauer. Und dann spielt da auch noch die Abwertung der Währung eine wesentliche Rolle. In Asien dürfte der Urlaubseuro laut Berechnungen der Bank Austria heuer

vergangener Nacht einen 4:2 Auftaktsieg gegen Kroatien erzielt. Und Kongo holt seinen ersten WM-Punkt mit einem durchaus überraschenden 1:1 gegen Portugal. Martin Lang.

0: Hochschulranking verbessert. Die bestplatzierte heimische Hochschule bleibt die Universität Wien, die sich von Platz 152 auf Rang 140 vorarbeiten konnte. Insgesamt sind sechs
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2: Einen schönen guten Morgen. Ein sanftes Aufwachen oder ein entspanntes Innehalten zu Beginn der Sendung. Das Ensemble Federspiel hilft uns dabei. Wir lassen noch ein wenig den Mond scheinen und hören die Mondscheinigkeit.

funkelnd übersetzt werden. Alles, was glänzt, also glänzende, funkelnde Gegenstände, das mag die Elster. Das hat man jedenfalls bis jetzt fälschlicherweise angenommen.

sogenannte Méthode Jaël. Und Liszt war begeistert von ihren Kompositionen und meinte, wenn der Name eines Mannes auf den Kompositionen stehen würde, wären sie auf allen Klavieren zu finden.

Und es ist eine Erinnerung an seine Kindheit. Mit 14 Songs erinnert sich Paul McCartney an seine Jugend in Liverpool und besingt auch heute, wie zu Beatles Zeiten, die Liebe und das

Ein Konzert im Rahmen des laufenden Beethoven-Zyklus des Orchesters. Mit Ludwig van Beethovens Egmont-Ouvertüre. Gefolgt vom ersten Violinkonzert von Dmitri Schostakowitsch mit dem Geiger Jakob Meining und mit Beethovens 5. Symphonie.

deutschsprachigen Raum über 50 Wandermenagerien unterwegs. Diese Wandermenagerien sind eben ein Publikumsphänomen des 19. Jahrhunderts, das natürlich von großer Schaulust war. Man hat von diesen Exoten

angeboten haben soll, Pilnatscheks Laptop verschwinden zu lassen. Er hat das gestern zurückgewiesen und von Verschwörungstheorien gesprochen, aber ich denke, die Politik tut gut daran, so etwas aufzuklären oder sich zumindest damit zu

der Weltmacht in Fernost, die mit ihrer Handelspolitik gerade die europäische Industrie bedroht. Produkte aus China überschwemmen den europäischen Markt zu Dumpingpreisen, weil sie in China subventioniert werden. Etwa Stahl, Elektroautos,

0: Schwarzenegger.
1: In seiner alten Heimat Österreich sitzen Jörg Haider und Wolfgang Schüssle gemeinsam im Porsche Cabrio. Es regiert Schwarz-Blau. Die EU hat damals 15 Mitglieder.

Das ist die 8. und letzte Folge. Beziehungsstatus kompliziert. Raunener Koroschkem war früher einmal

KUK-Zeiten und diese Stahlfabrik hat uns in dem Ort alles ermöglicht. Das heißt, wir hatten Sportobjekte, die Schulen, eine wirklich eine schöne Zeit.

Österreich, Slowenien und Italien. Ein Ort, der im Ersten und Zweiten Weltkrieg umkämpft war, in dem es immer wieder zu Vertreibungen kam. Jetzt werden die Grenzen unsichtbar.

0: EU
1: endlich wieder entdeckt hat, dass die Erweiterungspolitik das stärkste geopolitische Instrument auf dem europäischen Kontinent ist, was wir seit 1989 hatten.

den Geltungsbereich europäischer Werte, Gesetze und unsere Interessen durchzusetzen. Wer sollte dann in Südostasien auf uns hören oder bei einem Deal zwischen Putin und Trump in

sie davor warnt, ist erstaunlich. Denn es war ihr Verbündeter, Viktor Orban, der das Veto in Ungarn auf die Spitze getrieben hat. Noch etwas Überraschendes sagt Teich. Er sagt,

0: langjähriger Korrespondent der FAZ auf dem Balkan. Die Idee: Die Länder werden nicht sofort Vollmitglieder, sondern treten erstmals nur dem Binnenmarkt bei. Aber wird die EU eines Tages bis hierher reichen? Bis an die untere Adria? Larissa hat mittlerweile ihren Abschluss am College of Europe gemacht. Und Franziska? Die ist für die Produktion zu uns nach Wien gekommen und sitzt jetzt neben mir. Franziska, du warst monatelang unterwegs, bist durch 6 Länder gereist und hast immer wieder mit Entscheidungsträgern und Diplomatinnen gesprochen. Wie geht denn diese komplizierte Liebesbeziehung zwischen der EU und dem Westbalkan aus?
1: Naja, nach 23 Jahren Verlobung ohne Hochzeit könnte man eigentlich einen Schlussstrich ziehen und sagen, diese

0: wird die Liebesbeziehung zwischen der EU und dem Westbalkan aus?
1: Naja, nach 23 Jahren Verlobung ohne Hochzeit könnte man eigentlich einen Schlussstrich ziehen und sagen, diese

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0: Waka Waka, oder? Des meines Wissens populärsten Fußball-WM-Songs aller Zeiten, richtig?
1: Waka Waka wird 2010 die offizielle Hymne der ersten Fußball-Weltmeisterschaft

0: Fußball-WM-Songs aller Zeiten, richtig?
1: Waka Waka wird 2010 die offizielle Hymne der ersten Fußball-Weltmeisterschaft in Afrika, in Südafrika. Ghana kommt damit.

0: Professorin für Latino-Latina-Studies und die Expertin schlechthin für Shakira.
1: And so that factors into the musical development of the country. It's the country that has the first private radio station.
0: Und stolz wegen ihr darauf, aus Kolumbien zu kommen. Endlich mal etwas anderes in den Nachrichten über Kolumbien, außer
2: Drogenschmuggel, linke Guerillas, Paramilitärs, Korruption, Gewalt, Pablo Escobar.
0: Mhm. Nächste Station, USA, New York City, 2010. Dort ist die südafrikanische Fusion-Band Freshly Ground in einem Studio und nimmt ihr Album auf. Drei Stockwerke darunter arbeitet der Produzent John Hill ebenfalls an neuem Material. Er hat zu diesem Zeitpunkt bereits Waka Waka mit Shakira großteils geschrieben und fertiggestellt.

0: aus Südafrika.
1: And it's not necessarily an African sound exactly, but there's an incorporation of some African sonic elements that, again, sometimes were...
2: Sehr gut. Okay. Und gleichzeitig ist Waka Waka jetzt auch noch ein offizieller FIFA-Song. Eine Organisation, die den Sitz in der Schweiz hat und immer wieder mit Korruption in Verbindung gebracht wird und sehr gerne mit autoritären Regimen kollaboriert.
0: Letzte Station, Südafrika 2010. Die Welt ist zu Gast in Südafrika und soll bei der Fußball-Weltmeisterschaft eine Nation sehen, die nach dem Ende der rassistischen Apartheid aufblüht.
1: That idea that the Rainbow Nation was our future was so much a part of my sense of where South Africa was going. But by 2010,

0: And she's saying, we are Africa. And I'm like, wait a second. Yes and no.
1: Also, wir sind Afrika, singt Shakira und beansprucht damit diesen Ort, der Afrika ja eigentlich gar nicht ist.

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1: Am Mikrofon Arthur Treinacher. Der Grazer Schriftsteller Clemens Johann Setz erhält den großen österreichischen Staatspreis 2000.
2: Unterschrieben hat dort Präsident Masud Pezeshkian mit eiserner Miene, wie auf Fotos zu sehen ist. Vieles, auch wie es mit dem iranischen Atomprogramm genau weitergeht, bleibt aber offen. Das soll nun innerhalb von 60 Tagen ausgehandelt werden.
1: Bei einem schweren ukrainischen Drohnenangriff auf Moskau ist eine große Ölraffinerie in Brand geraten. Russischen Angaben zufolge wurden rund 180 Drohnen abgefangen, mehrere erreichten jedoch die Anlage. Berichtet wird von mehreren Brandherden. Auch Gebäude in Moskau und im Umland wurden beschädigt. Die Ukraine bezeichnet den Angriff als Reaktion auf russische Attacken gegen ukrainische Städte. Die heimischen Universitäten

Einzelne Schauer und Gewitter, und zwar besonders in Osttirol, Kärnten, in der südlichen Steiermark und im Südburgenland. In den kommenden Tagen wird es dann noch heißer mit bis zu 37 Grad. So viel zum Wetter.

Das war Mendelssohns Lied Opus 9 Nummer 1 »Ist es wahr?« mit Barbara Bonney, Sopran und Geoffrey Parsons Klavier sowie im Anschluss

wenigen ausgewählten Werken vor, zumeist in den abgründigen, besonders ausdrucksstarken. Mendelssohn verwendet sie häufiger. Bei ihm klingt diese Tonart anders, sehr individuell.

mit seiner Expressivität nimmt es in seinem Oeuvre eine einzigartige Stellung ein. Manche sagen, es sei eine Art Requiem für seine verstorbene Schwester.

Reihe, die in Berlin einen ausgezeichneten Ruf genoss. Auch Mendelssohns Oktett wurde dort aufgeführt. Er hat das Werk dem Berliner Virtuosen Eduard Rietz gewidmet,

Die letzten Worte kennen wir. Sie stammen von Goethe. Am Ende folgt das Finale, in dem einige Fragmente aus dem Scherzo wieder aufgegriffen werden. Eine moderne Kompositionsidee, die Jahrzehnte später bei vielen Komponisten praktiziert wird. Auffällig ist auch die Kontrapunktik. Das Finale beginnt mit einer achtstimmigen Fuge. Und das Thema erinnert an ein sehr berühmtes Werk, das Halleluja aus Händels Messias. And he shall reign forever and ever.

Das Quatuor Eben und das Belcher Quartett spielten den vierten Satz aus dem Oktett Opus 20, einem Meisterwerk des 16-jährigen Mendelssohn. Diese beschwingten, energetischen und zuversichtlichen Klänge sollen Sie durch den heutigen Tag begleiten. Und das war sie auch schon, die heutige Ausgewählt-Ausgabe. Sie wurde gestaltet und präsentiert von Lukas Haselböck. Die Tontechnik wurde betreut von Gerhard Wald.

Iran ist bereits von beiden Präsidenten unterzeichnet worden. Das teilten Regierungsvertreter aus Washington und Teheran jeweils in der Nacht mit. Christoph Kohl in Washington, ist dieses Abkommen jetzt besser als

0: Dazu braucht er laut Regularien zuerst einen Parlamentssitz. Den will er heute bei der Nachwahl in Makerfield, einem Vorort von Manchester, ergattern und dann Keir Starmer bei einer Kampfabstimmung herausfordern.
1: Sehr beliebt sind bei österreichischen Urlaubern, bekommt man heuer in Portugal am meisten. Rund ein Drittel mehr als in Österreich. Ein Viertel mehr als in Österreich bekommt man in Spanien, in Ungarn und in der Türkei. Und rund 20% mehr noch in Griechenland und Slowenien.
2: Am teuersten hingegen ist die Schweiz. Hier bekommt man rund ein Drittel weniger für sein Geld. Verglichen mit dem Vorjahr hat der Wert des Urlaubseuros im Schnitt etwas abgenommen. Das hat unter anderem mit den im Vergleich zu Österreich höheren Inflationsraten in Urlaubsländern wie der Türkei zu tun.
3: Jaron Niesenholz wird neuer Oberrabbiner von Wien. Der 53-jährige Rabbiner wurde vom Kultusvorstand der israelitischen Kultusgemeinde Wien bestellt.

0: Texte. Drei davon stellen wir Ihnen jetzt vor. Die Baumschneider in der Hauptstadt und in der Hafenstadt. Es liest Eva Meyer.
1: Winter

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Aber er hatte mit der Mutter vereinbart, das Wochenende bei ihr zu verbringen, so oft seine Arbeit eine Unterbrechung erlaube. Und warum sollte es bei richtiger Arbeitseinteilung nicht

Besuch machen wollte und seiner Begleitung bedurfte. Dass die Tante fand, sein Schnupfen würde sich im Zugwind verschlimmern. Dass die Großmutter ihm eine Weste strickte und ihn zum Anprobieren brauchte.

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von Karl Maria von Weber. Das Werk steht im Zentrum dieses Albums der Pianistin Sascha Stitschkina. Drumherum allerlei Kleinformatiges, das jedoch um nichts weniger Aufmerksamkeit oder gar Ausdruck verliehen bekommt. Die Werke, die die Pianistin hier aneinanderreiht, entspringen einer sehr persönlichen Wahl und scheinen auf den ersten Blick willkürlich. Es sind jedoch allesamt Werke, die Stitschkina während ihres Studiums besonders geprägt haben, und sie ringt ihnen auch eine Gemeinsamkeit ab, nämlich hebt sie gerne die dunkle Seite hervor.

wie ich finde. Das kann man nicht von allen Etüden behaupten. Ebenso wenig wie von Variationen. Es sei denn, man heißt Franz Liszt. Er zeigt in seinen Variationen über ein

0: schwerwiegende Anschuldigungen von sexuellem Missbrauch laut. Mehr dazu in der Sendung um 13 Uhr bei Barbara Zeithammer. Alexandra Augustin wünscht Ihnen in diesem Sinne noch eine gute, spannende Unterhaltung mit dem Ö1-Programm, in dem Sie auch noch Folgendes heute erwarten wird.
1: Ja, es wird immer schwieriger. Die Festl jetzt im Sommer, auf die freuen wir sich schon. Aber so, ja, die Lokale werden immer weniger.
2: Warum sich die Partykultur am Land verändert und wie Jugendliche heute feiern.
3: Also es war noch nie so schwierig wie jetzt, dass du eine Disco führst. Früher hast du einfach Freitag, Samstag aufgesperrt.

0: die Ukraine sein. Der ukrainische Präsident Zelensky wird dort empfangen. Wir schalten zu Johannes Perterer in Brüssel. Die USA und der Iran haben früher als geplant das Rahmenabkommen zur Beendigung
1: dieser Raffinerie entfernt, weil direkt hin kann man nicht, man darf dort auch nicht drehen. Aber auch in dieser Entfernung sieht man, dass noch immer dichter schwarzer Rauch aufsteigt. Also auch jetzt, einige Stunden nach dem Einschlagen dieser Drohnen, das war ja heute in den frühen Morgenstunden, konnte dieser Brand offenbar noch nicht gelöscht werden.
0: Was weiß man denn über den ukrainischen Drohnenangriff, der dieses Feuer offenbar ausgelöst hat?
1: Es ist laut offiziellen Angaben einer der größten ukrainischen Drohnenangriffe in den letzten Jahren. Insgesamt, laut Informationen des russischen Verteidigungsministeriums, sind mehr als 1000 ukrainische Drohnen nach Russland geflogen. Allein fast 200 in Richtung Moskau, von denen konnten auch fast alle abgefangen werden. Aber der Bürgermeister von Moskau sagt, dass in diese Raffinerie mehrere Drohnen eingeschlagen sind. Es ist eine der größten Raffinerien Russlands. Sie wurde auch schon vor 2 Tagen getroffen und musste schon damals einen Teil oder den Betrieb zumindest teilweise einstellen. Welche Folgen das jetzt diesmal haben wird, wissen wir noch gar nicht.
0: Sie sagen, es ist eine der größten Raffinerien Russlands. Welche Folgen hat denn der Brand jetzt vermutlich für die Bevölkerung in Moskau?
1: Nun, es gibt seit einiger Zeit schon Treibstoffknappheit in ganz Russland, weil diese Angriffe auf russische Ölterminals, auf russische Raffinerien, die dauern schon monatelang an. Und wenn jetzt eine der größten Raffinerien Russlands, nämlich die eben jetzt in Moskau brennt, zum wiederholten Mal getroffen wird, dann dürfte das diese Treibstoffkrise weiter verschärfen. Eine andere Folge ist natürlich die Angst der Menschen, weil es sind auch Drohnentrümmer, nicht nur haben diese Raffinerie getroffen, sondern auch einige Wohngebäude in der Umgebung, auch einen Textilmarkt, einige Einkaufszentren in der Nähe sind geschlossen worden. Man muss wissen, diese Raffinerie steht direkt angrenzend an ein Wohnviertel, wo viele Wohnhochhäuser stehen. Und ich habe jetzt mit einigen Menschen gesprochen, die hier in diesem Viertel leben, und viele sagen, sie haben große Angst, sie fühlen sich nicht mehr sicher. Eine Frau hat erzählt, sie wohnt hier direkt neben der Raffinerie. Sie ist in der Früh geweckt worden von den Drohnenexplosionen. Sie hat jetzt große Angst und sie versteht nicht, warum dieser Krieg noch andauert, wo doch in Russland, aber auch in der Ukraine Zivilisten zu Schaden kommen. Andere wiederum sagen, Russland muss jetzt erst recht diesen Krieg weiterführen und die Ziele, die Putin gesetzt hat, erreichen.
0: Ein empfindlicher Schlag also auch für die russische Infrastruktur, der auch bei der Bevölkerung zum Teil schockiert. Gibt es da schon eine offizielle Reaktion aus dem Kreml?
1: Ja, der Kreml-Sprecher Dmitri Peskow hat vor kurzem gemeint, dass solche ukrainischen Drohnenangriffe ein persönliches Treffen zwischen Präsident Putin und dem ukrainischen Präsidenten Zelensky nicht gerade befördern würden. Ein solches Treffen fordert ja seit einiger Zeit der ukrainische Präsident Zelensky. Aber man muss dazu sagen, dass schon vor diesen großen Drohnenangriffen den ukrainischen von Moskau keinerlei Kompromissbereitschaft geäußert wurde, in den Friedensverhandlungen von den Maximalzielen abzurücken. Erst vor kurzem hat Präsident Putin wieder gesagt, verhandelt wird erst, wenn die Ukraine sich aus dem ganzen Donbass-Gebiet zurückzieht, in der Ostukraine, also auch aus Gebieten, die Russland bisher nicht hat erobern und besetzen können. Also das zeigt, es hat jetzt nicht diese Drohnenangriffe gebraucht von der Ukraine, dass Moskau sich nicht verhandlungsbereit zeigt. Was aber schon klar ist, und das zeigen auch die Gespräche der Menschen, mit denen ich heute geredet habe, zumindest mit denen, die sich getraut haben, etwas in ein westliches Mikrofon zu sagen, es ist große Angst spürbar. Und dieser Anschein, den Präsident Putin immer so gern vermittelt hat seit Beginn des Ukraine-Kriegs, dieser Anschein von Normalität und dass dieser Krieg ja das Alltagsleben der Menschen in Russland gar nicht betrifft, dieser Anschein und dieses Bild bröckelt und Putin kann ihn kaum mehr aufrechterhalten.
0: Carola Schneider war das, wenige Kilometer entfernt von einer brennenden Raffinerie in Moskau, ukrainische Drohnen.

0: haben diese Raffinerie getroffen und ihr schweren Schaden zugefügt. Vielen Dank, Carola Schneider, für diese Informationen.
1: Danke nach Wien.
0: Auch beim EU-Gipfel, der heute in Brüssel beginnt, nämlich am Nachmittag, ist die Ukraine Thema. Und dort ist jetzt unser Korrespondent Johannes Pertra. Hallo.
2: Guten Tag aus Brüssel.
0: Johannes, was wird sich denn dort in Sachen Ukraine heute abspielen?
2: Der EU-Gipfel wird heute mit einem Abendessen hier in Brüssel beginnen. Mit dabei sein wird der ukrainische Präsident Volodymyr Zelensky. Großes Thema heute Abend sind mögliche Verhandlungen mit dem Kreml über den Ukraine-Krieg. Darüber wird in Brüssel schon lange gesprochen und spekuliert. Die Diskussionen haben sich offen gesagt oft im Kreis gedreht. Aber auch der heutige ukrainische Drohnenangriff auf Moskau zeigt, dass die Ukraine militärisch immer selbstbewusster gegenüber Russland vorgeht. Und das sorgt auch für mehr Selbstbewusstsein bei den Europäern. Gestern wurde bekannt, dass das Büro von EU-Ratspräsident Antonio Costa, der die Staats- und Regierungschefs nach außen vertritt, diplomatische Kontakte zum Kreml geknüpft hat. Das ist schon bemerkenswert, denn bisher haben die Europäer nicht direkt mit dem Kreml verhandelt und sich dabei von US-Präsident Donald Trump vertreten lassen. Aber das reicht ihnen nun offenbar nicht mehr.
0: Der ukrainische Präsident Zelensky ist ja dafür bekannt, dass er immer mit einer Wunschliste kommt, immer auch oft mehr Unterstützung einfordert von den westlichen Verbündeten. Gibt es derzeit noch offene Wünsche Zelenskys an die Europäer?
2: Ja, die gibt es, aber zunächst muss man schon einmal festhalten, dass die vergangenen Wochen und Monate machtpolitisch für den ukrainischen Präsidenten sehr erfolgreich verlaufen sind und er von der EU auch vieles bekommen hat. Ihm wurde ein 90 Milliarden Euro Kredit der EU zugesagt. Außerdem konnten nun nach dem Abgang des ungarischen Ministerpräsidenten Viktor Orban die EU-Beitrittsverhandlungen mit seinem Land wirklich in der Substanz eröffnet werden. Das sind schon große Schritte, die EU da auf ihn zugemacht hat. Gleichzeitig will Zelensky mehr Tempo bei den Beitrittsverhandlungen. Er will, dass das 21. Sanktionspaket der EU gegen Russland vorankommt. Das dürfte aber noch dauern. Und ein lang gehegter und nicht erfüllter Wunsch von Zelensky sind auch Marschflugkörper vom deutschen Typ Taurus. Also die Wunschliste gegenüber den Europäern, die ist weiterhin lang.
0: Ein großes Thema war weltpolitisch dieser Tage natürlich der Iran, auch schon beim G7-Gipfel in Frankreich am Genfer See. Wie sehen denn das die Europäer, dass das Rahmenabkommen zwischen den USA und dem Iran jetzt unterzeichnet wurde?
2: Bei den Europäern herrscht vorsichtige Erleichterung. Die Blockade der Straße von Hormuz hat ja die gesamte Weltwirtschaft belastet und damit auch die europäischen Länder, ihre Inflation, Preise und Staatshaushalte. Beim Rahmenabkommen und dem Iran-Krieg generell ist mein Eindruck, dass europäische Politiker vor den Kameras nichts sagen wollen, was US-Präsident Trump verärgern könnte, aber dass im Hintergrund viele die Sinnhaftigkeit des gesamten Unterfangens Iran-Krieg stark in Frage stellen. Donald Trump hat den Iran-Atomdeal seines Vorgängers Barack Obama in seiner ersten Amtszeit aufgekündigt, dann heuer einen Krieg gemeinsam mit Israel gegen den Iran begonnen, nur um dann bei einer für die USA offenbar schlechteren Version des Ausgangsdeals zu landen. Also die Frage, wofür das alles, stellen sich hier in Brüssel viele.
0: Apropos USA und Europa, Brüssel ist ja auch NATO-Hauptquartier. Der US-Verteidigungsminister ist da heute zu Gast. Welche Botschaft bringt er denn mit?
2: Ja, Pete Hegseth ist heute hier bei einem Treffen der NATO-Verteidigungsminister dabei. Freunde sind ehrlich zu Freunden, ist sein Motto, das er vorhin in einer Pressekonferenz ausgesprochen hat. Im Gepäck hat er gleich mehrere ungemütliche Nachrichten für die Europäer. Die USA verkleinern das Kontingent der Militärgeräte, das sie der NATO und damit Europa zur Verfügung stellen. Um wie viele es da wirklich geht, wird öffentlich nicht kommuniziert, aber die Rede ist etwa von einem Drittel weniger US-Kampfjets in Europa und auch die US-Truppenpräsenz in Europa soll erneut geprüft werden. Und mit weiteren Kürzungen, hat Hegseth gedroht, sollten die 32 NATO-Mitgliedsländer nicht bald alle die 3,5% des BIP-Verteidigungsausgaben erfüllen. Bislang tun das nur rund eine Handvoll. Solche Besuche, muss man sagen, von Mitgliedern der Trump-Administration haben wir hier in Brüssel nun schon öfter erlebt. Was ich bemerke, ist aber schon, dass der Druck der Trump-Administration auf die Europäer militärisch noch einmal mehr zu tun stark gewachsen ist, indem sich die Europäer geweigert haben, beim Iran-Krieg mitzumachen.
0: Johannes Perterer war das in Brüssel, wo heute der EU-Gipfel beginnt und wo auch der US-Verteidigungsminister ganz aktuell zu Gast ist. Vielen Dank.
2: Danke Ihnen.
0: Jetzt wollen wir uns das Rahmenabkommen zwischen den USA und dem Iran noch etwas näher ansehen. Donald Trump hat es ja in Versailles unterschrieben, auch die Unterschrift von iranischer Seite, die gibt es bereits. 14 Punkte stehen in dem Abkommen und mehr Details hat dazu jetzt Miriam Bella.
3: Unter Kerzenschein unterschreibt Donald Trump beim abendlichen Bankett in Versailles das Rahmenabkommen mit dem Iran.
4: This was not easy.
3: Es sei nicht einfach gewesen, ergänzt der US-Präsident noch, bevor er zur Unterschrift ansetzt. Zufrieden wirkt der Gastgeber in Versailles. Der französische Präsident Emmanuel Macron gratuliert dem US-Präsidenten mit einem Handschlag.
5: Bravo.
3: Das staatliche iranische Fernsehen verkündet die Unterzeichnung mit einem Foto des iranischen Präsidenten mit dem Abkommen in der Hand. Masoud Pezeshkian soll die Vereinbarung digital unterzeichnet haben. 14 Punkte beinhaltet das Memorandum, in dem die beiden Seiten sich zu weiteren Gesprächen verpflichten. Innerhalb der kommenden 60 Tage soll eine endgültige Einigung erzielt werden. Im Rahmen der Absichtserklärung soll die Straße von Hormuz wieder eröffnet werden. Allerdings könnte der Iran eine Servicegebühr von durchfahrenden Schiffen und Tankern verlangen. Die Situation in der strategisch wichtigen Meerenge werde nie mehr so sein wie früher. Aber man werde sich an internationale Gesetze halten, erklärt der iranische Chefverhandler Mohammad Bakr Kalibaf. Unter nicht näher genannten Bedingungen werden Teheran außerdem mindestens 300 Milliarden Dollar für Wiederaufbau und Entwicklung in Aussicht gestellt. Die Vereinigten Staaten versprechen auch eine Aufhebung aller Sanktionen gegen den Iran. Im Gegenzug verpflichtet sich die Islamische Republik, keine Atomwaffen herzustellen und hoch angereichertes Uran zu verdünnen. Allerdings soll das auf iranischem Territorium geschehen und nicht, wie ursprünglich von den USA gefordert, außerhalb des Landes. Donald Trump sieht den wichtigsten Punkt trotzdem erreicht. Der Iran werde niemals über Atomwaffen verfügen, meint der US-Präsident.
6: And preventing Iran from ever obtaining a nuclear weapon. That's what it was all about.
3: Der Deal umfasst außerdem ein Ende aller Kampfhandlungen, auch jener im Libanon zwischen Israel und der vom Iran unterstützten Hisbollah-Miliz. Im Süden des Landes wurden am Vormittag allerdings weiterhin israelische Angriffe gemeldet.
0: Informationen zu diesem Rahmenabkommen zwischen den USA und dem Iran waren das von Miriam Bella. Und dazu gehen wir jetzt zu unseren Korrespondenten in Israel und in Istanbul. Und ich möchte mit unserer Iran-Korrespondentin Rosa Leyern beginnen. Rosa, beide Seiten versuchen dieses Abkommen jetzt als Erfolg zu verkaufen, sich als Sieger darzustellen. Was hat denn das iranische Regime erreicht? Was wird in Teheran als Erfolg verkauft?
7: Es soll Sanktionserleichterungen und Finanzhilfen geben. Die Aussicht auf die Aufhebung der US-Seeblockade, auf Genehmigungen für den Ölexport sowie einen privaten Fonds, mit dem 300 Milliarden Dollar im Iran investiert werden sollen, wobei noch sehr unklar ist, wer da investieren wird. All das klingt jedenfalls wirtschaftlich nach einem großen Erfolg und nach einer großen Erleichterung. Außerdem wird die Souveränität gewahrt. Es gibt keine Klauseln zu einem Regimewechsel oder zu inneren Reformen. Im Gegenteil, es ist explizit von keiner Einmischung in die politische Führung die Rede. Und die Macht bleibt erhalten. Die USA haben Truppenabzüge in der Region in Aussicht gestellt und der Iran behält gemeinsam mit dem Oman Mitspracherecht in der Straße von Hormuz. Nun ist nicht mehr von Maut die Rede, stattdessen nennt man die Gebühr nun Service Fee. Es gibt vehemente Gegner dieses Abkommens, auch in der Regierung, Hardliner, die grundsätzlich gegen einen Pakt mit dem Teufel sind, wie sie es nennen. Um diese Kritiker zu kalmieren, spricht Mohammad Ghalibaf, Irans Parlamentssprecher und Chefverhandler dieses Deals, davon, dass die Rache für den Tod des obersten Führers Ayatollah Ali Khamenei erst kommen werde. In einem Fernsehinterview sagt er, Jerusalem würde befreit werden.
0: Gehen wir jetzt zu David Kriegleder in Tel Aviv. Auch Israel und die Hisbollah im Libanon sind von diesem Rahmenabkommen erfasst.

0: Und wir wissen, dass Donald Trump im Vorfeld heftige Wortgefechte mit Benjamin Netanyahu hatte. Wie sehr ist das jetzt eine Niederlage für die israelische Regierung und wie geht die israelische Regierung damit um?
1: Nun, Israel und die Hisbollah selbst werden in diesem Abkommen mit keinem Wort explizit erwähnt, aber der Libanon und sollte sich der Iran wirklich mit der Forderung durchsetzen, dass Israel seine besetzte Pufferzone im Südlibanon räumen und den Kampf gegen die Terrormiliz beenden muss, dann wäre das natürlich eine herbe Niederlage für Israels Regierung. Und dementsprechend hat Verteidigungsminister Katz auch zunächst klargemacht, dass das nicht geschehen wird. Aber wir hören auch, dass da im Hintergrund schon über einen schrittweisen Abzug verhandelt wird, also möglicherweise gekoppelt an diese nächsten 60 Tage, in denen Washington und Teheran ja weiter verhandeln. Premier Netanyahu hat bei seiner Pressekonferenz am Montag hat es jedenfalls vermieden, dieses Papier offen zu kritisieren. Er hat versucht, den Krieg als Erfolg zu verkaufen. Aber er steckt da jetzt wirklich in einer misslichen Lage, keine Frage. Und in Wahrheit sind sich alle Beobachter einig, dass der israelische Regierungschef mit diesem Abkommen vor den Trümmern seiner gescheiterten Iran-Politik steht. Dass er sich quasi mit dem unberechenbaren Trump ins Bett gelegt hat, alles auf eine diplomatische Karte gesetzt hat, was eine Zeit lang funktioniert hat, aber jetzt zum Bumerang geworden ist.
0: Gleichzeitig wissen wir aber auch, dass die USA und Israel weiterhin enge Verbündete sind und beide eigentlich das Ziel verfolgen, die Sicherheit Israels so gut es geht abzusichern. Was wissen wir darüber, wie das jetzt mit diesem Rahmenabkommen gewährleistet werden könnte?
1: Also Israels Sicherheitsinteressen sind objektiv betrachtet in diesem Text überhaupt nicht berücksichtigt. Also die Teile zum iranischen Atomprogramm, die sind viel zu vage. Das iranische Raketenprogramm kommt gar nicht vor. Und gestern hat Trump dieses beim G7-Gipfel sogar noch verteidigt, was hier in Israel mit Schock aufgenommen wurde. Und auch die Unterstützung des Iran für seine verbündeten Milizen an der israelischen Grenze, das wird überhaupt nicht thematisiert. Stattdessen soll Teheran Milliardengelder bekommen, um all diese bedrohlichen Aktivitäten finanzieren zu können. Und daher ist dieses Papier aus israelischer Sicht wirklich eine Katastrophe und auch ein Kniefall vor dem Regime in Teheran. Hinzu kommt, dass das Abkommen in seiner jetzigen Form auch komplett die eigentlich seit Jahren vorangetriebene größere US-Strategie in der Region sabotiert, nämlich das Ziel, weitere arabische Länder, zum Beispiel den Libanon oder Saudi-Arabien, dazu zu bringen, ihre Beziehungen zu Israel zu normalisieren. Das kann sich das Weiße Haus, denke ich, jetzt wirklich abschminken. Denn diese Staaten werden sich das noch 10-mal mehr überlegen, so einen Schritt zu setzen, wenn der Erzfeind Israel, der Iran, tatsächlich so gestärkt aus der ganzen Sache hervorgeht. Und darum werden hier natürlich jetzt Stimmen lauter, die sagen, Netanyahu müsse rote Linien ziehen, um die israelischen Sicherheitsinteressen zu verteidigen. Viel Handlungsspielraum hat er sicher nicht, aber ich würde nicht ganz ausschließen, dass die israelische Regierung in den kommenden Wochen, zum Beispiel bei der Libanon-Frage, einen offenen Bruch mit den USA riskiert.
0: Gehen wir jetzt noch einmal zu Rosa Leyen in Istanbul. Was bedeutet denn das bevorstehende Ende des Kriegs für die Menschen im Iran, von denen sich ja viele einen Regimewechsel erhofft haben?
2: Ja, sehr viele sogar. Doch diese Hoffnung ist schon mit der eisernen Faust bei der Niederschlagung der Proteste zerquetscht worden. Und die noch übrig war, wurde dann vom Krieg vernichtet. Jetzt ist klar, die Führung hat die Hebel fester im Griff als in den vergangenen Jahren. Es werden wohl weiterhin Menschen exekutiert werden, vor allem Gefangene, denen auch mitunter Schnellverfahren gemacht werden, auch um abzuschrecken und zu verhindern, dass sich Proteste organisieren. An einen Regimewechsel ist momentan nicht zu denken. Viele Menschen hatten sich von Donald Trump Hoffnungen machen lassen und fühlen sich verraten. Die Opposition im Iran, wie auch im Ausland, also auf der ganzen Welt verteilt, muss die Idee verwerfen, dass Trump oder Israel hilfreich sein könnten. Groß ist die Hoffnung, dass es vor allem einmal die Abwesenheit von Krieg geben wird und die Menschen ersehnen sich auch wirtschaftliche Erleichterung. Die Arbeitslosigkeit ist enorm hoch, die Preise sind absurd, die Mittelschicht ist großteils verarmt, mehr als 10 Millionen Menschen hungern. So ist es nicht verwunderlich, dass die meisten einfach leben wollen, statt nur noch zu überleben. Viele Menschen, mit denen ich im Iran gesprochen habe, wollen sich allerdings nicht zu früh freuen. Ein persisches Sprichwort sagt, die Küken schlüpfen erst Ende des Herbstes. Noch geht's also um Hoffnungen und Ängste und weniger um Tatsachen.
0: Viele Menschen hoffen also, dass es jetzt ihnen vielleicht irgendwann durch das Ende des Kriegs wieder besser geht. Schauen wir uns das wirtschaftlich an. Wie schnell kann denn der Iran jetzt wieder seine Geschäfte mit Öl und Gas wieder hochfahren?
2: Während des Kriegs wurden ja einige Anlagen getroffen. Wir erinnern uns an die Bilder aus Teheran mit dicken, schwarzen, ölgetränkten Wolken oder auch Rauchwolken von brennenden Anlagen. Laut iranischen Agenturen sollen 89%, also der allergrößte Teil dieser petrochemischen Anlagen, die beschädigt wurden, wieder vollständig die Produktion aufgenommen haben. Die Ölquellen können jedoch schon länger nicht mehr so viel Öl fördern wie gewünscht. Also momentan sind es 2,5 Millionen Barrel pro Tag. Eine Steigerung um 1 Million Barrel wäre theoretisch möglich, aber es bräuchte kräftige Investitionen. Derzeit herrscht Stagflation, also kein Wachstum, gepaart mit hoher Inflation. Sobald die Petrodollar dann in Umlauf kommen, wird es auch innenpolitisch deutlich heißer im Iran. Ab heute sollen bereits mehr als 100 Schattentanker des Iran oder auch schwimmende Reservetanker verkauft werden. Also die Geschäfte sollen sofort wieder beginnen und das wiederum wird die Spannungen auch innerhalb des Regimes erhöhen, nämlich zwischen den Hardlinern und jenen, die von diesem Deal profitieren.
0: Vielen Dank, Rosa Leyen und David Kriegleder, für diese Informationen. Und jetzt um 12.23 Uhr kommen wir zu Themen aus Österreich. Die geplante Zusammenlegung kleinerer Bezirksgerichte hat in den letzten Tagen für Diskussionen in den Ländern und Gemeinden gesorgt. Wir haben im Morgenjournal darüber berichtet. Besonders in Kärnten wird befürchtet, dass auch die zweisprachige Gerichtsbarkeit für die slowenische Volksgruppe unter den geplanten Sparmaßnahmen leiden könnte. Justizministerin Anna Spohr von der SPÖ und Volksgruppenministerin Claudia Bauer von der ÖVP haben heute ihre Reformpläne präsentiert. Insgesamt sollen 13 kleinere Bezirksgerichte künftig tatsächlich in den Zentren zusammengelegt werden. Die zweisprachigen Standorte sollen aber weiterhin erhalten bleiben. Annabella Mini berichtet.
3: Die Aufregung war groß. Nun liegen die Karten offen auf dem Tisch. Die Bezirksgerichte Ferlach, Bleiburg und Bad Eisenkappel werden organisatorisch mit größeren Standorten zusammengeführt. Für die slowenische Volksgruppe sollen Verfahren aber weiterhin auf Slowenisch möglich bleiben. Justizministerin Anna Sporra von der SPÖ.
4: Die Zusammenlegung von kleinsten Bezirksgerichten mit größeren Bezirksgerichten ist ein Vorhaben, das schon lange in Erarbeitung ist. Es geht hier darum, Effizienzsteigerung und Qualitätssteigerungen durchzuführen.
3: Konkret wird das Bezirksgericht Ferlach künftig dem Bezirksgericht Klagenfurt zugeordnet. Die Standorte Bleiburg und Bad Eisenkappel werden mit dem Bezirksgericht Völkermarkt zusammengeführt. Gerichtstage und Verhandlungen sollen an den bisherigen Standorten aber weiterhin stattfinden. Hintergrund ist die Pensionierung eines Richters, der über Jahrzehnte die zweisprachige Gerichtsbarkeit in dieser Region mitgetragen hat. Für ihn finde sich kein Nachfolger, keine Nachfolgerin. Die Justizministerin betont, dass durch die Zusammenlegung keine Planstellen verloren gehen.
4: Und ich möchte hier betonen, es wird keine einzige Richterinnen-Planstelle und keine einzige sonstige Bedienstete an diesen Bezirksgerichten, die jetzt zusammengelegt werden, mit größeren Einheit verloren gehen. Also es bleibt alles so gesehen aufrecht. Es geht nur um die Erhaltung der Strukturen und der Gebäude, die wir uns sparen. Und es geht um letztlich eine Qualitätsverbesserung in den bezirksgerichtlichen Verfahren.
3: Insgesamt sollen laut der Ministerin rund 13 kleinere Bezirksgerichte organisatorisch in größere Einheiten eingegliedert werden. So der Plan. Insgesamt erwartet sich die Ministerin dadurch ein Sparvolumen in Höhe von 3 Millionen Euro pro Jahr. Darüber hinaus bleibe das verfassungsrechtlich abgesicherte Recht der slowenischen Volksgruppe vor Gericht auf Slowenisch zu verhandeln, laut Sporra unangetastet.
4: An diesen beiden neuen größeren Bezirksgerichten, eben in Völkermarkt und in Klagenfurt, wird es Kompetenzzentren für die slowenische Sprache geben. Das ist sehr wichtig, weil ja das reine Gerichtsverfahren oft das eine ist, aber eben die rechtssuchende Bevölkerung hier in den Kompetenzzentren zahlreiche Auskünfte auch in der slowenischen Sprache erhalten kann.
3: Zusätzlich wird die zweisprachige Gerichtsbarkeit auf weitere Gemeinden ausgeweitet. Geplant sind außerdem zweisprachige Formulare und mehr digitale Angebote. Im Zuge der Reform soll das Bezirksgericht Klagenfurt außerdem modernisiert werden. Für das Vorhaben braucht die Bundesregierung eine Zweidrittelmehrheit im Parlament. Im Juli soll darüber abgestimmt werden.
0: Nächstes Thema ist die Erschöpfungserkrankung MECFS. Betroffene leiden unter massiven Einschränkungen und können oft nur für kurze Zeit am Tag aktiv sein, bevor sie sich wieder ausruhen müssen. Tausende Menschen sind in Österreich Okay, ich höre gerade von der Regie, dass wir einen anderen Beitrag vorziehen und wir kommen zur ID Austria, also die elektronische Unterschrift, die hat neue Funktionen bekommen. So soll es ab Ende Juli einen KI-basierten Chatbot geben, dem man Fragen stellen kann. Außerdem ist es ab sofort möglich, die ID Austria mit einer Vollmacht zu nutzen. Nutzerinnen und Nutzer können sich damit zum ersten Mal in Vertretung einer anderen Person bei digitalen Diensten anmelden. Hören Sie Maximilian Biegler.
5: Die ID Austria. Mit der App kann man Behördenwege bequem online erledigen. Ab sofort ist es auch möglich, das in Vertretung für andere Menschen zu machen. Voraussetzung dafür ist, dass beide die ID Austria haben. Staatssekretär Alexander Bröll von der ÖVP mit einem Beispiel.
6: Meine Oma, 80 Jahre alt, braucht Medikamente mittels der ID Austria und braucht Hilfe, diese zu bekommen, weil sie einfach digital nicht so firm ist, dass sie sich perfekt mit der ID Austria auskennt. Und man kann in ihrer Vertretung mittels der ID Austria in ihrem Namen am Arztbesucher E-Rezepte anzeigen lassen. Man kann Rechnungen einreichen und Arztkontakte einsehen als Familienmitglied, wenn die Vollmacht gegeben wurde zum Beispiel.
5: Außerdem soll es ab Ende Juli mit IDA einen KI-basierten Chatbot geben. Der soll sowohl in der App als auch auf Websites wie österreich.gv.at vertreten sein. Staatssekretär Bröll.
6: Man kann mit dem Chatbot in Kontakt treten. Man kann ihm die diversesten Fragen, wie zum Beispiel, ich habe mein Passwort, mein Benutzernamen in der ID Austria vergessen. Der Chatbot gibt Auskunft über die nötigen Schritte, die zu setzen sind, um das Problem zu lösen.
5: Mit dem Chatbot sei Österreich ein digitaler Vorreiter, so Bröll.
6: Wenn man das EU-weit betrachtet und wenn man es das intensiv angeschaut, dann sind wir der erste Mitgliedstaat der Europäischen Union, der KI in einer vom Staat zur Verfügung gestellten digitalen Identität verwendet.
5: Hinter dem Chatbot steckt die französische Software Mistral, eine europäische Lösung, wie Staatssekretär Alexander Bröll hervorhebt. Und er verspricht höchste Sicherheitsstandards.
6: Die Infrastruktur ist vollständig in Österreich betrieben, im Bundesrechtszentrum. Es gibt keine Datenübertragung ins Ausland, keine Speicherung personenbezogener Daten. Kein Tracking, kein Profiling.
5: Eine weitere Neuigkeit bei der ID Austria ist, dass die digitale Ausweisplattform e-Ausweise mit dem neuesten Update nun direkt vom Startbildschirm der App erreichbar ist. Insgesamt wird die ID Austria jedenfalls sehr gut angenommen. Mittlerweile wurden 6 Millionen IDs ausgestellt.
0: Die Integration von Zuwanderern ist unser nächstes Thema und da wird von Expertinnen und Experten immer wieder betont, wie wichtig es ist, dass Migrantinnen die deutsche Sprache lernen. Doch aktuelle Zahlen zeigen, dass es da immer noch große Herausforderungen geben dürfte, denn nur knapp jede zweite Integrationsprüfung ist im Vorjahr bestanden worden. Das geht aus einer Anfrage der Grünen an Integrationsministerin Claudia Bauer hervor. Tanja Mahle berichtet.
7: Um gesetzliche Integrationsvorgaben zu erfüllen, etwa für den Zugang zum Arbeitsmarkt oder um einen Daueraufenthalt zu bekommen, müssen zugewanderte Personen Prüfungen auf A2- und B1-Niveau bestehen. Die Erfolgsquote ist dabei leicht rückläufig, zeigt etwa das Beispiel A2. 2023 wurden noch 53% der Prüfungsantritte positiv absolviert, 2025 waren es 48%. Bei den B1-Prüfungen sind die Zahlen ähnlich. Integrationsministerin Claudia Bauer von der ÖVP deutet die Entwicklung heute so.
8: Es ist bemerkbar, dass hier auch ein Unterschied in den Herkunftsländern besteht und auch an der formalen Bildung, die meist, je höher die formale Bildung auch ist, dafür spricht, dass die Integrationsprüfungen positiver und schneller abgeschlossen werden.
7: Erfolgreicher seien etwa Menschen aus der Ukraine, Bosnien und Herzegowina, Rumänien oder Russland, weniger erfolgreich jene aus dem Irak, Afghanistan oder Syrien. Zudem würden vermehrt Personen bei den Prüfungen antreten, die vorher einen Alphabetisierungskurs besucht haben. Integrationsministerin Bauer verwies heute am Rande einer Pressekonferenz einmal mehr darauf, dass die Regierung verschärfte Maßnahmen beim Abbruch von Integrationsprogrammen plane. So seien im Vorjahr Deutschkurse knapp 10.000 Mal abgebrochen worden. Zur Einordnung, insgesamt wurden in diesem Zeitraum etwa 56.000 Deutschkurse durchgeführt. Bauers Position.
8: Und das kostet alles Steuergeld, deswegen müssen wir hier effizienter werden in der Integration, auch im Einfordern der Integration und wir müssen mehr Verbindlichkeit hineinbringen. Das bedeutet, dass es auch klarerweise Kürzungen beim Geld geben muss, bei der Sozialhilfe, bei der Grundversorgung geben muss und selbstverständlich auch mit Verwaltungsstrafen in dem Zusammenhang gearbeitet werden muss.
7: Zuletzt gab es in diesen Punkten allerdings Unstimmigkeiten zwischen ÖVP und SPÖ. Ob Änderungen bei den Kursen selbst geplant sind, um Teilnahme und Erfolgsquote zu steigern, ließ Integrationsministerin Bauer heute offen. Für deren Abwicklung zuständig ist der österreichische Integrationsfonds.
0: Ja, und dazu bin ich jetzt mit Carla Pirker verbunden. Sie ist beim Österreichischen Integrationsfonds für die Deutschkursförderung zuständig. Willkommen im Mittagsjournal.
9: Herzlich willkommen.
0: Frau Pirker, fangen wir einmal mit dem an, was Deutschkurse eigentlich leisten können und sollen bei der Integration. Wie

0: Wenn jemand diese Sprachniveaus erreicht, von denen wir da jetzt gehört haben, ist er dann fit oder sie fit für ein aktives Leben in Österreich, auch fit für den Arbeitsmarkt?
1: Die Frage muss man sehr differenziert betrachten, weil unsere Erfahrungen zeigen ganz klar, dass gerade was die Integration in den Arbeitsmarkt anbelangt, das ganz unterschiedlich ist und dass wir da schon Personen in der Alphabetisierung auf A1, das sind quasi die niedrigen Niveaus, dass auch die bereits gearbeitet haben. Wir haben da auch eine Befragung schon durchgeführt und sehen, dass zum Beispiel 80% der Personen auf A1 angegeben haben, dass sie schon in Österreich gearbeitet haben. Also das heißt, die Frage hinsichtlich fit für den Arbeitsmarkt, die muss man differenzierter sehen. Insgesamt ist es natürlich so, dass Deutsch die Grundlage für die gelungene Integration ist. Das heißt, je besser das Deutsch ist, je besser die Personen Deutsch sprechen, umso besser können sie sich in die Gesellschaft auch integrieren. Das ist im Gespräch mit den Nachbarn, bei Schulbesuchen, mit den Kindern, wo auch immer, beim Arzt. Da ist die deutsche Sprache ist eine wesentliche Voraussetzung dafür, dass man einfach miteinander kommunizieren kann, mit den anderen in Interaktion treten kann.
0: Jetzt schafft aber nur jeder Zweite die Integrationsprüfung. Wir haben es gehört. Woran liegt das aus Ihrer Sicht in erster Linie? An der Herkunft, dem Bildungsniveau oder vielleicht auch daran, dass die Menschen gleichzeitig arbeiten müssen oder sich auch um die Kinder kümmern müssen?
1: Also was wir wirklich gesehen haben und worauf wir auch schon seit Jahren hinweisen, ist, dass der Bildungshintergrund eine wesentliche Rolle spielt. Das heißt, die Personen, die einen Alphabetisierungsbedarf mit sich bringen, und das waren 2 von 3 Asyl- und Subsidiarschutzberechtigten in den letzten Jahren, und die Hälfte davon, die war ja auch in der eigenen Muttersprache nicht alphabetisiert, bei diesen Personen dauert es wirklich einfach länger, bis die deutsche Sprache sprechen.
0: Wir reden jetzt von Leuten aus Afghanistan, aus dem Irak zum Beispiel.
1: Genau, Syrien, das ist diese Personengruppe, wo wir einfach gesehen haben, dass der Bildungshintergrund deutlich niedrigere ist, wie zum Beispiel von Personen aus der Ukraine. Da können wir sehen, dass die auch deutlich schnellere und bessere Fortschritte einfach im Deutscherwerb machen.
0: Jetzt haben also Menschen mit einem niedrigeren Bildungsniveau ein größeres Problem, größere Herausforderungen, die deutsche Sprache zu lernen. Wie müssen die Deutschkurse, wie muss der österreichische Integrationsfonds damit umgehen? Was kann man denen als Unterstützung bieten?
1: Wir haben in dem Bereich ganz, ganz viel weiterentwickelt und mit April haben auch die Deutschkurse nach dem neuen System gestartet und da haben wir ganz wesentliche Punkte auch aufgenommen, wo wir einfach gesehen haben in der Vergangenheit, dass die auch wesentlich beim Deutscherwerb oder zum Deutscherwerb beitragen. Das eine ist einfach die selbstständige Mitwirkung, das Selbstlernen, das einfach sich mit der deutschen Sprache beschäftigen. Ein Kurs ist eine ganz wichtige Grundlage, ja. Aber wer sich neben dem Kurs nicht selber mit der Sprache beschäftigt, wer nicht lernt, wer nicht übt, wer auch nicht kommuniziert, wer nicht spricht, der wird einfach deutlich langsamere Fortschritte machen. Und drum haben wir auch wirklich gesagt, das Mitwirken und das Selbstlernen, das muss verpflichtender Teil in den Kursen werden. Und deswegen haben wir das auch jetzt in den neuen Deutschkursen, die seit April 2026, wie gesagt, gestartet sind, verankert. In dem Zusammenhang wissen wir natürlich auch, dass jetzt nicht alle Personen wirklich die besten Lernbedingungen vielleicht zu Hause vorfinden. Und da haben wir auch ein Angebot vor Ort bei den Kursträgern geschaffen, dass man wirklich Selbstlernräume vor Ort vorfindet, wo die Personen diese Hausübungen, die sehr strukturiert vorgegeben werden von den Lehrkräften, dass die dort einfach auch machen können.
0: Ich möchte Sie noch zu den Ressourcen bei diesen Deutschkursen fragen. Da hat es im Vorjahr eine massive Kritik zum Beispiel von der Diakonie gegeben, dass es lange Wartezeiten gibt, dass es im ländlichen Raum kaum Angebote gibt. Wie schätzen Sie die Situation ein, was die Ressourcen dieser Deutschkurse angeht?
1: Da kann ich sagen, dass die Vorwürfe, die sich hier in den Raum stellen, die haben sich nie bewahrheitet, auch schon in der Vergangenheit nicht. Es war und ist immer noch so, dass jede Person, die einen Anspruch auf einen Deutschkurs hat, einen solchen auch erhält, und zwar in kurzer Zeit. Was wir bemerken, ist, dass es sehr oft einfach auch zu Vermischungen von Zielgruppen und Verantwortungen beim Deutscherwerb kommt und das vielleicht auch daher einfach rührt. Wichtig in dem Zusammenhang ist zu verstehen, der österreichische Integrationsfonds ist für die Kurse gemäß Integrationsgesetz zuständig und das sind die Kurse für Flüchtlinge, für Subsidiärschutzberechtigte und für aus der Ukraine Vertriebene. Und für diese Personengruppen gab und gibt es ausreichend Deutschkurse in kurzer Zeit.

0: Die Frau Carla Pirker war das jetzt vom Integrationsfonds und sie ist dort für die Deutschkursförderung zuständig. Vielen herzlichen Dank für das Gespräch und für diese Einschätzungen.
1: Bitte gerne.
0: Jetzt schauen wir auf die Zeit. 12.37 Uhr ist es schon, weit über der Halbzeit, aber Folgendes haben wir noch für Sie vorbereitet. Die Verkaufszahlen für das Unkrautvernichtungsmittel Glyphosat steigen, eine Entwicklung, die Landwirtschaftsminister Totschnig nicht nachvollziehen kann. Die Pest hat die Menschheit offenbar schon viel früher als bisher angenommen in Angst und Schrecken versetzt und die höchste künstlerische Auszeichnung der Republik geht heuer an den Schriftsteller Clemens Setz. Nächstes Thema ist jetzt aber, wir haben schon kurz anmoderiert, die Frage, wie man umgeht mit der Erschöpfungserkrankung ME/CFS. Und da hat es heute einen überparteilichen Appell gegeben von 4 ehemaligen Gesundheitsministern. Sie fordern, dass es rasch Hilfe gibt für diese Menschen. Tausende Menschen sind in Österreich betroffen. Und diese 4 ehemaligen Gesundheitsminister verlangen, dass die seit 1,5 Jahren blockierten nationalen Aktionspläne nächste Woche endlich beschlossen werden. Verena Brucher berichtet.
2: 50 konkrete Maßnahmen liegen seit Dezember 2024 fertig in der Schublade. Der Aktionsplan für ME/CFS-Betroffene wartet wegen des föderalen Tauziehens aber bis heute auf das offizielle Go. Erste Schritte seien zwar gelungen, das reiche aber nicht aus, sagt der ehemalige Gesundheitsminister Rudolf Anschober und wendet sich direkt an die Bundesländer, die Sozialversicherung und das Ministerium. Sie alle sitzen nächste Woche in der Bundeszielsteuerungskommission am Verhandlungstisch.
3: Bitte übernehmt den nationalen Aktionsplan 2024 so, wie er ist und beschließt diesen. Nicht reduziert, nicht durchlöchert, nicht abgebaut,
2: sagt Anschober. Ex-Gesundheitsminister Johannes Rauch warnt eindringlich davor, jetzt am falschen Eck zu sparen.
4: Die Menschen, die Betroffenen, brauchen Anlaufzentren, Anlaufstellen, Ambulanzen. Und zwar in jedem Bundesland. In jedem Bundesland. Und die Bundesländer wehren sich bis heute mit dem Argument, es gibt kein Geld dafür, wir können das nicht machen. Das ist schlicht falsch.
2: Es gäbe im Finanzausgleich verankert 600 Millionen pro Jahr für die Bundesländer, für die Spitalsambulanzen, so Rauch. Heilung gibt es für ME/CFS-Betroffene bisher keine. Ex-Gesundheitsministerin Andrea Gdolski.
5: Wir brauchen Forschung dazu, wir brauchen eine Diagnose endlich einmal. Wir müssen einen ICD-Code kriegen, wir brauchen eine Diagnose. Und nicht die Diagnose Depression.
2: Die ehemalige Gesundheitsministerin Maria Rauch-Kallert wirbt auch für die Petition, die noch unterschrieben werden kann. Denn auch sie betont, dass noch in Forschung viel investiert werden müsse, da es sehr unterschiedliche Formen der Krankheit gäbe, die nach Infektionen wie Corona auftreten können.
5: Die schwersten Formen sind so, dass Betroffene im verdunkelten Zimmer liegen und nicht in der Lage sind, überhaupt nur Geräusche, Gespräche zu führen und das seit vielen Jahren.
2: Das Geld ist und bleibt also die größte Hürde bei der Hilfe für Erkrankte. Nächste Woche wird wieder verhandelt. Ob der Aktionsplan für die 10.000 Betroffenen hält, wird man dann sehen am Verhandlungstisch mit der derzeitigen Gesundheitsministerin Corinna Schumann, SPÖ.
0: Wir kommen zur Landwirtschaft. Da zeigt eine Anfragebeantwortung von Landwirtschaftsminister Norbert Totschnig von der ÖVP an die Grünen, dass die Verkaufszahlen von Glyphosat stark gestiegen sind. Glyphosat wird in der Landwirtschaft oder im Wein- und Obstbau zur Unkrautbekämpfung verwendet. Die Grünen kritisieren nun einmal mehr, dass zwar bekannt ist, wie viel Glyphosat verkauft wird, aber nicht, wo es verwendet wird. Eine Datenbank könnte das transparenter machen. Landwirtschaftsminister Norbert Totschnig kann die Verkaufssteigerung aber nicht nachvollziehen. Johannes Schmerger-Lunder berichtet.
6: Glyphosat wird vor allem in der Landwirtschaft angewendet, etwa zur Unkrautbekämpfung auf Äckern oder zur Bodenvorbereitung vor der Aussaat. Auch im Obst- und Weinbau wird es eingesetzt, um die Bereiche unter Bäumen oder Weinstücken unkrautfrei zu halten. Die Verkaufszahlen von Glyphosat sind zwischen 2023 und 2025 um 62% gestiegen. Das geht aus einer Anfragebeantwortung des Landwirtschaftsministers an die Grünen hervor. Auch bei anderen Pestiziden haben die Verkaufsmengen stark zugenommen. Olga Vogel Hagelauer, Landwirtschaftssprecherin der Grünen.
7: Fakt ist aber, gerade dort, wo es besonders gesundheitsschädlich oder wahrscheinlich krebserregend oder auch fortpflanzungsschädlich ist, in diesen Bereichen steigen die Verkaufsmengen dieser Wirkstoffe. Und das ist, was natürlich auch unter vielen besorgten Bürgerinnen und Bürgern zur Empörung führt.
6: Die Grünen fordern seit längerem eine sogenannte Transparenzdatenbank, um zu sehen, wo die Pestizide konkret eingesetzt werden. Denn in landwirtschaftlichen Betrieben werde das sehr wohl erfasst. Die Daten sind aber eben nicht öffentlich einsehbar. Vogelauer.
7: Minister Totschnig ist nicht nur mehr Landwirtschaftsminister und hat eine gewisse Lobby zu vertreten, sondern er ist auch Umweltminister und er ist auch der Gesundheit der Gesamtbevölkerung verpflichtet. Und hier nicht hinzusehen und nicht für Transparenz zu sorgen, obwohl auf den landwirtschaftlichen Betrieben diese Daten sehr wohl erfasst werden, sie aber der Allgemeinheit nicht zur Verfügung gestellt werden, das ist Fahrlässigkeit am Ende des Tages.
6: Landwirtschafts- und Umweltminister Norbert Totschnig von der ÖVP versucht am Rande einer Pressekonferenz am Vormittag zu beruhigen und erklärt nochmals die Anwendungsbereiche.
8: Glyphosat wird vor allem dort eingesetzt, wo die Erosionsgefahr sehr hoch ist. Es wird in Österreich kein Glyphosat ausgebracht auf irgendeine Pflanze, die da oder auf ein Lebensmittel, das dann konsumiert wird.
6: Warum die Verkaufszahlen gestiegen sind, kann sich der Minister aber auch nicht erklären.
8: Warum genau der Betrag jetzt so gestiegen ist, das muss ich mir im Detail noch anschauen. Nur eines muss man auch sagen, der Einsatz von Pflanzenschutzmitteln ist tendenziell rückläufig. Die Anzahl der Wirkstoffe ist rückläufig und wir kriegen zunehmend Probleme, Kulturpflanzen einzeln wirklich auch wettbewerbsfähig und rentabel zu produzieren. Also wir haben hier eine Entwicklung auf europäischer Ebene, die mir Sorgen macht.
6: Viele Sorgen also, wenn auch unterschiedlicher Natur, wenn es um den Einsatz von Pestiziden geht.
0: Zuständig ist Norbert Totschnig als Landwirtschaftsminister auch für die Seen in Österreich und dazu hat ihn am Dienstag eine bemerkenswerte Forderung aus der Wirtschaftskammer in Kärnten erreicht. Die hätte den Wörthersee gerne wirtschaftstauglicher umgewidmet von einem natürlichen Wasserkörper, wie das heißt, auf einen erheblich veränderten Wasserkörper. Die Wirtschaftskammer kritisiert, dass zum Wörthersee eine, Zitat, Anti-Motorboot- und Anti-Establishment-Diskussion geführt werde. Von Landwirtschaftsminister Totschnig kommt heute zu dieser Wirtschaftskammerforderung eine deutliche Absage.
8: Also ich habe mich auch über diese Forderung gewundert, muss ich ganz ehrlich sagen. Wir sind in Österreich stolz, dass wir wunderschöne Seen haben mit einer ausgezeichneten Wasserqualität. Es geht auch darum, den ökologischen Zustand unserer Gewässer zu erhalten, weil auch das ist...

0: den Bundesländern. Clemens Pick will gleich viele Frauen wie Männer dabei haben und er will mit dem Personalpaket beweisen, dass er den Parteien keine Zusagen gemacht hat. Der Verdacht steht aber weiter im Raum und heizt die Diskussion um eine Reform der ORF-Gremien richtig an. Stefan Kappacher berichtet.
1: Gelegenheit für die aus der Sicht von vielen überfällige Reform des Stiftungsrats wäre im Herbst. Für September hat der Medienminister ein sogenanntes Zukunftsforum angesetzt. Dabei geht es um eine ORF-Reform und Andreas Babler hat angekündigt,
2: da soll kein Stein auf dem anderen bleiben, auch was den ORF anbelangt, in vielerlei Fragen.
1: Wichtig wäre das vor allem bei den ORF-Gremien, sagt Stiftungsrat Leonhard Dobusch.
3: Solange die Bundesregierung faktisch die Mehrheit im ORF-Stiftungsrat bestimmt, wird einfach jede Bestellung sowohl der Generaldirektion als auch der Direktorinnen und Direktoren immer unter dem Verdacht einer parteipolitischen Absprache stehen, egal ob es stimmt oder nicht.
4: So wie der Stiftungsrat besetzt wird, sehen wir, dass es abstrakt und theoretisch offensichtlich gar nicht möglich ist, ein Verfahren durchzuführen, wo nicht nachher alle vermuten, dass irgendwo gebackelt wurde.
1: Sagt auch der Medienmanager Philipp Ginter. Er ist auf einem Neos-Ticket im Stiftungsrat. Der Arzt Siegfried Merin gehörte dem SPÖ-Freundeskreis unter dem Vorsitzenden Heinz Lederer an. Er hat Clemens Pick gewählt und dann sein Mandat zurückgelegt. Er wolle ein Zeichen setzen, sagt Merin.
5: Ich glaube, wir sollten uns an anderen Beispielen nehmen, dieses Gremium, soweit es möglich ist, ohne die repräsentative Demokratie zu delegitimieren, trotzdem zu schützen vor dem Zugriff von außen.
1: Sagt ausgerechnet einer, der einem parteipolitischen Freundeskreis angehört hat. Das werde überbewertet, sagt Merin. Da gehe es doch vor allem um Informationsaustausch. Hat Lederer, was der bestreitet, eine Absprache für Pick organisiert?
5: Kann sein, dass er Stimmung gemacht hat für jemanden, aber das ist ja was anderes als die Frage, wählen Leute jemanden gegen ihre Überzeugung, weil es von ihnen verlangt wird. Und ich sage Ihnen, mit 1000%iger Überzeugung, ich lasse mir von niemandem sagen, wen ich wähle.
1: Die Nagelprobe, ob sich wer was sagen hat lassen oder nicht, ist für die unabhängigen Stiftungsrätinnen und Räte wie Dobusch und Ginter, welches Team Clemens Pick in der zweiten Julihälfte dann präsentieren wird. Und auch, wie er mit Compliance-Fällen wie Weißmann, Strobel und Schöber umgehen wird. Die dürften keinesfalls untergehen, weil sie den ORF in Mark und Bein getroffen und beschädigt hätten, sagt Philipp Ginter. Die amtierende Generaldirektorin Ingrid Thurnherr verweist auf den Bericht und die Empfehlungen des Transparenzbeirats, die in den nächsten 2 Wochen kommen und dann, so das Versprechen Thurnherrs, 1:1 umgesetzt werden sollen.
0: Mehr dazu hören Sie in unserem Medienmagazin Doublecheck um 18.25 Uhr gleich nach dem Abendjournal. Ein überraschender Fund am Baikalsee in Sibirien wirft ein neues Licht auf die Geschichte der Pest. Ein internationales Forschungsteam unter der Leitung der Universität Kopenhagen hat in den Überresten von Jägern und Sammlern Bemerkenswertes gefunden. Sie haben die früheste bekannte Pestinfektion der Menschheitsgeschichte nachgewiesen. Romana Bär berichtet.
6: Auf 4 alten Friedhöfen in der Nähe des Baikalsees sind die Menschen begraben gewesen, in deren Zähnen das Forschungsteam jetzt DNA-Spuren des Bakteriums Yersinia pestis gefunden hat. Die Analysen der uralten DNA zeigen, vor 5500 Jahren sind die umherziehenden Jäger und Sammler an der Pest gestorben. 500 Jahre vor den bekannten Ausbrüchen unter Bauern und Viehzüchtern im Europa der Jungsteinzeit. Die Forschungsergebnisse widerlegen damit die bisherige Annahme, dass eine hohe Bevölkerungsdichte und Landwirtschaft Voraussetzung für Pestausbrüche sind. Die Studie ist jetzt im Fachjournal Nature erschienen. Zum Forschungsteam gehört auch der österreichische Evolutionsgenetiker Martin Sikora von der Universität Kopenhagen. Spannend sei die aktuelle Studie.
7: Natürlich nicht nur, weil es die erste und älteste Form der Pest war, die wir bis jetzt dokumentieren konnten, sondern auch, weil wir mit Hilfe von Analyse von nicht nur der DNA von der Pest, aber auch von den Individuen, die betroffen waren und auch mit den archäologischen Daten von unseren Kollegen zum ersten Mal wirklich zeigen konnten, dass diese ersten Pestausbrüche wirklich auch die Kapazität hatten, lokal sehr tödliche Epidemien auszulösen.
6: Die Studie gibt auch Einblicke in das Zusammenleben der Gemeinschaft während der Pestausbrüche. Die Erkrankten wurden umsorgt und gepflegt, ihre Familienmitglieder haben sich durch Tröpfcheninfektionen angesteckt. Die schwersten Infektionen sind bei Kindern im Alter von 8 bis 11 Jahren aufgetreten. Verantwortlich dafür war ein sogenanntes Superantigen, das das Forschungsteam im Pestgenom entdeckt hat. Die uralte DNA der Menschen und der Peststämme, kombiniert mit archäologischen Daten,

0: Der Jäger-Sammler-Gesellschaft ergibt zusammen erstmals ein Bild der Frühgeschichte des Bakteriums.
1: Was passiert, wenn das auf Menschen überspringt, wo und wann das passiert, aber speziell auch eben, wenn es einmal übergesprungen ist, wie und warum es sich dann in diese tödlichen Infektionskrankheiten entwickeln kann, die dann ja tausende Jahre später diese verheerenden Epidemien in der ganzen Welt auslösen.
0: Erkenntnisse, die auch für die Gegenwart und die Zukunft wichtig sind, denn 3 von 4 neuen Infektionskrankheiten sind heute Zoonosen. Sie werden von Tieren auf den Menschen übertragen, wie vor 5500 Jahren am Baikalsee. Das Pestbakterium ist damals von Murmeltieren auf die Jäger und Sammler übergesprungen. Vorherzusehen, wo heute eine neue Krankheit ihren Ausgangspunkt haben könnte, sei zwar schwierig, sagt der Evolutionsgenetiker Martin Sikora. Je mehr Daten es gibt, umso besser sind aber die Chancen.
2: Und an dieser Stelle eine kleine Korrektur. Wie Sie auch im Beitrag gehört haben, geht es um 5500 Jahre und nicht um 500 Jahre, was die erste Pestinfektion angeht. Der Schriftsteller Clemens Setz erhält den Großen Österreichischen Staatspreis 2026 und damit die höchste künstlerische Auszeichnung der Republik. Der Preis ist mit 30.000 Euro dotiert und wird auf Empfehlung des Österreichischen Kunstsenats vergeben. Am Beginn des Beitrags von Susanna Dalmonte ist der Ausgezeichnete zu hören nach einer schon früher verliehenen Auszeichnung.
3: Meine Güte, also so viel mäzenatische Zuwendung wie ich, das hat, ich meine, ich will jetzt nicht so kokett sagen, hat man nicht verdient, aber es ist schon wirklich viel, viel gewesen und bin da unendlich dankbar und freue mich.
4: Clemens Setz anlässlich der Auszeichnung als Poeta Laureatus 2024. Eine von vielen Auszeichnungen, die der Schriftsteller erhalten hat und die jetzt in der größten Gipfeln, die der Staat zu vergeben hat. Umso erstaunlicher für den Laien ist, dass Clemens Setz immer wieder überlegt, nur noch nebenberuflicher Schriftsteller zu werden, denn leben könne man von diesem Beruf nicht.
3: Man muss auch irgendwie realistisch schauen und ja, ich hoffe einfach, dass ich vielleicht ein bisschen näher zu meinem Ziel komme, einen Job zu haben, der ausreicht. Das ist meine Hoffnung und bin da eher sehr optimistisch und auch möchte nicht schimpfen und meckern oder so irgendwie.
4: Clemens Setz wurde 1982 in Graz geboren. Bereits 2010 erhielt der damals noch nicht einmal 30-Jährige für seinen Roman Die Frequenzen den Bremer Literaturpreis. Ein Jahr danach für Die Liebe zur Zeit des Mahlstädter Kindes den Hauptpreis der Leipziger Buchmesse, später den Kleistpreis. Es folgten der Georg-Büchner-Preis, die höchste literarische Auszeichnung, die im deutschen Sprachraum vergeben wird, und der österreichische Buchpreis. Clemens Setz ist zweifellos eine der bedeutendsten Stimmen der österreichischen Gegenwartsliteratur, so auch Vizekanzler und Kulturminister Andreas Babler. Ein neugieriger, sprachgewandter Beobachter alltäglicher Situationen, sprachlich virtuos, voll Empathie für das andere.
3: Ich lasse viel schweren Herzens liegen, auch weil es manchmal keinen Sinn ergibt. Es ist schon gebunden an so einen Beruf auch. Also zum Beispiel oft, wenn ich eine Idee für einen Romanstoff finde, ist schon die Überlegung, kann ich das innerhalb einer vernünftigen Zeit vollenden? Weil ich meine, für meinen letzten Roman habe ich 12 Jahre gebraucht. Jetzt nochmal 12 Jahre für einen Roman ist ein bisschen viel. Und solche Überlegungen sind dann kontaminieren die Reinheit der Inspiration oder irgend sowas.
4: Der Große Österreichische Staatspreis wird abwechselnd in den Sparten Architektur, Musik, bildende Kunst und Literatur vergeben. Mit dem Preis wird entweder ein hervorragendes Lebenswerk gewürdigt oder es werden jüngere Künstlerinnen und Künstler nominiert, deren bisheriges Werk außergewöhnlich ist. Clemens Setz wird neben seiner Auszeichnung mit dem Großen Österreichischen Staatspreis auch in den Kunstsenat aufgenommen. Das Gremium setzt sich aus bis zu 21 Trägerinnen und Trägern des Großen Österreichischen Staatspreises zusammen, die diese Tätigkeit ehrenamtlich und auf Lebenszeit ausüben.
2: Die Albertina in Wien feiert Anfang Juli ihr 250-jähriges Gründungsjubiläum. Unter dem Motto Sammeln für die Zukunft wird die bewegte Geschichte des Hauses beleuchtet. Von den Anfängen als Sammlung von Zeichnungen bis hin zur Gegenwart. Jörg Hofer berichtet.
5: 1776 gründete Herzog Albert von Sachsen-Teschen die heutige Albertina. Albert war Kunstsammler und konnte auch auf die Hilfe seiner Gemahlin, Erzherzogin Marie-Christine, die Lieblingstochter von Kaiserin Maria Theresia, zählen. Die Habsburgerin war vermögend, ebenfalls kunstliebend, und so konnten die beiden schon nach wenigen Jahren eine ansehnliche Grafiksammlung zusammentragen. Albertina-Direktor Ralf Gleis über die Bedeutung des Paares.
6: Beide waren der Kunst sehr zugetan. Und ich glaube, dieser Funke, der von Marie-Christine ausging, der auch dann Albert durch sein Leben begleitet hat und nach dem frühen Tod seiner Gattin noch mal mehr auf die Kunst verwiesen hat, ist, glaube ich, wichtig zu verstehen, um zu sehen, wo die Albertina herkommt. Für viele dürfte auch gar nicht ganz klar sein, dass die Albertina in Venedig gegründet wurde 1776, dass die ersten Kunstwerke, die Albert und Marie-Christine zusammengetragen wurden, erstmal nach Bratislava, wo sie wohnten, gingen, dann nach Laeken bei Brüssel und erst später nach Wien kam.
5: Der Fokus des 250-jährigen Jubiläums der Albertina soll auch auf Marie-Christine liegen, die selbst künstlerisch tätig war.
6: Wir zeigen erstmals in dieser Ausstellung, obwohl die Werke schon so lange in der Sammlung sind, die eigenhändigen Werke von Marie-Christine. Da sieht man also, die war eine durchaus geübte Künstlerin oder Dilettantin, wie man damals gesagt hat. Und sie hat sich inspiriert bei Druckgrafiken, die sie zum Beispiel in der Hofbibliothek gesehen hat.
5: Die Besucher erwartet neben vielen Leckerbissen von Bräugel bis Kokoschka eine besondere Sensation. Nach 7 Jahren wird erstmals wieder Albrecht Dürers berühmter Feldhase zu sehen sein. Das Aquarell aus dem Jahre 1502 ist sehr empfindlich und wird daher nur mehr selten gezeigt. Das 250-jährige Jubiläum der Albertina steht unter dem Motto Sammeln für die Zukunft, ein wichtiger Grundsatz für ein lebendiges Museum, sagt Direktor Gleis.
6: Ein Museum, was nicht wächst, ist eigentlich ein totes Museum, und wir wollen lebendig bleiben, wir wollen offen bleiben für die gesellschaftlichen Entwicklungen, die sich auch in der Kunst spiegeln. Aber wir machen das Ganze mit Bedacht. Längst nicht alles, was uns angeboten wird, nehmen wir in die Sammlung auf, denn es ist ja wirklich auch ein Konzept dahinter, wie das auch schon bei Marie-Christine und Albert war. Gibt es heute ein Sammlungskonzept, nach dem wir arbeiten? Sonst wäre es eine Anschüttung oder Ansammlung und keine Kunstsammlung.
5: Gefeiert wird das Albertina-Jubiläum richtig ausgiebig mit 3 Sonderausstellungen und einem Open House am 4. und 5. Juli, dem Geburtstagswochenende. Also freier Eintritt mit einem vielfältigen Familien- und Vermittlungsprogramm.
6: Das Ganze ist, glaube ich, ein wirklich großer Moment für uns, ein großer Moment in der Historie, aber auch ein schönes Fest für das Publikum.
2: 250 Jahre Albertina waren das. Da gibt es heuer Gründungsfeiern in Wien, und die Meldungen hat Tom Brandenberger.
7: Bei einem schweren ukrainischen Drohnenangriff auf Moskau ist eine der größten Ölraffinerien Russlands in Brand geraten. Nach russischen Angaben wurden rund 180 Drohnen abgefangen. Mehrere konnten aber offenbar die Anlage erreichen. Dichte Rauchwolken stiegen auf, alle großen Flughäfen der Stadt waren vorübergehend gesperrt. Auch Gebäude in Moskau selbst und im Umland wurden beschädigt. Die Ukraine bezeichnet den Angriff als Reaktion auf russische Attacken gegen ukrainische Städte. Einen Tag nach dem G7-Treffen kommen am Nachmittag die EU-Staats- und Regierungschefs zum EU-Gipfel in Brüssel zusammen. Zum Auftakt empfangen die EU-Spitzen den ukrainischen Präsidenten Selenskyj. Mit ihm soll über die gerade begonnenen EU-Beitrittsgespräche, die Situation im Ukraine-Krieg und etwaige Friedensverhandlungen mit Russland beraten werden. Weitere Themen sind der Umgang mit China, aber auch das EU-Budget für die Jahre 2028 bis 2034. Das Rahmenabkommen zwischen den USA und dem Iran ist ab sofort in Kraft. Das hat der pakistanische Premier Sharif auf X bekannt gegeben. Teheran werde die Straße von Hormuz unverzüglich wieder öffnen, und die USA würden die Seeblockade iranischer Häfen umgehend aufheben, so Sharif. Pakistan war in dem Konflikt als Vermittler aufgetreten. Das Rahmenabkommen war überraschend schon am Abend von US-Präsident Trump und dem iranischen Präsidenten Pezeshkian unterzeichnet worden. Ursprünglich war für morgen eine Zeremonie in der Schweiz geplant gewesen. Die Bürgerservice-App ID Austria hat neue Funktionen erhalten. So wird ab sofort die mobile Nutzung von Vollmachten unterstützt. Nutzerinnen und Nutzer können sich damit erstmals mobil in Vertretung einer anderen Person bei digitalen Services anmelden.
2: Danke, Tom Brandenberger. Und jetzt schauen wir noch am Ende des Mittagsjournals auf das Wetter. Bei mir im Studio ist Georg Brack. Ja, die nächsten Tage wird das große Thema die Hitzewelle sein. Und da haben wir gleich ein paar Fragen. Wie heiß wird es? Wann erwarten uns die heißesten Tage? Und wo liegen die Hitzepole?
8: Heute Nachmittag erwarten uns schon 26 bis 33 Grad. Und in den nächsten Tagen legen die Temperaturen schrittweise zu. Morgen am Freitag werden es 28 bis 35 Grad. Am heißesten wird es im Osten. Und hier in Wien und im Weinviertel gehen sich am Samstag dann bis zu 37 Grad aus, aber auch abseits davon bringt der Nachmittag 28 bis 35 Grad. Ähnlich auch am Sonntag, da erwarten uns neuerlich bis zu 35 Grad, mit den höchsten Werten wieder im Osten. Und gerade in Ostösterreich hält die Hitzewelle aus heutiger Sicht auch längere Zeit an, voraussichtlich die gesamte nächste Woche. Mit der Hitze dreht sich die Temperaturbilanz von diesem Juni ins Plus. Bis jetzt liegt er temperaturmäßig ja knapp unter dem langjährigen Mittel, enden wir da deutlich darüber.
2: Hochsommertemperaturen also in den nächsten Tagen. Wie schaut es da mit den Sonnenstunden und den Gewittern aus?
8: Es werden überwiegend sonnige Tage, aber es wird keine trockene Hitze. Die Luft ist eher feucht und schwül und anfällig für Schauer und Gewitter. Der gewitterreichste Tag wird aus heutiger Sicht der Samstag, speziell vom Tiroler Unterland bis in die Obersteiermark. Hier kann vor allem der starke Regen Probleme machen.
2: Wunderbar, schauen wir, wie es in den nächsten Tagen wird. Heiß wird es auf jeden Fall. Georg Brack war das und das war es auch schon mit dem Mittagsjournal heute. Franz Renner, Regie, Rainer Bloberger, Technik und am Mikrofon Paul Schiefer. Es ist etwas mehr als 13 Uhr.

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1: Herzlich willkommen. Seine Katze ist ebenso legendär wie seine Gleichung. Am 21. Juni 1926, vor 100 Jahren, revolutionierte Erwin Schrödinger die Physik mit seiner Schrödinger-Gleichung. Die Grundlage fast aller praktischen Anwendungen der Quantenmechanik, heute nicht mehr wegzudenken, Laser, Computer, Satellit, Kryptographie. In der Welt der Physik war nichts mehr wie zuvor. Und dieses Jubiläum wollen wir heute zum Anlass nehmen, über Leben, Werk und Wirken des Nobelpreisträgers zu diskutieren. Die Gleichung, die Katze und der Skandal. Vor einigen Jahren geriet Schrödinger in Verruf als Missbrauchstäter. Erst seit kurzem gibt es dazu klärende Forschung. Ich freue mich sehr, als Gäste heute begrüßen zu dürfen, Universitätsprofessor Dr. Gerhard Kirchmeier vom Institut für Experimentalphysik der Uni Innsbruck und dem Institut für Quantenoptik und Quanteninformation der Österreichischen Akademie der Wissenschaften, heute aus dem Landesstudio Innsbruck zugeschaltet. Herzlichen Dank für Ihr Kommen, Herr Professor Kirchmeier.
2: Ja, vielen Dank für die Einladung und ja, ich freue mich schon aufs Gespräch.
1: Und via Internetleitung aus Deutschland ist mit dabei Frau Dr. Dr. Magdalena Gronau, Chemikerin und Literatur- und Kulturwissenschaftlerin am Leibniz-Zentrum für Literatur- und Literatur- und Kulturforschung Berlin. Vielen herzlichen Dank, dass Sie sich die Zeit nehmen.
3: Ja, hallo, ich freue mich sehr, dass ich mit dabei sein darf und sozusagen virtuell auf Heimatbesuch sein kann.
1: Ich möchte auch gleich unsere Hörerinnen und Hörer einladen, uns telefonisch unter 0800 22 69 79 oder schriftlich an punkt1@orf.at Ihre Fragen rund um Erwin Schrödinger zu stellen. 100 Jahre Schrödinger-Gleichung 1926. Wir sind da in einer Zeit der ungeklärten Fragen. Die klassische Physik genügt nicht mehr, um die Welt zu verstehen und das rätselhafte Verhalten der allerkleinsten Objekte. Und da kommt die Quantenphysik. Ja, wie soll man sagen? Buchstäblich in die Welt. Welche Rolle, Herr Professor Kirchmeier, hat denn da Erwin Schrödingers Wellengleichung?
2: Die Schrödinger-Gleichung, die er aufgestellt hat, ist letztendlich eine sehr zugängliche Art und Weise für Physiker zur damaligen Zeit gewesen, diese Probleme, die es zu der Zeit gegeben hat, zu verstehen. Also gerade speziell jetzt, warum haben Atome zum Beispiel nur ganz bestimmte Frequenzen oder wo sie praktisch Licht abgeben. Gibt noch ein paar andere Probleme, über die man reden könnte. Und die Schrödinger-Gleichung war eben eine Wellengleichung, sprich eine Differentialgleichung, und die können Physiker sehr gut lösen. Und damit war das insofern ein Erfolg, als dass Physiker sofort gewusst haben, wie sie denn damit umzugehen haben. Es war recht einfache Mathematik, wenn man so will, und hat aber geholfen, diese Probleme zu lösen.
1: Einfacher jedenfalls als die Matrizenmechanik von Heisenberg, die ja kurz vorher publiziert wurde.
2: Ganz genau, da war einfach die Mathematik dafür, also diese Matrizen, es war etwas weniger anschaulich auch und eben mathematisch schwieriger, gerade zu diesem Zeitpunkt. Wie wir ja jetzt, oder wie sich sehr, sehr bald gezeigt hat, sind die beiden Theorien ja äquivalent. Es ist nur eigentlich so, dass die Bilder, die man haben

0: kann, auch wenn sie vielleicht nicht immer ganz richtig sind, die sich aus der Schrödinger-Gleichung ergeben, waren einfach mal einfach anschaulicher. Und auch da muss man dann sehr vorsichtig sein, sobald es da komplexere Probleme gibt, sind diese Bilder dann auch nicht mehr ganz richtig, aber trotzdem war es einfach mal, um das Ganze ins Rollen zu bringen, sehr, sehr wichtig, dass eben diese Schrödinger-Gleichung, diese Wellengleichung für die Wellenfunktion der Quantenmechanik praktisch von Schrödinger niedergeschrieben wurde.
1: Für die Entdeckung neuer, fruchtbarer Formen der Atomtheorie bekam er 1933 auch den Nobelpreis für Physik, gemeinsam mit Paul Dirac. Und wenn wir über Erwin Schrödinger sprechen, dann geht das nicht, ohne seine Katze zu erwähnen. Ein Gedankenexperiment, das sich verselbstständigt hat, wie wir heute auch in der Musik hören werden, die Helmut Jasper ausgesucht hat, aber die auch ganz konkret als Forschungsbegriff verwendet wird. Und da haben Sie, Herr Professor Kirchmeier, vor gut einem Jahr Schlagzeilen gemacht, und zwar mit heißen Schrödinger-Katzenzuständen. Wie bin ich denn, wenn ich im Katzenzustand bin?
0: Genau, vielleicht mal angefangen mit diesem Gedankenexperiment von Schrödinger. Das war eigentlich irgendwo, um ein bisschen aufzuzeigen, wie, lächerlich ist vielleicht das falsche Wort, aber wie seltsam diese Vorhersagen der Quantenphysik eigentlich sind, dass ich ein System, und das System in diesem Fall ist die Katze, gleichzeitig in zwei Zuständen haben können. Also eben eine lebendige und eine tote Katze. Es stellt sich aber heraus, wir können solche Zustände im Labor erzeugen. Als Physiker macht man natürlich keine Experimente mit echten Katzen. Aber die Zustände, um die es da geht, sind die Zustände zum Beispiel von einem elektrischen Feld, also in meiner Forschung in einem Mikrowellenresonator. Man kann auch darüber nachdenken, dass die Katze zum Beispiel die Position eines Teilchen ist. Und also jetzt in meinem Fall haben wir gezeigt, dass wir eben solche Überlagerungen aus elektrischen Feldern, das ist eine klassisch messbare Größe und das ist immer ganz wichtig bei diesem Katzenzustand, herstellen können, wo klassisch man eigentlich sagen würde, dann sollte es eigentlich gar kein Feld geben. Was wir aber eben zeigen können, ist, dass es dieses Feld gleichzeitig in zwei verschiedenen Zuständen gibt. Und der heiße Teil, bis jetzt ist man meistens eigentlich für die Herstellung dieser Katzen davon ausgegangen, okay, ich starte mit meinem Quantensystem in einem sehr wohl definierten Zustand, also man muss das System ganz weit abkühlen und erst dann kann ich diese Überlagerung erzeugen. Was wir jetzt gezeigt haben, ist, dass wir gar nicht so weit abkühlen müssen, sondern wir können auch in einem thermischen, also sehr, sehr klassischen Zustand, und das ist eigentlich sogar das bessere Analogon zu Schrödingers ursprünglichem Katzenbild, wir können auch diesen sehr klassischen Zustand nehmen und daraus eine Überlagerung herstellen, aus also wieder zwei unterschiedlichen Konfigurationen. In gewisser Weise ist das eigentlich noch näher dran an diesem ursprünglichen Bild, das Schrödinger gehabt hat.
1: Eine warme Katze, keine warme, eiskalte, keine gekühlte.
0: Genau, sie ist, warm ist wahrscheinlich relativ, also sie ist bei ungefähr 2 Kelvin, also 2 Grad über dem absoluten Nullpunkt, aber für unsere Verhältnisse ist sie dann schon sehr warm.
1: Herr Halpern hat uns geschrieben, bitte, was sind Quanten?
0: Quanten generell, also das Bild, glaube ich, das man haben kann, sind Pakete von irgendwas. Das können Pakete von Energie sein, das können, wenn man so will, Schwingungspakete sein, aber können auch Quanten im ursprünglichen Sinn waren wirklich die Teilchen. Ja? Also wenn ich an ein Elektron denke, wenn ich an ein Proton denke, wenn ich an ein Atom denke, all das ist ein Quant und muss mit der Quantenphysik letztendlich beschrieben werden.
1: Die Quanten, die nutzen wir. Wir können sie heute, man spricht davon der zweiten Quantenrevolution, auch kontrollieren. Die erste Quantenrevolution, das waren Mikrowelle, Laser, MRT. Jetzt geht es um Quantencomputer, Quantenkommunikation, Quantenkryptographie. Und wir kommen jetzt zum dritten Aspekt, wenn man so möchte, von Schrödingers Erbe, Frau Dr. Gronau. Die Persönlichkeit, das Ansehen, der Ruf von Erwin Schrödinger hat in den letzten Jahren massive Risse bekommen. 60 Jahre nach seinem Tod, 2021, wurden Vorwürfe gegen ihn erhoben. Schwerwiegende Anschuldigungen von Pädophilie bis zu wiederholtem sexuellem Missbrauch. Da wurde in internationalen Medien intensiv darüber berichtet. In akademischen Kreisen wurden Debatten geführt. Aber klärende Quellen wie der private Nachlass von Erwin Schrödinger waren nicht zugänglich. Die Familie hatte diesen Nachlass sperren lassen bis 2024. Da haben sie und ihr Mann, Martin Gronau, Historiker, ebenfalls am Leibniz-Zentrum für Literatur- und Kulturforschung Berlin, Zugang zu diesem Nachlass erhalten und ihn in einer umfangreichen Studie analysiert und ausgewertet. Die Genese des Skandals ist ziemlich kompliziert. Das würde ich gerne später noch ausführlich besprechen. Aber jetzt für den Überblick. Wie kam es zu diesen Missbrauchsvorwürfen und was ist das Ergebnis Ihrer Forschung?
2: Also zu diesen Missbrauchsvorwürfen kam es in Irland. Da sollte ein Radweg nach dem passionierten Fahrradfahrer Erwin Schrödinger umbenannt werden. Erwin Schrödinger war ja ganz lange Jahre im irischen Exil. Und der Sohn einer dieser vermeintlich betroffenen Frauen hat das gehört, hat in der Biografie Schrödingers, die vor mehr als 30 Jahren erschienen ist, nachgelesen und hatte dann den Eindruck, dass seine Mutter Opfer eines sexuellen Missbrauchs geworden sein könnte. Der hat das dann an die Medien weitergegeben und dort hat sich das dann rasend schnell unter massiven Zuspitzungen und zum Teil auch Verdrehungen hat das dann ganz massiv eingeschlagen und wurde dann in Foren weiter diskutiert. Die Artikel wurden übersetzt, also es ist wirklich sehr, sehr schnell hochgekocht. Es gab dann eben auch von Seiten einer engagierten Studierendenschaft sehr schnell Forderungen, dass nach Erwin Schrödinger benannte Räumlichkeiten umbenannt werden sollten. Klar, die Studierenden wollen nicht in einem Raum lernen, der nach einem vermeintlichen Missbrauchstäter benannt ist. Das ist völlig nachvollziehbar. Und in Irland zum Beispiel war es so, dass man vielerorts sehr, sehr schnell dem öffentlichen Druck nachgegeben hat und ohne weitere historische Prüfung zur Tat geschritten ist und tatsächlich diese Räume umbenannt hat. In Österreich und in Deutschland war man da wesentlich vorsichtiger. Also gerade auch an der HU Berlin, da ist eines der wichtigsten Gebäude am naturwissenschaftlichen Campus nach Schrödinger benannt. Und dort hat man sich zuerst einmal verschiedene Stimmen angehört. Physiker, Physikerinnen, auch wissenschaftshistorische Einschätzungen. Auch die Studierenden hat man gehört und da hat man das, ist man das sehr, sehr viel differenzierter eben angegangen. Was unsere Forschungen dazu betrifft, so war das eigentlich ein bisschen anders, weil wir seit sehr, sehr langer Zeit schon mit dem Nachlass von Erwin Schrödinger und anderen Quantenphysikern arbeiten.
1: Tatsächlich, weil ich hatte gelesen, Sie hätten erst 2024 Zugang bekommen.
2: Nein, das ist so nicht richtig. Das war schon vorher. Und bei uns war es eigentlich so, wir interessieren uns in unserem Forschungsprojekt eigentlich für Zusammenhänge zwischen Physik und Philologie, also Textwissenschaft, im frühen 20. Jahrhundert. Und wir sind dann, als dieses große Forschungsprojekt angelaufen ist, das war 2023, nach Innsbruck ans Brenner-Archiv gefahren, weil dort neue Bestandteile des Nachlasses eben verwahrt wurden, also die vorher eben nicht zugänglich waren. Der Großteil des Schrödinger-Nachlasses ist ja an der Zentralbibliothek für Physik in Wien. Den kann man auch online abrufen, aber das Brenner-Archiv hat da eben einige Jahre vorher eben große Bestandteile privater Notizen, Gedichte, Fotos und so weiter bekommen. Und aber auch Tagebücher. Und diese Tagebücher sind aber eben gesperrt, wie Sie vorher gesagt haben, weil die Familie von Erwin Schrödinger nach dieser Veröffentlichung der Biografie durch Walter Moore und durch den Vertrauensmissbrauch, den die Familie da eben in der Vorgehensweise von Moore gesehen hat, weil sie den Nachlass dann eben gesperrt haben. So, bei uns war es jetzt, wir sind dann nach Innsbruck gefahren und haben dann gleich mal bemerkt, wie Schrödinger eigentlich notiert. Und da geht dann eben alles durcheinander. Ne? Also da stehen dann irgendwie Rechnungen neben Gedichten und allgemeinen philosophischen Reflexionen. Das ist alles wirklich ganz Kraut und Rüben. Es ist sehr, sehr schwer zu überblicken. Und wir hatten dann gleich mal den Eindruck, aha, naja, wenn der generell so notiert, dann ist es wahrscheinlich, dass auch in diesen gesperrten Tagebüchern Dinge drinstehen, die für unser Forschungsprojekt interessant sind. Und auf Vermittlung der Leiterin des Brenner-Archivs, Frau Professor Tanzer, haben wir dann Kontakt mit dem Erben von Erwin Schrödinger aufnehmen können. Dem habe ich das dann geschildert. Der Herr Braunitzer, der lebt in Kanada, habe mit dem ganz lang telefoniert und habe ihm gesagt, mich interessieren eigentlich diese Liebesgeschichten gar nicht. Wir interessieren uns eben für eben diese Zusammenhänge zwischen Physik und Philologie, für Schrödingers ja, sprachwissenschaftliche Interessen, seine philosophischen Interessen, die Gedichte und so weiter. Das würden wir uns gerne anschauen. Und der war dann damit einverstanden und hat dann gesagt, ja gut, ich gestatte Ihnen den Zugang. Das heißt, wir konnten diese Tagebücher lesen. Und als dann an der HU in Berlin dann tatsächlich diese Veranstaltungen im Hinblick auf eine mögliche Umbenennung des Schrödinger-Gebäudes aufgekommen sind, da habe ich mich dann an die Präsidentin der HU gewandt und gesagt, naja, jetzt werden diese Tagebücher hier immer als Schlüssel zur Aufklärung der Vorwürfe betrachtet. Wir kennen diese Tagebücher und wir würden uns dazu jetzt auch gerne äußern.
1: Bitte. Äußern Sie sich. Was ist dran an den Vorwürfen?
2: Ja, also in unseren Forschungen haben wir uns natürlich nicht nur mit diesen Tagebüchern auseinandergesetzt, sondern auch ganz wichtig mit dem Nachlass des Biografen, aus dem so ein bisschen nachvollziehbar wird, wie der Biograf gearbeitet hat. Und das sind jetzt verschiedene Aspekte, die da im Zuge dieser Skandalisierung problematisch geworden sind. Also zum einen, das habe ich ganz am Anfang schon erwähnt, wenn man jetzt die Biografie mit dem vergleicht, was in den 2020er Jahren in den Medien berichtet wurde, da sind massive Zuspitzungen passiert. Also da werden Frauen verjüngt, sodass sie dann eben keine Frauen mehr sind, sondern junge Mädchen. Es werden Jugendlieben von Schrödinger zum Beispiel in diesem Kontext ja serienmäßiger Missbrauch, serienmäßige Pädophilie gesetzt, die überhaupt nichts damit zu tun haben, weil es, wie gesagt, eben Jugendlieben von Schrödinger sind, also wo sich irgendwie ein Teenager in eine andere Teenagerin verliebt, wo es jetzt eben auch nicht weiter verwunderlich ist, dass sich, wie gesagt, ein 11-, 12-, 13-Jähriger ja, in eine Gleichaltrige verliebt und eben nicht in eine 35-jährige Frau. Also solche Sachen sind da passiert. Was auch problematisch war, war das Autoritätsverhältnisse im Fall von Schrödingers Beziehungen behauptet wurden, die es so nicht gegeben hat. Zum Beispiel wurde bei den beiden Frauen, mit denen Schrödinger während seiner 17 Jahre im irischen Exil Beziehungen eingegangen ist und auch Kinder gezeugt hat, wurde behauptet, dass das seine Studentinnen gewesen wären, was aber eben auch nicht der Fall war. Genau.
1: Was schließen Sie jetzt daraus? Sind die Missbrauchsvorwürfe berechtigt oder nicht? Können Sie das anhand der gesichteten Quellen schon sagen? Oder sollen wir die Antwort aufheben bis nach der ersten Musik?
2: Also wir haben in unseren Forschungen, diesem umfassenden Abgleich sowohl der Biografie mit der momentanen Debattenkultur als auch mit den Tagebüchern, haben wir keine Hinweise darauf gefunden, die diese Pädophilie-Vorwürfe oder die Vorwürfe des serienmäßigen Missbrauchs, die unterstützen würden.
1: Auch keine Hinweise darauf, wie er öfter unterstellt wurde, dass er Autoritätsverhältnisse jetzt beispielsweise ausgenutzt hätte.
2: Nein, also das auf gar keinen Fall. Also vielmehr kann man im Fall von Schrödinger sagen, dass er, es wurde ihm ja auch unterstellt, dass er generell ein misogynes Weltbild gehabt habe und Frauen eben abgewertet habe. Aber das ist etwas, was wir wirklich glauben, ausschließen zu können. Ganz im Gegenteil, also Erwin Schrödinger hat ein gutes Verhältnis zu weiblichen Wissenschaftlerinnen eben gepflegt, hat auch wiederholt Frauen, zum Beispiel Marietta Blau, für den Nobelpreis vorgeschlagen, anders als zahlreiche seiner Kollegen aus der Quantenphysik. Also das können wir auf Grundlage dessen, was wir gesichtet haben, denke ich, ausschließen.
1: Ein Biograf, der die Kurrentschrift in den Tagebüchern kaum entziffern kann. Eine Katze in einer Stahlkammer als Gedankenexperiment geboren, die die Popkultur erobert hat und als Zustandsbeschreibung in der Physik dient und eine wissenschaftliche Disziplin. Die Quantenphysik, die unweigerlich fragt, wie wirklich ist die Wirklichkeit? Das sind optimale Zutaten für eine Diskussion heute über Leben, Werk und Wirken Erwin Schrödingers aus Anlass des 100. Jahrestags seiner berühmten Wellengleichung. Gäste sind der Quantenphysiker Gerhard Kirchmeier und die Kulturwissenschaftlerin und Literaturwissenschaftlerin und Chemikerin Magdalena Gronau. Und unter 0800 22 69 79 können Sie Ihre Fragen stellen unter punkt1@orf.at. Können Sie uns schreiben. Jetzt heißt es Achtung, bissiger Hund.

0: Pawlows Hund tötet Schrödingers Katze. Licht ist eine Welle, Licht ist ein Teilchen. Ich habe dir zugehört, bis mir die Augen wehtaten, von deiner Quantentheorie zu Boden gerungen. Ich rufe dich später an. Rufen Sie uns jetzt an unter 0800 22 69 79. Schreiben Sie uns an punkt1@orf.at. Der Quantenphysiker Gerhard Kirchmeier und die Chemikerin und Literatur- und Kulturwissenschaftlerin Magdalena Gronauer sind heute zu Gast aus Anlass von 100 Jahre Schrödinger-Gleichung. Wir sprechen über die Gleichung, die Katze und den Skandal. Die Katze möchte ich gerne im zweiten Teil der Sendung sezieren. Jetzt noch einmal kurz zur Gleichung, Herr Professor Kirchmeier. Wir haben gesagt, vor 100 Jahren ungefähr, da konnte die klassische Physik vieles nicht mehr erklären. Und dann geht es aber Schlag auf Schlag. Max Planck entdeckt das Wirkungsquantum, Einstein die Lichtquanten, Bohr entwickelt ein Atommodell mit den viel zitierten Quantensprüngen. Dann kommt Heisenberg mit seiner Matrizenmechanik und Erwin Schrödinger mit der Wellenmechanik, gut zu rechnen für Physiker. Rückblickend hat man da das Gefühl, man sieht da eine Entwicklung. Wie war das, wenn wir uns in die Zeit zurückversetzen?
1: Ist eine sehr gute Frage. Also ich kann das natürlich nur aus Texten, die man da von dieser Zeit findet, etwas rekonstruieren. Aber ich denke, das war einfach sehr aufregende Zeit für die Physik, wo durch diese Entwicklungen, einfach durch diese Probleme, die man gesehen hat, und die richtigen Leute zum richtigen Zeitpunkt, am richtigen Ort wahrscheinlich, haben sich einfach diese Entwicklungen so schnell ergeben und die haben einfach wirklich die Physik revolutioniert. Zum damaligen Zeitpunkt, glaube ich, war für viele auch, ja, im Großen und Ganzen haben wir die Physik verstanden. Wir wissen, wie sich elektromagnetische Wellen ausbreiten. Wir verstehen die klassische Mechanik. Wir verstehen die Thermodynamik. Es gibt nur so ein, zwei Problemchen, die wir jetzt noch haben. Zum einen wäre das, ja, Lichtgeschwindigkeit ist endlich, wo natürlich dann Einsteins Relativitätstheorie hervorgegangen ist. Und zum anderen, Probleme, die, wie schaut denn jetzt das Strahlungsspektrum von einem schwarzen Körper aus? Warum verhält sich das so, wie wir das messen können? Warum leuchten, wenn man so will, Atome nur mit ganz bestimmten Farben? Warum ist das von Atom zu Atom verschieden? Diese Fragen waren offen und haben letztendlich dann zur Entwicklung eben der Quantenphysik geführt und haben auch, also die Quantenphysik hat dann eben auch genau dabei geholfen oder hat es eigentlich möglich gemacht, diese Probleme zu lösen, dass wir wirklich verstehen, wie sind Atome aufgebaut, passen praktisch Elektronen oder Elektronen und Protonen im Kern, wie passt es zusammen, wie ergeben sich da die verschiedenen Zustände, wie können wir daraus erklären, dass eben Atome nur gewisses Licht abgeben, und das ist dann ja Schlag auf Schlag weitergegangen bis zu Wärmekapazität von einem Festkörper, bis rauf heutige Entwicklungen zur Quantencomputer, Quantensimulation, mit Quantenmechanik verbesserten Messungen, Sensoren.
0: Sie sagen verstehen. Es gibt immer wieder auch launige Zitate von Quantenphysikern. Richard Feynman aus den USA ist so einer, der sagt, man kann mit Sicherheit sagen, dass niemand die Quantenphysik verstehe. Andere sagen, ja, wir können wunderbar damit rechnen, aber wir können sie nicht erklären. Sie haben auch vorher von Bildern gesprochen. Auf die Frage von Herrn Halpern, der wissen wollte, was Quanten sind, haben Sie gesagt, ja, das sind so Bilder, das gängige Bild ist ein Paket von etwas, von Energie, von Schwingung. Das klingt, so Bilder, auch wie Schrödingers Katze, auch ein Bild, das klingt immer ein bisschen so nach einer Krücke, um uns etwas anschaulich zu machen, für das uns eigentlich, ja, die Worte fehlen, wie John Bell meinte, oder auch ein Physiker, der das kritisiert hat eben, oder doch das Verstehen jenseits der Mathematik?
1: Also ich glaube, das Problem da ist immer, wo bewegen wir uns mehr in Richtung Philosophie Und wo sind wir bei der Physik? Also letztendlich als Physiker habe ich natürlich eher den physikalischen Zugang und sage, okay, was kann ich messen? Welche Eigenschaften von einem Gegenstand kann ich bestimmen? Und was kann ich mir aus diesen Messungen letztendlich ableiten, wenn man so will? Und in gewisser Weise ist vieles davon, was schon grundlegend, was heißt denn überhaupt sehen auf so kleinen Skalen? Sehen für uns ist immer, ja, okay, wir sehen praktisch das Licht, das von irgendeinem Gegenstand reflektiert wird. Aber wenn ich mich auf so kleinen Skalen bewege, wie eben dann Atome oder Elektronen sind, dann wird die Fragestellung schon schwieriger. Da kann ich mir dann nicht mehr das Ganze anschauen mit optischem Licht, sondern muss mir andere Methoden überlegen. Und sobald man da dann sich das ein bisschen genauer anschaut, fängt man schon an zu sehen, okay, diese Interpretation von wie schaut denn ein Atom aus, wird dann schon beliebig schwierig, weil wie schaut ein Atom aus, dann tatsächlich davon abhängt, wie bestimme ich denn seine Größe, welche Methoden verwende ich da tatsächlich, wie schaut mein Mikroskop jetzt tatsächlich aus, das mir diese Größe misst.
0: Genau, ja.
1: Und genau, also zum Beispiel, also Sie können bei uns in die Labore gehen und einzelne Atome sehen. Ja, auf einer CCD-Kamera, wenn Sie ins richtige Labor gehen, können Sie sogar selbst durch ein Mikroskop in eine Vakuumkammer schauen und Sie werden dann schwebend in dieser Vakuumkammer einen einzigen hellen, grün leuchtenden, sehr kleinen Punkt sehen. Ein einzelnes Atom, um genauer zu sein, ein einzelnes Ion, also ein geladenes Atom, das in einer Falle gefangen ist, wo man mit Laserlicht, das man mit Laserlicht beleuchtet, dieses Atom streut dieses Licht und das können Sie sehen. Also in gewisser Weise sehen Sie das vom Atom gestreute Licht und es ist wirklich ein einzelnes Atom. Man kann das auch genauso auf eine CCD-Kamera geben. Man darf aber dann nicht dieses Bild, das man auf der CCD-Kamera hat, interpretieren als das ist jetzt die Größe dieses Atoms oder so irgendwas, sondern naja, das ist die optische Abbildung letztendlich. Aber wenn man so will, kann man dieses einzelne Atom sehen.
0: Zu diesen Herausforderungen hat Herr Steinhauser eine Frage telefonisch. Willkommen in der Sendung.
2: Hallo.
0: Ja, grüß Sie.
2: Ja, grüße Sie. Danke, dass ich drankomme. Der Kollege Kirchmeier hat gesagt, die Schrödinger-Gleichung kann man leicht lösen. Für ein Teilchen, für das Wasserstoffatom und für das H2-Plus-Ion, das einfachste Molekül. Schon Hüllerath hat unheimliche Probleme gehabt, das Heliumatom mit 2 Elektronen zu bestimmen. Das geht nur mehr mit Näherungslösungen. Und so ist je mehr Elektronen Sie haben, umso schwieriger und komplexer wird die Sache. Ich habe mich mit Physik und Chemie beschäftigt. Und die einfache Sichtweise, man hätte die Frage dann im Prinzip schon gelöst, damit kann man in der Chemie relativ wenig anfangen. Es ist sehr schwierig, diese Dinge, auch mit modernsten Computern muss man unheimlichen Aufwand treiben. Und man endet letzten Endes nur bei Näherungslösungen für diese Größen. Außerdem macht man das heute nicht mehr mit der Schrödinger-Gleichung, sondern mit der Dichtefunktionaltheorie und so weiter. Aber trotzdem, dieser Charakter, dass die vielen Teilchen der Pferdefuß der Quantenmechanik sind. Und das ist mein entscheidender Satz. Der muss ganz klar artikuliert werden. Ja?
0: Vielen Dank. Danke, Herr Steinhauser.
1: Das ist natürlich vollkommen richtig. Ja, absolut. Also wenn wir uns da komplizierteren Mehrteilchenquantensystemen lösen, dann, wie das jetzt genau richtig gesagt wurde, das lässt sich natürlich nicht mehr so einfach lösen, lässt sich nicht mehr so einfach berechnen. Da gibt es natürlich auch ganz richtig modernere Methoden. Ich habe mich da jetzt mit diesem einfachen Lösen eher, also wirklich auf diese ersten Wasserstoff-Atom bezogen, wo wirklich, ja, da war einfach der Zugang einfach im ersten Moment leichter. Dass natürlich dann jetzt selbst Supercomputer uns jetzt ja, die Eigenschaften, Zustände von komplizierten Quantensystemen nicht ausrechnen können, ist ganz klar. Ja. Umgekehrt ist ja das auch aber ein Grund dafür, warum Interesse an Quantencomputern besteht, weil da kann ich dann ein Quantensystem, ein Molekül, mit einem Quantencomputer versuchen zu berechnen. Und diese Abbildung von Quantensystem auf Quantencomputer ist eben wesentlich effizienter. Und da kann man dann wirklich, also eine der Anwendungen, dann sich Gedanken machen, okay, wenn ich so einen Quantencomputer wirklich habe, das hätte dann Anwendungen in der Chemie, das hätte Anwendungen in der Pharmazie, wo ich dann eben diese ganz richtig sehr schwierigen Probleme oder praktisch unlösbaren Probleme mit einem klassischen Computer mit Hilfe eines Quantencomputers lösen kann.
0: Ja, wunderbar. Ich würde gerne noch einen Abstecher in die Biografie machen und zu Ihnen, Frau Dr. Gronau. Wenn wir schauen, wann Erwin Schrödinger diese Biografie, diese Gleichung, Verzeihung, auf den Weg bringt, dann ist er da schon in fortgeschrittenem Forscheralter. 1922 kam er an die Uni Zürich, war damals 34 Jahre alt. Albert Einstein hatte den Lehrstuhl vor ihm inne und er, Schrödinger, hatte noch keine wirklich bedeutende Arbeit vorgelegt. Er war gesundheitlich sehr angeschlagen, Lungentuberkulose, schließlich auch seine Todesursache, und hat dann bei Kuraufenthalten in Arosa immer wieder Kraft getankt, kann man sagen. Und im Jahreswechsel 25/26 dann innerhalb ganz kurzer Zeit diesen Durchbruch geschafft. Wenn Sie jetzt zurückblicken auf die Tagebücher, die Notizen, die Briefe, dieses ganze private Archiv, das Sie mit Ihrem Mann im Brennerarchiv der Uni Innsbruck ausgewertet haben. Was begegnet Ihnen da für ein Mensch? Zwei Dinge haben Sie schon gesagt. Einmal sein Liebesleben, das ja doch auch bemerkenswert war, auch schon zu Lebzeiten. Er war verheiratet, die Ehe war kinderlos und die beiden lebten in einer offenen Beziehung offensichtlich. Sie sagen, heute würde man Polyamorie dazu sagen. Und sein dichterisches Interesse. Sie haben erwähnt, er schreibt Formeln neben Gedanken und dann wieder Gedichten. Was war Schrödinger für ein Mensch, wenn Sie jetzt so Bilanz ziehen würden?
3: Also das ist natürlich nicht so ganz einfach zu beantworten, diese Frage, weil Tagebücher als Quelle der historischen Forschung, was sehr komplexe sind. Also das hängt immer so ein bisschen davon ab, in welchem Zusammenhang wurden die Tagebücher geschrieben, an wen richten sie sich, wie waren die ganzen Begleitumstände. Das muss man dabei immer berücksichtigen, dass das vielleicht nicht alles eins zu eins Fakten sind, die da jetzt niedergeschrieben werden. Bei Schrödinger ist es insofern besonders kompliziert, weil er diese Tagebücher

0: ja, so als persönliches Ventil gebraucht hat, um Dampf abzulassen. Also das Bild, das sich dadurch bei der Lektüre dieser Tagebücher ergibt, das ist ja so ein bisschen ambivalent. Es finden sich da Berichterstattungen, in denen er zum Beispiel den Kriegsfortschritt dokumentiert. Es finden sich ausführliche Liebesbekundungen, also auch Beschreibungen, wie da diese Liebesaffären da zustande gekommen sind in Irland vor allem dann. Es finden sich aber eben auch Berichte von häuslichen Streitereien. Also man muss das ja auch sehen. Sie haben es vorher schon erwähnt. Also Schrödinger hat ein sehr, muss man sagen, exzentrisches Liebesleben gepflegt. Er war im irischen Exil mit seiner Frau Annemarie, aber eben auch, das war, hat sich kriegsbedingt so ergeben, mit einer ehemaligen Geliebten und zugleich Mutter seiner Tochter. Diese Tochter war auch mit, konnte dann auch nicht aufgelöst werden so schnell. Also diese muss man fast sagen, WG, eben wegen der Kriegszustände. Und man kann sich da schon vorstellen, dass es da zu allerhand Reibereien gekommen ist. Schrödinger betreibt auch massive Institutionenkritik, also wendet sich einmal ganz furchtbar gegen die Kirche, also gegen alles, was irgendwie nach oben geht oder sowas. Also damit kann er so gar nichts anfangen. Er flucht auch sehr viel, also da findet man auch so Reflexe einer ganz typisch österreichischen Fluchkultur. Also ist teilweise dann auch in der Auswahl der Schimpfwörter sehr kreativ. Gibt sowas wie Himmelkruzi Türken, Sticks Neusiedel. Solche Flüche und Schimpfwörter, das findet man dann. Zum Teil knüpft er damit auch an bestimmte Traditionen diaristischen Schreibens an. Und insofern geht es da halt auch so ein bisschen durcheinander. Also der Liebesbekundungen neben den Flüchen. Aber was man sagen kann, ist, also es ist durchaus nachvollziehbar, dass jemand wie dieser Biograf Walter Moore, der ja, Sie haben es vorher auch schon erwähnt, große Teile dieser Tagebücher gar nicht lesen konnte. Und das, was er lesen konnte, das waren meist fremdsprachige Passagen, in denen Schrödinger eine ganz normale Schreibschrift verwendet hat, dass die dann eben dekontextualisiert, was anderes ergeben, als eigentlich dasteht. Das, glaube ich, lässt sich ganz gut, das kann man ganz gut nachvollziehen. Auch, dass Schrödingers Charakter von Walter Moore nicht immer sehr positiv beurteilt wurde, das kann man auch nachvollziehen. Also wie gesagt, man muss das sehr differenziert sehen. Schrödinger war sicherlich keine einfache Persönlichkeit. Das machen diese Tagebücher, glaube ich, auch deutlich. Aber er war, so können wir das zumindest nach unserer Sichtung der Quellen sagen, auf keinen Fall das Monster, als das er dann in den Medien in den 2020er Jahren dargestellt wurde.
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0: Die Liebe, sie fängt so glücklich an, doch mitunter endet die Beziehung in einer unsichtbaren Kiste und beide sind zugleich tot und lebendig wie Schrödingers Katze. So titelt auch dieser Song, den Helmut Jasper für heute ausgewählt hat, für eine Sendung über Leben, Werk und Wirken Erwin Schrödingers zum 100. Jahrestag seiner berühmten Schrödinger-Gleichung. Und in die wollen wir uns jetzt vertiefen mit einem Zitat von Schrödinger in die Katzenfrage, nämlich in das Gedankenexperiment über einen ganz burlesken Fall. Und da schildert er, wie die Katze in eine Stahlkammer gesperrt wird mit einer Höllenmaschine, kurz skizziert, ein radioaktives Atom, ein Geigerzähler, ein Hammer, ein Fläschchen mit Blausäure. Und darauf beziehen sich auf dieses Experiment mehrere Mails, zum Beispiel von Herrn Granitsch, der uns schreibt, welche Rolle spielt denn der Beobachter in der Quantenphysik? Zum Beispiel lassen sich ja der Impuls und der Ort eines Teilchens nicht gleichzeitig genau bestimmen. Was heißt das? Dass sich das nur dem Beobachter entzieht und ein Teilchen sehr wohl gleichzeitig einen definierten Impuls und Ort haben könnte, aber nur nicht messbar? Zeigt das vielleicht auch Grenzen auf, wie tief wir die Natur verstehen können, schreibt er uns. Und ja, vielleicht ist die Katze, Herr Professor Kirchmeier, da eh das beste Beispiel, um diese Fragen, die Rolle des Beobachters, der die Kiste öffnet und erst dann weiß, ob die Katze lebt oder tot ist oder hat sie nur die Möglichkeit, sowohl als auch zu sein. Schrödinger hat ja darüber recht gespottet und geschrieben, die halbe lebende und die halbe tote Katze sind durch den ganzen Kasten verschmiert.
1: Genau, also jetzt gerade dieses Beispiel der Schrödinger Katze, gerade wie Sie gesagt haben, mit dieser diabolischen Maschine, ist eigentlich in der Quantenphysik sogar ein Beispiel für zwei Phänomene, das wir haben. Zum einen ist es diese Katze, die tot und lebendig gleichzeitig ist. Das nennt man eine Superposition, eine Quantenüberlagerung von zwei Zuständen gleichzeitig. Was man aber auch noch da drinnen hat, ist dieses Teilchen, das zerfällt, wo ich dann zum Beispiel mit einem Geigerzähler oder diesen Zerfall detektieren kann. Das heißt, das Schicksal der Katze ist praktisch verknüpft mit diesem Teilchen, ob dieses Teilchen zerfallen ist oder nicht zerfallen ist. Und wenn man dann diesen quantenmechanischen Zustand hinschreibt, stellt sich heraus, das ist ein verschränkter Zustand. Ja, also Teilchen ist nicht zerfallen, meine Katze ist noch am Leben, Teilchen ist zerfallen, die Katze ist tot. Das heißt, ich habe da beide diese Phänomene, Verschränkung und Überlagerung, also Quantensuperposition, eigentlich drinnen stecken. Ich glaube, sehr oft wird dann diese Schrödinger-Katze aber eigentlich reduziert auf ja, Quantenüberlagerung. Also wie schon gesagt, wir können in den Experimenten sowas tatsächlich herstellen. In dem Fall sind es eben die Überlagerungen elektrischer oder elektromagnetischer Wellen, sollte ich eigentlich genauer sagen. Das Interessante ist, wir stellen die in gewisser Weise ganz ähnlich her. Wir brauchen da ein Zusatzhilfsmittel, in unserem Fall ist das ein Quantenbit, das übernimmt in gewisser Weise diese Rolle dieses Teilchens, das zerfällt. Das ist uns dann erlaubt, diese Überlagerungen dieser Mikrowellenfelder dann herzustellen. Und auch kurzzeitig müssen wir da auch eben diese beiden Systeme verschränken, um die Überlagerung herzustellen. Wenn wir das alles richtig gemacht haben, haben wir dann am Ende nur ja, tote und lebendige Katze, diese zwei Zustände des elektromagnetischen Felds bei uns in diesem Mikrowellenresonator gespeichert. Und dann hängt es eben davon ab, welche Frage ich stelle. Vielleicht ein kleiner Zusatz davor noch, was vielleicht ein bisschen unter den Tisch fällt in Schrödingers Gedankenexperiment, ist diese Box. Das ist jetzt keine ganz normale Box, wo man sagt, ja, ich habe da eine Holzkiste oder eine Stahlbox oder was auch immer, sondern das muss wirklich eine Box sein, wo nach außen keine Information irgendeiner Art dringen kann. Ja, also das ist wirklich, ich muss da drinnen alles mit der Quantenphysik beschreiben. Weil sonst hätte ich im Prinzip die Möglichkeit, was zu messen und das würde meinen Quantenzustand zerstören. Das heißt, unsere Box ist eben dieser Mikrowellenresonator und solange wir da nichts machen, sprich keine zusätzlichen Kontrollsignale für Messungen anlegen, bleibt diese Quantensuperposition mal mehr oder weniger erhalten. Zumindest für eine gewisse Zeit lang. Und dann können wir eben, je nach Frage, die wir stellen, kriegen wir dann als Antwort, ja, Es ist der eine oder der andere Zustand, also Katze ist tot, Katze ist lebendig. Wir können aber unsere Fragestellung auch ändern und die Frage stellen, ist meine

0: Katze im Zustand tot und lebendig gleichzeitig? Und wir kennen die Antwort.
1: Erlaubt.
0: Das ist erlaubt. Ich kann mir in gewisser Weise aussuchen, welche Frage ich stelle und eine Ja-Nein-Antwort darauf bekommen.

0: Quantenzustand dieses Systems rekonstruieren. Also ein bisschen so, wie ich mache ein Bild von einem Gegenstand und rekonstruiere mal dann, wie der Gegenstand ausschaut. Und das ist aber tatsächlich möglich.
1: Ja, herzlichen Dank. Frau Zakrawaski, wenn ich es richtig ausgesprochen habe, hat uns am Telefon erreicht. Willkommen in der Sendung.
2: Hallo?
1: Ja, grüße Sie. Ja, wir hören Sie.
2: Ja, ja, mein Name ist Zakrawaski.
1: Verzeihen Sie.
2: Es ist oft schwierig. Gut, ich wollte nur ein bisschen Kritik üben an dem extremen Whitewashing von Schrödinger, weil es doch nicht nur irgendwelche dubiosen Behauptungen sind, sondern tatsächlich historische Forschung, die nachgewiesen hat, dass er schon eine, heute würde man sagen, pädophile Neigung hatte und auch für ein gewisses Unglück einzelner Personen gesorgt hat. Es gibt ein berühmtes Zitat: Arme Dinger, sie haben für mein Lebensglück und ihr eigenes Unglück gesorgt. Aber so ist das Leben. Natürlich war er Zeitgenosse vieler berühmter Herren, die solche Vorlieben für sehr junge Mädchen hatten, und sie haben natürlich sehr wohl ihre Autorität ausgenutzt. In diesem Fall war es Mathematikunterricht für ein 14-jähriges Mädchen. Den Namen wird ihre Gästin vermutlich kennen. Dann kam es zu einer Abtreibung, und das war alles eine sehr bittere Angelegenheit.
1: Und was ist die Quelle für Ihre Information? Sind Sie, woher wissen Sie das?
2: Ich habe das noch einmal im Netz nachrecherchiert, und dieses Zitat ist ein Originalzitat.
1: Vielen Dank. Dann lassen wir mal die Expertin, Frau Dr. Gronau, zu Wort kommen. Wir haben nur noch 7 Minuten Sendezeit. Ja. Frau Dr. Gronau, bitte nochmal. Das Zitat
3: findet. Ja, ich versuche mich ganz kurz zu fassen. Ja, also, das war generell ein Problem dieser ganzen Skandalisierung der 2020er Jahre, dass man davon ausgegangen ist, dass Walter Moore ein seriöser Biograf ist. Genau, dass Walter Moore ein seriöser Wissenschaftsbiograf ist, der über historische Fakten berichtet. Und das war definitiv nicht der Fall. Was dieses Zitat jetzt betrifft, also das ist so ein ganz interessantes Zitat, das kommt tatsächlich, steht in den Tagebüchern drin, und das ist eines von diesen Fällen, von denen ich vorher gesprochen habe, das stand im Originaltagebuch auf Englisch. Es handelt sich dabei aber nur um einen ganz, ganz kleinen Abschnitt aus einer größeren Passage. Und Walter Moore konnte natürlich nur dieses englischsprachige Zitat lesen. Das wurde dann im Zuge der medialen Skandalisierung immer und immer wieder reproduziert und in diesem Zusammenhang mit den Missbrauchsvorwürfen gesetzt. Das Problem ist nur, wen Schrödinger damit meint, das sind nicht irgendwelche missbrauchten Mädchen, sondern es sind seine Ehefrau und Hilde March, also seine Geliebte, die ehemalige Geliebte zu dem Zeitpunkt, die Mutter seiner Tochter, die mit ihm gemeinsam in Irland waren und für die er in Irland eben auch verantwortlich war. Ja, also wie gesagt, ich habe das vorher schon versucht, kurz zu umreißen. Das war eine sehr komplexe Situation wegen des Krieges. Die ehemalige Geliebte musste gemeinsam mit dem Ehepaar Schrödinger und der gemeinsamen Tochter mitkommen, weil sie sonst in Österreich natürlich Gefahren ausgesetzt gewesen wären, was Schrödinger natürlich verhindern wollte. Er war dafür verantwortlich. Das sagt er in diesem Tagebucheintrag auch. Aber was er eigentlich möchte, ist eine neue Verliebtheit. Und diese neue Verliebtheit findet er nämlich da gerade. Eine irische Frau, keine minderjährige Frau, eine erwachsene Frau, eine selbstverheiratete Frau, mit der dann eben eine weitere Tochter zeugen wird. Aber wie gesagt, also mit diesem Zitat, mit dem sind nicht irgendwelche missbrauchten Mädchen gemeint, sondern das bezieht sich wirklich auf seine Mitbewohnerinnen, mit denen das Leben damals in Irland für ihn auch sehr herausfordernd gewesen sein muss, wie für die anderen Beteiligten auch.
1: Die Gleichung, die Katze, der Skandal, das sind sozusagen 3 Aspekte von Erwin Schrödinger. Aber Sie haben es erwähnt, er war auch in gewisser Weise dichterisch tätig. Er hat uns eine Menge Metaphern hinterlassen und sie geprägt. Verschränkung ist so ein Begriff, der stammt von Erwin Schrödinger, nicht wegzudenken aus der Quantenphysik. Aber auch das Bild der Doppelhelix, das stammt von ihm, diese Idee, dass es einen genetischen Code geben muss. Da schreibt uns Herr Ecker, Physiker, das 1944 er das Buch Was ist Leben publiziert hat, sehr erfolgreich, mehr als 100.000 Exemplare verkauft, in 25 Sprachen übersetzt, und darauf bezog sich auch 2020 der Medizinnobelpreisträger Paul Nurse in seinem Buch und hat sogar denselben

0: Buchtitel verwendet. Also da gibt es eine Menge Dinge, die sozusagen bleiben und auch dieser Eindruck des Bedauerns über ja diese Unbestimmtheit der Quantenwelt. Da war ja auch Albert Einstein, von dem überliefert ist, dass er da von der spukhaften Fernwirkung sprach, weil er damit sich nicht so wohl gefühlt hat, und das Hexen einmal eins und berühmt geworden, Gott würfelt nicht, wenn auch nicht korrekt zitiert, wohlgemerkt. Und Schrödinger, von ihm ist überliefert, wenn es doch bei dieser verdammten Quantenspringerei bleiben soll, so bedauere ich, mich mit der Quantentheorie überhaupt beschäftigt zu haben. Das kann man das nachvollziehen als Quantenphysiker heute, Herr Professor Kirchmeier, kurz zum Ende der Sendung mit vielen Plänen für neue Forschung, dass man das bedauert?
1: Bedauern? Also aus heutiger Sicht würde ich sagen, absolut nein. Also ich denke, am Anfang war das konzeptionell einfach Neuland für die Physik. Man hat sich erst, ja, diese praktisch dann statistische Deutung der Wellenfunktion, das war alles, das dem damaligen Weltbild, müsste ich wahrscheinlich fast fragen, eines Physikers so zum Teil einfach widersprochen hat. Aber umgekehrt, also ich denke, die das Verständnis, das wir durch die Entwicklung der Quantenmechanik von der heutigen Physik haben, ich denke, ohne Schrödinger-Gleichung und ohne diese Diskussionen, die es damals ja im Briefwechsel bei Konferenzen und so weiter gegeben hat, ohne die wär ganz viel in der Physik nicht passiert. Und auch moderne Entwicklungen wie eben Quantencomputer und so weiter würde es nicht geben. Und das Potenzial von dieser Technologie, ich glaube, da ist einiges möglich.
0: Eine Frage noch an Sie, Frau Dr. Gronau aus St. Gallen von Herrn Huber. Werden Sie eine neue Biografie veröffentlichen mit dem jetzt gesichteten Material?
2: Also wir werden das immer wieder gefragt, es wird auch immer wieder angeregt, und wir spielen tatsächlich mit dem Gedanken, weil wir jetzt ja nun schon einmal Zugang gehabt haben zu diesen ganzen Materialien. Was ich der Anruferin von vorhin noch gerne mitgeben würde, also sie hat ja selber gesagt, dass sie das jetzt nochmal im Internet recherchiert hat, und das ist eben auch ein Problem, weil im Internet sehr viele falsche Informationen in dieser ganzen Angelegenheit veröffentlicht worden sind. Sie hat ein 14-jähriges Mädchen erwähnt, das angeblich von Schrödinger schwanger geworden ist und abgetrieben haben soll. Dieses 14-jährige Mädchen hat dem Biografen gegenüber selbst gesagt, dass sie zum Beginn der Beziehung bereits 19 war. Und solche Sachen, also da muss man eben sehr gut aufpassen, auf welche Quellen man sich da stützt. Und der Anruferin möchte ich vielleicht noch ans Herz legen, unseren Aufsatz zu lesen, bevor eine neue Biografie erscheint. Der Aufsatz, der wird in den nächsten Tagen online zugänglich gemacht werden. Da arbeiten wir auf 160 Seiten sehr detailliert und wirklich sehr genau unter Angabe sämtlicher Quellen, die man dann auch nachprüfen kann, diese ganze Skandalisierungsgeschichte auf. Und da kann dann vielleicht nochmal evaluiert werden, ob es sich dabei tatsächlich um ein Whitewashing handelt oder nicht vielleicht doch eher um eine, ja, um den Versuch einer Klarstellung der historischen Tatsachen.
0: Magdalena Gronau, Gerhard Kirchmeier, vielen herzlichen Dank, dass Sie sich die Zeit genommen haben. 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Andreas Obrecht blickt zurück mit Kurt Langbein und Isabella Farkasch. Und ich darf mich für heute verabschieden von einer Sendung über Leben, Werk und Wirken von Erwin Schrödinger. Danke für Ihre Zeit, fürs Zuhören, fürs Mitreden. Im Namen von Michael Mangwett, Franz Ahammer, Helmut Jasper, Mona Moore, Jonathan Lindner, Barbara Zeitamer. Wir wünschen einen angenehmen Nachmittag.

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2: Wir berichten heute über das aktuelle Uni-Ranking. 6 österreichische Unis sind unter den Top 500 und die Allergiesaison, wie man Beschwerden durch gezielte Ernährung abmildern kann. Am Mikrofon Barbara Reichmann. Ein gutes Ergebnis erzielen zahlreiche österreichische Universitäten im heute erschienenen QS University Ranking. Das ist eine der wichtigsten internationalen Bewertungen von Hochschulen. Zahlreiche Universitäten haben sich deutlich verbessert, darunter die Uni Wien, die Technische Universität Wien und die Uni Salzburg. Insgesamt finden sich 6 österreichische Universitäten in den Top 500. Mehr von Tobias Mayer.
3: Als beste heimische Universität erreicht die Uni Wien Rang 140 und verbessert sich damit um 12 Plätze, gefolgt von der TU Wien mit Platz 191. Den größten Sprung nach vorne schafft die Uni Salzburg. Sie verbessert sich um 78 Plätze. Einen Achtungserfolg erzielt auch die erstmals bewertete Wiener Central European University. Sie schafft es aus dem Stand unter die Top 250. Nur die Uni Graz rutscht im heurigen Ranking weiter zurück. Zu den Bewertungskriterien des Rankings zählen neben Ruf und Zitierungen auch das Verhältnis Lehrende zu Studierende, die Internationalität und das Ansehen unter Arbeitgebern. Gute Platzierungen in dem Ranking gelten als wichtige Argumentationsgrundlage für politische Budgetverhandlungen. Fachleute kritisieren allerdings, dass die Kriterien die tatsächliche Lehr- und Forschungsqualität unzureichend abbilden würden. Platz 1 in dem Ranking erlangt heuer das US-amerikanische Massachusetts Institute of Technology, MIT, zum 15. Mal in Folge.
2: Die aktuelle Hitze verschärft Allergiebeschwerden bei vielen. Besonders stark spüren das derzeit Personen, die auf Gräserpollen reagieren. Die Augen jucken, die Nase rinnt. Mit gezielter Ernährung kann man die Symptome etwas abmildern, auf lange Sicht zumindest, berichtet Christina Linduska.
4: Für Heuschnupfengeplagte beginnt die Allergiesaison jetzt so richtig. An heißen und schwülen Sommertagen steigt die Belastung durch Gräserpollen, die das Entzündungsgeschehen im Körper anheizen. Allergische Symptome wie juckende Augen, eine geschwollene Nase oder ein kratzender Hals lassen sich aber nicht nur mit Medikamenten beeinflussen. Auch die Nahrung spielt eine wesentliche Rolle, sagt die Ernährungswissenschaftlerin und Allergieexpertin Isabella Pali.
5: Wir haben hier Lebensmittel, die einerseits zum Beispiel das Darmmikrobiom positiv beeinflussen können, die aber auch direkt auf die Immunzellen wirken können, die auch direkt auf die Ausschüttung von Entzündungsmediatoren wirken können.
4: Dazu zählt Obst und Gemüse, wobei Äpfel und Beeren, grüne Blattgemüse wie Kohl, aber auch Brokkoli und Zwiebel besonders zu empfehlen sind. Sie enthalten viel Quercetin. Dieser natürliche Farbstoff bremst die Ausschüttung von Histamin, das die typischen Allergiesymptome auslöst. Auch auf die Zufuhr von Omega-3-Fettsäuren sollten Allergiker achten. Sie kommen vor allem in fetten Fischen vor, aber auch in Leinöl und in Walnüssen.
5: Omega-3-Fettsäuren sind die Vorstufen im Rahmen unseres Stoffwechsels, die das Immunsystem wirklich von der Entzündungsrichtung wegdrängen. Ja, es sind also sozusagen Konkurrenzprodukte gegen das Entzündungsgeschehen.
4: Außerdem rät die Expertin, den Vitamin-D-Spiegel überprüfen zu lassen. Ist er zu niedrig, kann der Körper überschießende Immunreaktionen auf an sich harmlose Erreger wie Pollenallergene nicht gut kontrollieren.
5: Das Vitamin D fördert und unterstützt die Entwicklung von einer bestimmten Immunzellart, nämlich den regulatorischen T-Zellen. Das ist eine Immunzellart, die wir gerne haben. Ihr Name sagt es ja schon, sie regulieren die Immunantwort. Und in unserem Fall ist das günstig, weil es dann eine Balance gibt von der Allergie weg hin zu dem regulatorischen T-Zellprofil.
4: Von Zucker und Süßstoffen allerdings sollten Allergiker Abstand nehmen, weil sie das Darmmikrobiom verändern und Entzündungen erst recht befördern können. Wer das befolgt und nicht verschnupft auf solche Essensempfehlungen reagiert, könnte bald besser durch die Allergiesaison kommen.
2: Und mehr zu diesem Thema gibt es heute bei einer Online-Allergiesprechstunde der Medizin-Uni Wien von 17 bis 19 Uhr. Die Teilnahme ist kostenlos und den Link zur Veranstaltung finden Sie unter allergenvermeidung.org.
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2: Am Mikrofon im Nachrichtenstudio ist Tom Brandenberger. Nur einen Tag nach dem G7-Treffen im französischen Evian kommen die Staats- und Regierungschefs der EU zu einem Gipfeltreffen in Brüssel zusammen. Es gibt viel zu besprechen: der Krieg in der Ukraine, der EU-Haushalt ab 2028 oder auch das Verhältnis zu China. Robert Zickmund ist in Brüssel. Welche Überschriften trägt denn der heutige Gipfel?
3: Ja, Überschriften ist eigentlich der richtige Begriff, denn weitreichende Beschlüsse in den gemeinsamen Schlussfolgerungen am Ende des Gipfels werden eine Mega-Überraschung. Zu späterer Stunde will man beim Abendessen über wirtschaftliche Schieflagen reden und alle wissen, da kann es natürlich nur um China gehen. Das europäische Handelsdefizit mit China ist gewaltig und die Staats- und Regierungschefs suchen Wege zu finden, dies zu korrigieren. Und auch die Ukraine hat wieder Momentum, seit in Ungarn Madja statt Orban regiert.
2: Kommen wir noch zu einem anderen Schauplatz, ebenfalls in Brüssel. Das NATO-Hauptquartier hat Besuch des streitbaren US-Kriegsministers Hegseth bekommen.
3: Ja, und Hegseth hat dabei ziemlich das alte Teile- und Herrscherspiel gespielt. Sprich, manche NATO-Länder sind die Braven, aber andere Alliierte, die kritisieren das scharf, weil diese zu wenig fürs Militär ausgeben oder keine hilfreiche Haltung aus US-Sicht zum Irankrieg hätten. Hegseth wird da wohl vor allem Länder wie Spanien mit seiner sozialdemokratischen Regierung meinen. Für die US-Truppen in Europa kündigt Hegseth nun eine 6-monatige Untersuchung an und vermutlich wohl auch bald wieder Truppenabzüge.
2: Weiter Druck der USA auf Europa also. Unterdessen ist das Rahmenabkommen zwischen den USA und dem Iran in Kraft getreten. Pakistans Premier Sharif erklärte auf X, Teheran werde die Straße von Hormuz unverzüglich wieder öffnen und die USA würden die Seeblockade iranischer Häfen umgehend aufheben. Pakistan war in dem Konflikt als Vermittler aufgetreten. Das Rahmenabkommen war überraschend schon am Abend von US-Präsident Trump und dem iranischen Präsidenten Pezeshkian unterzeichnet worden. Ursprünglich war für morgen eine Zeremonie in der Schweiz geplant gewesen. Israel bricht wegen angeblicher Apartheid-Vergleiche vorerst den Kontakt zur EU-Außenbeauftragten Kallas ab. Der israelische Außenminister Saar erklärte, er kommuniziere nicht mehr mit Kallas, bis sie ihre Äußerungen zurücknehme. Kallas soll laut einem Bericht des Nachrichtenportals Euraktiv bei einem Besuch in Mexiko Israel mit dem südafrikanischen Apartheid-Regime verglichen haben. Eine Stellungnahme aus dem Büro der EU-Außenbeauftragten lag zunächst nicht vor. Im Untersuchungsausschuss zur Causa Pilnacek finden heute wieder Befragungen statt. Geprüft wird da, ob die Ermittlungen zu Christian Pilnaceks Tod politisch beeinflusst wurden. Am Vormittag wurde dazu der Leiter der Landespolizeidirektion Niederösterreich, Franz Popp, befragt. Einmal mehr ging es um das Thema Thermometer bei der Polizei. Viktoria Waldhäusl berichtet.
4: Als die Leiche von Christian Pilnacek in einem Seitenarm der Donau gefunden wurde, war er selbst nicht vor Ort. Dennoch haben die Abgeordneten im U-Ausschuss auch den niederösterreichischen Landespolizeidirektor zu den Ermittlungen befragt. Dass die Beamten die Wassertemperatur nicht gemessen haben, sei nachvollziehbar, so Franz Popp. Man sei ja von Selbstmord ausgegangen und das habe sich auch bestätigt. Daher sei die Wassertemperatur nicht relevant. Dass die Gemeindeärztin die Todesursache nicht feststellen konnte und das Obduktionsergebnis erst Tage später vorgelegen ist, ändere daran auch nichts, so Popp sinngemäß. Die Tatortgruppe habe aber zumindest eines oder mehrere Thermometer, das wisse er nicht so genau. Ganz allgemein sagt Popp zu Beginn seiner Befragung, die Polizei arbeite nicht immer fehlerfrei, aber jedenfalls politisch unvoreingenommen.
2: In Großbritannien findet heute eine Nachwahl zum Unterhaus mit möglicherweise weitreichenden Folgen für die Zukunft von Premierminister Keir Starmer statt. Im nordwestenglischen Wahlkreis Makerfield tritt Starmers innerparteilicher Kontrahent Andy Burnham an, der derzeit Bürgermeister von Manchester ist. Mit einem Wahlsieg will Burnham die Voraussetzung dafür schaffen, für die Nachfolge Starmers zu kandidieren. Gemäß den Parteistatuten kann er das nur mit einem Sitz im Unterhaus. Umfragen zufolge stehen Burnhams Chancen gut. Wir kommen abschließend zum Wetter.
5: Überwiegend sonnig geht es durch den Nachmittag. Über den Bergen kommen jetzt allmählich Quellwolken dazu. Die entwickeln sich speziell von Osttirol bis ins Süd- und Mittelburgenland vereinzelt zu Regenschauern. Die Höchstwerte heute 26 bis 33 Grad. Morgen am Freitag erwarten uns dann 28 bis 35 Grad. Am heißesten wird es im Osten, vom Burgenland über Wien bis ins Weinviertel. Hier scheint auch fast den ganzen Tag über ungetrübt die Sonne. Über dem Bergland kommen im Laufe des Tages Quellwolken dazu. Vor allem von Vorarlberg über Tirol bis zu den Hohen Tauern entstehen außerdem Regenschauer und Gewitter, die mitunter kräftig ausfallen können. So viel zum Wetter von Georg Brack.
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6: Herzlich willkommen am Donnerstag, am 18. Juni. Der heutige Nachmittag in Ö1, der kreist um einige Veranstaltungsorte aus verschiedenen kulturellen Bereichen. Unsere Momentredaktion feiert ja schon seit Montag durch. Party ist das Motto dieser Themenwoche. Untersucht wird unter anderem, wie Menschen aus der Boomer-Generation und der Gen X unter was sie unter Fortgehen verstanden haben und wie und ob sich das den jüngeren Generationen vermitteln lässt. Und heute geht es im Speziellen um das Disco-Sterben in ländlichen Gebieten und darum, wie heutzutage am Land gefeiert wird. Betrifft Geschichte setzt sich erneut mit der Besetzung der Wiener Arena auseinander, die sich heuer zum 30. Mal jährt. Und in die Oper geht es in den kommenden 1,5 Stunden. Eine Opernstimme aus legendärer Vergangenheit gibt es da zu hören, aus den goldenen Jahren der Metropolitan Opera in New York. Jene von Elisabeth Rethberg und auch die Stimmen von so manch prominentem Gesangspartner. Elisabeth Rethberg kam aus Deutschland und wurde trotzdem die italienische Diva der Met in New York. Christina Tengel hat sich auf ihre Spuren begeben.
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7: Fast schon ein Jahrhundert hallt der Satz des Epochendirigenten Arturo Toscanini nach. Nie, so der Maestro, hätte er eine schönere Sopranstimme gehört. So wie Jahrzehnte später Toscanini über Renata Tebaldi, Voce d'Angelo, wird auch zitiert und zitiert. Die Schönheit, die Selbstverständlichkeit, mit der die Stimme in ihrer Glanzzeit zum Klingen und Phrasieren gebracht wurde, wie eine Stradivari hieß es, erhoben Elisabeth Rethberg in den Gesangsolymp. Elisabeth Rethberg, geboren 1894 in Schwarzenberg im sächsischen Erzgebirge, gestorben vor 50 Jahren, 1976 im Staate New York, hat daheim in Dresden die ägyptische Helena von Richard Strauss aus der Taufe gehoben und zugleich war sie über fast 2 Jahrzehnte die erste Sängerin, die Primadonna der Metropolitan Opera im italienischen Fach.

Freundlich und friedfertig blickt eins Elisabeth Rädberg speziell aus privaten Fotografien an. Da lauert kein raubtierhaftes Diven-Temperament. Sie war wohl eine lyrische, vom rundum naturell her. Gehässigkeiten unter Kolleginnen und Kollegen oder sonst das Bild Trübendes hat sich nicht in die Überlieferung eingeschrieben. An der Dresdner Hofoper war Elisabeth Rädberg, die wir zunächst in einer 1924er Aufnahme als Mimi in Giacomo Puccinis La Bohème hörten, binnen weniger Jahre aufgestiegen zur Agathe im Freischütz und zur Figaro-Gräfin, zu einer Elsa im Lohengrin und Eva in den Meistersingern von Nürnberg, die aber zugleich Mimi und Aida im Repertoire hatte. 1922, da war sie 28 Jahre alt und bereits zu den jungen Salzburger Festspielen gerufen worden für eine der ersten Opernaufführungen dort, wagte sie die Atlantiküberquerung, um an der Metropolitan Opera New York vorzusingen. Sie tat es mit einer der Arien der Aida und wurde vom altgedienten General Manager Giulio Gatti Casazza sofort als Nachfolgerin der nach San Francisco abgegangenen Claudia Muzio engagiert. Aus den 5 Jahren des ersten Kontrakts sollten, wie erwähnt, 20 werden, wobei Elisabeth Rädbergs Abgang von der Met dann auch das komplette Karriereende bedeuten sollte. Manches mit Met-Besetzungen der Ära unter Mitwirkung von Elisabeth Rädberg gehört denn auch zu den legendären Vorzeigeaufnahmen für eine insgesamt legendäre Opernzeit. So das mit Violinsolo eingeleitete Terzett aus Il Lombardi von Giuseppe Verdi, bei dem noch Beniamino Gigli, Tenor, und Ezio Pinza, Bass, mitwirken.

Sopran und Bass Elisabeth Rethberg und Ezio Pinzer scheinen sich da im Geheimen abzustimmen, während der Tenor Beniamino Gigli so schluchzend, wie das Klischee es will, etwas verhaltensauffällig agiert. Dennoch, drei Stimmen von solcher Qualität und Eigenart und im Dienst der Sache, Giuseppe Verdis I Lombardi, so etwas ist noch nach in diesem Fall beinahe 100 Jahren hörenswert. Letzte Woche in Stimmen hören Cecilia Bartoli. Ihr Konterfei zierte schon Band 1 von John B. Steens Compendium Singers of the Century, nämlich des 20. Jahrhunderts. Elisabeth Rethberg kommt erst in Band 3 an die Reihe, weil es bei ihr doch eine Menge von But gab, unterschiedliche Formen von Aber, und das schon zu ihrer Wirkungszeit. Dass sie zu einem im heutigen Sinn theatralischen Agieren auf der Bühne nicht zu bewegen war, gut, damit war sie in den 1920er, 30er Jahren sicher in guter Gesellschaft, denken wir uns zumindest. Dass sie keine Acting Voice ins Treffen führt, wird bemäkelt. Ach je, der alte Zwiespalt, denn grundsätzlich sehnt sich ja alles nach ebenmäßigem, musikalischem, den Noten Gestalt verleihendem Singen wie dem ihren. Und es wird im Vergehen der Karrierejahre sehr penibel registriert, wenn ein Nachlassen der Mittel, das es später auch bei Rethberg geben sollte, zu dem gewissen Draufhauen auf die Stimme, zu aufgerissenen hohen Tönen, zum vokalen Überagieren führt. An Elisabeth Rethbergs Saffi in einer Aufnahme von 1930 nochmals fände ich jedenfalls beim besten Willen nichts auszusetzen.

Wie schrieb Jürgen Kesting? In den Aufnahmen aus den 20er und frühen 30er Jahren ist die Stimme leuchtend wie ein Diamant, durchdringend wie eine Silbertrompete, die Phrasierung weit gespannt und ausdrucksvoll, die Balance von Wort und Ton musterhaft. Elisabeth Rettberg, soeben gehört im Zigeunerbaron von Johann Strauss. Sie sind in einem Stimmenhören mit Christina Tengel, das zum 50. Todestag diese insgesamt hochgerühmte Sängerin der Zwischenkriegszeit samt einigen ihrer Partner noch einmal auf die Klangbühne holt. Apropos Partner, zum allerfrühesten, das wir von Rettberg besitzen, gehört ein zauberisch ausgesponnenes Duett aus der Verkauften Braut von Smetana 1919, bei dem der Hans Richard Tauber ist.

Das ist übrigens so ziemlich auch der früheste Richard Tauber. Im Juni 1919 trat er erstmals vor den Aufnahmetrichter. Der Tenor und die Sopranistin Elisabeth Rettberg waren damals beide an der Dresdner Semperoper engagiert. Für ihn wird im Jahr darauf die Erstbegegnung mit Franz Lehár sein, mit nachfolgend großem Karriereschwenk und Aufschwung. Sie entdeckt eben Richard Strauss für sich und erlebt sie als Kaiserin in Frau ohne Schatten in der Dresdner Erstaufführung. Bald wird Peter Kreuder reinen.

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1: Eine kleine Abschweifung mit einem Schlager von Peter Kreuder aus 1929. Wie immer mit dem volkstümlichen Blick auf die Materie wird mit dem hohen C als Begriff, im Text ja noch übersteigert zum hohen Cis, Schindluder getrieben, war doch gerade Richard Tauber kein tenoraler Höhenjäger. Hingegen Elisabeth Rethberg in ihrem 30. Jahr als Aida. Von einer solchen jugendlichen Klangmixtur für die an sich ein schwereres Organ fordernde Partie müssen alle in genau diese Richtung verzweifelt suchenden Maestri bis hin zu später Herbert von Karajan geträumt haben. Sie werden gebeten, jetzt noch einmal mit etwas Fantasie zu hören, denn diese Schellackplatte von 1924 kommt vom Label Brunswick. Wie Rethberg dann zu His Master's Voice wechselte, hat das einen aufnahmetechnischen Qualitätssprung zur Folge. Aber nur hier gibt es das wie eine Perle gesuchte hohe C von ihr, wirklich leise, wie gefordert, im Piano.

Da war also Giulio Gatti Casazza ein Coup gelungen. Er setzte, schrieb ein Rezensent, Elisabeth Rethberg keck mitten in das italienische Ensemble der Metropolitan hinein und das Wagnis glückte, denn die schöne Erscheinung, die ausgesprochene Musikalität, das wunderschöne, in der Ausgeglichenheit einer kostbaren Perlenschnur gleichende Organ mit seinem herrlichen Diamantglanz und die schauspielerische Begabung, hört, hört, nahmen sofort für die junge Dame ein. Herr Gatti Casazza hatte recht. Die italienische Primadonna ist da. Er hat sie aus Deutschland bezogen. Wer dieses lyrische Ebenmaß, diese unkorrumpierte Lauterkeit des Tons im Ohr hat, Elisabeth Rethberg als Aida früh 1924, wird der Versuchung widerstehen, zu rein tontechnisch Fortgeschrittenerem zu greifen, denn jedes Jahr wird es in dieser Zeit diesbezüglich besser und besser, aber um den Preis nicht mehr das, sondern eine ihrerseits in die Jahre gekommene Stimme zu erleben. Allerlei ist dann sogar in Live-Mitschnitten im Umlauf, etwa ein Simon Boccanegra von der Met mit dem mächtigen Lawrence Tibbet in der Titelpartie, ein Figaro ebenso aus New York 1940 und wegen des dirigentischen Zugriffs grundsätzlich ein kostbares Dokument, sogar ein kompletter Don Giovanni von den Salzburger Festspielen anno 37 unter der Leitung von Bruno Walter, Elisabeth Rethberg als Donna Anna. Ein Futzerl-Live-Flair hole ich uns an dieser Stelle in die Sendung, und zwar in Form eines punktuellen Hineinhörens in einen Troubadour von der Metropolitan Opera 1936, bei dem am Pult Gennaro Papi, ehemaliger Toscanini-Assistent, ungeheures Feuer entfacht. Ja.

Elisabeth Rettberg, die in diesem Verdi Trovatore der Met 1936 die Leonora war, und Giacomo Lauri Volpi, hier Manrico, werden wir in der Sendung nochmals gemeinsam begegnen, in einer AIDA, aber unter Studiobedingungen. Der Luna, der von Gennaro Papi dirigierten Aufführung, Richard Bonelli, tritt ab. Der Bassist Ezio Pinza, einer der großen Feschaks der Opernbühne damals, solistisch auf. Aus einem bestimmten Grund. Die Geschichte wird von J.B. Steen tradiert, der noch Rettbergs späteren zweiten Ehemann nämlich interviewen konnte. Rettberg wollte Jahre hindurch die Hoffnung nicht aufgeben, bei Pinza auch privat zu landen. Einem Mann mit Sex-Appeal sogar in die Stimmbänder eingesenkt.

Ezio Pinza etwas untypischerweise mit einer Melodie aus Claudio Monteverdis L'Incoronazione di Poppea. Pinza konnte viele leidenschaftlich machen, auch die Ehemänner, deren Frauen Ohren wie Augen nicht von dem Sänger lassen wollten. Allerdings wird es schwer fallen, so schnell jemand aufzubieten, der an exzessiver Eifersucht Othello in der Person von Giovanni Martinelli gleicht. Auch das ist eine spezielle Geschichte. Martinelli hatte ja bereits 1913 an der Metropolitan Opera New York debütiert, also zu Zeiten Carusos. Er kommt daher noch weit stärker als Elisabeth Rettberg über das Faktum zum Handkuss, dass Live-Aufnahmen aus seinem Haus erst aus der zweiten Hälfte der 1930er Jahre anhörbar überliefert sind. Allerdings hatte Giovanni Martinelli sich längst einen Modus zurechtgelegt, dem Altern auch der Stimmbänder ein Schnippchen zu schlagen. Er hatte, wir haben das Thema heute schon einmal gestreift, ein eruptives Agieren mit der Stimme, eine Überagitiertheit bis an die Hysterie sich zurechtgelegt, die seine Art, sehr frei mit den Noten umzugehen, plausibel machte. Diesem quasi rotglühenden Othello steht in Elisabeth Rettberg eine stimmlich nicht mehr ganz blonde Desdemona gegenüber, fassungslos, aber nicht duldsam miterlebend, was der Mann ihr bietet. Rettberg am Beginn ihres vierten Lebensjahrzehnts. Die Aufführung hat 1938 stattgefunden, Ettore Panizza dirigierte. Einigermaßen crazy, aber zugleich einer der unvergesslichen Met-Abende dieser glorreichen Ära.

Ich finde, das sollte man gehört haben und finde auch, trotz aller Dominanz des Othello, Giovanni Martinelli, dass es in einer Sendung mit Elisabeth Rettberg, die in dieser Aufführung der Metropolitan Opera von 1938 die Desdemona war, Platz hat. Am Dirigentenpult im goldenen Hufeisen Ettore Panizza. Eine Nebenbemerkung, vor ein paar Jahren ist von dieser Aufnahme im Rahmen einer Met-Edition der Sony auch eine von allen Nebengeräuschen und speziell dem Grundrauschen digital gereinigte Version auf den Markt gekommen. Für meine Ohren zumindest nimmt so radikale technische Bearbeitung dem alten Material mehr an Stimmung und Zwischentönen, als sie bringt, nämlich an Vergegenwärtigung. Ich habe daher zu einer traditionellen Ausgabe gegriffen, die das Alter hören lässt. Elisabeth Rettberg, ein kurzer Lebensabriss. Daheim im erzgebirgischen Schwarzenberg und dann in Dresden, musikalisches Elternhaus. Sie hat sich, so wird erzählt, schon mit 7 Jahren am Klavier begleitet bei der Winterreise. Ausbildung teils autodidaktisch, frühes Engagement an die Hofoper Dresden. Die Plattenaufnahmen von Rettberg, von denen wir Aufnahmeort und Zeitpunkt wissen, bringen heraus, sie pendelte auch nach ihrem Engagement an die Met 1922 und ihrer ersten Eheschließung in den USA zwischen den Kontinenten. Und es ist jammerschade, dass sie just für die ägyptische Helena von Richard Strauss, die sie bei der Dresdner Uraufführung anno 28 verkörperte, nicht vors Mikrofon gebeten wurde. Das würde wirklich unser Bild vervollkommnen. Amerika danach immer stärker im Fokus. Elisabeth Rettberg überlebt

Seite an der Met gewissermaßen die sie an Appeal gewiss übertrumpfende Rosa Ponsell, die sich mit einer etwas zu späten Carmen furchtbar in die Nesseln gesetzt hatte, um aber aus dem schwerer manövrierbar werden ihrer Stimme zuletzt ebenfalls die falschen Schlüsse zu ziehen. Das Scheitern an der Brünnhilde fegte Rettberg 1942 von der Bühne. Die Nachfolgerin im italienischen Fach, Zinka Milanov, war längst zur Stelle. In Rettberg-Höhen aufsteigen, was das gleichzeitige Startum im italienischen und im deutschen Repertoire betrifft, an der Met, und zwar als eine deutschsprachige Sängerin, wird wohl erst Leonie Rüsanek. Das ist das Stichwort für Rettberg mit Wagner.

Solche Aufnahmen wie diese Szene der Elsa aus dem ersten Aufzug Lohengrin von Richard Wagner lassen ahnen, welche großen Leistungen Elisabeth Rettberg an der Metropolitan Opera New York auch in diesem Fach erbracht hat. Mozart, Rossini, die italienischen Veristen inklusive Puccini, Meyerbeer, Halévy und Gounod. Dazu Wagner, sehr vereinzelt auch Richard Strauss. Immer wieder muss auf diese Spannweite hingewiesen werden. Bei den Baritonen und Bassisten war sie gewissermaßen mit den Besten beider Welten zusammengespannt. Außer schon erwähnten Namen seien auf der einen Seite Antonio Scotti und Giuseppe De Luca erwähnt, auf der anderen Seite Friedrich Schorr auch klingend vorgeführt. Nun Wagners Meistersinger von Nürnberg, dritter Aufzug, Schusterstube. Elisabeth Rettberg wartet als Eva auf ihren Einsatz, bis sich als Hans Sachs Friedrich Schorr ausgeschimpft hat. Ein Geschöpf des alten Österreich-Ungarn, Sohn eines Kantors aus der Wiener Leopoldstadt, in den USA tätig schon lange, ehe es hier bei uns kein Bleiben für ihn mehr gegeben hätte.

Es wird interessant werden, das eine oder andere der heute in diesem rund um Elisabeth Rethberg kreisenden Stimmenhören angespielten Werke im August wieder aufzurollen, wenn der 50. Todestag von Lotte Lehmann anstehen wird, einer viel stärker zu Herzensergießungen bereiten Künstlerin, der dafür wieder die vokale Stetigkeit von Rethberg nicht gegeben war. Rethberg, gemeinsam mit Friedrich Schorr als Eva und Sachs in Die Meistersinger von Nürnberg von Richard Wagner. Auch mit Lauritz Melchior, dem Wagner-Helden der Ära an der Metropolitan Opera New York, ist sie aufgetreten, wenngleich sie nicht Melchiors primäre Partnerin war. Grande Finale. Da hat man doch tatsächlich 1930 auf 6 Schellackseiten den wesentlichen Teil des 3. des Nilaktes aus Aida von Giuseppe Verdi studiomäßig aufgenommen, in Top-Besetzung und so der Aida des Hauses in dieser Zeit Elisabeth Rethberg ein Denkmal gesetzt. Giuseppe De Luca als Vater Amonasro ist ebenfalls Met Urgestein und bei aller Stimmgewalt ein Stilist. Und Giacomo Lauri Volpis Präsenz am Hause war zwar nicht derart lang während wie die der Sopranistin, aber mit Dienstantritt 1923 gehörte er der Radames ebenso zu den fixen Größen. Lauri Volpi nun bietet exakt das, was man von ihm erwartet: Squillo, schlankes Heldentum mit etwas Pressen und dem gewissen Flackern in der Stimme, das heute manche befremdet, in tenoralen Frühzeiten aber zum guten Ton gehörte.

0: Elisabeth Rettberg und Ensemble, in diesem Fall Aida von Giuseppe Verdi, Giacomo Lauri Volpi und Giuseppe De Luca. Eine Aufnahme von 1930, zwar nicht aus der Metropolitan Opera New York, doch für deren Stil der Ära repräsentativ. Eine Ära, die wesentlich von der italienischen Sopranistin aus dem deutschen Erzgebirge Rettberg mitgeprägt wurde. Zu Elisabeth Rettbergs 50. Todestag war das ein Stimmenhören mit Christina Tengel.
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2: Ja, und nächste Woche in Stimmenhören steht dann die französische Komponistin Clémence de Grandval im Mittelpunkt. Donnerstag, der 18. Juni, ist heute gleich 3:30. Es gab Zeiten, da haben Warteschlangen vor Diskotheken das Wochenende eingeläutet. Heute bleiben viele dieser Türen einfach zu. In Österreich, wie auch in anderen Ländern, grassiert das Disco-Sterben. Egal ob in der Stadt oder im ländlichen Raum, die Clubs sperren zu. Das Laboum in St. Pölten, das Excalibur in Ips, das Guy in Timmelkamm. Der vierte und letzte Teil der Moment-Themenwoche Party beschäftigt sich damit, wo junge Menschen heute ausgehen und wie sich das auf die Nachtgastronomie auswirkt.
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0: Früher sind die Diskos 5, 6 Tage offen gewesen und jetzt haben wir halt nur genau die 2 Tage. Freitag schwächer, Samstag gut und dann ist Corona gekommen und nach Corona sind dann die Karten neu gemischt worden. Ne?
1: Disco zu. Was nun?
2: Ja, wir gehen nicht mehr so viel jetzt, nicht mehr so viel fort, aber früher waren wir schon jedes Wochenende zweimal eigentlich. Ich weiß nicht, dass jetzt auch aufgehört mit der Schule und sowas, ist immer stressiger geworden und sowas.
1: Party machen am Land.
3: Wir sind die ganze Zeit beim Eingang gesessen. Sie sind nicht reingegangen.
4: Ich mache Radiosendung. Wir sind in Lenz. Und du wirst Disco sterben.
5: Fix, ich bin dabei.
6: Na, Kevin.
5: Ich weiß nicht, was ich sagen soll.
4: Wo geht ihr gern fort? Welcher Ort von Lokal habt
5: ihr? Das ist schwer. Es gibt nichts mehr bei uns. Bogart ist nicht mehr das, was früher war. Spusi ist.
7: Geo oder sowas.
5: Geo ist auch nicht mehr das.
7: Die sind in Lenzing.
1: Eine Sendung von Johanna Steiner.
4: Was macht sie jetzt?
5: Ich bin Fahrer, das wird schwer. Aber war ein wenig gemütlich. Zusammensitzen.
1: Ein Samstag Anfang Juni, 11:30 Uhr nachts.
4: Was sagt sie zu dem?
8: Kommt drauf an. Kommt immer drauf an. Wer dabei ist, was es gibt, was für Festl.
1: Vorm Bogart, wie das Lokal am Marktplatz in Timmelkamm heißt, hat sich eine Traube junger Menschen gebildet. Darunter Kevin und Hanna.
9: Ich weiß es nicht. Also ich glaube, das Interesse war halt schon da von den Leuten. Aber es gibt halt so wenig, wo man wirklich fortgehen kann.
1: Timmelkamm ist ein Ort mit knapp 6.000 Einwohnern im Bezirk Vöcklabruck und für sein Nachtleben bekannt. Zumindest in Oberösterreich.
9: Also erstens, wenn nur noch 15-Jährige dort sind. Und zweitens, wenn es einfach drinnen nicht so irgendwie aufgeräumt ist und so, dann ist es auch ein bisschen, ja. Und wenn gar keine Leute dort sind, also man muss es halt bewerben, glaube ich.
1: Beim Fortgehen kommt man zum Miteinander reden, sagt die 18-jährige Hanna. Trifft man sich im Alltag, würde man sich höchstens grüßen. Oft beginnt der Abend von Armando, Matthias, Simon, Sebastian und Marcel auf einer Tankstelle in der Nähe. 18, 19 Jahre sind die Burschen alt, die zum Chillen hergekommen sind. Ob sie in das Nachtlokal hineingehen werden, das wissen sie noch nicht.
10: Fahren wir meistens temperament, dann bis da mal bis 11 oder so, bis ein bisschen was los ist, dann fahren wir daher und dann fahren wir wieder.
4: Und heute ist kein Fessel.
10: Ich wüsste nichts mehr. Wann war es ihr
4: das letzte Mal richtig gut fort?
10: Richtig gut?
11: Richtig gut, 2023 Brandys.
10: Hammerbash, wie war Hammerbash?
11: Nein, aber Hammerbash war ich nicht einmal.
10: Ich schon.
11: Leider war
10: Hammerbash war cool eigentlich, da waren viele Leute. Das ist in Desselbrunn so Festl.
1: Die Zeltfeste, veranstaltet von den Ortsfeuerwehren, der Landjugend und anderen Vereinen, boomen. Da sind sich alle einig. Die Feste werden größer, mit bis zu 3.000 Besuchern. Und die Saison beginnt immer früher, berichten die Disco-Betreiber. Schon gegen Ostern.
10: Der DJ macht viel aus, ja.
11: Ja, der DJ macht wirklich viel aus. Wenn die Musik nicht passt, dann ist die ganze Stimmung schon tot.
10: Was für mich auch wichtig ist, ist die Beleuchtung zum Beispiel in so Lokale. Und sogar gescheite Beleuchtung ist, die sagt, scheiß Tag, komm nicht rein, sonst. Es sollte einfach wieder mal was aufmachen, was halt cool ist, was auch Spaß macht zum Fortgehen zum Beispiel. Wo gescheite Musik gespielt wird, wo normale Leute drin sind.
11: Es sind einfach komische Leute.
1: Ja, wirklich, sie haben Leute. Schon überlegt, selbst einen Club aufzumachen, so Armando. Aber von welchem Geld?
4: Das heißt, ihr wollt nur mit Leuten vorgehen, die so sind wie ihr?
11: Nein, das ist nicht, aber...
10: Die muss normal sein.
11: Einfach normal im Kopf.
12: Was, was wo mehr Junge sind oder so.
11: Ja, es soll was aufmachen.
12: Da dann sind viel mehr ältere Leute, die was alle so über 25 oder 30 oder so sind. So sieht man da zum Beispiel, also das sind überall ältere Leute. Welche, die was so 18, 19 sind in unserem Alter oder so. Weil da sind nur ältere.
13: Ich gehe gern auf Techno-Partys oder Wimberghof. Und das Sky hat schon so Möglichkeiten, wie das in der Ort gebietet, wie DMB, ja, Techno und so. Und das hast du aber nirgends anders.
1: Für Techno-Partys fährt Miriam, Anfang 20, schon mal nach Linz. Was wäre, wenn noch mehr Diskos zusperren?
13: Boah, das wäre traurig. Der Spaß fehlt. Die Nacht lebt nicht mehr. Timmelkamm in der Nacht lebt ja so, weil da so viel los ist. Vor allem jetzt wäre es geil, leider. Da war nur mehr los, aber das wäre einfach tot. Tote Hose überall.
14: Der Spitzname von Timmelkamm bzw. der Furtgeregion, da war ja immer das Bermuda-Dreieck. Also man hat schon mal verschollen bleiben können über so ein ganzes Wochenende. Und es war halt einer von den letzten Orten, der wirklich eine rege Furtgekultur mit mehreren Lokalen im Ort erhalten hat, wo es wirklich vom Club

0: zum Tanzen gehe bis zur kleinen Dschunken für das etwas ältere Semester alles dabei war.
1: Caroline Föttinger. Sie hat mit ihrem Geschäftspartner und Lebensgefährten Andreas Wilsdorfer die letzten 15 Jahre das Gai betrieben, gleich beim Timmelkammer Marktplatz. Der weitum bekannte Club hat am 1. Jänner 2026 zugesperrt.
0: Ich glaube, tatsächlich ist es entstanden, weil seit 1972 schon immer das Gai dort war und das eine der ersten Diskotheken war in Oberösterreich. Und dazu sind die anderen später noch gekommen, weil ja, wo schon was ist, kommen dann noch einige dazu.
1: Das sogenannte Disco-Sterben ist ein generelles Phänomen. Auch in anderen Ländern schließen viele Nachtlokale, ob Stadtclub oder Dorfdisco. Das Fortgehverhalten hat sich verändert, besagen Studien. Party gemacht werde seltener und gesünder, also mit weniger Alkohol. Und es muss besonders sein, sprich ein Event.
0: Also meine Beobachtung ist, wir waren jetzt 15 Jahre lang da. Es gibt schon immer natürliche Hochs und Tiefs, aber dieses natürliche Gefüge ist durch Corona komplett durchbrochen worden. Also nach Corona war ein riesengroßer Hype, da hätten wir am Donnerstag aufsperren können und uns gar nicht retten können. Und auf einmal, ich weiß nur, das Monat war März, das war wie wann irgendwer die Türen zugenagelt hat und auf einmal sind keine Leute mehr fortgegangen. Und es war nicht dieses natürliche Abflauen, es war wirklich so ein Cut. Und meiner Meinung nach der größte Treiber ist Social Media, weil dadurch sind halt ganz andere Trends ausgelöst worden, wie zum Beispiel das neue Körperbewusstsein, das Sportbewusstsein, was nicht wirklich vereinbar ist mit einem langen Fortgehabend. Also wir haben tatsächlich viel Körner gehabt, die gesagt haben, nein, ich muss pünktlich heim, weil am nächsten Tag gehe ich wieder trainieren und sonst schadet das meiner Form. Und auf der anderen Seite wollen die Leute halt auch gleich immer wissen, wie viel ist da los in dem Lokal, das hin und her gelaufen, nicht die Ruhe haben und nicht die Konzentration haben, sich mal kurz an die Bar zum Sitzen und dem oben der Chance zum Geben, sondern gleich nach dem Aussperren, wenn keiner da ist, muss ich wieder ins nächste Lokal rennen. Und so wird natürlich dann ganz voll.
1: Caroline Föttinger und Andreas Wilsdorfer mussten den Club nicht wegen zu wenig Gästen zusperren, sondern wegen eines Rechtsstreits. Nach einem jahrelangen Konflikt mit der Besitzerin des Gebäudes, die Disco aus dem Gebäude hinaus haben wollte.
0: Ich schaffe es noch immer nicht, dass ich vorbeifahre direkt beim Lokal, ohne dass ich zum Bahn anfange oder wenn ich gewisse Lieder her, weil die letzte Saison war so, so schön und es sind wirklich nur mal alle Leute vorbeigekommen, von allen Generationen, Altersklassen, auch vom Geschäft her, es hat mega gut gepasst und am letzten Abend war ja Silvester, da gibt es keine Sperrstunde. Schöner kommt man nicht aufhören, von dem her haben wir sicher ein gutes Ende gehabt, sage ich mal, für uns sehr emotional. Also ich hätte ewig weitergemacht, wenn es noch gegangen wäre. Aber ich überlege jetzt schon öfter, ob wir nur die Kurven kratzt haben wirtschaftlich, weil hätte man den Standort nicht einmal komplett auf neue Füße gestellt, war es schon schwierig geworden, auch baulich. Also das war definitiv für uns sowieso ein Thema geworden. Und man weiß halt dann auch nicht, zahlt sich das Investment aus, kommt die Generation wieder nach, kommt es nicht nach, weil es ist trotzdem eine Location, wo viele Leute reinpassen und wenn da nur 100 Leute drinnen stehen, dann fühlst du dich einsam. Also eventuell haben wir die Kurven kratzt und das schöne Ende einfach genießen müssen.
1: Selbes Bundesland, andere Disco. An einer Landstraße in Forchdorf liegt die Fuzzi Dance Bar, liebevoll Fuzzi genannt.
2: Ja genau, wir gehen schon, das stimmt.
3: Aber?
2: Ja, es gibt da in der Nähe jetzt nicht unbedingt was, sag ich mal.
3: Wir sind die Einzigen da herinnen jetzt, das ist ja ein Wahnsinn. Das hätte es früher nicht gegeben, es war so voll, dass man nicht reingehen können hat bei der Tür. Und jetzt können wir uns da hinterm Tisch legen und es macht nichts, weil keiner da ist.
1: Michaela, Jutta und ihre Ehemänner sind die einzigen Gäste an diesem Freitagabend gegen 11.
2: Das weiß ich nicht. Wenn da jetzt in der geschwanzt Bier sind, das ist ein Wahnsinn, wie es dazu geht.
3: Ich muss schon dazu sagen, heutzutage haben viele daheim von den jungen Leuten, erstens haben sie alles, dürfen daheim vorglühen, dürfen daheim Festl feiern. Die brauchen ja gar nirgends mehr hingehen, weil sie alles daheim haben. Und die Eltern erlauben das.
1: Sie waren vorher im Kabarett und wollten auf dem Heimweg noch etwas trinken, erzählen die Schwestern, die selbst Kinder im fortgehfähigen Alter haben.
3: Die dann bei uns daheim im Wohnzimmer Bierbong spülen und lauter so Sachen. Da werden wir gefragt, möchtest du nicht fortgehen am Samstag, weil da hätte ich wen eingelohnt. Na, dann gehen wir halt fort, ist wurscht. Und ja, dann tanzt daheim. Das ist schon, das muss ich schon sagen. Und das ist einfach auch trotzdem wahrscheinlich eine Kostenfrage, weil ich sage, im Bruder haben wir alle eine Lehre gemacht und haben gleich eine Menge Geld verdient. Heute studieren sie alle, die haben ja alle hinten und vorne kein Geld.
1: Sie sitzen an der Bar im Tanzlokal Foxy. Denn die Fuzzi ist die Kellerdisco darunter.
2: Fuzzi gibt es ja schon lange. Da bin ich schon fortgegangen, da war ich so 15, 16. Das war schon mein Lokal beim Fortgehen früher. Also wir haben 2013 eröffnet und das ist jetzt die ersten Jahre wirklich sehr, sehr gut gegangen. Die Fuzzi Bar ist durch das entstanden, weil wir die Fuzzi vor Corona noch wirklich gut gegangen ist, habe ich oben Leute gehabt, wo ich einen Stopp machen habe müssen, also dass ich da nichts überschreite. Und draußen trotzdem viele Leute gestanden sind. Und jetzt haben wir dann irgendwann einmal gesagt, wir machen ein zweites Lokal. Und eben, dass wir damals geglaubt haben, die Fuzzi ist zu klein.
1: Seit einigen Wochen öffnet Sandra Suchi die Disco nur an Samstagen und vor Feiertagen. Auch hier ist freitags zu wenig los, um aufzusperren.
2: Es geht bei uns dann im Herbst los. Das ist dann schon Ende September, Anfang Oktober. Da fängt die Zeit dann an, wo die Leute wieder mehr da sind. Und das letzte Mal war im März bei einer Veranstaltung. Da war mal die Fuzzi noch gut besucht. Zwischen 180 und 200 Leute.
1: Sandra Suchi versucht vieles, um Gäste zu gewinnen. Sie ist jetzt auf Instagram, erzählt sie. Im Frühsommer öffnet sie den Barwagen auf dem großen Parkplatz zum Sundowner. Und in der Disco veranstaltet sie Events wie Mama geht tanzen. Und war früher der Eintritt ab 18, lässt sie jetzt auch 16-Jährige in die rustikale Dorfdisco mit Holzdach und schmiedeeisernem Fenstergitter.
4: Geht sie das aus? Geht sie davon leben?
2: Wenn ich jetzt generell sage, ist das natürlich schwierig. Gerade wenn du was im Bocht hast, dann musst du trotzdem das bedienen können. In der Urlaubszeit, natürlich habe ich weniger Umsatz und alles drum und dran, aber die Fixkosten bleiben ja trotzdem. Früher war es ja so, man hat sich ein wenig ein Polsterl machen können, aber seitdem das Ganze weniger geworden ist mit dem Fortgehen, wird das natürlich auch schwieriger.
5: Ja, Fuzzi geht aber immer zu. Wenn kein Festl ist, ist Fuzzi eigentlich fast das Geilste, was du machen kannst. Oben ist ja die Foxy, das ist ja eigentlich eher für die öderen Leute. Und unten ist die Fuzzi, da ist halt alles.
1: Sagt Stefan auf dem Parkplatz einer anderen Disco. Gspusi heißt die letzte in Vöcklabruck. Er ist mit Selina unterwegs. Beide sind Mitte 20.
6: Je nachdem, wo man gerade steht im Leben, nutzt man die Zeit halt an, dass man sagt, okay, die Woche war stressig, bleiben wir halt daheim und entspannen einmal, machen sie einen gemütlichen Abend.
1: Auch hier hat in der schlechten Saison die Disco freitags zu. Nur das angeschlossene kleinere Lokal geöffnet.
6: Man geht schon gern fort und eben das, halt das durch dem wenig Leute fortgehen, das geht eigentlich jetzt schon. Dass man sagt, okay, man schaut wohin und wenn nichts los ist, dann hat man halt wenig Anhalt, dass man sagt, okay, man bleibt da oder tut sich was. Wenn es das gar nicht mehr gibt, dann ist man gezwungen, dass man daheim wo sitzt. Ja.
5: Ich glaube, es ist generell ein bisschen ein Teufelskreis. Weil desto weniger Leute das fortgehen, desto weniger Leute entscheiden sich ja, okay, das gehe ich gar nicht hin, weil da sind keine Leute.
7: Das ist der. Sag jetzt, über Furke.
5: Ha?
7: Also ich bin 35 Jahre alt. In meiner Jugend haben wir noch richtig gefeiert.
1: Er kommt von einer Firmenfeier, erzählt er, und zündet sich eine Zigarette an. Seinen Vornamen verrät er nicht.
7: Ja, hast du eine Feier da, bitte?
3: Ja, natürlich.
7: Ja, bitte, Baby.
3: Du bist gleich schon weg.
7: Nein, ich muss gerade, ich mache
3: Interview.
7: Wie das früher war. Und wir haben sie das einfach nur gegeben. Weil ich bin der Meinung, sie haben einfach den Kick nicht mehr. Sie waren nicht da. Knotzen oder irgendwas. Also ich bin ein Maurer, ich sage das bei meinen Lehrern. Die haben keinen Antrieb nicht mehr.
8: Ja, wenn ein Festl ist, gehe ich hin und das bleibe ich daheim.
1: Melli und Stefan sind beide in ihren 20ern.
8: Wenn ich jetzt 16 Jahre alt war, sage ich das gespürt, weil da waren wir jedes Wochenende oder auf alle Dinge unterwegs gewesen. Aber jetzt, ja, das andere brauche ich nicht.
7: Ja, aber auf ich gehabt, hatte ich ja auch zu tun.
6: Ja, und
7: da
6: gestern. Man merkt, dass seit Corona definitiv weniger geworden ist. Vorher war es halt über so, wenn du dein Stammbau oder was gehabt hast, da waren nur über die gleichen Leute. Da hast du nicht zusammenreden braucht, hey, hast Zeit, gehen wir fort oder so, weil da ist ja jeder einzeln hingefahren und dann waren sie alle beinahe. Und das ist so, überhaupt nicht mehr so. Das daheim sitzen, daheim zusammen sitzen ist definitiv mehr geworden. Dass man eher sagt, man sitzt sich daheim zusammen, bevor man da jetzt sündhaft Eierfurt geht.
1: Drinnen im Gspusi. Wo sonst bis zu 300-400 Leute tanzen, feiern und flirten, so das Motto der Disco, ist es an diesem Freitagabend dunkel und still. Betreiber Robert Wolfschluckner.
9: Das beste Monat ist der Dezember, weil da die ganzen Weihnachtsfeiern sind. Ne? Und da wird auf einmal der Freitag ist da der bessere Tag. Ja, aber das war schon immer so, weil da haben sie eine Weihnachtsgeräte.

0: Ich will die Masse erreichen, sagt der Pächter. Mit niedrigem Eintritt, günstigen Getränken und einem ausgewogenen Geschlechterverhältnis.
1: Aber natürlich, da haben wir da auch schon dreimal Indexangleichung gehabt und das ist halt das, was ein wenig zart, wo ich auch schon gesagt habe, ich bin mit meinen Preisen nicht um das aufgefahren, was eben der Index gestiegen ist, ne? Weil sonst kann ich gleich zusperren. Mein Gerede ist immer, wenn du der Lokal mit Spritzertränken voll hast, dann kommen die Shampoos-Tränken voll an, weil du immer volles Lokal hast. Ne?
0: Im Sommer braucht Robert Wolfschluckner nur zwei Kellner und einen Türsteher. In der Hauptsaison hat er zwei Kellner an jeder der drei Bars plus zwei Türsteher.
1: Man hat nicht nur zu wenig Gäste, sondern es sind auch die Personalkosten. Wenn nicht wer nebenbei arbeitet, dann wird er angemeldet. Und da gibt es halt viele, die sagen, okay, für 120 Euro in der Nacht komme ich nicht, wenn ich dann wieder 70 Euro in die Stadt geben muss, weil die Bemessungsgrundlage dann eine höhere ist, weil er ja sowieso einen Hauptjob auch hat. Bei mir machen ja das die Leute nebenbei. Bei den Kölner geht das nur einigermaßen, weil die haben mit einer Trinkgeld. Aber Türsteher, Kassenlady, Lageristen, die was da eigentlich wirklich einen Fixlohn haben, die erwischen momentan nicht leicht. Und jetzt dort hat sich das nur ein bisschen mehr zugespitzt und mache natürlich sehr viel selber.
0: In die Nachtgastronomie, und zwar hinter die Bar, hat es ihn in seiner Fotografenlehrzeit verschlagen. Seither hat Robert Wolfschluckner mehrere Diskotheken in Oberösterreich geleitet, sie aufgepäppelt und wieder verkauft.
1: Also macht das eigentlich immer nebenbei. Ne? Ja, weil mir das Spaß macht. Ich habe da früher immer schauen, wie ich selber noch fortgegangen bin. Da war nie in einer Disco, wo ich mich dann angetrunken habe, sondern das war für mich immer nebensächlich. Ich habe immer in die Disco müssen, ins Flyer müssen, nach Bamberkirchen habe ich müssen und. Und stopp. Brauchst du was? Schon nett.
0: Der Chef wird gebraucht. Pauline, Leo und Laurenz holen eine vergessene Jacke. Was Sie davon halten, als Generation bezeichnet zu werden, die nicht mehr fortgeht?
2: Ich glaube schon, dass das stimmt ein wenig, weil halt vor allem die Leute früher nicht mehr fortgehen quasi. Wenn sie 20 sind oder so, dann hören sie sich auf, das fortgehen oder sowas. So habe ich das im Gefühl.
3: Ja, irgendwie. Ich finde, also es ist voll unterschiedlich, weil ich habe halt verschiedene Freundesgruppen, die einen sind halt auch jedes Wochenende dabei und andere sind halt voll gegen das Fortgehen oder so oder sagen, das ist voll uncool, weil das ist Zeitverschwendung oder so.
4: Ja, also ich habe so in gewissen Phasen im Jahr, dass ich einfach nichts trinke, aber halt trotzdem fortgehe, dass ich trotzdem unter die Leute bin. Trinke halt nichts, ist jetzt auch nicht so dramatisch, aber wegen Sport eigentlich, zum Abnehmen zum Beispiel, ich schaue da halt ein bisschen genau drauf, aber wie gesagt, ist einfach nicht zu einer bestimmten Zeit im Jahr.
1: Du, eins, was ich schon sagen muss von den Jugendlichen, also das meistgetrunkene Getränk war Wodka Red Bull. Und wir trinken da aber schon viel, Wodka Wellness heißt es dann, das ist dann Wodka mit Soda. Sie trinken da Skiwasser, das ist ein roter Wodka, der ist überhaupt ein bisschen leichter. Der hat nur 22% und nicht 35% wie der weiße Wodka und dann eben mit Soda.
5: Was trinkst du gern?
3: Malibu Orange.
2: Ich trinke eigentlich, wenn ich fortgehe, nur Bier.
4: Ja, ich war hier beim Schnaps.
0: Beim Rausgehen steckt der Disco-Chef den drei noch einen Eintrittsgutschein zu. Denn nur weil sie die einzige Disco in Vöcklabruck ist, läuft sie nicht automatisch gut. Im Gegenteil, mehrere Lokale in einem Ort würden sich befruchten, sagt Robert Wolfschluckner.
1: Ja, man muss immer schauen. Also es war noch nie so schwierig wie jetzt, dass du Disco führst. Früher hast du einfach Freitag, Samstag aufgespielt. Oder am Freitag hat der DJ gespielt, am Samstag der. Die Leute haben das gewusst, der passt besser zu mir. Und du hast du fix deine Leute gehabt. Ne? Und jetzt musst du immer wieder Veranstaltungen planen, was machen die anderen. Und dass du keine Terminkoalition hast, dann mit irgendwelchen Fesseln halt dann, mit den Gressern. Ja, da muss man schauen, jetzt immer halbwegs der Kopfarbeit.
6: Das Sachs war ganz früher eigentlich ein Dorfwirtshaus auch, also eine Dorfgaststätte und seit 1983 als Disco geführt dann. Also für die Gegend ist das, ich sage mal, ich möchte es nicht so hochgreifen, aber doch ein kleines Stückchen Kulturgut.
0: Dass er wieder eröffnen wird, inklusive legendärem Sachs-Toast. Hartmut Kralik hat die Dorfdisco im niederösterreichischen Altlichtenwart gekauft. Sie hat 2024 zugesperrt, nach einem Brand, betont der neue Besitzer am Telefon, nicht wegen der wirtschaftlichen Lage.
6: Da war ich natürlich beinhart und muss man auch beinhart sein als Betriebswirt und sagen, okay, wie rechnet sich das, dass das wirklich überleben kann? Natürlich, man kann es nie beeinflussen, wir können nicht in die Glaskugel schauen, was ist im nächsten Jahr, was ist im übernächsten Jahr, was ist in 5 Jahren, das weiß man nicht. Ja. Aber zögere, wenn alle investieren, wenn alle zögern, das Thema ist, es gibt bei uns in der Region nichts mehr. Also der Mitbewerb, der nächste Mitbewerber ist 45 Minuten weit weg und da rede ich jetzt nicht von Wien. Das muss man mal fahren. Mit dem Taxi zahlst du es nicht mehr. Also das ist natürlich schon ein Thema. Wir setzen uns jetzt nicht irgendwo als 27. Blume auf eine schöne

0: Das Blumenfeld sozusagen, nein, es gibt rundherum nichts mehr.
1: Derzeit wird umgebaut. Die Eröffnung ist im September 2026.
0: Und das zweite Thema ist die Gesamtinvestition. Da komme ich wieder aufs Budgetäre zu sprechen. Ist natürlich schon so, dass ich sage, wenn ich jetzt Diskotheken hernehme, die schließen, die in extrem teurer Pacht betrieben werden, dann kann ich mir das schon vorstellen. Weil wenn der dann 3, 4, 5 schlechtere Abende hat, dann wird es vielleicht schon eng. Ja? Dadurch, dass es bei uns im Eigentum ist, natürlich mit einer kleinen Finanzierung im Hintergrund, die Kosten aber überschaubar sind, haben wir doch mehr Luft, sich zu bewegen.
1: Rund 5.000 Euro monatlich beträgt die Pacht für eine Disco wie der Sky.
2: Ich beobachte es gerade in Deutschland, dass die Diskussion entstanden ist, Clubs müssen als Kulturgut deklariert werden. Und wir haben immer auch mit der Politik in Dümmikam die Diskussion gehabt früher, da ist uns immer umgeworfen worden, es hat keine Kultur. Das ist halt einfach irgendwas und es hat keine Kultur. Kultur war immer nur die typische Hochkultur mit Opern etc. und Volksmusik.
1: Carolina Föttinger, ehemalige Betreiberin des Sky.
2: Das ist auch ganz oft gekommen als Feedback von den Leuten. Es hat doch Kultur, man kann euch nicht zuspielen. Und ich glaube, diese Unterstützung und auch diese Wertschätzung der Politik, die sich auch monetär niedergeschlagen hat in der 20-prozentigen Lustbarkeitsabgabe, die es in Dümmikam gegeben hat, also das ist schon ein Batzen Geld, wenn du 20% von jedem Eintrittseuro an die Gemeinde zahlst, neben den Kommunalabgaben und so weiter. Also ich glaube, diese Mischung und auch diese Wertschöpfung für die lokale Wirtschaft müsste halt echt ein bisschen bewusster gemacht werden und man könnte da super zusammenarbeiten. Ich weiß, ein Club im Ort ist immer ein Riesenthema mit Nachbarn, mit Leuten, die herumrennen, wo jüngere Bürgermeister, Bürgermeisterinnen nachkommen, ist da viel mehr Bewusstsein da, weil die halt tatsächlich selber fortgegangen sind und das miterlebt haben und auch merken, was jetzt fehlt, weil bei den Wirten ist ja dasselbe. Da sagen jetzt auf einmal alle, wir brauchen Wirten, uns gehen die Wirten ab, da haben sie es schon übersehen. Jetzt übersehen sie es bei den Clubs, Bars, andere Lokale.
3: Herzlichen Dank, das war sehr nett bei euch.
1: Mittlerweile ist es nach Mitternacht. In der Foxy Dance Bar in Forchdorf verabschieden sich die vier Gäste.
4: Wie geht's heute weiter?
5: Ich schätze, jetzt wie spät ist. Da wird heute sicher nicht mehr nichts mehr kommen. Also werden wir wahrscheinlich zusperren, oder? Man muss ehrlich sein, es ist so.
1: Disco zu. Was nun?
6: Ja, durchhalten und hoffen, dass es besser wird. Und wenn es nicht so wird, dann einfach Konsequenz daraus, dass man aufhört.
5: Einen Zeitplan kannst du nicht setzen, weil du eben nur die Hoffnung hast, dass es wieder ein wenig bergauf geht. Wenn das ist, dann machst du weiter. Ansonsten musst du wirklich deine Konsequenzen daraus ziehen.
6: Bis zum Bruchende halt.
1: Das war der vierte und letzte Teil der Moment-Themenwoche über das Nachtleben.
6: Mir darf es nicht laut wegen mir, dass wir aufhören, sondern für die Jungen. Weil die können sich nicht mehr treffen und irgendwo zusammenkommen. Und wenn sie immer nur daheim treffen, dann treffen sie immer nur dieselben. Dann geht ihnen was ab, aber dann ist es vorbei. Zugesperrt ist es um.
1: Eine Sendung von Johanna Steiner war das. Morgen im Moment Kulinarium die Paprika. Technik Alexander Schenold, Redaktion Katrin Wimmer.
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7: In der dieswöchigen Sendereihe beleuchten wir die Geschehnisse rund um die erste Hausbesetzung Österreichs, die Arena-Besetzung 1976 und ihre Auswirkungen auf die Gesellschaft. Sabine Nicolai hat mit Zeitzeuginnen und Zeitzeugen über die ersten Schritte zu einem selbstverwalteten Kulturzentrum für die Jugend in Wien gesprochen.
9: Der Autor und Zeitungsherausgeber Armin Thurnherr, im Jahr 1976 Dissertant der Theaterwissenschaften an der Universität Wien, erzählt von der Alltagsorganisation in der besetzten Arena im Sommer 1976 und von den Folgen für die Kultur in Wien. Thurnherr wollte sich eigentlich dem Theater zuwenden. Ursprünglich lief das Programm der Wiener Festwochen, das sich an junge Menschen richtete, unter der Bezeichnung Arena.
10: Ich bin natürlich als Besetzer in die Arena gegangen und habe da an allem Möglichen teilgenommen, an Diskussionen. Man musste sich da nicht ausweisen oder deklarieren. Und ich war halt auch einer, der da war und mitgeredet hat. Meine Beziehung zur Arena war ja auch eine persönliche, weil mein erstes und einziges Theaterstück, das ich geschrieben habe, wurde in der Arena 701 im 20er-Haus gespielt. Und so hat eigentlich der Name Arena überhaupt erst begonnen. Also ich war sozusagen bei der Geburtsstunde der Arena dabei und habe auch schon damals erlebt, dass das für eine Befreiung war und für einen Aufbruch.
9: Als der Auslandschlachthof in St. Marx, eine der Spielstätten der Festwochen, im Juni 1976 besetzt und als Arena zum selbstverwalteten Kulturzentrum erklärt wurde, war auch Armin Thurnherr aktiv dabei. Die Arena-Besetzung änderte seine Lebensplanung.
10: Da hat sich gleich ein Bürokern herauskristallisiert, die beiden Resitarits, der Willi und der Lukas und Konstanze Breitebner war dabei, Ingrid Karl war sehr wichtig und dieser Kern hat die Organisation erledigt und man hat sich dann da auch an gewissen Dingen beteiligt, also wenn Plenum war, ist man halt zum Plenum gegangen, hat mitdiskutiert, wenn Küchenarbeit angesagt war, hat man halt geholfen. Es war schon ein Charme von Anarchie, der in einem gewissen Minimum an Organisation bestanden hat. In der Arena ist dann die Arena-Stadtzeitung entstanden und deswegen glauben viele Leute, dass der Falter in der Arena gegründet wurde. Das stimmt aber nicht. Der Falter kam ein Jahr später, weil uns dann klar war, dass es da ein großes Publikum dafür gibt in Wien.
9: Die Stadtzeitung Falter gibt es immer noch und der Buchautor und Journalist Armin Thurnherr ist bis heute ihr Herausgeber. Nach dem kurzen Sommer der Anarchie, in dem in der Arena im Grunde das Jahr 1968 auch für Österreich nachgeholt wurde, fuhren am 12. Oktober 1976 die Bagger auf. Der Abriss des Auslandschlachthofs begann. Als Ersatz bekamen die Besetzer den Inlandschlachthof, bis heute ein Veranstaltungsort für Konzerte und Theater.
10: Das Ende war traurig, es wurde ja immer kälter und die Leute wurden immer weniger. Es haben ja einige auch Urlaub genommen, um dort zu sein. Dann hat die Schule begonnen und dann war eigentlich das Planieren und das Einrücken der Bulldozer kein Massenevent mehr, dem man sich mit Demonstrationen entgegengesetzt hat, sondern das ist einfach passiert. Zuerst einmal haben sie das durchgezogen und da war es zerstört, was in anderen Städten halt jahrzehntelang die Szene geprägt hat. Christiania in Kopenhagen zum Beispiel. Es hätte ja was spezifisch Charmantes, Wienerisches werden können, diese Arena. Und das hat man damit aber verhindert. Mit der Vielfältigkeit dieses Angebots und auch mit dieser interessanten Industriearchitektur, die dieser Schlachthof da geboten hat, groß und für gewisse Theaterformen oder auch Konzertformen hat es einfach die ideale Bühne geboten. Das wäre ein unglaublicher, multipler Kulturraum gewesen.
7: Das war der Autor und Zeitungsherausgeber Armin Thurnherr über die Arena-Besetzung 1976. Gestaltet von Sabine Nicolai, Redaktion Xaver Farthuber. 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Morgen hören wir dann von den Folgen der Arena-Besetzung für die österreichische Politik und Kultur. Und gleich nach den Nachrichten folgt hier unser Ö1 Gesundheitsmagazin am Puls.
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12: Am Mikrofon im Nachrichtenstudio ist Tom Brandenberger. Nur knapp jede zweite Integrationsprüfung in den Sprachniveaus A2 und B1 wurde 2025 bestanden. Das geht aus einer parlamentarischen Anfrage der Grünen an Integrationsministerin Claudia Bauer von der ÖVP hervor. Die bescheidene Erfolgsquote ist keine gänzlich neue Entwicklung, berichtet Tanja Malle.
13: Die Erfolgsquote bei den A2 und B1 Sprachprüfungen ist leicht rückläufig. 2023 wurden noch 53% der A2-Prüfungsantritte positiv absolviert, 2025 waren es 48%. Bei den B1-Prüfungen sind die Zahlen sehr ähnlich. Integrationsministerin Claudia Bauer von der ÖVP deutet die Entwicklung so.
14: Es ist bemerkbar, dass hier auch ein Unterschied in den Herkunftsländern besteht und auch an der formalen Bildung, die meist, je höher die formale Bildung auch ist, dafür spricht, dass die Integrationsprüfungen positiver und schneller abgeschlossen werden.
13: Erfolgreicher seien etwa Menschen aus der Ukraine, Bosnien und Herzegowina, Rumänien oder Russland, weniger erfolgreich jene aus dem Irak, Afghanistan oder Syrien. Bauer verwies heute einmal mehr darauf, dass die Regierung verschärfte Integrationsprogramme plane.
12: In der Debatte um die Schließung von Bezirksgerichten hat Justizministerin Sporrer von der SPÖ eine Sonderlösung für die drei zweisprachigen Standorte in Kärnten präsentiert. Demnach werden der Standort Ferlach mit jenem in Klagenfurt zusammengeschlossen und die Gerichte in Bleiburg und Bad Eisenkappel mit jenem in Völkermarkt. Sporrer begründet die Maßnahme damit, dass sich nach einer Pensionierung für zwei der Standorte kein Richter gefunden habe. Bei einem schweren ukrainischen Drohnenangriff auf Moskau ist eine der größten Ölraffinerien Russlands in Brand geraten. Nach russischen Angaben wurden rund 180 Drohnen abgefangen, mehrere konnten aber offenbar die Anlage erreichen. Dichte Rauchwolken stiegen auf, alle großen Flughäfen der Stadt waren vorübergehend gesperrt. Auch Gebäude in Moskau selbst und im Umland wurden beschädigt. Zwischen beiden Seiten gab es indes erneut einen Gefangenenaustausch. Russland hat der Ukraine die sterblichen Überreste von 522 Todesopfern übergeben. Die meisten davon waren Soldaten. Die Ukraine hat im Gegenzug die Leichen von 33 russischen Soldaten übergeben. Die Zwangsrabatte im Lebensmittelhandel in Ungarn verstoßen gegen EU-Recht und den freien Wettbewerb. Das hat der Europäische Gerichtshof entschieden. Ungarns Regierung hat 2023 große ausländische Supermarktketten zu Sonderangeboten verpflichtet, die um mindestens 15% unter dem niedrigsten Preis der vergangenen 30 Tage liegen mussten. Ungarn wollte so die hohe Inflation in den Griff bekommen und die Haushalte mit günstigen Grundnahrungsmitteln versorgen. Die heimischen Universitäten haben sich im internationalen Vergleich verbessert. Im aktuellen World University Uni-Ranking haben fast alle vertretenen österreichischen Unis eine bessere Platzierung erreicht. Die mit Abstand bestgereihte heimische Hochschule ist erneut die Universität Wien auf Rang 140 nach Platz 152 im Vorjahr. Insgesamt landen 6 Unis aus Österreich in den Top 500. Zur Fußball-WM. Der Doppelpack von Stürmer Erling Haaland beim Spiel gegen den Irak hat Norwegen im wahrsten Sinne des Wortes erbeben lassen. Das norwegische seismologische Institut NORSA teilte mit, in der Nacht zum Mittwoch habe die Erdbebenwarte in Bergen Signale registriert, die mit der Begeisterung der Fußballfans zusammenhängen. Mehr von Cornelia Krebs.
15: Wenn viele Menschen gleichzeitig auf starke Momente bei Sportereignissen oder auch Stadionkonzerten reagieren, kann die Gesamtheit ihrer Bewegungen Erdschwingungen auslösen, die von den hochsensiblen Seismographen erfasst werden, heißt es aus dem Seismologischen Institut NORSA. Die deutlichsten Ausschläge seien zum Zeitpunkt der 2 Tore Erling Haalands verzeichnet worden, die lebhaften Jubel unter den norwegischen Fans ausgelöst haben. Der Stürmer hatte die Tore in der 29. und 43. Minute erzielt. In ganz Norwegen versammelten sich in der Nacht Fans an öffentlichen Orten, um das Auftaktspiel gegen den Irak zu verfolgen, das Haalands Mannschaft 4:1 gewann. Es ist das erste Mal seit 28 Jahren, dass Norwegen wieder an einer Fußball-Weltmeisterschaft teilnimmt.
12: Und jetzt zum Wetter.
16: Der Tag geht überwiegend sonnig zu Ende. Einzelne Regenschauer und Gewitter ziehen jetzt und am Abend vor allem noch von Osttirol bis ins Burgenland sowie im Mühlviertel und im westlichen Niederösterreich durch. Das Ganze bei Temperaturen zwischen 26 und 33 Grad. Die Temperaturkurve zeigt aber nach oben. Morgen werden es 28 bis 35 Grad. Am heißesten wird es im Osten. Und hier scheint auch am längsten die Sonne. Im Berg- und Hügelland kommen allmählich Quellwolken dazu. Die entwickeln sich vor allem im Westen zu einzelnen Regenschauern und Gewittern. Ähnlich heiß, sonnig und schwül auch am Wochenende. Die Gewittergefahr bleibt aber erhöht. Speziell am Samstag besteht auch Unwettergefahr. So viel zum Wetter von Georg Brack.
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7: 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Juni. Das Gesundheitsmagazin Am Puls wirft jetzt einen Blick auf die Beine und fokussiert sich dabei auf eine Erscheinung, die man nicht allzu gerne hat. Krampfadern nämlich. Mit einem Krampf haben diese ungeliebten Adern allerdings nichts zu tun. Der Name entstammt dem althochdeutschen Krimpfan für krümmen und bezeichnet unnatürlich gekrümmte, gestaute und damit äußerlich sichtbare Venen. Ronny Thekerl spricht heute mit seinen Gästen darüber, was man tun kann, um die damit verbundenen Beschwerden zu lindern oder diese Varizen, wie sie im Fachjargon heißen, loszuwerden. Wenn Sie Fragen haben dazu, dann können Sie anrufen unter 0800 22 69 79 oder Sie schreiben eine Mail an ampuls@orf.at.

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1: Herzlich willkommen bei Ampuls. Es begrüßt Sie Ronny Thekal. Das erwartet Sie in der kommenden gesunden Stunde. Vorsicht, Hochspannung, neue Ausstellung im Wiener Narrenturm. Die richtige Pflegestufe und in der Live-Ampuls-Sprechstunde Venen leiden. Heute schon gesessen oder gestanden oder doch lieber gelegen und gelaufen. Es ist einer jener Ratschläge, die man bekommt, wenn es um Krampfadern geht. Die Eselsbrücke besteht aus 6 Buchstaben. SSSLLL. Sitzen und stehen ist schlecht, lieber liegen und laufen. Das ist gut für die Venen. Und ein Venenexperte sitzt mir bereits gegenüber und nickt zustimmend, obwohl auch er sitzt. Es geht also um den Krampf mit den Adern und der ist mehr als ein kosmetisches Problem, denn die dauerhafte Überlastung des Venensystems führt nicht nur zu Schwellungen mit einem Schwere und einem Spannungsgefühl in den Beinen, sondern durch die Mangeldurchblutung der Haut mitunter auch zu offenen Geschwüren an den Unterschenkeln. Was man dagegen tun kann, darüber sprechen wir in etwa 7 Minuten in der Live-Sprechstunde. Bevor Sie sich bis dahin in gesunder Vorsorge die müden Beine vertreten, bleiben Sie mit wachem Ohr am Radio, denn unser erster Beitrag verspricht spannend zu werden. Hochspannend, um es genau zu sagen, denn es geht um Stromunfälle. Elektrischer Strom ist in unserem Leben derart selbstverständlich geworden, dass man die damit verbundene Gefahr oftmals unterschätzt. Tödliche Unfälle bei jugendlichen Mutproben auf Zugwaggons oder brennende Lithium-Ionen-Akkus sorgen immer wieder für Schlagzeilen. Darüber hinaus geht die EU dieser Tage gegen den Versandriesen Temo wegen unsicherer Produkte und defekter Ladegeräte vor. Laut Elektrounfallstatistik des Wirtschaftsministeriums gab es im Jahr 2024 österreichweit 214 verletzte Personen durch Stromunfälle sowie 2 Tote. Ab kommender Woche zeigt eine Sonderausstellung im Wiener Narrenturm, wie präsent das Risiko bis heute ist. Maria Hamer hat sich für Ampuls bereits vorab von Eduard Winter, dem Kurator der Ausstellung, durch die Sonderausstellung Vorsicht Hochspannung, der elektrische Unfall, eine Klasse für sich führen lassen und anhand der schaurig beeindruckenden Exponate gesehen, warum der Umgang mit Strom auch im Jahr 2026 Respekt abverlangt.
2: Rund 5 Stockwerke hoch, kleine Fenster. Das Gebäude wurde 1784 von Kaiser Franz Josef II. Als erste psychiatrische Anstalt Kontinentaleuropas errichtet. Beeindruckend, berührend. Eduard Winter ist der Sammlungsleiter der pathologisch-anatomischen Schausammlung des Naturhistorischen Museums Wien im sogenannten Narrenturm und führt mich in eine der insgesamt 139 Zellen.
3: So, rein spaziert. Ja, ursprünglich war das für 1 bis 2 Patienten offiziell ausgelegt. In der Realität war das manchmal natürlich ein bisschen überbelegt, weil das reicht nicht. Dann waren auch schon mal 3 oder 4 Patienten zumindest kurzfristig in so einer Zelle. Und ja, das sind alte, ziemlich massive Holztüren mit so einem Gucklochsystem, da kann man hineinschauen. Und das daneben ist eine der original erhaltenen Türen. Jetzt ist dahinter unsere Brandmeldezentrale.
2: Seit 1971 sind im Narrenturm, im Ensemble des alten AKH, keine Patientinnen und Patienten mehr untergebracht, sondern die rund 50.000 Exponate der einzigartigen und größten pathologisch-anatomischen Sammlung der Welt.
3: Jetzt sind wir im Bereich der Elektropathologie.
2: Elektropathologie, ein etwas sperriger Begriff. Es geht um ein interdisziplinäres Forschungsgebiet zwischen Medizin, Biologie und Elektrotechnik. Und es geht um die Auswirkungen von elektrischem Strom, vor allem auf den menschlichen Körper, erklärt Sammlungsleiter Eduard Winter und zeigt mir ein Exponat.
3: Da haben wir ein Stück Unterarm mit abgetrennter Hand, das war einfach eine Autobatterie. Das war ein Unfall mit einer Autobatterie. Da ist jemand halt blöd zwischen die 2 Pole geraten, mit einem Schraubenzieher, der dort gelegen ist, hingerollt ist und der ist halt mit der Hand drauf. Ich glaube, er hat sogar eine Armbanduhr getragen. Und durch diese schnelle Erhitzung vom Gewebe, vom Wasserfall im Gewebe, explodiert das richtig, weil das Wasser verdunstet, puff, und dann zerreißt die Zellen. Und das sieht man halt dann das Ergebnis da.
2: Sehr eindrucksvoll. Die Präparate, Teile menschlicher Körper, stammen teilweise aus der Sammlung des Internisten Stefan Jelinek und sind mitunter mehr als 100 Jahre alt, erklärt Winter.
3: Die wurden in Formaldehyd fixiert und jetzt haben wir sie in einer 8%igen Formalin.

0: Lösung aufbewahrt. Damit halten die relativ lang.
1: Der Kustos der Sammlung hat Physik studiert und sein Interesse für die Elektropathologie hat ihn in diese Außenstelle des Naturhistorischen Museums gebracht. Hier wird multidisziplinär gearbeitet, denn es geht um physikalische Ursachen, um medizinische Verletzungsmuster und Erste-Hilfemaßnahmen ebenso wie um Prävention von Stromunfällen, berichtet Winter und sagt mit Blick auf ein Exponat.
0: Und das finde ich auch sehr anschaulich, einfach mal das so drastisch zu sehen, was passieren kann. Und das ist auch wesentlich anschaulicher als ein Foto oder eine Zeichnung davon, weil das hat immer ein bisschen was Abstraktes. Aber ein echtes Humanpräparat mit diesen Verletzungen, da weiß man, okay, es gab einen Menschen, der hat mal gelebt, dem ist das passiert und das war das Ergebnis. Also da ist nichts erfunden, das finde ich auch bei diesen Präparaten so spannend. Das sind Zeugnisse, das war so.
1: Passend zum Handpräparat zeigt mir der Kustos im weißen Arbeitsmantel ein Fußpräparat.
0: Weil ja, wenn man irgendwo in den Strom reingreift, der fließt ja durch den Körper und meistens bei den Fußsohlen wieder raus. Und da kann man immer sehr schön erkennen, bei den Fußsohlen die Austrittswunden, sage ich jetzt mal, vom Strom. Und das ist irgendwie ganz interessant, dass man da wirklich den Weg nachvollziehen kann, den der Strom genommen hat.
1: Wir gehen in den nächsten Ausstellungsraum, ebenfalls eine ehemalige Zelle der psychiatrischen Anstalt. Und dort bringt eine mir nicht wahrnehmbare Stromquelle mein Aufnahmegerät durcheinander. Unbeirrt zeigt mir Eduard Winter weitere in Gläsern eingelegte Präparate.
0: Also da gibt es zum Beispiel eine Schädeldecke von einem Starkstromunfall. Da ist man mit dem Kopf halt an die Starkstromleitung geraten und da ist der obere Teil der Schädeldecke einfach weggebrannt. Der ist komplett weggebrannt und daneben haben wir noch das passende Hirn dazu. Auch das ist komplett zerstört worden. Also das sind wirklich anschauliche Fälle.
1: Strom wird aber nicht nur als Ursache für Verletzungen, sondern auch als hilfreiches Element im medizinischen Kontext präsentiert.
0: Da haben wir zum Beispiel einen Tragbanddefibrillator aus den 1980er Jahren. Die Standgeräte, die waren so riesig. Also wir haben da auch einen großen montiert, die musste man ins Zimmer schieben. Und da wollte man so ein bisschen die Evolution zeigen. Daneben ist ein ganz neues Gerät, so ein kleines Kasterl, das all das kann. Das ist mittlerweile alles, ist nicht klein geworden.
1: Vorsicht, Hochspannung heißt also die aktuelle Sonderausstellung im Wiener Narrenturm, die in einigen der ehemaligen Zellen im Erdgeschoss zu sehen ist.
0: Und was haben wir da noch Spannendes?
1: Und spannend ist das Thema für Eduard Winter wirklich. Die Einleitung des elektrischen Stroms in die Städte war ein riesiger Fortschritt. Die Gefahren wurden damals häufig unterschätzt. Auch die Stromunfälle sind heute vor allem auf fehlendes Wissen um die Gefahren sowie auf die sinkende Qualität billiger Elektrogeräte zurückzuführen. Und auf Leichtsinn. Manchmal sogar auf jugendliche Mutproben.
0: Ganz ehrlich, ich verstehe es nicht. Ich kann es nicht nachvollziehen, weil man weiß, was passiert. Eigentlich sollte es bekannt sein. Und man ist halt auch nicht geschützt, nur wenn man Abstand hält, weil eben der Strom überspringen kann. Der Funke kann überspringen und das kann auch einen Meter weit sein. Da ist man nicht in Sicherheit. Das sind halt so Mutproben, die schiefgehen, bei denen man sterben kann.
1: Hier im Museum hat der Kustos unzählige medizinische Fälle zusammengetragen und hofft, damit ein Bewusstsein für die Problematik zu schaffen. Was sonst noch hilft?
0: Aufklärung ist immer wichtig. Man muss einfach die physikalischen Grundlagen verstehen. Und das ist, glaube ich, auch in der Schule möglich. Man muss halt nur zuhören und das sich auch zu Herzen nehmen. Das wird eh gelernt. Ich habe das auch in der Schule schon gelernt. Ich habe es auch nicht ernst genommen in dem Alter, muss ich ehrlich gestehen. Aber das sollte man das Bewusstsein schaffen, dass das wirklich schwere Folgen haben kann.
1: Ermahnt Eduard Winter einmal mehr.
2: Die Ausstellung Vorsicht Hochspannung, der elektrische Unfall, eine Klasse für sich, ab kommenden Mittwoch, 24. Juni 2026 im Narrenturm im 9. Wiener Gemeindebezirk. Damit von der Hochspannung zu spannenden Beinen. Und ich darf diese plumpe Überleitung entschuldigen, doch ein Spannungsgefühl ist ein häufiges Symptom, das bei Venenproblemen entsteht. Wir kommen zu den Krampfadern, von denen ein Drittel aller Frauen und jeder fünfte Mann betroffen sind. Von den winzigen Besenreisern an der Oberfläche bis zu den stark geschlängelten Venen. Wir sehen uns die Spielarten der Krampfadern an und wir erklären, was man dagegen tun kann. Und ich freue mich, dass ich hier im Studio bei mir Afshin Assadian begrüßen darf. Er ist Facharzt für Gefäßchirurgie und Vorstand der Abteilung für Gefäßchirurgie an der Klinik Otterkring in Wien. Einen schönen Nachmittag.
3: Grüß Gott, schönen guten Abend. Nachmittag.
2: Noch ist es Nachmittag.
3: Ja, gut. Ist so schön dunkel.
2: So schön dunkel. Silvia Holle-Robatsch. Sie ist Fachärztin für Dermatologie und Angiologie in der Venenordination Wien.

0: Kirsten in Döbling und sie ist am Telefon zugeschaltet. Hallo.
1: Ja, hallo. Ich freue mich über einen Zuspruch.
0: Dankeschön. Gut, gehen wir zu den Krampfadern. Wir haben schon gehört, mit dem Krampf an sich haben sie nichts zu tun, eher mit dem sich schlängeln. Afshan Asadian, was ist da los im Körper? Was passiert da?
2: Nun, über die Jahrhunderttausende der Evolution, an die manche glauben oder auch nicht, hat sich unser Körper an gewisse Dinge wie zum Beispiel den aufrechten Gang gewöhnt. Und wir haben ein System entwickelt, oder der Körper hat ein System entwickelt, wo wir sogenannte Rückstoßventile oder Rückschlagventile haben in den Venen. Das heißt, wenn wir stehen, dann kann das Blut nur eine gewisse Strecke sozusagen rückfließen und einen Druck dann an das umgebende Gewebe ausüben. Wenn jetzt diese Venen klappen, die ungefähr alle 12 cm in den Beinen befindlich sind, nicht mehr abdichten, dann erhöht sich der Druck, der normalerweise eben 12 cm wäre, auf 20, 30, 40, 50, 60. Und das System ist auf das alles nicht ausgelegt. Wenn Sie also längere Zeit stehen, dann entwickelt sich am untersten Punkt dieser venösen Insuffizienz, wo also diese Klappen nicht funktionieren, ein unphysiologischer Druck, ein Druck, auf den der Körper nicht ausgelegt ist. Mhm. Und dann kommt es dazu, dass Flüssigkeit in das Gewebe eintritt, dass es eben zu einer Schwellung kommt, dass dann auch Durchblutungssituationen sich verschieben. Das ist anders zu sehen natürlich als bei einer arteriellen Durchblutungsstörung, aber die Druckgradienten verändern sich und das kann dann langfristig zu Stauung, zu Entzündung, zu chronischer Entzündung führen, zu Hautveränderungen bis eben hin dann zu auch Geschwüren.
0: Also es ist, Silvia Holle-Robatsch, nicht nur ein kosmetisches Problem, das wir hier haben.
1: Nein, natürlich nicht. Also sehr viele Patientinnen und Patienten haben dieses Gefühl der Schwellung und der Schweregefühl in den Beinen. Und oft unterscheiden wir, ob es wirklich von den Venen kommt oder vielleicht von der Wirbelsäule, wenn sie Krämpfe haben in der Nacht. Also es gibt sehr viele Dinge, die wir im Vorfeld abklären müssen als Ärzte, als Fachärzte, um die Leute in die richtige Richtung zu lenken.
0: Jetzt kommen Sie ja beide von unterschiedlichen Fachrichtungen. Wir haben hier einen Kollegen aus der schneidenden Zunft, einen Chirurgen, der gerne zum Skalpell greift, und mit Silvia Holle-Robatsch, eine Dermatologin und Angiologin. Wo ist man besser aufgehoben? Ich darf einmal die Hautärztin fragen.
1: Also im Vorfeld würde ich schon sagen, dass der Facharzt im niedergelassenen Bereich die Patienten informieren soll. Er soll vorsorgetechnisch die Venen anschauen, die Leute beraten, was sie tun können oder müssen, um den Zustand zu halten oder zu verbessern. Und wenn ein Problem und wirklich eine krankhafte Venenklappenstörung vorliegt, dann schicken wir sehr gerne und unbedingt zu den Chirurgen, beziehungsweise heutzutage muss man es ja gar nicht mehr operieren.
0: Ja, heute muss man es gar nicht operieren. Was sagt Afshin Asadian dazu?
2: Ich muss vielleicht ein klein wenig das Bild zurechtrücken. Der Chirurg heutzutage rennt ja nicht mehr mit dem Messer zwischen den Zähnen in der Gegend herum und will alles schneiden, was nicht bei drei am Baum ist, sondern es gibt natürlich eine Palette an Therapieoptionen heutzutage, die sehr unterschiedlich sind, auch minimalinvasiv sind. Und tatsächlich ist es halt so, dass man bei einer Ärztin oder einem Arzt gut aufgehoben ist, der die Diagnose an sich, aber auch alle möglichen Differentialdiagnosen versteht und beherrscht und auch alle Therapieoptionen versteht und idealerweise auch beherrscht. Man muss es ja nicht unbedingt selber machen, aber man muss wissen, zumindest, dass es verschiedene Optionen gibt, katheterbasierte Optionen oder eben auch chirurgische, und auch eben das Bild haben, dass nicht eine Methode für alle Patienten die optimale ist.
0: Okay, also ein breites Feld ist immer gut.
2: Unbedingt, unbedingt. Und es geht natürlich auch um die Ansprüche. Also wenn ich einen offenen Fuß habe, ist mein Anspruch ein völlig anderer, als wenn ich eine 25-jährige junge Dame oder ein junger Herr bin, wo die Kosmetik das grundsätzlich Ausschlaggebende ist und nicht die Funktionalität.
0: Ja, liebe Hörerinnen und Hörer, es geht heute um den Krampf mit den Adern. 0800 22 69 79. Sie können uns aus ganz Österreich unentgeltlich anrufen oder Sie schicken eine Mail an puls@orf.at. Und wenn wir von Krampfadern oder Varizen sprechen, wir haben auch schon ein bisschen die Ursachen abgefragt, da geht da um eine Insuffizienz, also eine Schwäche der Venenklappen. Kann man da selber im Vorfeld irgendwie, nicht um zu sagen, man ist schuld, aber kann man es begünstigen? Gibt es da schlechte Dinge, wenn man zu lange steht, wenn man die Beine übereinander schlägt, solche Sachen? Oder ist das eine genetische Geschichte, Silvia Holle-Robatsch?
1: Also es gibt sicher einige Fehler, die wir machen können. Also unsere sitzenden Berufe, die Kinder, die Jugendlichen, die schon immer gerne sitzen und nicht mehr Sport betreiben. Aber prinzipiell haben Menschen genetische Vorerkrankungen oder Prädispositionen, nennt man das. Oder zum Beispiel eine Frau mit 2 oder 3 Schwangerschaften kurz hintereinander, da ist einfach die Belastung im Gefäßsystem, vor allem im venösen System, so groß, dass die Venen auseinander sich ausbreiten, weiter werden, als die Venenklappe es verschließen kann. Und dann können die Frauen zum Beispiel nichts dafür und haben trotzdem ihre Venenprobleme.
0: Das beginnt ja oft einmal mit Beinen, die sich schwer anfühlen, wo man noch gar nichts sieht von außen. Ja,
1: ja, das stimmt. Also man sieht gar nichts. Ich meine, sehr viele Menschen haben auch eine Venenschwäche und diese Venenklappen schließen nicht und sie spüren gar nichts. Das muss man schon noch sagen. Also Beschwerden müssen nicht unbedingt und immer heißen, dass der Patient eine Venenschwäche hat. Die Muskeln pumpen ganz ordentlich. Wenn die Muskeln die ganze Zeit arbeiten und das sind Läufer oder Radlfahrer, die merken ihre Venenschwäche überhaupt nicht.
0: Das heißt, Sie haben selten Menschen, die ihre Muskelpumpe in den Beinen stark betätigen, wie Sie gesagt haben, Läufer oder Radfahrer, die Venenprobleme haben, oder schlägt da die Genetik dann doch so durch, dass auch diese Menschen betroffen sind?
1: Die haben Venenprobleme, aber sie kommen deswegen nicht zu mir.
0: Und zum Chirurgen auch nicht?
2: Also das ist halt das Thema auch natürlich der Leidensfähigkeit. Ich glaube, jemand, der ein Triathlet ist, hat vielleicht ein anderes Verhältnis zu seinem Körper als jemand, der sich selber nicht so herausfordert. Aber das Thema ist natürlich ein ganz wichtiger Punkt, dass eine nicht funktionierende Venenklappe mit einem Reflux, also einem Rückfluss, der nicht sein sollte, auch einen halben Meter, nicht zwingend einen Krankheitswert hat. Und da sind wir wiederum halt in dem Bereich, wo es halt darum geht, dass wir die Menschen richtig beraten und die wichtigen und richtigen Differentialdiagnosen kennen. Wenn jemand zum Beispiel, nehmen wir was Ausgefallenes, ein geschwollenes Bein hat und die Krampfadern oder die Venen können nichts dafür, weil er zum Beispiel ein Kniekehlenarterienaneurysma hat, das auf die tiefen Venen drückt. Ja, also das sind die selteneren Geschichten. Oder wenn jemand ein Lipödem hat, was etwas häufiger ist, was eine ungünstige Verteilung von Unterhautfettgewebe ist. Oder wenn jemand ein Lymphödem hat. Also das sind so Dinge, wo es dann ganz wichtig ist, dass wenn wir zwei Dinge nebeneinander laufen, dass wir dann schon auch erkennen und den Patienten entsprechend beraten und sagen, sie haben zwar Krampfadern oder Venen, die nicht optimal funktionieren. Aber die Behandlung dieser wird ihre Beschwerden genau gar nicht beeinflussen, sondern wir haben ein anderes Thema, das wir vordergründig behandeln sollten. Mhm. Das ist eben der wichtige Punkt dahinter.
0: Mhm. Aber diese geschwollenen Beine, in dem Fall spricht man ja dann vom Flepödem, also etwas, was von den Venen kommt, Silvia Holle-Robatsch, das ist etwas Typisches. Also da muss man die Venen noch gar nicht sehen, aber es kann sein, dass einfach die Beine, dass das Wasser gestaut ist, kann man sagen. Also.
1: Ja, das bin ich mir gar nicht so sicher, dass ich Ihnen da zustimme. Die Ödeme können so viele andere Natur sein, also das Herz, die Niere, es gibt so viele Eben die Lymphe, das Fettgewebe, alles kann geschwollene Beine machen. Also das, sehr oft haben die Patienten da überhaupt keine Venen, tatsächlichen Venenprobleme. Also das Ödem an sich ist nicht die primäre, der primäre Hinweis für eine Venenerkrankung.
0: Aber umgekehrt können insuffiziente Venen dazu führen, dass die Beine geschwollen sind.
1: Ja, das ist richtig.
0: Genau. Das Erste sind ja so diese oft als kosmetisch störend empfundenen Besenreiser. Ja, was ist das? Was passiert da?
1: Also das sieht man, das ist richtig. Also meistens die Frauen und vor allem im Sommer, wenn man sich dann auszieht oder gerne kurze Röcke trägt, sieht man plötzlich blaue oder rote Linien auf den Beinen, am Oberschenkel zum Beispiel. Und da wäre ich dann sehr oft gefragt, ob das jetzt ein Hinweis für eine Venenschwäche ist. Und in diesem Fall mache ich eine genaue Anamnese. Also ich befrage den Menschen, ob er Probleme hat, Schmerzen, Druckgefühl oder irgendetwas in dieser Richtung oder eben die Ödeme. Und auf der anderen Seite mache ich einen Ultraschall von den Venen, von diesen oberflächlichen Venen. Und dann gibt es eine ganz klare Aussage, was ursächlich ist.
0: Wenn jetzt zu Afshin Asadian als Chirurg Menschen kommen mit Besenreisern, ja, ist das etwas, das sie, ja, natürlich nehmen sie es ernst, klar, aber sie haben auch in der Klinik in Otterkring ganz andere Geschichten, die sie operieren, wie Aortenaneurysmen, wo es also wirklich um Leben und Tod geht, ist es nicht zu minder für einen Chirurgen, um es jetzt so zu sagen.
2: Um Gottes Willen, ich glaube, das ist genau das Herausfordernde und Interessante und Spannende, dass wir so eine große Bandbreite an unterschiedlichen Dingen abdecken. Und ich glaube, es ist auch ganz wichtig, dass man all diese Dinge in einer unterschiedlichen Dimension, aber doch gleich ernst nimmt. Denn wenn ein Mensch sich an einen wendet und sagt, da ist was und das entweder stört mich oder macht mir Sorgen, dann glaube ich, ist der falsche Ansatz zu sagen, das ist ja nichts, weil ich habe da gerade einen gehabt, der ist beinahe verblutet. Also das ist nicht der Punkt, sondern man muss das mit einer genauso großen Liebe und Akribie angehen. Ganz im Gegenteil, es ist ja, was kosmetische Dinge betrifft, noch viel, viel wichtiger, dass man das mit den Patienten wirklich sehr eindringlich bespricht, was die Zielerwartung des Patienten ist und was wir auch tatsächlich erreichen und anbieten können, damit es zu keinen unglücklichen Verwerfungen kommt.
0: Wir haben dazu eine Hörerin, die uns per Mail geschrieben hat. Sie ist 28 Jahre und hat, seit sie denken kann, diese Besenreiser, vor allem in den Unterschenkeln. Optisch hat mich das nie gestört, schreibt sie. Ich konnte das von meiner Oma und von meiner Mutter, habe ich das gekannt. Dass diese ein gesundheitliches Problem sein können, werden können, wurde mir erst bewusst, als meine Hebamme mich im Zuge meiner Schwangerschaft danach gefragt hat und mich daraufhin zum Orthopäden weiterverwiesen hat. Während der restlichen Schwangerschaft trug ich dann Stützstrümpfe, seither mache ich bezüglich meiner Krampfadern nichts. Sollte ich das? Lieben Dank. Darf ich die Frage mal an Silvia Holle-Robatsch weiterleiten?
1: Ja, das ist genau so eine typische Patientin, die ich sehr oft berate. Und in diesem Fall würde ich auf jeden Fall einen Venenultraschall vorschlagen, weil wenn jemand schon in jungen Jahren sichtbare Venenzeichnungen an den Beinen hat, von der Mutter und der Großmutter diese Beine auch kennt, also das ist sicher familiär vorbelastet und dann eine Schwangerschaft hinter sich hat, da könnte es ja wohl sein, dass es eine behandlungsbedürftige oder vielleicht sogar operierungsbedürftige Venenschwäche da ist, und dann würde ich Sie weiterschicken zum Herrn Dr. Asadian.
0: Okay, ja, dann kommt der Chirurg ins Spiel. Gut, da ist der Orthopäde auch gefallen. Der Orthopäde ist jetzt nicht unbedingt die erste Adresse, oder?
2: Eher ungewöhnlich.
0: Ja, ungewöhnlich.
2: Aber er hat das Richtige gemacht, oder Sie? Also damit ist wieder alles
0: gut. Damit ist alles gut. Na, wunderbar. Ja. Wir haben Herrn Hans am Telefon. Herr Hans, bitteschön.
3: Ja, guten Tag. Ich habe folgende Frage, bitte. Vor etlichen Jahrzehnten hatte ich an den Fußsohlen Warzen oder eine Warze. Da hat der Hautarzt gesagt, das muss unbedingt raus, sonst sind sie im späteren Alter womöglich einmal behindert. Das ist dann mit mehreren schmerzhaften Sitzungen entfernt worden. Vor etwa 15 Jahren hat sich in den Unterschenkeln ein taubes Gefühl eingestellt. Später eine Anschwellung und inzwischen auch eine Hautrötung mit Tendenz gelegentlich zu offenen Unterschenkeln. Mhm. Kann irgendeine Schwarzinfektion die Ursache gewesen sein?
0: Darf ich an die Hautärztin weitergeben? Wir haben hier mehrere verschiedene Hautprobleme, aber natürlich auch die Durchblutung ist angesprochen worden.
1: Ja, gerne. Also eine Warze, eine Virusinfektion an sich ist kein Grund für ein offenes Bein oder auch eine geschwollene oder Venenerkrankung. Sicher nicht. Es kann durch eine Operation im Fußsohlenbereich eine bakterielle Infektion, ein sogenannter Rotlauf, entstehen, der wiederum Lymphgefäße zerstört. Und die können sehr wohl dann im späteren Verlauf offene Beine und Probleme in der Durchblutung und im Abtransport des Wassers im Bein führen. Aber es ist nicht üblich.
0: Es ist nicht üblich, ja. Also was könnte man Herrn Hans raten? Es ist sehr schwierig natürlich als Ferndiagnose.
1: Würde eine Venenuntersuchung durchführen, mhm, und eine genaue Anamnese. Und wenn die Venen klappen, so wie sich das anhört, dürften die Venen klappen kaputt sein und es vielleicht deswegen zu einem Beingeschwür, also zu einem Ulcus cruris venosum, hört sich so an, als hätte er das.
0: Mhm. Diese Ulcus, also dieses Geschwür, steht ja quasi dann schon sehr weit hinten, also am Ende auch von Venenproblemen oder es gibt ja auch Ulzerationen, also offene Stellen, die durch Arterienverengungen entstehen können. Wie ist denn so die Entwicklung? Das heißt, wir haben auf der einen Seite die kleinen Besenreiser, auf der anderen Seite haben wir schon das offene Bein. Dazwischen gibt es ja noch einiges auf Jan Asadian.
2: Ja, und man darf auch nicht vergessen, also das kommt nicht um die Ecke. Ja. Man geht nicht schlafen mit Besenreisern und wacht auf mit einem Ulkus. Das gibt es nicht. Das ist ein sehr lang dauernder Prozess. Und also auch diese Situation, man darf nicht vergessen, dass eben wir auf Bewegung mehr oder weniger gepolt und programmiert sind. Und Beinschwellung und Beinrötung mit Hautveränderungen, das hat sogar einen eigenen Namen, das ist eine Stauungsdermatose, können passieren, wenn man den ganzen Tag zum Beispiel nur sitzt. Also nämlich wirklich, wenn man entweder zum Beispiel eingeschränkt gehfähig ist, das ist ein Thema, oder halt einfach übergewichtig ist und den ganzen Tag sitzt, dann kann es auch in weiterer Folge dazu kommen, dass sich offene Stellen entwickeln. Die arteriellen und die venösen Stellen, die sind in der Lokalisation, in der Form, in der Präsentation sehr, sehr unterschiedlich. Es gibt aber auch gemischte Formen, sogenannte gemischte Ulzerer, die sowohl venös als auch arterieller Ursache sein können. Also das eine begünstigt das andere mehr oder weniger. Und darum ist es ja auch so wichtig, dass man das volle Bild kennt. Die Varikose kann, oder auch das postthrombotische Syndrom zum Beispiel, kann einen starken Einfluss auf die Haut haben, und darum ist es halt auch sehr wichtig, dass man sich mit der Haut an sich auseinandersetzt, wenn man Patienten mit fortgeschrittener Venenerkrankung anschaut.
0: Mhm. Silvia Holle-Robatsch, Sie kennen natürlich auch diese ganzen Zustände und Stadien zwischen den ersten Besenreisern und dann, wann halt wirklich schon die offenen Stellen da sind. Sollte man das irgendwann bremsen, frühzeitig? Heißt es, je früher man eingreift, desto größer ist die Wahrscheinlichkeit, dass man Folgeschäden vermeidet?
1: Also festzustellen ist wirklich, dass der Besenreiser, dieser sichtbare Besenreiser, nicht und auch eigentlich nur sehr selten zu diesem Beingeschwür führt. Ja, das muss ich schon sagen. Mhm. Besenreiser alleine sind nicht Zeichen einer Venenschwäche. Die können auch eine Bindegewebsschwäche sein. Okay. Das ist ganz wichtig.
0: Gefährlich sind solche oberflächlichen Venen, wenn sie dann schon richtig dick geschlängelt sind. Sind Sie es oder sind Sie es nicht? Man fürchtet sich ja möglicherweise auch vor

0: Thrombosen, dass man sagt, gut, da ist jetzt irgendein Blutgerinnsel, das da hängen bleibt. Da geht es aber um die oberflächlichen Venen. Wie sieht das aus?
1: Die Antwort ist ganz klar und eindeutig, ja und nein.
0: Okay, danke für die klare Antwort.
1: Man muss das natürlich differenzieren. Der 18-jährige Mensch zum Beispiel, der einen starken Seitenast hat, der auch einen halben Zentimeter dick sein kann, hat eine ganz andere, das hat bei ihm eine oder ihr eine andere pathologische Bedeutung als bei einem 94-Jährigen mit einer dünnen, fragilen Haut, der blutverdünnt ist. Da reicht schon ein Bagatelltrauma, das sowas zum Bluten anfängt zum Beispiel, was bei einer jungen, elastischen Haut nicht der Fall ist. Darum ist das sehr situativ zu sehen. Und diese sozusagen, was manchmal den Menschen irgendwie drohend angesprochen wird, dass man sagt, das muss man behandeln sonst, das ist im Regelfall nicht gegeben. Also auch diese Gefahr der Thrombose, also wir unterscheiden ja in der Nomenklatur ganz klar zwischen oberflächlichen Venenentzündungen, das nennen wir Flebitis, das hat zu 99,9% keine pathologische Bedeutung, dass es eine Lungenembolie machen kann, und einer Thrombose, einer Venenthrombose, das ist eine tiefe Venenthrombose, um es dann ganz auszusprechen, die haben das Potenzial, dass sie sich in die Lunge schlagen und dort eine Lungenembolie machen oder wenn man viel Pech hat bei einem offenen Foramen ovale sogar einen Schlaganfall verursachen. Aber die oberflächlichen Venen, die man sieht und die auffällig bis zu schier sein können, die haben im Regelfall nicht das pathologische Potenzial, einen Menschen umzubringen.
0: Okay, das heißt, es ist nicht so, dass wenn man oberflächlich diese Venen sieht, dass man sich denkt, na, wenn die oben so ausschauen, wie schauen dann die Venen innen drinnen aus?
1: Das zu wissen ist durchaus relevant, da haben Sie schon recht. Aber es ist nicht zwingend der Umkehrschluss, dass man sagt, das ist gefährlich.
0: Ja, wir kommen einerseits, haben wir jetzt schon einige Ursachen abgeklärt. Wir haben jetzt noch die Therapie vor uns und die werden wir gleich einmal einleiten, denn es gibt schon einige Anfragen zu Therapien. Zum Beispiel hätte ich eine Anfrage einer Stewardess, einer ehemaligen, die angerufen hat, aber jetzt haben wir es schriftlich. Ich war früher Stewardess und habe mir damals Blutegel setzen lassen. Ich habe dadurch jetzt mit 81 Jahren keine Besenreiser oder Venenprobleme. Warum setzt man heutzutage keine Blutegel mehr? Die Frage an die Hautärztin.
2: Also das ist gar nicht wahr. Also es gibt wirklich tatsächlich bei ganz seltenen chirurgischen Operationstechniken noch den letzten Ausweg der Blutegel, aber nicht bei Venenerkrankungen. Das wird nicht gemacht. Die Frage ist, ob die Blutegelbehandlung wirklich der Grund ist, dass diese Stewardess heutzutage keine Venenprobleme hat.
0: Ja, aber Stewardess wäre eine Berufsgruppe, die sehr anfällig wäre. Kann man das sagen?
2: Ja, das stimmt, weil die Druckverhältnisse im Flugzeug wirklich belastend sind für das Venensystem oder für das gesamte Gewebe. Das ist auf der einen Seite und auf der anderen Seite sind sie halt sehr lange unterwegs, sitzen viele Stunden auch wenn sie gehen, aber sie müssen auch viel sitzen. Also das ist sicher ein Beruf, der für die Venen belastend ist, prinzipiell.
0: Eine Frage, die hat jetzt auch noch etwas mit den Ursachen zu tun. Haben Krampfadern bzw. Varizen als Ursache etwas mit Restless Legs zu tun? Das ist eine Frage. Darf ich auch an die Hautärztin fragen?
2: Nein.
0: Nein, gut. Klare Antwort, das ist nein. Dann gibt es noch eine weitere, es sind viele Fragen über Social Media und über auch unser Mail gekommen. Wie sieht es aus bei Abdrücken von Socken nach Belastung, zum Beispiel beim Wandern? Hat das etwas zu tun mit Venen, beziehungsweise kann das hinweisen auf ein Venenproblem?
1: Das ist total unspezifisch, weil ein gesundes Venensystem kann auch belastet sein. Also wenn man jetzt im Schall klar definiert, keine Venenproblematik hat, keine Herzinsuffizienz, auch mit der Niere nichts hat, und den ganzen Tag sitzt und es ist draußen warm, dann, und man hat Socken an, kann ich Ihnen garantieren, jeder hat dann einen Sockenabdruck.
0: Also das ist einfach dann eine Überlastung eines normalen Systems kann das durchaus sein.
1: Aber es heißt nicht, dass das nicht jemand auch haben kann, der Gramfadern hat. Also man kann nicht sozusagen ausschließen, und das ist eben so schwierig dahinter, mit den geschwollenen Beinen. Das geschwollene Bein an sich ist ja schon eine sehr große Thematik. Ist das was oder ist das nichts? Da muss man einfach mit den Menschen sich auseinandersetzen und sich das genau anschauen.
0: Die Krankenkasse steigt ja irgendwann einmal ein und dann wieder aus, nämlich dann, wenn es darum geht, ist es etwas Kosmetisches oder ist es etwas, was tatsächlich auch gesundheitlich relevant ist. Die Frage vielleicht an die Hautärztin, wenn man jetzt Besenreiser hat, sagt da die Krankenkasse, wunderbar, wir übernehmen die Kosten oder wie sieht das aus?
2: Nein, natürlich nicht. Also erst wenn wir ein gewisses Maß an Venenklappeninsuffizienz im Ultraschall nachweisen können, das nennt man dann eine Seitenastvarikose bzw. eine Perforanzvarikose oder so in diese Richtung. Da muss noch nicht das gesamte Bein betroffen sein mit den Venenklappenschwächen oder dass die Venenklappen dort nicht schließen. Dann steigen sie ein bei einer und zahlen bei einer Venenverödung, also bei der sogenannten Sklerosierung mit.
0: Okay, gut. Das heißt also, sie zahlen mit, heißt das. Mit heißt nicht, dass die Krankenkasse die Kosten übernimmt, also zur Gänze.
2: Nein.
0: Nein. Selbst wenn massive Venenprobleme sind und das höchst belastend ist und man erkennt, das schaut jetzt nicht mehr gesund aus, sagt die Krankenkasse, gut, aber das ist ein Privatvergnügen.
2: Nein, dann nicht. Dann ist es ein anderes Stadium.
0: Genau,
2: dann ist es ein anderes Stadium.
0: Okay, genau. Gut. Also auf das kann man dann zählen. So, wir haben therapeutische Methoden, Fragen zu therapeutischen Methoden. Kann man auf die Therapiemethoden bzw. thermische Behandlung eingehen? Das würde mich sehr interessieren. Wir sind bei den Therapien und wir fangen mit den thermischen Behandlungen an. Ich darf auch hier die Dermatologin kurz mal fragen.
2: Also thermische Behandlungen sind heutzutage meistens Laserbehandlungen. Da gibt es bestimmte Ärztinnen und Ärzte, die sich sehr teure Geräte besorgen, die von außen mit dem Laser auf die Haut und dann sozusagen in der Vene das Blut erhitzen. Es hat nicht sehr gute Erfolge, weil der Venendruck eben so hoch ist an den Beinen. Da ist die thermische, also die Erhitzung in der Vene selber viel effektiver und das zählt dann wieder zu den chirurgischen Maßnahmen.
0: Okay, bevor wir zu den chirurgischen Maßnahmen gehen, da gibt es auch noch eine Anfrage. Was ist von der Verödung mit Mikroschaum zu halten? Ist das unbedenklich?
2: Also die Frage ist, es unbedenklich, also es hat sehr wenige Gefahren, aber es ist nicht komplett unbedenklich. Also es hat Komplikationen und es hat Nebenwirkungen und alles, aber es funktioniert sehr gut.
0: Das heißt, man bringt einen Schaum in die Vene ein und dadurch verklebt die.
2: Genau. Das ist richtig. Also man mischt ein Verödungsmittel mit Luft, erhält einen ganz feinen Schaum und durch die physikalische Anhaftung des Schaums an der Venenwand schwimmt dieses Verödungsmittel nicht ganz schnell weg mit dem Blut, sondern bleibt länger an Ort und Stelle, wo wir eigentlich das Problem haben. Und deswegen funktioniert diese Technik gut.
0: Mhm. Dann noch zwei Fragen, bevor wir zum chirurgischen Teil auch kommen. Zwei Fragen zu Medikamenten. Was helfen Medikamente? Also da gibt es Fragen zu Salben, Venensalben, die angepriesen werden aus verschiedenen pflanzlichen Mitteln wie Weinblätter oder Rosskastanien beziehungsweise auch Tabletten. Was kann man davon halten?
2: Frage also an die Dermatologie. Es gibt kühlende Gele, die die Durchblutung ein bisschen verbessern. Man kann durch Medikamente auch durch die Haut in das Venensystem bringen, aber nur in einem ganz, ganz minimalen Rahmen. Die Tabletten, die man da einnehmen kann oder verschrieben bekommt, verbessern eigentlich nur die Abdichtung der Gefäße. Das heißt, es hilft gegen Ödeme eigentlich. Das können Sie schon. Also die Medikamente helfen gegen das Wasser im Gewebe, das verursacht wird durch den Venenstau oder durch den Blutstau.
0: Also Medikamente, egal ob jetzt topisch aufgebracht oder

0: nur das Feld etwas eröffnen, also dass nicht jemand glaubt oder dass die, dass die, der Anschein erweckt wird, dass das ein, nur Chirurgen machen. Also Venentherapien machen Dermatologen, die darin ausgebildet sind. Österreich gibt es nicht die Sonderbezeichnung Phlebologie. Allgemeinchirurgen, Gefäßchirurgen, also die Palette, die das macht, ist groß und es gibt Dermatologen, die das großartig machen, besser als so mancher Chirurg, der das nebenher macht. Also, dass nicht dieser Eindruck entsteht, dass das eine chirurgische oder gefäßchirurgische Domäne ist. Die korrekte Behandlung ist natürlich für jemanden, der mit Gefäßen permanent zu tun hat, trotzdem ein bisschen einfacher. Vor allem, wenn man zum Beispiel eine Behandlung, der, wenn das auf einer Pava macht, also das ist die von der Kniekehle an den Außenknöchel ziehende oberflächliche Vene, die mündet in die tiefe Vene neben einer großen Arterie und dem großen Nervenstrang und da muss man sehr konsequent trotzdem das unterbinden. Also da braucht man schon echte chirurgische Expertise dafür. Das klassische Stripping ist eine Methode, die nicht tot ist, aber die sicherlich nicht mehr die Majorität der Patienten betrifft. Also man kann sicherlich den überwiegenden Großteil der Patienten mit einem exzellenten, unmittelbaren und langzeitigen Ergebnis mit thermischen Methoden behandeln, also Laser, der in die Vene eingebracht wird, oder Radiofrequenzobliteration. Das ist auch eine thermische Methode, die auch die Vene zum Schrumpfen bringt. Dann gibt es noch so einige Varianten, die eine mechanische Läsion setzen, und wo man dann Schaum sklerosiert. Und eine Methode, die ein bisschen in Probleme, ins Problemfeld gekommen ist, das Verkleben von Venen, weil das ein spezieller Kleber ist, mit dem man das prinzipiell verkleben kann, dieses Gefäß, aber es gibt doch nicht eine unbeträchtliche Anzahl an Patienten, die eine allergische Reaktion auf den Kleber bekommen. Und dann müsste man die ganze Vene chirurgisch entfernen, was dann nicht so ganz einfach ist. Also darum ist man da jetzt ein bisschen wieder im Rückzug damit und bleibt eigentlich bei den thermischen Methoden und bei der klassischen Chirurgie, die bei bestimmten Morphologien einfach die beste Lösung ist noch immer.
1: Wenn man jetzt den Kassenweg nimmt, man geht in ein Krankenhaus und man hat tatsächlich auch für die Kasse behandlungsbedürftigen Venen. Welche Abteilungen sind da die richtigen? Sagt, das machen chirurgische,
0: Gefäßchirurgische. Das hängt davon ab, wer sich da darauf eingeschossen hat. Also es gibt Allgemeinchirurgien, die wahnsinnig viele Venen behandeln. Es gibt Dermatologien, wobei das Umfeld der stationären Dermatologien in den letzten Jahren leider sehr geschrumpft ist. Die Abteilung in der Klinik Otterkring, ehemals Wilhelminenspital, war eine weltweit renommierte Abteilung unter Hugo Bartsch, der also das sehr, sehr propagiert hat, von der klassischen Chirurgie dann bis zur Lasertherapie. Die Abteilung in ihrer Form ist nicht mehr existent und da wird halt das auch nicht mehr angeboten. Dann gibt es Gefäßchirurgien und das ist eigentlich so das Spektrum, wo das angeboten wird.
1: Ja, wir haben noch Frau Springer am Telefon. Hallo.
2: Ja, grüß Gott, Springer Maria ist am Apparat. Ich war in jungen Jahren Spitzensportlerin und habe dabei einmal einen Venenstau im linken Unterschenkel überbrücken müssen oder übersehen. Keiner der Ärzte hat das richtig diagnostiziert und daraus sind dann Krampfadern entstanden. In späteren Jahren habe ich dann Behandlungen begonnen, aber da war schon unterm Knöchelbruch im linken Fuß alles violett. Also das ist dann mit Laser nimmer mehr so richtig gegangen.
1: Ja.
2: Und der zuständige Internist, bei dem ich immer Kontrolluntersuchungen gemacht habe, hat mich dann darauf aufmerksam gemacht, dass ich hätte etwas zu tun gegen diese Art der Verletzung im Bein. Und ich habe das mehrmals versucht mit ihm, bis er mal gesagt hat, das geht nicht mehr. Zwischendurch

0: dadurch war ich bei den barmherzigen Schwestern ambulant und es ist die Hauptvene entfernt worden. Mhm. Zuletzt hat sich dieses Schnittchen beim Knöchel aus irgendwelchen Gründen wieder geöffnet. Kein Mensch weiß wieso. Vielleicht durch irgendeine kühlende Salbe, was ich ihr nicht glaube. Aber ich habe des Öfteren Ermüdungsbrüche in dem Fuß gehabt.
1: Okay, Dankeschön, Frau Springer.
0: Und jetzt wurde drei Monate verschleppt mit UV-3-Bestrahlungen und Infrarotbestrahlungen. Okay.
1: Ja, danke schön, Frau Springer. Jetzt haben wir hier den Chirurgen, also es wurde die Vene gezogen, wie sie gesagt hat, oder operiert und im Nachfeld hat es dann Probleme auch gegeben.
2: Mir ist nicht ganz klar. Ich habe verstanden, dass es vorher irgendein Trauma gegeben hat am Unterschenkel.
1: Ja.
2: Man muss halt immer vorsichtig sein, warum es Varizen gibt. Es gibt sogenannte primäre Varizen, das heißt, die sind da ohne eine zugrunde liegende Ursache und es gibt sekundäre Varizen, weil zum Beispiel das tiefe Venensystem nach einer Thrombose nicht mehr funktioniert und diese oberflächlichen Venen die Funktion übernehmen. So aus dem ersten Gespräch oder so wie die Dame das beschrieben hat, ist es sehr schwierig zu eruieren, ob nicht zum Beispiel ein postthrombotisches Syndrom vorliegt, also die tiefen Venen funktionieren nicht mehr. Und damit ist eine Dauerbelastung ohnehin gegeben.
1: Wir haben sehr, sehr viele Fragen, sehr, sehr viele sehr persönliche Fragen und auch Einzelfälle, die man schwer behandeln kann, jetzt hier rasch am Telefon oder rasch in der Sendung. Und wir sind bald schon am Ende der Sendung. Ich darf Silvia Holle-Robatsch noch bitten, ihr wichtigster Appell an die Hörerinnen und Hörer zum Thema Venenproblematik. Bitte einen kurzen Satz. Danke.
3: Also der wichtigste Appell ist, also laufen Sie, gehen Sie, treten Sie kaltes Wasser und machen Sie Sport. Also ich meine, das und stärken Sie das Bindegewebe. Und bei Reisen, bei langen Stehen, bei Reisen, Konzerten oder sowas, tragen Sie Kompressionsstrümpfe, um die Venen zu entlassen.
1: Ja, vielen Dank. Vielen Dank. Wir haben sehr viel Interessantes auch von dermatologischer Seite gehört. Silvia Holle-Robatsch, Dankeschön für Ihr Mitwirken an der Sendung.
3: Sehr
1: Dankeschön.
3: Gerne.
1: Und ja, einen kurzen Schlusssatz auch von Afshin Asadian über Venen, bitte.
2: Also das, was Silvia Holle-Robatsch gesagt hat, fasst es sehr gut zusammen. Ich glaube, das fasst aber unser gesamtes Leben zusammen, dass wir auf uns schauen sollen, dass wir achtsam sein sollen, auch mit unserem Körper und dass wir Verantwortung für unser Leben übernehmen sollen und nicht hoffen, dass ein Dritter oder ein Vierter sich dann drum kümmern wird, wenn alles irgendwie den Bach runtergegangen ist.
1: Vielen Dank. Das war also nicht nur die Venen betreffend, sondern das Ganze sehr philosophisch. Dankeschön an meinen Gast Afshin Asadian. Dankeschön. Damit Danke sind Ihnen. Wir fast am Ende der Sendung angelangt. Danke auch Franz Ahammer und Kerstin Obrecht, die hinten im Regieraum tätig waren. Und wir kommen bereits zu unserer Rubrik Eine Frage noch und zu etwas, das viele Menschen, die Angehörige zu pflegen haben, beschäftigt, nämlich mögliche bürokratische Hürden auf dem Weg zum Pflegegeld. Norbert Peter hat Elisabeth Bischof-Reiter, Expertin für Sozialversicherungsrecht von der Arbeiterkammer Wien, vor das Mikrofon gebeten und die Frage gestellt, was kann ich tun, wenn ich denke, dass meine Pflegestufe zu niedrig ist?
4: Personen, die pflegebedürftig sind oder jemanden pflegen, wissen, Pflege kostet Zeit und Geld. Damit die notwendige Betreuung und Hilfe so weit wie möglich gesichert sind, wurde das Pflegegeld eingeführt. Dieses Pflegegeld wird in 7 unterschiedlichen Stufen ausgezahlt, je nachdem, wie hoch der Pflegebedarf pro Monat ist. Bei der niedrigsten Stufe, nämlich der Stufe 1, erhalten die Pflegebedürftigen einen monatlichen Betrag in Höhe von rund 200 Euro. Bei der höchsten Pflegegeldstufe, nämlich der Pflegegeldstufe 7, werden monatlich bereits 2.200 Euro ausgezahlt. Zu beachten ist, dass dieses Pflegegeld nicht automatisch ausgezahlt wird, sondern man muss sich darum kümmern. Das heißt, es muss ein Antrag beim zuständigen Pensionsversicherungsträger, das ist in den meisten Fällen die PVA, gestellt werden. Bei der PVA wird dann ein Verfahren eingeleitet und der notwendige Pflegeaufwand bei einer Untersuchung durch einen Arzt, eine Ärztin oder eine diplomierte Pflegefachkraft festgestellt. Und bei dieser Untersuchung wird dann eben erhoben, welche Diagnosen liegen vor und in welchem Ausmaß benötigt der oder die Betroffene Hilfe für alltägliche Tätigkeiten. Da ist zum Beispiel zu denken an Körperpflege, An- und Ausziehen, Zubereitung von Mahlzeiten oder Kochen. Und die notwendigen Stunden für diese Verrichtungen werden dann zusammengezählt und so ergibt sich die Pflegegeldstufe. Wenn die PVA die Prüfung abgeschlossen hat, wird ein Bescheid über die Pflegegeldstufe zugestellt. Und da ist wichtig, wenn kein Pflegegeld zugesprochen wird oder die Pflegegeldstufe zu niedrig ist, dann kann dieser Bescheid innerhalb von 3 Monaten beim zuständigen Arbeits- und Sozialgericht eingeklagt werden. In diesem eingeleiteten Gerichtsverfahren wird die Pflegebedürftigkeit dann noch einmal ganz neu geprüft, und zwar durch gerichtlich beeidete Sachverständige. Hier ist wichtig zu wissen, dass dieses Gerichtsverfahren kostenlos ist. Außerdem bietet die Arbeiterkammer Rechtsberatung und auch Rechtsvertretung zum Pflegegeld an.
1: Damit wünsche ich Ihnen im Namen des Teams eine gute Gesundheit. Wir hören uns wieder am kommenden Donnerstag zu gewohnter Sprechstunde, zu einer Spezialsendung, denn am Donnerstag, den 25. Juni, geht es um die große Erschöpfung, um jene neuroimmunologischen und überaus belastenden Erkrankungen, die sich oft infolge von Infekten einstellen, Long-Covid und MECFS. Sie können bereits vorab auch Fragen per Mail stellen, die wir gerne in der Sendung beantworten. Bewahren Sie auch in den kommenden Hitzetagen einen kühlen Kopf und was die Venen betrifft, so gut es geht, kühle Beine. Und wir bleiben für Sie weiterhin am Puls.
5: 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Juni. Es ist jetzt kurz vor 17 Uhr. Das Ö1-Journal um 5 gibt es gleich, daran anschließend das Kulturjournal. Und danach in den Spielräumen stellt Ihnen Andreas Felber heute 3 neue Alben aus der jungen österreichischen Jazzszene vor. Musik von einer Sängerin wird es geben, von einem Gitarristen und von einem Trio.
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12: Mit Helene Seelmann im Studio, guten Tag. Ukrainische Drohnen treffen Moskau und setzen eine Ölraffinerie in Brand. Österreichische Unis haben sich in einem internationalen Ranking verbessert und die ID Austria bekommt neue Funktionen. Das Wetter morgen, sonnig und heiß. Die Ukraine hat heute die russische Hauptstadt Moskau angegriffen. Hunderte Drohnen wurden abgefeuert. Hauptziel war offenbar eine Ölraffinerie im Südosten der Stadt. Laut dem ukrainischen Präsidenten Vergeltung für den jüngsten schweren russischen Angriff auf Kiew. Hartmut Fiedler berichtet.
13: Die Ukraine lässt Russland immer öfter spüren, dass sie sich wehren und den Krieg quasi nach Russland zurückbringen kann. Über Teilen Moskaus stieg heute dichter Rauch auf, nachdem die Ukraine mit weitreichenden Drohnen eine Raffinerie in Brand geschossen hatte. Die Flughäfen in der russischen Hauptstadt mussten geschlossen werden, hunderte Flüge fielen aus. Der ukrainische Präsident Volodymyr Zelensky sprach von einem gerechtfertigten Gegenschlag. Putin-Berater Juri Uschakow sagte in einer Reaktion, dass ein persönliches Treffen mit dem russischen Präsidenten unter diesen Bedingungen nicht wahrscheinlicher werde. Den Europäern warf Uschakow vor, den Krieg fortsetzen zu wollen, unter der falschen Annahme, dass sich die Lage auf dem Schlachtfeld zugunsten der Ukraine verschiebe.
12: Früher als geplant haben die USA und der Iran eine Absichtserklärung für ein Kriegsende unterzeichnet. Beide Seiten verpflichten sich in dem Memorandum, innerhalb von 60 Tagen ein endgültiges Abkommen zu verhandeln. Einfach dürfte das nicht werden, denn viele Fragen bleiben offen und die wirtschaftlichen Effekte des Krieges wirken weiter nach. Miriam Beller berichtet.
11: Erste Schiffe haben heute bereits die Straße von Hormuz passiert. Die Öffnung der Meerenge ist ein zentraler Punkt der Absichtserklärung zwischen den USA und dem Iran. Allerdings könnte Teheran bald Gebühren für die Durchfahrt verlangen. Für die USA wäre das inakzeptabel. Offen bleibt vorerst auch, wie das iranische Atomprogramm künftig kontrolliert wird. Der Chef der Internationalen Atomenergiebehörde bewertet das vorläufige Abkommen zwar positiv, sieht aber Klärungsbedarf bei der Umsetzung. Es gäbe viel zu tun, sagt Raphael Grossi. Fraglich ist außerdem, wie es im Libanon weitergeht, denn der Deal umfasst ein Ende aller Kampfhandlungen, auch jener zwischen Israel und der vom Iran unterstützten Hisbollah-Miliz. Premierminister Netanyahu will israelische Truppen nicht aus dem Südlibanon abziehen.
12: In einem wichtigen internationalen Hochschulranking haben österreichische Universitäten gut abgeschnitten. Zahlreiche Unis, darunter jene in Wien und Salzburg, sowie die TU Wien, verbesserten ihre Platzierungen teils deutlich. Tobias Mayer mit den Einzelheiten.
14: Als beste heimische Universität erreicht die Uni Wien Rang 140 und verbessert sich damit um 12 Plätze, gefolgt von der TU Wien mit Platz 191. Den größten Sprung nach vorne schafft die Uni Salzburg. Sie verbessert sich um 78 Plätze. Einen Achtungserfolg erzielt auch die erstmals bewertete Wiener Central European University. Sie schafft es aus dem Stand unter die Top 250. Nur die Uni Graz rutscht im heurigen Ranking weiter zurück. Zu den Bewertungskriterien des Rankings zählen neben Ruf und Zitierungen auch das Verhältnis Lehrende zu Studierende, die Internationalität und das Ansehen unter Arbeitgebern. Platz 1 in dem Ranking erlangt heuer das US-amerikanische Massachusetts Institute of Technology, MIT, zum 15. Mal in Folge.
12: Sprachkenntnisse sind wichtig, um sich integrieren zu können. Allerdings hat nur knapp jeder und jede zweite im Vorjahr die Integrationsprüfung bestanden, bei der grundlegende Sprachkenntnisse nachgewiesen werden müssen. Das geht aus einer parlamentarischen Anfrage der Grünen an Integrationsministerin Claudia Bauer von der ÖVP hervor. Tanja Maller informiert.
15: Die Erfolgsquote bei A2- und B1-Sprachprüfungen ist leicht rückläufig. 2023 waren noch 53% der A2-Prüfungsantritte positiv. 2025 waren es 48%. Integrationsministerin Claudia Bauer von der ÖVP.
16: Es ist bemerkbar, dass ja auch ein Unterschied in den Herkunftsländern besteht und auch an der formalen Bildung.
15: Menschen aus der Ukraine, Bosnien und Herzegowina, Rumänien oder Russland schneiden besser ab als jene aus dem Irak, Afghanistan oder Syrien. Beim für die Kurse zuständigen Integrationsfonds erklärt man, dass man im April mehr Verbindlichkeit eingeführt habe, auch zum Selberlernen.
17: Wer sich neben dem Kurs nicht selber mit der Sprache beschäftigt, wer nicht lernt, wer nicht übt, wer auch nicht kommuniziert, wer nicht spricht, der wird einfach deutlich langsamere Fortschritte machen.
15: So Carla Birker, Leiterin der Deutschkursförderung beim Integrationsfonds.
12: Die ID Austria hat neue Funktionen bekommen. So soll es ab Ende Juli einen KI-basierten Chatbot geben, dem man Fragen stellen kann. Außerdem ist es nun möglich, die ID Austria mit einer Vollmacht vertretungsweise für andere Personen zu nützen. Maximilian Biegler berichtet.
18: Die ID Austria. Mit der App kann man Behördenwege bequem online erledigen. Ab sofort ist es auch möglich, das in Vertretung für andere zu machen. Voraussetzung ist, dass beide die ID Austria haben. Staatssekretär Alexander Bröll von der ÖVP.
19: Der Nutzervorteil für die Bürgerinnen und Bürger ist sehr, sehr klar, nämlich Erleichterung bei den digitalen Verwaltungswegen für Familien, für Angehörige, aber auch für Unternehmen.
18: Neu ist auch, dass es ab Ende Juli einen KI-basierten Chatbot geben soll, namens Ida.
19: Man kann ihm die diversesten Fragen wie zum Beispiel, ich habe mein Passwort, meinen Benutzernamen in der ID Austria vergessen. Der Chatbot gibt Auskunft über die nötigen Schritte, die zu setzen sind, um das Problem zu lösen.
18: Eine weitere Neuigkeit ist, dass die digitale Ausweisplattform e-Ausweise nun direkt vom Startbildschirm der ID Austria App erreichbar ist.
12: Die Nachrichten, Tom Brandenberger.
20: Einen Tag nach dem G7-Treffen sind die EU-Staats- und Regierungschefs in Brüssel zu einem Gipfel zusammengekommen. Zum Auftakt empfangen sie den ukrainischen Präsidenten Selenskyj. Mit ihm soll über die gerade begonnenen EU-Beitrittsgespräche, die Situation im Ukraine-Krieg und etwaige Friedensverhandlungen mit Russland beraten werden. Weitere Themen sind der Umgang mit China und das EU-Budget für die kommenden Jahre. Israel bricht wegen angeblicher Apartheid-Vergleiche vorerst den Kontakt zur EU-Außenbeauftragten Kallas ab. Der israelische Außenminister Saar erklärte, er kommuniziere nicht mehr mit Kallas, bis sie ihre Äußerungen zurücknehme. Kallas soll laut einem Bericht des Nachrichtenportals Euraktiv bei einem Besuch in Mexiko Israel mit dem südafrikanischen Apartheid-Regime verglichen haben. Sie selbst hat sich bisher nicht direkt zu dem Vorwurf geäußert, Saar aber aufgerufen, den Kontakt aufrechtzuerhalten. Nach den tödlichen Schüssen auf einen exilierten russischen Künstler in Polen ist nach Angaben von Ministerpräsident Tusk ein Verdächtiger festgenommen worden. Der Mann mit einem georgischen Pass sei möglicherweise an der Tat beteiligt gewesen, so Tusk. Der russische Aktionskünstler und kremlkritische Karikaturist mit dem Pseudonym Semyon Skrebetsky war am Montag in Ostpolen mit 5 Schüssen getötet worden. Laut Tusk deutet vieles auf einen politischen Mord hin. Die Zahl der bestätigten Ebola-Toten in der Demokratischen Republik Kongo ist nach Angaben der Gesundheitsbehörde Africa CDC auf mehr als 200 gestiegen. Insgesamt gibt es demnach bereits 894 bestätigte Fälle. Bei keinem anderen Ebola-Ausbruch sei die Zahl im ersten Monat so hoch gewesen. Man sei sehr weit davon entfernt, die Situation unter Kontrolle zu haben, heißt es bei der CDC. In der Gruppenphase der Fußball-WM starten heute die ersten 2. Rundenspiele. Ab 18 Uhr spielt Tschechien gegen Südafrika, die Schweiz trifft um 21 Uhr auf Bosnien und in der Nacht stehen dann die Spiele Kanada gegen Katar und Mexiko gegen Südkorea im Programm.
12: Die Wetterprognose hören Sie jetzt von Georg Brack.
21: Einzelne Gewitter und Regenschauer sind jetzt und heute Abend unterwegs, und zwar vor allem von Osttirol bis in die Steiermark sowie im Mühlwald und Mostviertel. Abseits davon geht es heiß und überwiegend sonnig in Richtung Abend. In den Landeshauptstädten sind es aktuell 28 bis 33 Grad. Morgen und am Wochenende legen die Temperaturen dann weiter zu auf 28 bis 37 Grad. Es bleibt zudem sehr sonnig. In der schwülen Luft entstehen an den Nachmittagen allerdings zum Teil kräftige Regenschauer und Gewitter. Morgen schon vereinzelt nach Westen zu. Der gewitterreichste Tag wird der Samstag, speziell vom Tiroler Unterland bis in die Obersteiermark.
12: Wir melden uns wieder um 18 Uhr mit dem Abendjournal. Jetzt ist es 17.09 Uhr.
22: 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Die höchste künstlerische Auszeichnung Österreichs, eine hochkarätige Neuerscheinung und ein Schlüsselereignis der Wiener Stadtgeschichte haben wir heute im Kulturjournal-Angebot. Und das sind unsere Themen. Der Grazer Schriftsteller Clemens Setzer hält, wie heute bekannt wurde, den großen österreichischen Staatspreis 2026. Gleich ist er bei uns im Gespräch zu hören. Literaturnobelpreisträgerin Elfriede Jelinek hat mit Unterziehen ein neues Werk geschaffen, das morgen im Rowohlt Verlag erscheint. Wir sprechen mit der Jelinek-Expertin Pia Janke, und die Arena Wien-Besetzung jährt sich im Juni zum 50. Mal.
23: Rund 700 Menschen wollen für die Erhaltung des Schlachthofes kämpfen. Sie besetzen die Arena. Den Organisatoren der Festwochenarena fällt nichts Besseres ein, als die Polizei zu holen.
22: Neben zahlreichen Sendungen und Publikationen dazu gibt es jetzt im Wien-Museum eine kleine, feine Ausstellung, über die wir am Ende der Sendung berichten, durch die sie Katharina Menhofer begleitet. Clemens Setz zählt zu den bedeutenden Stimmen der österreichischen Gegenwartsliteratur. Er beschreitet in jedem seiner Werke neue, unerwartete Wege. So würdigte Kulturminister Andreas Babler heute Vormittag den Grazer Autor. Der große österreichische Staatspreis ist mit 30.000 Euro dotiert und wird auf Empfehlung des österreichischen Kunstsenats vergeben. Der 43-jährige Clemens Setz ist auszeichnungserprobt, könnte man sagen. Er erhielt 2008 im Rahmen des Bachmann-Preises den Ernst-Willner-Preis und gleich darauf den Bremer Literaturpreis. Für seinen Roman Die Liebe zur Zeit des Mahlstädter Kindes den Hauptpreis der Leipziger Buchmesse und später den Kleist-Preis. 2021 wurde ihm der Georg-Büchner-Preis zugesprochen und 2023 erhielt er für Monde vor der Landung den österreichischen Buchpreis. Wolfgang Popp hat Clemens Setz heute kurz vor der Sendung am Telefon erreicht.
0: Clemens Hetz, ganz große Gratulation zum großen österreichischen Staatspreis. Wenn man so einen Preis, so eine Auszeichnung bekommt, interessiert es einen da eigentlich, wofür man ihn bekommt? Das heißt, liest man da sehr neugierig die Jurybegründung?
2: In dem Fall ist die Jurybegründung formuliert worden von Josef Winkler, der ja der Vorsitzende des Kunstsenats da ist. Und das ist nicht nur mit Interesse,

0: Interesse bei mir verbunden, sondern mit märchenhafter, fast überfordernder Begeisterung, weil er halt wirklich einer meiner großen Helden ist. Und ja, wenn das dann von ihm kommt, lese ich das natürlich mit mehr als Interesse oder Neugier, sondern einfach mit so ganz rotwangigen Schwindelgefühlen.
1: Und welche Formulierung aus der Jurybegründung haben Sie sich mit Markerdick angestrichen?
0: Ich stelle mir gerade vor mich, der so mit einer Pfeife im Mund so in einem Sessel sitzt und sich mit Leuchtmarker eine Jurybegründung wirklich so highlightet. Ist schwer darüber zu reden und nicht total eitel zu klingen wahrscheinlich.
1: Dann übernehme ich den eitlen Part. Josef Winkler hat Sie verglichen mit James Joyce. Konkret heißt es da, an James Joyce erinnernde sprachschöpferische Imaginationen gibt es bei Ihnen. Hat Sie das gefreut, diese Verbindung?
0: Sprachschöpferisch wäre schön, wenn man da irgendwie in der Nähe ist für sowas. Aber ja, wenn es Ihnen erinnert an Joyce, ich habe zumindest immer sehr genau studiert, diese merkwürdigen mimetischen Effekte, die er macht in Ulysses, also wo man zum Beispiel allein durch die Interpunktion, nur durch ein gesetztes, einen Doppelpunkt mal, hört man den Reifen eines Autos, der an einer Gehsteigkante so beim Einparken so anfährt. Sowas ist sehr, sehr, sehr lehrreich. Insofern Joyce, ja. Und er war auch so religiös, so komisch verkappt religiös, was ich ja auch irgendwie bin. Bin auch so ein religionssüchtiger Mensch, aber immer wehre ich mich gegen jeden Glauben und so. Das war er auch ein bisschen.
1: Es umfasst ja wirklich alle Genres Ihr Werk, von der gefundenen Twitter-Poesie zur eigenen Poesie, Romane, Erzählungen, Essays. Wie entscheiden Sie, wenn Sie sich an ein Thema setzen, an einen Stoff setzen? Wissen Sie von Anfang an, wohin die Reise geht?
0: Ja, ungefähr weiß ich, glaube ich, schon, aber die Länge zeigt sich dann später erst, wenn die Figuren lebendig sind, wenn sie überhaupt Figuren hatten. Nicht alles muss Figuren haben. Also das meiste hat eine Stimme, die sagt das schon. Aber immer wenn es erfundene Figuren sind, also nicht echte, wenn beim Essay über historische Figuren, wenn man sie erfindet, da ist es dann, hat es dann so was Instabiles manchmal, dass das plötzlich riesengroß werden kann oder plötzlich zusammenfallen kann auf wenige Seiten. Das ist eben, weil erfundene Wesen nicht nur eigenständige Menschen in meinem Kopf sind, sondern sie sind ja auch zugleich irgendwie verbunden mit mir. Das heißt, sie sind ein Team eigentlich. Jede literarische Figur ist ein Team, sind zwei mindestens. Und das macht dann eben so eine bizarre interpersonelle Instabilität. Das klingt wahnsinnig abstrakt jetzt, aber es ist beim Schreiben halt so, dass man merkt, ah, jetzt habe ich irgendwie 300 Seiten über was geschrieben, weil das hat irgendwie kein Leben, weil das einfach nur so von mir handelt, ne? Das hat zu wenig weit weg von mir, zu wenig Abstand zur Geschichte. Und dann plötzlich schrumpft es zusammen auf 40 Seiten, die halt irgendwie Substanz haben. Oder umgekehrt, plötzlich wird jemand lebendig und will viel mehr erleben und dann geht es. Also da in den speziellen Fällen, wo es um erfundene Figuren geht, da kann es wirklich ganz unvorhersehbare Sprünge machen.
2: Sagt Clemens Setz. Der große österreichische Staatspreis wird ihm am 21. Oktober verliehen. Den international renommiertesten Literaturpreis, nämlich den Literaturnobelpreis, hat Elfriede Jelinek 2004 erhalten. Im Oktober feiert sie ihren 80. Geburtstag und morgen erscheint im Rowohlt Verlag ihr jüngstes Werk Unter Tieren. Darin befasst sich Jelinek mit den verschlungenen, oft dubiosen Pfaden der Geldbeschaffung, Geldvermehrung und Geldvernichtung. Hier ein Ausschnitt.
3: Wir schauen mit lidstarren Augen zu, wie unser Häuschen, das wir als Pfand eingesetzt haben, in Geld umgewandelt wird. So können wir es zwar herumtragen, aber wo sollen wir jetzt wohnen?
2: Von der Signa-Pleite bis zu Elon Musk, vom Sturm aufs Kapitol bis zum Wirecard-Skandal reichen die Episoden, die sie gewohnt vielschichtig und sprachverspielt aufgreift und in Zusammenhang setzt.
3: Da hat er also gesehen, dass er zwar alles hat, Flieger und Boot, Mutter und Frau, Stift und Stiftung, dass ihm aber nichts gehört.
2: Zu Wort kommen in diesem Text ausschließlich Tiere, die sich über die menschlichen Machenschaften unterhalten und empören und manchmal selbst darin verstrickt sind. Interviews gibt Elfriede Jelinek bekanntlich keine. Judith Hoffmann hat mit der Jelinek-Expertin Pia Janke über das neue Buch gesprochen.
4: Pia Janke, Unter Tieren, wurde schon als Urlesung der Öffentlichkeit präsentiert. Im Sommer wird es bei den Salzburger Festspielen uraufgeführt. Jetzt kommt der Text heraus als Buch. Wofür ist denn dieser Text überhaupt geschrieben?
5: Es ist von Elfriede Jelinek ein Text geschrieben worden, der dezidiert ein Theatertext ist.

0: Und ich habe den Eindruck, es ist auch ein Text, der mehr als andere Jelinek-Texte dialogisch ist. Es gibt Tiere, die sich aussprechen, die ein Ich formulieren, die ein Sie ansprechen, die aufeinander reagieren, die chorisch sprechen, die auch einander von der Bühne vertreiben. Das Erfreuliche ist aber, dass der Text jetzt in Buchform erscheint, auch noch vor der Uraufführung. Das ist nichts Übliches eigentlich. Das heißt, man kann ihn auch lesen. Und ich empfehle eigentlich, ihn laut zu lesen, weil Jelinek-Texte beginnen dann erst zu leben, wenn man das Klangliche, wenn man diese rhetorischen Strukturen, wenn man die Sprachspiele hört.
1: Wenn man beginnt, diese Texte dann laut vor sich hin zu murmeln, zu lesen, zu rezitieren, kommt man drauf, dass die üblichen Jelinek'schen Sprachspiele, Reime, Stabreime, Assoziationen zu Namen und so weiter vorkommen. Ist das in irgendeiner Weise neu, anders oder einfach das bewährte Rezept, mit dem sie an Texte, an so schwierige Materien herangeht?
0: Also das, was sie auszeichnet, ist ihre Spracharbeit. Das heißt, wie sie Sprache bearbeitet, wie sie auch das, was in der Sprache verborgen ist, sichtbar macht. Und das ist meist Macht oder Gewalt, Ideologie, Manipulation. Und auch in diesem Text ist es so, mir ist es aber aufgefallen, dass es in diesem Text ganz, es ist ein richtiger Furor von rhetorischen Sprachspielen, von Verweisen. Und sie macht das aber immer mit einer Intention. Wir sollen auf etwas aufmerksam werden. Wir sollen zunächst mal lachen. Also es ist ein großer Sprachwitz auch dabei. Aber es soll uns auch etwas bewusst werden. Und das sind so Sprachspiele wie zum Beispiel Erlösung und Erlöse. Oder auch so ein Satz wie von nichts kommt mehr. Oder nein, deine Suppe esse ich nicht, meine Steuern zahle ich nicht. Also das sind so Verweise zum Beispiel auf Struwwelpeter, wo sie ganz neue Zusammenhänge herstellt, nämlich hier zwischen der Steuerhinterziehung und diesem Kindertext.
1: Jedes Zitat für sich, das Sie jetzt vorgetragen haben, ist eigentlich ganz einfach, ganz leicht zu verstehen. Das Schwierige ist dann diese Fülle und Verschränkung. Sie ist ja nicht zuletzt auch Organistin und Musikerin. Sie hat ihren Bach intus. Sie weiß, wie man Fugen, wie man Themen wiederholt, wie man Dux und Comes da verspielt vor sich hin trällern lässt. Ist es das, was es dann auch so schwierig macht und für manche so sperrig, dass sie wieder aufgeben?
0: Ja, ich glaube, Jelinek arbeitet musikalisch. Also Sie haben das sehr schön beschrieben, auch mit diesem Orgelspiel. Also es ist eigentlich eine Polyphonie, die sie erzeugt. Es ist eine Musikalität und es ist ja keine vordergründige Handlung in diesen Texten. Sie schreibt eher, würde ich mal sagen, in Variationsform. Es sind immer Motive, die neu und anders wieder aufscheinen. Und ja, ich glaube, diese Komplexität auch der Intertexte ist eine Problematik des Verstehens. Sie bezieht sich ja auf sehr, sehr viele Intertexte, die sie reinverwebt. Ökonomische, philosophische Texte, Texte der Antike, all das mischt sie zusammen und verfremdet es aber gleichzeitig. Und ich glaube aber trotzdem, dass man das alles nicht wissen muss, sondern man muss einfach hinhören, man muss diese stilistischen Brüche auch wahrnehmen und was das dann für einen Effekt erzielt. Und ich glaube, dieser Effekt ist das, was Jelinek möchte, nämlich dieser Bruch, dieses Innehalten und diese Bewusstseinsbildung.
1: Kann man trotz allem sagen, worum es eigentlich geht?
0: Ich glaube, es geht ganz zentral um unser globales kapitalistisches Finanzsystem. Das ist ein großes Thema bei Jelinek von Anfang an, der Kapitalismus, die ökonomische Ausbeutung. Und es sind ja sehr viele ganz konkrete Ereignisse, auf die man sich natürlich dann auch sehr gern stürzt, wie Signa-Pleite oder Wirecard-Skandal, Bankenskandale und so weiter. Aber es ist darüber hinausgehend eine Grundsatzanalyse unserer aktuellen globalen Krisen. Denn sie verschränkt diese Kapitalismuskritik mit Zerstörung von Demokratie, Zerstörung von Natur, von Wissen, von Verstand, von Wahrheit und auch eigentlich des Humanen.
1: Die Zerstörung des Humanen hat unter anderem zur Folge, dass die Menschen keine Stimme mehr haben in diesen Texten, sind die Tiere, die über diese Menschen reden. Es sind, glaube ich, bis zu 20 verschiedene Tiere, die da zu Wort kommen. Sind sie alle so ein Stimmengewirr oder kann man das schon zuordnen, dass jedes Tier für etwas steht?
0: Die Tiere sind ganz speziell auch charakterisiert in ihrer Sprechweise, in ihrem Verhalten. Es geht auch ganz konkret um die Ausbeutung und um diesen ökonomischen Verwertungszusammenhang der Tiere, wenn dann die Schweine über die Spaltböden sprechen oder die Kühe auch, dass sie enteignet werden. Oder es gibt auch Sprachspiele, dann tritt plötzlich für und wieder auf, also wieder mit Doppel-D. Und letztlich sind die Tiere auch Teil dieses kapitalistischen Gesamtsystems, weil sie sprechen dann auch immer von ihren Bankberatern, von denen sie schlecht beraten werden oder die gar nicht mehr existieren. Und die Tiere sind auch zugleich die Verlierer und die Opfer dieses Systems.
1: Und gleichzeitig die scharfzüngigen Beobachter. Wir sitzen hier im Elfriede Jelinek Forschungszentrum. Sie sind auch eine analytische Beobachterin des Werks, wenn man das so einfach herunterbrechen kann. Was machen Sie dann mit so einem Text? Was macht das Elfriede Jelinek Forschungszentrum mit so einem Text?
0: Also wir versuchen ihn zuerst einmal zu dokumentieren, indem wir ihn erfassen bibliografisch, indem wir ihn auch kommentieren. Wir dokumentieren auch die ganze Rezeption. Also wir sind jetzt schon dran, auch wir dokumentieren die Urlesung, die Rezensionen, die öffentlichen Debatten. Und wir versuchen ihn natürlich auch einzubetten, das Gesamtwerk. Und wir arbeiten jetzt ganz intensiv an einem Online-Portal, das wahrscheinlich in einigen Monaten fertig sein wird, wo wir das Gesamtwerk von Jelinek dokumentarisch, bibliografisch erfassen, und wir versuchen auch Zusammenhänge herzustellen und vielleicht auch eine Hilfestellung zu geben, die Texte auch besser zu verstehen.
1: Zurück zum Buch. Haben Sie eine Art Leseempfehlung, Leseanleitung, wie man diesem Text, der wirklich sehr kompliziert, komplex ist, begegnen kann, wie man den lesen kann und was hat man dann davon, was nimmt man mit?
0: Das Wichtigste ist, dass man dranbleibt, dass man wirklich bis zum Schluss liest. Und ich empfehle, ihn laut zu lesen oder einander vorzulesen, weil man diese Klanglichkeit viel besser mitkriegt und einfach auch diesen Witz mitkriegt. Ich glaube, bei Jelinek kann man sehr viel lachen. Und wenn man es einmal gelesen hat, dann empfehle ich es zum zweiten Mal zu lesen und zum dritten Mal zu lesen, weil es wird immer reicher.
2: Empfiehlt Pia Janke, die Leiterin des Elfriede Jelinek Forschungszentrum. Und der Tieren wird am 16. August bei den Salzburger Festspielen uraufgeführt. Die Koproduktion ist dann ab 4. September im Wiener Burgtheater zu sehen. Und auch von Christine Nöstlinger gibt es 8 Jahre nach ihrem Tod eine Neuerscheinung. Im Juli erscheint das letzte, bisher unveröffentlichte Manuskript mit dem Titel »Marie und die Wolke«. Nöstlinger hätte im Oktober ihren 90. Geburtstag gefeiert. Wir kommen zu unserem letzten Beitrag und der führt uns zurück in den heißen Sommer 1976 nach Wien.

0: Sogar Leonard Cohen war da. Damals, als sich am ehemaligen Auslandsschlachthof im Wiener Stadtteil St. Marx Kulturschaffende ihren eigenen Platz erkämpften. Kurz zuvor besetzten Tausende von ihnen den Schlachthof. Der wurde dann geräumt und planiert, die Kultur, die Subkultur aber blieb. Neue Heimat, der Schweineschlachthof, gleich daneben. Der Name Arena Wien, betrieben bis heute vom Verein Forum Wien Arena. Zu 50 Jahre Arena gibt es aktuell eine kleine, feine Ausstellung im Wien-Museum. Jedenfalls ist es Liebe, lautet der Titel, und David Baldinger hat sie schon gesehen.
1: Groß ist sie ja nicht, die Community Gallery im Wien-Museum. Ein Raum sollte es sein für die Wiener Bevölkerung, um dort ihre Sicht der Dinge zu präsentieren. Das wohl bekannteste subkulturelle Widerstandsnest des Landes hat das gemacht, und zwar zwangsläufig kompakt. Konstanze C. Czuta hat die Ausstellung »Jedenfalls ist es Liebe« kuratiert und auch das dazugehörige Buch verfasst. Für sie keine einfache Sache.
2: Da war nochmal die Schwierigkeit, das noch einmal zu reduzieren. Da war das Buch schon fertig, da war die Recherche schon fertig. Aber da jetzt noch einmal eine Essenz zu finden, um zusammenzufassen und das dem Publikum zu zeigen, so wie ich das verstehe, so wie die Arena das versteht.
1: Von außen betrachtet wirkt die Arena heute wie eine Konzertlocation, wie viele andere auch. Innen aber pulsiert die Energie, die dem Projekt Arena von Anfang an schon innewohnte.
3: Das ist Punk, ja. Und Punk schaut international so aus, einfach vom Styling her, ja.
1: Das sagt Pippinger, Mitarbeiter und in der Ausstellung als Arena-Urgestein bezeichnet. Um Menschen wie ihn geht es hier. Die guten Seelen der Arena, könnte man sagen. Vom Styling her bleibt die Schau der Bildsprache des Punk verpflichtet. Mit seinen mit Stickern, Konzertpostern, Flyern und Backstage-Fotos tapezierten Wänden könnte der Raum im Wien-Museum auch in der Arena selbst zu finden sein.
4: Rund 700 Menschen wollen für die Erhaltung des Schlachthofes kämpfen. Sie besetzen die Arena.
2: Es geht eben ganz stark darum, wer die Arena-Menschen überhaupt sind. Ja? Warum sie seit 50 Jahren an diesem Projekt arbeiten, es ist ein Projekt.
1: So Konstanze C. Czuta, die Kunsthistorikerin, ist seit 17 Jahren in der Arena.
2: Es ist ein autonomes, nicht profitorientiertes, soziokulturelles Projekt, das generationsübergreifend arbeitet und ständig weitergetragen wird.
1: Urgestein Pippinger über ein weiteres Geheimnis der Langlebigkeit des Projekts.
3: Es ist eine extreme Stärke für mich von der Arena, dass da keine Manager-Arschlöcher gibt, die eine Mörderkohle verdienen und der Rest nichts. Ja. Das gibt's da nicht und das ist schon mal sehr wichtig. Ja.
1: Bis heute, so betont Konstanze Czuta, sei die Arena besetzt. Einen schriftlichen Mietvertrag gebe es nicht, dafür 8000 Quadratmeter Areal. Auch für Kinderfeste, Sportveranstaltungen, Musikwettbewerbe oder Lesungen. Der Musiker Harry Stoiker begleitet die Arena schon seit Jahrzehnten.
5: Der am liebsten jeden Tag da spielt. Aber wahrscheinlich werden wir dann noch ein dritten Konzert erlauben.
1: Jedenfalls ist es Liebe verweist vor allem auf die emotionale Kraft, die von diesem Ort der Widerständigkeit bis heute ausgeht. Man wünscht sich dennoch mehr Wagnis in der Gestaltung, mehr Oral History von Zeitzeuginnen, einfach mehr Explosivität. Dafür hätte es dann aber auch mehr Platz gebraucht. So lässt sich der Geist der Arena nämlich nur erahnen.
0: Und die Ausstellung zur Arena-Besetzung ist im Wien-Museum noch bis zum 27. September zu sehen. Noch eine Meldung zum Schluss. Die Bregenzer Festspiele wechseln die Regie der für 2028 geplanten Wagner-Oper Der fliegende Holländer und beenden in gegenseitigem Einvernehmen und ohne Angabe von Gründen die geplante Zusammenarbeit mit Lydia Steyer. Statt ihr wird der US-Amerikaner Yuval Sharon inszenieren. Das Bühnenbild entwirft die Britin S. Devlin.
6: Das war ein Kulturjournal.
0: Technik Franz Ahammer, Regie Susanna Dalmonte, Moderation Katharina Menhofer.
7: Donnerstag, der 18. Juni. Junger Jazz aus Österreich ist heute in den Spielräumen bei Andreas Felber zu hören. Aber wer genau?
8: Das Trio Other Mother und die junge Sängerin Elena Schäfer, die heute bzw. morgen beim Festival Open Jazz Vienna auftreten. Zum anderen Gitarrist Mahan Mirarab, der seinerseits das Nava Festival in Wien organisiert.
7: Das Nava Festival mit Musik und Filmen aus Nordafrika und Nahost. Mehr dazu gibt's jetzt.

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1: Neue Töne aus der österreichischen Jazzszene heute also in den Spielräumen. Diese heimische Jazzszene hat in den letzten Jahren an Buntheit und an Internationalität gewonnen und dazu trägt auch bei der seit 2009 in Wien lebende iranische Gitarrist Mahan Mirarab, der soeben ein großartiges Soloalbum vorgelegt hat. Es heißt Unspoken.

Mahan Mirarab spielt hier Ut- und Doppelhalsgitarre. Per Overdub wurden beide Spuren übereinander gelegt. In diesem Stück namens Unspoken, es ist auch das Titelstück des neuen Soloalbums, das Mahan Mirarab für das in Berlin ansässige Label Act Music aufgenommen hat. Mirarab spielt, wie gesagt, eine Doppelhalsgitarre. Dieses spektakulär anmutende Instrument hat einen Hals mit Bünden, also wie eine handelsübliche westliche Gitarre, und einen zweiten Hals ohne Bünde, auf dem die mikrotonalen Intervalle der persischen Musik gespielt werden können. Damit ist auch schon viel über Mirarabs Konzept gesagt. Er verschmilzt in seinen Kompositionen Einflüsse aus Jazz und europäischer Klassik mit den traditionellen Modi, den Makams der klassischen persischen Musik. In puncto Jazz war in Jugendtagen in Teheran auch die Musik von Österreichs Keyboardstar Joe Zawinul eine große Inspiration. So hat Mahan Mirarab vergangenen Samstag im Ö1 Jazznacht-Interview meiner Kollegin Katharina Ostovic erzählt. Das Interview kann auf der Ö1 Homepage nachgehört werden. Und er hat erzählt, dass die Liebe zur Musik Joe Zawinuls indirekt mitverantwortlich dafür war, dass er 2009 nach Wien übersiedelt ist. Unspoken ist, wie schon gesagt, ein Soloalbum. Bei einigen Stücken sind aber Gäste mit an Bord. Etwa Kian Soltani, der Vorarlberger Cellist mit persischen Wurzeln.

Mahan Mirarab, Gitarre und Kian Soltani Cello. Musik aus dem neuen Album Unspoken von Mahan Mirarab, der auch als Festivalorganisator die österreichische Musiklandschaft bereichert. Von 19. bis 21. Juni findet im Wiener Jazzclub Bogen Best das NAVA Festival für Musik und Film aus Nordafrika und Westasien statt. Mirarab selbst ist dort morgen Freitag zu hören, einerseits im Quintett Ghetto Birds, andererseits im Ensemble der ebenfalls in Wien lebenden türkisch-kurdischen Sängerin Sakina Taner. Heute und morgen findet in Wien ein weiteres von Musikern und Musikerinnen organisiertes Festival statt, nämlich Open Jazz Vienna. Heute Abend stellt bei Open Jazz Vienna dieses Trio sein neues Album vor.

Das Wiener Trio Other Mother, bestehend aus Arthur Fussi, Modular-Synthesizer, Jule Diller, Keyboards und Judith Schwarz, Schlagzeug. Other Mother betreibt hier phasenweise grooviges Klangrecycling

0: Lieder über den eigenen selbstbestimmten Weg singt Elena Schäfer im Rahmen ihres Debüts Where I Go, das bei Hideout Records erschienen ist. Wir haben soeben das Titelstück gehört mit den Solisten Alexander Wonelakos Klavier und Michael Marginta Sopransaxophon. Die Niederösterreicherin Elena Schäfer ist 24 Jahre jung und bestätigt mit Where I Go ihren Ruf als großes Talent. Morgen Freitag tritt sie gemeinsam mit Akkordeonist Christian Bakanitsch bei Open Jazz Vienna im Wiener Radiokulturhaus auf. Ebenso sind zwei weitere Duos zu hören, nämlich Gitarrist Wolfgang Mutspiel mit Trompeter Mario Rom und Pianistin Viola Hammer mit Keyboarder Philipp Nükrin. Ö1 wird das Konzert am 17. August in der Sendung Onstage ausstrahlen. Und das war die heutige Ausgabe der Spielräume mit Andreas Felber.
1: Auf Wiederhören und bis morgen. Da nimmt uns Johann Kneiss mit auf eine musikalische Reise durch den schwedischen Sommer. 17.55 Uhr ist es jetzt gleich und Digital Leben stellt heute eine Influencerin mit Millionenpublikum vor. Die Britin Nikki Lilly macht in ihren Kanälen auf die Anliegen von Menschen mit Gesichtsanomalie aufmerksam. Denn sie lebt selbst mit einer solchen. Sandra Knopp und Christoph Dirnbacher haben Nikki Lilly getroffen.
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3: Until 6 years old, both sides of my face looked symmetrical. You know, I knew no different.
4: Bis ich 6 Jahre alt war, war mein Gesicht symmetrisch. Ich war ein gesundes und glückliches Kind. Als ich 6 war, begannen sich auf meiner rechten Gesichtshälfte Venen und Schwellungen abzuzeichnen. Mir wurde erzählt, dass ich eine fortschreitende Erkrankung namens AVM habe, die mein Aussehen nachhaltig verändern wird.
5: AVM bezeichnet eine seltene Fehlbildung von Blutgefäßen. Das Blut fließt direkt von den Arterien in Venen, weil kleine Zwischengefäße, die Kapillaren, entweder ganz oder teilweise fehlen. Die Folge können lebensgefährliche Blutungen sein. Nikki Lilly verbringt in ihrer Kindheit und Jugend viel Zeit im Krankenhaus. Sie sucht nach Wegen, mit ihrer Situation klarzukommen. Die Videoplattform YouTube wird für sie zur Möglichkeit der Realität, zumindest für kurze Zeit, zu entfliehen.
4: Ich habe mich für Make-up begeistert, weil es für mich eine Möglichkeit war, mein Aussehen wenigstens ein Stück weit zu kontrollieren. Wenn ich Lippenstift oder Lidschatten aufgetragen habe, war das wie ein kleines Stück Selbstbestimmung. Mein Aussehen hat sich so stark verändert und das hat mich sehr belastet, weil ich keinerlei Kontrolle darüber hatte, was mit mir passiert. Außerdem war ich noch so jung und habe vieles gar nicht richtig verstanden. Aber durch Make-up konnte ich mir ein bisschen Autonomie zurückholen.
5: Mit 8 Jahren startet sie mit Unterstützung ihrer Eltern ihren ersten YouTube-Kanal und postet zunächst vor allem Schminktipps. Später spricht sie auch über ihre Erkrankung und nimmt an einem Jugend-Backwettbewerb teil. Fernsehproduzenten werden auf sie aufmerksam. Mit gerade mal 13 Jahren interviewt sie dann Promis fürs britische Fernsehen und spricht mit ihnen über deren Jugend. Titel der Sendung: Nikki Lilly Meets.
3: Hello everyone, so today I'm here with the Prime Minister. And I know you don't have long, so you're going to go off and meet the Queen.
6: Yes, I am. Yes, it's my regular weekly audience with the Queen.
3: Oh wow, that's so cool.
5: Nur ein Jahr später wird sie mit einem Sonderpreis der British Academy Film Awards, kurz BAFTA, ausgezeichnet. Nikki Lilly bemerkt, dass sie etwas bewirken kann.
4: Ich glaube, die Arbeit in der Interessensvertretung hat sich für mich so ergeben. Manchmal geht es darum, sichtbar zu sein. Anfangs habe ich das Posten von Videos, auf Veranstaltungen zu gehen oder im TV aufzutreten, gar nicht als eine Art der Interessensvertretung gesehen.
5: Seit 2024 ist Nikki Lilly Botschafterin für Face Equality International, eine Organisation, die sich für die Anliegen von Menschen mit Gesichtsanomalie einsetzt. Im Februar 2026 sprach sie in dieser Funktion bei der Zero-Konferenz, einem internationalen Kongress zum Thema Behinderung in der Wiener UNO-City. Dort erzählt sie von einem Erlebnis am Flughafen.
3: Imagine yourself getting off the plane.
4: Stellen Sie sich vor, Sie steigen aus dem Flugzeug aus. Wenn man endlich vorne in der langen Schlange angekommen ist, um seinen Pass zu scannen, erkennt die Maschine das eigene Gesicht nicht, egal wie oft man es versucht. Während Familie oder Kollegen ganz selbstverständlich durchgehen, steht man selbst da und versucht, den Blick der genervten Menschen in der Warteschlange hinter sich auszuweichen. Danach muss man sich in einer noch längeren Schlange anstellen, damit der Pass von einem Menschen kontrolliert wird.
5: Die 21-Jährige macht darauf aufmerksam, dass Gesichtserkennungssoftware in vielen Bereichen des Lebens zum Einsatz kommt. Beim Entsperren des Smartphones, bei der Anmeldung von Social-Media-Profilen, der Registrierung für Bankdienstleistungen oder bei Dating-Apps. Von den Entwicklern fordert sie inklusivere Softwarelösungen.
3: First, we need to include the many different conditions.
4: Zunächst müssen die vielen unterschiedlichen Erkrankungen, Narben und Merkmale berücksichtigt werden, die Menschen heute betreffen. Manche Erkrankungen verändern die Form von Gesichtszügen, andere beeinflussen die Hautstruktur. Einige sind temporär, andere bleiben ein Leben lang. Inklusive Gesichtserkennungstechnologie muss so entwickelt werden, dass sie für das gesamte Spektrum wunderbar unterschiedlicher Gesichter funktioniert.
1: Das war Digital Leben von Sandra Knopp und Christoph Dernbacher. 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Und das war Ö1 am Donnerstagnachmittag mit Gabriel Schett am Mikrofon.

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1: Mit Helene Seelmann im Studio. Guten Abend. Ukrainische Drohnen treffen Moskau und setzen dort eine Ölraffinerie in Brand. Wohl auch mit diesem Krieg wird sich der EU-Gipfel in Brüssel befassen, auch wenn er informell China-Gipfel genannt wird. Die USA und Iran beabsichtigen, ihren Krieg zu beenden, eine Absichtserklärung mit vielen Fragezeichen. Die ID Austria ermöglicht künftig auch Vollmachten und damit die Vertretung anderer Personen. Die Schweiz vollzieht die Abkehr vom Atomausstieg und ein Test zeigt, der Preis von Kindersonnencreme sagt nichts über die Qualität aus. Das Medienmagazin Doublecheck gleich im Anschluss befasst sich heute mit der Zukunft des ORF. Erster Programmpunkt im Abendjournal, der Blick aufs Wetter mit Daniel Stanker.
2: Heiß und schwül geht es jetzt in den Abend. Etwa 32 Grad sind es zum Beispiel gerade in Innsbruck. Einzelne Wärmegewitter sind noch ein paar Stunden lang dabei. Spätestens um Mitternacht herum ist es dann überall trocken und ruhig. Morgen am Freitag wird es noch heißer als heute. Die Temperaturen steigen schon am Vormittag zum Teil über 30 Grad. Am Nachmittag werden es 28 bis 35. Am heißesten wird es im Osten und es ist zum Teil schwül. Dazu gibt es viel Sonnenschein. Im Westen sind dann auch einzelne Wärmegewitter dabei. Die können aber kräftig werden. Am Wochenende steigert sich die Hitze auf 28 bis 37 Grad und an den Nachmittagen entstehen ein paar kräftige Gewitter.
1: Die Ukraine hat heute die russische Hauptstadt Moskau angegriffen. Hunderte Drohnen wurden abgefeuert. Hauptziel war offenbar eine Ölraffinerie im Südosten der Stadt. Laut dem ukrainischen Präsidenten Vergeltung für den jüngsten schweren russischen Angriff auf Kiew. Hartmut Fiedler berichtet.
3: Die Ukraine lässt Russland immer öfter spüren, dass sie sich wehren und den Krieg quasi nach Russland zurückbringen kann. Über Teilen Moskaus stieg heute dichter Rauch auf, nachdem die Ukraine mit weitreichenden Drohnen eine Raffinerie in Brand geschossen hatte. Die Flughäfen in der russischen Hauptstadt mussten geschlossen werden, hunderte Flüge fielen aus. Der ukrainische Präsident Volodymyr Zelensky sprach von einem gerechtfertigten Gegenschlag. Rund um Moskau gibt es drei Abwehrringe. Wir haben die Stadt trotzdem erreicht. Wenn Präsident Putin den Krieg nicht beendet, werden wir antworten, meinte Zelensky. Putin-Berater Juri Uschakow sagte in einer Reaktion, dass ein persönliches Treffen mit dem russischen Präsidenten unter diesen Bedingungen nicht wahrscheinlicher werde. Den Europäern warf Uschakow vor, den Krieg fortsetzen zu wollen, unter der falschen Annahme, dass sich die Lage auf dem Schlachtfeld zugunsten der Ukraine verschiebe. Davon würden sie auch US-Präsident Donald Trump überzeugen wollen, sagte Uschakow und nahm Bezug auf das jüngste G7-Treffen in Frankreich. Dass die Ukraine Russland schwere Verluste zufüge und dadurch die Dynamik an der Front verändere, das sagte heute NATO-Generalsekretär Mark Rutte.
4: Ukraine is changing the dynamic on the battlefield and inflicting huge losses on Russia.
3: Die Vertreter der NATO-Länder beraten heute mit Zelensky über weitere Unterstützung.
1: In Brüssel beginnt heute der reguläre Juni-Gipfel der 27 EU-Staats- und Regierungschefinnen und Chefs. Dabei dürfte es eher darum gehen, bereits Beschlossenes zu konsolidieren, als große neue Würfe auf den Weg zu bringen. Und obwohl der heutige Gipfel inoffiziell China-Gipfel heißt, steht in der offiziellen Tagesordnung kein konkretes Wort darüber. Aus Brüssel berichtet Robert Zickmund.
5: Wo stehen wir, wo wollen wir hin? Auch wenn Deutschlands Bundeskanzler Friedrich Merz nicht absichtlich ausrückte, um die Definition eines Übergangsgipfels zu liefern, hört es sich genau danach an. Es gehe darum, wirtschaftliche Schieflagen zu adressieren, so Merz weiter. Und obwohl er es nicht ausspricht, weiß auch hier jeder, was gemeint ist, das monströse Handelsbilanzdefizit mit China. Merz subsumiert all das unter einem populären Schlagbegriff der Gegenwart, Wettbewerbsfähigkeit.
6: Und wir werden über die Wettbewerbssituation mit der gesamten Welt sprechen. Wir werden auch über geoökonomische Ungleichgewichte sprechen. Wir haben das in Evian getan. Wir haben darüber auch ein gemeinsames Schlussstatement der G7-Staats- und Regierungschefs abgegeben, das auch sehr aufmerksam wahrgenommen wird in Brüssel von meinen Kolleginnen und Kollegen im Europäischen Rat.
5: Danach folgt eine bereits gut geübte Choreografie. Für eine Stunde lang verlässt oder betritt niemand das Gebäude, denn Ukraines Präsident Zelensky kommt vorbei und bedankt sich für alles. Es sei ein guter Moment, gerade für die Ukraine am Schlachtfeld.
7: Davor
0: for us is really great moment for Ukraine, Ukrainians.
5: Bundeskanzler Stocker überrascht dann noch mit einer Forderung, man solle doch das von Selenskyj angesprochene Momentum verwenden, um die Dynamik für Verhandlungen mit dem russischen Machthaber Putin zu nutzen, so der Bundeskanzler unmittelbar vor dieser Sendung.
7: Ein Beitritt der Ukraine setzt natürlich voraus, dass der Krieg beendet ist.
5: Am Abend soll dann inoffiziell über die Beziehungen mit China geredet werden.
1: Früher als geplant haben die USA und der Iran eine Absichtserklärung für ein Kriegsende unterzeichnet. Beide Seiten verpflichten sich in dem Memorandum, innerhalb von 60 Tagen ein endgültiges Abkommen zu verhandeln, eine Frist, die laut US-Vizepräsident Vance heute zu laufen beginnt. Einfach dürfte das nicht werden, denn es bleiben viele Fragen offen und die wirtschaftlichen Effekte des Krieges wirken weiter nach. Miriam Beller berichtet.
8: Von der iranischen Küste aus sind heute bereits die ersten Öltanker zu sehen, die die Straße von Hormus wieder queren. Die Öffnung der Meerenge ist ein zentraler Punkt der Absichtserklärung zwischen den USA und dem Iran. Doch eine deutliche Zunahme des Schiffsverkehrs melden Reedereien vorerst nicht. Das dürfte noch einige Zeit dauern, heißt es. Unklar ist, was nach den 60 Tagen, in denen vertiefte Verhandlungen geführt werden, passieren wird. Denn der Iran könnte Gebühren für die Durchfahrt für die Straße von Hormus verlangen. Das hatten die USA immer wieder für inakzeptabel erklärt. In dem Abkommen erklärt der Iran außerdem, keine Atomwaffen zu entwickeln und hoch angereichertes Uran zu verdünnen. Das soll allerdings auf iranischem Gebiet passieren, nicht im Ausland, wie ursprünglich von den USA gefordert. Die Überprüfung des iranischen Atomprogramms sei die wichtigste Frage, erklärt unter anderem der saudische Außenminister Faisal bin Farhan al-Saud gestern Abend bei einem Besuch in Wien. Der Chef der Internationalen Atomenergiebehörde IAEA, Rafael Grossi, bewertet das vorläufige Abkommen zwar positiv, sieht aber Klärungsbedarf bei der Umsetzung.
9: Now it's for us to sit down.
8: Man müsse sich nun mit beiden Seiten zusammensetzen und das weitere Vorgehen planen.
9: There's work to do.
8: Eine weitere offene Frage ist die Lage im Libanon. Denn der Deal umfasst eigentlich ein Ende aller Kampfhandlungen, also auch jener auf libanesischem Gebiet zwischen Israel und der vom Iran unterstützten Hisbollah-Miliz. Premierminister Benjamin Netanyahu will die israelischen Truppen aber nicht aus dem Südlibanon abziehen.
1: 18 Uhr und 8 Minuten zu Themen aus Österreich jetzt. Gute Noten gibt es für die österreichischen Universitäten im heute erschienenen QS University Ranking, einem der wichtigsten internationalen Hochschulrankings. Zahlreiche Unis, darunter jene in Wien und Salzburg sowie die TU Wien, verbesserten ihre Platzierungen teils deutlich. 6 österreichische Universitäten erreichten die Top 500. Tobias Mayer berichtet.
10: Als beste heimische Universität erreicht die Uni Wien Rang 140 und verbessert sich damit um 12 Plätze, gefolgt von der Technischen Universität Wien auf Platz 191. Den größten Sprung nach vorne schafft die Uni Salzburg. Sie verbessert sich um 78 Plätze. Einen Achtungserfolg erzielt auch die erstmals bewertete Wiener Central European University. Sie schafft es aus dem Stand unter die Top 250. Nur die Uni Graz rutscht im Ranking weiter zurück. Zu den Bewertungskriterien des Rankings zählen neben Ruf und Zitierungen auch das Verhältnis Lehrende zu Studierende, die Internationalität und das Ansehen unter Arbeitgebern. Gute Platzierungen in dem Ranking gelten als wichtige Argumentationsgrundlage für politische Budgetverhandlungen. Für die heimischen Unis kommt die Auszeichnung demnach zu einem denkbar günstigen Zeitpunkt, denn im Herbst wird weiter über mögliche Kürzungen im Uni-Budget verhandelt. Fachleute kritisieren allerdings immer wieder, dass die Kriterien die tatsächliche Lehr- und Forschungsqualität unzureichend abbilden würden. Auch würden sich die Unis schwer vergleichen lassen, da Ausstattung und finanzielle Mittel im Ranking keine Rolle spielen. Platz 1 erlangt heuer wieder das US-amerikanische Massachusetts Institute of Technology, kurz MIT, zum 15. Mal in Folge.
1: An der österreichischen Botschaft in London sind nach einer außerordentlichen Überprüfung Unregelmäßigkeiten bei der Ausstellung von österreichischen Reisepässen aufgefallen. Das Außenministerium hat Anzeige erstattet, das Bundesamt zur Korruptionsprävention und Korruptionsbekämpfung ermittelt, wie Tanja Malle berichtet.
11: An der österreichischen Botschaft in London sind ohne entsprechende Rechtsgrundlage österreichische Reisepässe ausgestellt worden. Das betrifft die Jahre 2022 bis 2024. Das Außenministerium hat Anzeige erstattet, teilte die Behörde heute via Aussendung mit. Details, etwa wie viele Pässe zu Unrecht ausgestellt worden sind, will das Ministerium mit dem Verweis auf laufende Ermittlungen des Bundesamts für Korruptionsprävention und Korruptionsbekämpfung nicht nennen. Verfahren zur Entziehung der zu Unrecht ausgestellten Reisepässe seien eingeleitet worden. Bei Kontrollen an anderen österreichischen Vertretungsbehörden seien keine weiteren Verdachtsfälle aufgekommen, so das Außenministerium.
12: Die ID Austria hat neue Funktionen bekommen. So soll es ab Ende Juli einen KI-basierten Chatbot geben, dem man Fragen stellen kann. Außerdem ist es ab sofort möglich, die ID Austria mit einer Vollmacht zu nutzen. Nutzerinnen und Nutzer können sich damit erstmals mobil in Vertretung einer anderen Person bei digitalen Services anmelden. Maximilian Biegler berichtet.
13: Die ID Austria. Mit der App kann man Behördenwege bequem online erledigen. Ab jetzt ist es auch möglich, das in Vertretung für andere Menschen zu machen. Voraussetzung dafür ist, dass beide die ID Austria haben. Staatssekretär Alexander Bröll von der ÖVP.
14: Der Nutzervorteil für die Bürgerinnen und Bürger ist sehr, sehr klar, nämlich Erleichterung bei den digitalen Verwaltungswegen für Familien, für Angehörige, aber auch für Unternehmen und für berufliche Vertretungen.
13: Außerdem soll es ab Ende Juli mit IDA einen KI-basierten Chatbot geben. Der soll sowohl in der App als auch auf Websites wie österreich.gv.at vertreten sein. Staatssekretär Bröll.
14: Man kann ihm die diversesten Fragen wie zum Beispiel, ich habe mein Passwort, meinen Benutzernamen in der ID Austria vergessen. Der Chatbot gibt Auskunft über die nötigen Schritte, die zu setzen sind, um das Problem zu lösen.
13: Mit dem Chatbot sei Österreich ein digitaler Vorreiter, so Bröll.
14: Und wenn man das EU-weit betrachtet und wenn man es das intensiv angeschaut, dann sind wir der erste Mitgliedstaat der Europäischen Union, der KI in einer vom Staat zur Verfügung gestellten digitalen Identität verwendet.
13: Eine weitere Neuigkeit ist, dass die digitale Ausweisplattform e-Ausweise mit dem neuesten Update nun direkt vom Startbildschirm der ID Austria App erreichbar ist.
12: Im Parlamentarischen Untersuchungsausschuss zur Causa Pilnacek haben heute wieder Befragungen stattgefunden. Geladen waren zwei hohe Polizeibeamte, die beide weder am Fundort von Christian Pilnaceks Leichnam in Rossatz noch an den Ermittlungen beteiligt waren. Beide verteidigen die Arbeit der Polizei und zeigten sich mit der Befragung zufrieden. Viktoria Waldhäusl.
15: Ich fühle mich sehr, sehr gut und fair behandelt, sagt der niederösterreichische Landespolizeidirektor Franz Popp am Ende seiner Befragung im U-Ausschuss. Denn, so wie andere befragte Polizeibeamte auch, hat er im Vorfeld an einer vom Innenministerium organisierten Schulung teilgenommen, in der laut Popp in Bezug auf U-Ausschüsse wörtlich von einem politischen Tribunal die Rede gewesen sei. Popp war selbst nicht am Fundort der Leiche, er verteidigt aber die Ermittlungsarbeit der Polizei vor Ort, darunter auch, dass die Wassertemperatur nicht gemessen wurde. Das sei bei Selbstmord, und der wurde bei Pilnacek ja ermittelt, nicht relevant. Dass die Gemeindeärztin am Fundort die Todesursache nicht feststellen konnte und das Obduktionsergebnis erst Tage später vorgelegen ist, ändere daran auch nichts, so Popp sinngemäß. Die Tatortgruppe habe aber zumindest eines oder mehrere Thermometer, das wisse er nicht so genau. Ganz allgemein, sagt Popp zu Beginn seiner Befragung, versuche die Ermittlungen politisch zu beeinflussen, habe es nicht gegeben. Sehr ähnlich klingt am Nachmittag auch der Generaldirektor für die öffentliche Sicherheit, Franz Ruf, der wörtlich sagt, auf mich gab es keinen Einfluss und ich habe auch keine Wahrnehmung dazu. Und auch er sagt, dass eine Messung der Wassertemperatur keine Aussagekraft gehabt hätte. Einmal mehr haben also Polizeibeamte die Polizeiarbeit in der Causa Pilnacek verteidigt.
12: Nach Aufregung über Pläne des Justizministeriums zur Zusammenlegung kleinerer Bezirksgerichte hat Ministerin Anna Sporer von der SPÖ ihre Vorhaben konkretisiert. In Kärnten bleibe die zweisprachige Gerichtsbarkeit trotz der Zusammenlegungen erhalten. Außerdem kommen Kompetenzzentren hinzu. Insgesamt seien 13 kleinere Bezirksgerichte betroffen. Annabelle Amini berichtet.
15: Der Zentralverband der Kärntner Slowenen zeigt sich zufrieden mit den heute von Justizministerin Anna Sporer, SPÖ, präsentierten Reformplänen. Sie betont:
16: Es geht hier darum, Effizienzsteigerungen und Qualitätssteigerungen durchzuführen, weil in diesen sehr kleinen Gerichten oft eine Richterin, ein Richter tätig ist. An den größeren Bezirksgerichtsstandorten kann das durch Spezialisierung dann besser durchgeführt werden.
15: Konkret wird Ferlach künftig dem Bezirksgericht Klagenfurt zugeordnet, Bleiburg und Bad Eisenkappel dem Bezirksgericht Völkermarkt. Verhandlungen und Gerichtstage sollen aber weiterhin an den bisherigen Standorten stattfinden.
16: An diesen beiden neuen größeren Bezirksgerichten, eben in Völkermarkt und in Klagenfurt, wird es Kompetenzzentren für die slowenische Sprache geben.
15: An den Planstellen werde anders als befürchtet nicht gekürzt. Für die slowenische Volksgruppe soll das Recht auf Verfahren in slowenischer Sprache auch erhalten bleiben. Bisher werde in weniger als 10% der Fälle tatsächlich auf Slowenisch verhandelt. Dennoch spricht der Präsident des Landesgerichts Klagenfurt, Manfred Herrnhofer, von einem wichtigen Schritt.
17: Weil im Bezirk Klagenfurt-Land insgesamt 16 Gemeinden dazukommen, wo eben hier tatsächlich eine Ausweitung passiert.
15: Das Justizministerium erwartet sich durch die Zusammenlegungen Einsparungen von rund 3 Millionen Euro pro Jahr.
12: Sprachkenntnisse sind wichtig, um sich integrieren zu können. Allerdings hat nur knapp jeder und jede Zweite im Vorjahr die Integrationsprüfung bestanden, bei der grundlegende Sprachkenntnisse nachgewiesen werden müssen. Das geht aus einer parlamentarischen Anfrage der Grünen an Integrationsministerin Claudia Bauer, ÖVP, hervor. Der zuständige Integrationsfonds verweist auf Neuerungen. Tanja Malle informiert.
11: Die Erfolgsquote bei A2- und B1-Sprachprüfungen ist leicht rückläufig. 2023 wurden noch 53% der A2-Prüfungsantritte positiv absolviert. 2025 waren es 48%. Bei den B1-Prüfungen sind die Zahlen sehr ähnlich. Integrationsministerin Claudia Bauer, ÖVP, erklärt diese Entwicklung so.
18: Es ist bemerkbar, dass hier auch ein Unterschied in den Herkunftsländern besteht und auch an der formalen Bildung, die meist, je höher die formale Bildung auch ist, dafür spricht, dass die Integrationsprüfungen positiver und schneller abgeschlossen werden.
11: Menschen aus der Ukraine, Bosnien und Herzegowina, Rumänien oder Russland schneiden besser ab als jene aus dem Irak, Afghanistan oder Syrien. Für die Abwicklung der Kurse ist der österreichische Integrationsfonds ÖIF zuständig. Carla Pirker, Leiterin der Deutschkursförderung, betonte heute, dass man im April mehr Verbindlichkeit eingeführt habe, auch zum Selberlernen.
19: Und da haben wir auch ein Angebot vor Ort bei den Kursträgern geschaffen, dass man wirklich Selbstlernräume vor Ort vorfindet, wo die Personen diese Hausübungen, die sehr strukturiert vorgegeben werden von den Lehrkräften, dass die dort einfach auch machen können.
11: Im Vorjahr

0: sind Deutschkurse übrigens knapp 10.000 Mal abgebrochen worden. Zur Einordnung, insgesamt wurden in diesem Zeitraum etwa 56.000 Kurse durchgeführt.
1: Die Schweiz wollte eigentlich aus der Kernenergie aussteigen. Vor 9 Jahren stimmten auch die Wähler in einer Volksabstimmung für das Verbot neuer AKW. Doch nun wird die Kehrtwende vollzogen. Der Nationalrat in Bern hat heute beschlossen, das Neubauverbot für Atomkraftwerke aufzuheben. Wasser, Wind und Sonne allein könnten die Energieprobleme der Schweiz nicht lösen. Schweiz-Korrespondentin Bettina Prendergast berichtet.
2: Ein Kernkraftwerk hat die Schweiz in den vergangenen Jahren schon vom Netz genommen. 4 Reaktoren gibt es noch und jetzt ist der politische Wille da, dass wieder mehr dazukommen. Die Debatte im Nationalrat war lang, das Abstimmungsergebnis mit 2 Stimmen Unterschied denkbar knapp. Für Energieminister Albert Rösti von der Schweizer Volkspartei ein Erfolg. Er verspricht dem Parlament bis Ende Jahr einen Bericht vorzulegen, wie die neuen Kernkraftwerke finanziert werden könnten.
3: Wir werden Ihnen hypothetisch darlegen, wie eine Förderung aussehen könnte, wenn die Erneuerbaren nicht zum Ziel führen oder diese Lücke auch längerfristig bleibt.
2: Linke Fraktionen, aber auch die Mehrheit der Mittepartei stemmten sich vergeblich gegen den Ausstieg vom Ausstieg und versuchten zu verzögern. Sie wollten, dass die Regierung zuerst offenlegt, wie die Finanzierung aussieht. Der Abgeordnete Stefan Müller-Altermatt von der Mittepartei warnt, ohne Geld vom Staat wird kein neuer Reaktor ans Netz gehen.
4: Es wird auch in der Schweiz nicht anders sein. Der Steuerzahler und oder der Stromkonsument wird im Falle eines AKW-Neubaus zur Kasse gebeten.
2: Das letzte Wort haben auf jeden Fall die Wähler. Die Grünen haben bereits angekündigt, eine Volksabstimmung gegen den AKW-Neubau zu initiieren.
1: Die Verkaufszahlen des Unkrautvernichters Glyphosat haben in Österreich stark zugenommen. Das geht aus der Beantwortung einer parlamentarischen Anfrage der Grünen an Landwirtschaftsminister Totschnig, ÖVP, hervor. Die Grünen kritisieren einmal mehr, dass zwar bekannt ist, wie viel Glyphosat verkauft wird, aber nicht, wo es verwendet wird. Johannes Schmerger-Lunder.
5: Der Verkauf von Glyphosat boomt. Zwischen 2023 und 2025 sind die Verkaufszahlen um 62% gestiegen. Im Vorjahr wurde laut Grünen so viel Glyphosat wie seit 14 Jahren nicht mehr verkauft. Auch bei anderen, oft als gesundheitsschädlich eingestuften Pestiziden, haben die Verkaufsmengen stark zugenommen, sagt Olga Voglauer, Landwirtschaftssprecherin der Grünen. Sie fordert seit längerem eine sogenannte Transparenzdatenbank, um zu sehen, wo die Pestizide konkret eingesetzt werden.
6: Minister Totschnig ist nicht nur mehr Landwirtschaftsminister und hat eine gewisse Lobby zu vertreten, sondern er ist auch Umweltminister und er ist auch der Gesundheit der Gesamtbevölkerung verpflichtet. Und hier nicht hinzusehen und nicht für transparent zu sorgen, obwohl auf den landwirtschaftlichen Betrieben diese Daten sehr wohl erfasst werden, sie aber der Allgemeinheit nicht zur Verfügung gestellt werden, das ist Fahrlässigkeit am Ende des Tages.
5: Landwirtschafts- und Umweltminister Norbert Totschnig von der ÖVP versucht heute am Rande einer Pressekonferenz zu beruhigen.
7: Jedes Pflanzenschutzmittel ist zugelassen wird, unterliegt vorher einer strengen Prüfung. Also da schaut man wirklich, ob die Voraussetzungen alle erfüllt sind. Warum genau der Betrag jetzt so gestiegen ist, das muss ich mal im Detail noch anschauen. Nur eines, der Einsatz von Pflanzenschutzmitteln ist tendenziell rückläufig und wir kriegen zunehmend Probleme, Kulturpflanzen einzeln wirklich auch wettbewerbsfähig und rentabel zu produzieren.
5: Sorgen also auf der einen und anderen Seite, wenn auch ganz unterschiedlicher Natur.
1: Für die bis zu 80.000 ME-CFS-Erkrankten in Österreich fordern heute ehemalige Gesundheitsministerinnen und Minister rasche Hilfe. Sie verlangen von der Regierung, den seit 1,5 Jahren blockierten nationalen Aktionsplan endlich zu beschließen. Verena Bruha berichtet.
8: 50 konkrete Maßnahmen liegen seit Dezember 2024 fertig in der Schublade. Der Aktionsplan für ME-CFS-Betroffene wartet wegen des föderalen Tauziehens aber bis heute auf das offizielle Go. Erste Schritte seien zwar gelungen, das reiche aber nicht aus, sagt der ehemalige Gesundheitsminister Rudolf Anschober und wendet sich an die Mitglieder der Bundeszielsteuerungskommission, also Länder, Sozialversicherung und Bund.
9: Bitte übernehmt den nationalen Aktionsplan 2024 so, wie er ist, und beschließt diesen. Nicht reduziert, nicht durchlöchert, nicht abgebaut.
8: Konkret geht es um eigene Ambulanzen in allen Bundesländern und faire Gutachten für Betroffene. Weil die Finanzierung aber weiter blockiert ist, fordert auch eine aktuelle Petition der Betroffenen die sofortige Freigabe des Budgets.
1: Der Verein für Konsumenteninformation hat Sonnencreme für Kinder mit Lichtschutzfaktor 50 getestet. Von 22 getesteten Produkten können 13 mit gutem Gewissen empfohlen werden, heißt es. 5 Produkte haben den angegebenen Schutz nicht eingehalten. Testsieger ist übrigens die günstigste Creme, berichtet Veronika Mauler.
0: Das Testergebnis zeigt einmal mehr, dass der Preis gar nichts über die Qualität aussagt, sagt Birgit Schiller, Kosmetik- und Chemieexpertin beim VKI.
10: Weil die ersten vier Plätze sind Eigenmarken von Drogerien, Discounter oder Supermärkten.
0: Testsieger ist der Kids Sonnenspray der Lidl-Eigenmarke Sien um 2,80 Euro pro 100 Milliliter. Punktegleich, aber mit 3,50 Euro etwas teurer, ist die Sunkiss Kids Sonnenmilch von Spar. Auf Platz 3 und 4 liegen die Eigenmarken Sundance und Babylove von DM.
10: Die sind preislich deutlich billiger als andere Produkte im Test und vor allen Dingen auch als einige der Produkte, die durchfallen, weil dabei handelt es sich teilweise um sehr teure Naturkosmetik.
0: Die Note sehr gut hat keine Creme erreicht, denn durch die Produkte gelangen zu viele umweltkritische Stoffe ins Wasser, so Schiller.
1: Die Nachrichten, Tom Brandenberger.
11: Nach der gestrigen Grundsatzeinigung zwischen Bund und Ländern über die Finanzierung der geplanten Lohnnebenkostensenkung hat das Finanzministerium heute Details bekannt gegeben. Demnach übernehmen die Länder wie geplant ein Drittel der entstehenden Lücke im Familienlastenausgleichsfonds. Das sind 200 Millionen Euro. Im Gegenzug erhalten sie die lange geforderten Mittel aus dem Aufbau- und Resilienzfonds der EU. Das sind 166 Millionen Euro. Die Regelung gilt nur für die laufende Finanzausgleichsperiode. Also vorerst nur für 2028. Die Zwangsrabatte im Lebensmittelhandel in Ungarn verstoßen gegen EU-Recht und den freien Wettbewerb. Das hat der Europäische Gerichtshof entschieden. Ungarns Regierung hat 2023 große ausländische Supermarktketten zu Sonderangeboten verpflichtet, die um mindestens 15% unter dem niedrigsten Preis der vergangenen 30 Tage liegen mussten. Ungarn wollte so die hohe Inflation in den Griff bekommen und die Haushalte mit günstigen Grundnahrungsmitteln versorgen. Eine 30-Jährige ist vor kurzem am Landesgericht Krems zu 16 Jahren Haft verurteilt worden, weil sie im Februar ihren 15 Monate alten Sohn erwürgt hat. Die Frau bekannte sich schuldig. Nach der Tat hatte sie versucht, Suizid zu verüben. Die Frage nach ihrer Zurechnungsfähigkeit haben die Geschworenen mit Ja beantwortet. Das Urteil ist nicht rechtskräftig. Der Anfang Jänner bei einem LKW-Brand schwer beschädigte Brendenberg-Tunnel auf der Tauernautobahn in Salzburg ist ab sofort wieder ohne Einschränkungen befahrbar. Nach Angaben der ASFINAG wurden die Sanierungsarbeiten wie geplant vor dem Einsetzen der Reisewellen im Sommer beendet. Das Wetter morgen ist sehr heiß und schwül bei 28 bis 35 Grad. Dazu scheint zunächst verbreitet die Sonne, allmählich entstehen Quellwolken und nach Westen zu einzelne, teils kräftige Schauer oder Gewitter.
1: Franz Renner, Wilhelm Wimmer und Helene Seelmann sagen danke für Ihr Interesse. 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
13: Eine ausgemachte Abstimmung mit der Spielfreude von den Wiener Philharmonikern.
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17: Du zahlst und du kommst vor.
18: Wir halten das für absolut unzulässig.
19: Das ist jetzt eine unglaublich herausfordernde Situation.
20: Wie kommt der ORF aus dem Finanzierungsloch, in das ihn die Koalition gestoßen hat? Was passiert mit den Problemfällen aus Brabetz- und Weißmann-Zeiten? Und wird die abenteuerliche Bestellung von Clemens Pick jetzt zum Turbo für eine Gremienreform? Willkommen bei Double Check.
1: Geradezu verdächtig lange, 15 Stunden bis weit nach Mitternacht, hat der Stiftungsrat über den neuen ORF-Generaldirektor ab 2027 beraten. Und herausgekommen ist der Favorit Clemens Pick.
21: Ein neuer Morgen für den ORF bricht an, meine sehr verehrten Damen und Herren, liebe Kolleginnen und Kollegen. Ich darf Sie in meiner neuen Funktion als designierter Generaldirektor des ORF sehr herzlich begrüßen.
20: An seiner Qualifikation für diesen Job, für den gleich 9 Personen in der engeren Wahl waren, zweifelt niemand. Der Bestellvorgang, der war aber ein Desaster.
1: Und es hat die Diskussion über eine seit Jahren von Kritikern, darunter der ORF-Redaktionsrat, geforderte Gremienreform so richtig angeheizt.
22: When it rains, it pours, sagen die Engländer. So geht es gerade dem ORF. Es regnet nicht nur, sondern es schüttet. Beim WM-Auftaktsieg der Nationalmannschaft gegen Jordanien ist auch noch der ORF-Livestream ausgefallen, was ÖVP-Staatssekretär Alexander Bröll nach dem Ministerrat so kommentierte.
23: Da verstehe ich den Ärger von vielen Österreicherinnen und Österreichern über den ORF.
3: Ich glaube, wir alle hoffen, dass das Problem beim Argentinien-Spiel dementsprechend auch behoben sein wird.
22: Dass das Problem bei einem Server der Austria Presseagentur lag und der künftige ORF-Chef von eben dieser APA kommt, das ist ein Treppenwitz vor dem Hintergrund der relativ abenteuerlichen Bestellung des Clemens Pick durch den ORF-Stiftungsrat. 21 von 35 Stimmen im ersten Wahlgang. Alle aus dem SPÖ-Freundeskreis haben Pick gewählt und fast alle von den ÖVP-nahen Stiftungsräten. Absprachen zwischen Rot und Schwarz werden entschieden dementiert. Leonhard Dobusch, der Pick nicht gewählt hat, sagt dazu:
4: Es ist schon erstaunlich, bei so einem hochqualitativen Raster an Kandidatinnen und Kandidaten, dass dann so eindeutig die Wahl im ersten Wahlgang gleich ausfällt.
22: Der Medienmanager Philipp Ginthör, der auf einem NEOS-Mandat in den Stiftungsrat gekommen ist, nennt es
13: eine ausgemachte Abstimmung mit der Spielfreude von den Wiener Philharmonikern in der Inszenierung.
22: Und FPÖ-Mann Peter Westenthaler nennt es eine Farce.
17: In Wahrheit war alles von vornherein ausgemacht. Die 21 Stimmen waren klar.
22: Westenthaler will die Bestellung von Pick anfechten. Er hat seine Stimme der ORF3-Geschäftsführerin Katrin Zierhut gegeben. Auch eine Popularbeschwerde von 120 Personen sei noch möglich, sagt Daniela Kraus vom Presseclub Concordia.
23: Ausgang ungewiss. Es dauert ziemlich lang, wie wir aus Erfahrung wissen, bis solche Beschwerden dann tatsächlich durch sind. Das Problem an der ganzen Sache ist, dass die Politik sich im Vorfeld eingemischt hat.
22: Der Rundfunkrechtsexperte Hans-Peter Lehofer hat vor der Bestellung gemeint, er gehe davon aus, dass es ein offenes Rennen sein werde. Und war es das?
24: Sagen wir so, ich glaube nicht, dass es sozusagen ganz auf der Hand liegende Ansatzpunkte gibt, dass man sagt, die anderen Bewerberinnen und Bewerber hätten keine faire Chance gehabt.
22: Der Arzt Siegfried Merin war bis zur Abstimmung Mitglied des SPÖ-Freundeskreises. Er hat Pick noch gewählt und hat dann sein Stiftungsratsmandat zurückgelegt. Merin ist immer wieder mit Peter Westenthaler zusammengestoßen, der ihm seine Auftritte in ORF-Sendungen vorgeworfen hat. Jetzt plädiert Merin für eine Reform des Stiftungsrats mit weniger Parteieneinfluss und mehr unabhängiger Kontrolle.
14: Ich glaube, wir sollten uns an anderen Beispielen nehmen, dieses Gremium, soweit es möglich ist, ohne die repräsentative Demokratie zu delegitimieren, trotzdem zu schützen vor dem Zugriff von außen.
22: Er habe ein Zeichen setzen wollen mit seinem Rücktritt. Im Gremium habe er nichts bewegen können. Konkret spricht sich Merin auch gegen die offene Abstimmung bei der Bestellung des ORF-Generaldirektors aus.
14: So eine Wahl sollte durchaus geheim sein und jedem die Möglichkeit geben, ohne Einflussnahme von außen seine persönliche Entscheidung zu treffen.
22: Er hätte auch bei geheimer Wahl nicht anders abgestimmt, betont Siegfried Merin. Hat es Absprachen gegeben? Die SPÖ-Freundeskreisleiter und Stiftungsratsvorsitzender Heinz Lederer organisiert haben soll, was der bestreitet?
14: Kann sein, dass er Stimmung gemacht hat für jemanden, aber das ist ja was anderes als die Frage, wählen Leute jemanden gegen ihre Überzeugung, weil es von ihnen verlangt wird? Das ist doch das Thema. Und ich sage Ihnen, mit tausendprozentiger Überzeugung, ich lasse mir von niemandem sagen, wen ich wähle.
22: Ob sich Absprachen belegen lassen oder nicht. Solange der Stiftungsrat so beschickt wird, wie es derzeit der Fall ist, wird sich die Politik immer rechtfertigen müssen. So wie ÖVP-Obmann-Bundeskanzler Christian Stocker diese Woche bei einer Pressekonferenz. Er tat es hörbar ungern.
16: Also Sie fragen mich jetzt ernsthaft, so mehr Culpa oder was wird jetzt erwartet? Dass die Debatte nicht ideal gelaufen ist, das meine ich schon. Aber die Zuordnungen, wo die Abweichung vom Idealpfad erfolgt ist, ist ein bisschen einseitig, sage ich ganz offen. Ja. Der Herr Generalsekretär hat gesagt, dass er einen Bewerber sich freuen würde, wenn sich ein Bewerber bewirbt für diese Funktion. Ja, mein Gott, Gottes Willen, hat er gesagt.
22: Konkret hatte sich ÖVP-Generalsekretär Nico Marchetti eben für diese Bewerbung von Clemens Pick ausgesprochen. Und dem hängt das jetzt nach. Leonhard Dobusch.
15: Nur weil Pick vielleicht der Wunschkandidat des Bundeskanzlers gewesen ist, muss er kein schlechter ORF-Chef sein. Ja, sondern man wird ihn an seinen konkreten Taten messen müssen. Und das gilt meiner Meinung nach auch für die Direktorenkandidatinnen und Kandidaten.
22: Und Dobusch streicht noch einmal das Grundproblem hervor.
15: Solange die Bundesregierung faktisch die Mehrheit im ORF-Stiftungsrat bestimmt, wird einfach jede Bestellung, sowohl der Generaldirektion als auch der Direktorinnen und Direktoren, immer unter dem Verdacht einer parteipolitischen Absprache stehen, egal ob es stimmt oder nicht. Dem kann man nicht völlig entkommen.
13: So wie der Stiftungsrat besetzt wird, sehen wir, dass es abstrakt und theoretisch offensichtlich gar nicht möglich ist, ein Verfahren durchzuführen, wo nicht nachher alle vermuten, dass irgendwo gebackelt wurde.
22: Sagt auch Philipp Ginther und ganz ähnlich Concordia-Generalsekretärin Daniela Kraus.
23: Im Stiftungsrat herrscht, so wie er derzeit bestellt wird, immer eine Dominanz der Regierungsparteien. Und das gehört einfach geändert. Dann sparen wir uns diese Debatten. Auch jetzt formal bestimmt selbstverständlich nicht der Bundeskanzler, wer ORF-Generaldirektor wird. Aber durch diese Debatten im Vorfeld gehen alle beschädigt heraus. Der neue Generaldirektor, bis zu einem gewissen Grad auch die anderen Kandidaten, der Stiftungsrat und die Politik. Und das schadet dem ORF, den wir wirklich dringend brauchen für einen fundierten gesellschaftlichen Diskurs.
22: Die Forderung, das Aufsichtsgremium des ORF müsse auf ein Drittel der Größe reduziert, also drastisch verkleinert und wirklich staatsfern aufgestellt werden. Die gesamtgesellschaftlichen Interessen sollten über einen aufgewerteten Publikumsrat gewahrt werden. In den geht es etwa nach Leonhard Dobusch auch etwa per Los ausgewählte Beitragszahler und Zahlerinnen eingebunden werden könnten. Dobusch erinnert daran, dass die FPÖ weiterhin stärkste Kraft im Parlament ist und gemäß ihrem Programm den ORF im Grunde zu einer irrelevanten Größe machen will. Stichwort Grundfunk.
15: Die beste Garantie, dass der ORF auch im Fall einer Kanzlerschaft von Herbert Kickl weiterhin staatsfern und unabhängig berichten kann, ist, dass man heute schon die Weichen dafür stellt, dass man am besten verfassungsgesetzlich abgesichert die Staatsferne des ORF sicherstellt. Und deshalb ist, glaube ich, schon noch eine Gelegenheit, jetzt das noch zu machen.
22: Daniela Kraus vom Presseclub Concordia hat auf ORF 3 die Hoffnung ausgedrückt, dass die jüngsten Ereignisse ein Turbo für die Reform sein könnten.
23: Es gibt sehr, sehr, sehr viele Stakeholder in diesem Land, die seit sehr vielen Jahren diese Gremienreform fordern und die werden das auch weiter tun, nicht zuletzt wir. Und ich hoffe schon, dass hier ein gewisses Einsehen, vielleicht auch gerade durch die Vorgänge dieser Generaldirektorenbestellung, dass da jetzt endlich einmal was weitergeht.
22: Clemens Pick ist im Rahmen der bestehenden Strukturen bestellt worden und er muss jetzt damit umgehen. Er hat die 4 Direktionen, wie er sie sich vorstellt, bereits ausgeschrieben. Eine Radiodirektion ist nicht mehr darunter. Dafür eine Direktion für Publikum und Ausspielwege. Die Bewerbungsfrist auch für die 9 Landesdirektionen endet am 14. Juli. Pick wird sein Team dann im Stiftungsrat vorschlagen. Die Bestellung könnte noch im Juli erfolgen. Und es gäbe, so der künftige ORF-Chef, keinerlei Vorgaben, außer dass gleich viele Frauen und Männer zum Zug kommen sollen. Für Leonhard Dobusch wären auch Direktorinnen und Direktoren, die in diversen Medien schon als Wunschbestellungen von Rot oder Schwarz genannt worden sind, nicht von vornherein abzulehnen.
15: Ob dann irgendwer vorher Wünsche wieder geäußert hat, finde ich nicht hilfreich. Aber das kann auch nicht der Grund sein, weil jemand sich jemanden wünscht, wenn die oder diejenige qualifiziert ist, dass man sagt, nein, deshalb darfst du nicht werden, finde ich auch absurd. Das Problem ist das Setup des Stiftungsrats und dessen Bestellung. Und nicht jetzt die Kandidatinnen und Kandidaten mit ihren Kompetenzen.
22: Für Stiftungsrat Philipp Ginther ist nicht nur das Personalpaket die Nagelprobe.
13: An den Personalentscheidungen und auch an den Entscheidungen, wie er mit den Vorfällen und den offenen Themen im Bereich Compliance und Transparenz in den nächsten Wochen und Monaten vorgeht, daran wird man ihn messen müssen. Und darauf werden wir auch als Kontrollgremium ganz genau schauen.
22: Mit der Sorge wegen der Compliance-Fälle, die von der vorigen Geschäftsführung im Prinzip unter den Teppich gekehrt worden sind, ist Ginther nicht allein. Das könnte im Getöse der Doppelführung, die jetzt allein wegen des großen Spardrucks angesagt ist, untergehen. So die Befürchtung unabhängiger Stiftungsrätinnen und Stiftungsräte. Philipp Ginther.
13: De facto ist es aber so, dass es jetzt im Bereich der Generaldirektion ein Stück weit eine Parallelstruktur gibt, wo auch wir wiederum darauf angewiesen sind, dass diese Schritte tatsächlich gesetzt werden, ohne dass wir sie wirklich hart kontrollieren können. Und insofern vertraue ich darauf und hoffe ich, dass Clemens Pick auch zu seinem Wort steht, ohne Kompromisse mit diesen Fällen aufzuräumen, diese Hausaufgaben als allererstes zu machen, weil das sind diejenigen, die den ORF in Mark und Bein getroffen und beschädigt haben.
20: Ein Beispiel für diese Beschädigung ist Führungsversagen bei ORF 3, verantwortet vor allem von Geschäftsführer Peter Schöber. Der von Ingrid Thurnherr eingesetzte Transparenzbeirat wird bis Ende des Monats Empfehlungen vorlegen, welche Konsequenzen hier gezogen werden sollen, die bisher ausgeblieben sind.
2: Etwa aus Sendungen, die die redaktionelle Unabhängigkeit des ORF in Frage stellen. Eine Praxis, die Investigativjournalisten öffentlich gemacht haben.
22: Erwin Pröll gießt Blumen in seinem Garten. Mit dieser idyllischen Szene beginnt die Dokumentation Erwin Pröll von A bis Z. Es ist eine einstündige Lobeshymne auf den ehemaligen niederösterreichischen ÖVP-Landeshauptmann zum 75. Geburtstag. Weggefährten schwärmen.
5: Der Cristiano Ronaldo des Wahlkampfs.
6: Ein gelungener Mensch.
7: Da war der Erwin Pröll Lichtjahre allen Bundespolitikern voraus.
22: Der Skandal um die umstrittene Erwin Pröll Privatstiftung, kritische Oppositionsstimmen oder Prölls fragwürdiger Umgang mit Medien? Davon erfährt man in dem Film nichts. Wobei Prölls Medienverständnis indirekt doch vorkommt. Aktionskünstler Hermann Nitsch erzählt von seiner ersten Begegnung mit Pröll.
9: Wir haben uns gefragt, wie es uns geht. Und ich habe gesagt, die Scheißpresse quält mich. Und habe gesagt, Mia. Und das war eigentlich der erste Einstieg in unsere Freundschaft.
22: Ausgestrahlt wurde der Film im Dezember 2021 auf ORF 3. Produziert wurde er extern. Dass sich die Produktionsfirma die Kosten vom Bauernbund, also einer ÖVP-Vorfeldorganisation, querfinanzieren hat lassen, das ist erst durch die Recherchen von Investigativjournalist Michael Nikbasch vom Podcast Die Dunkelkammer ans Licht gekommen. Rund 25.000 Euro soll der ORF bezahlt haben, 50.000 Euro der Bauernbund.
25: Der Niederösterreichische Bauernbund hat uns bestätigt, dass er an dieser Produktion die Lizenzrechte zur Herstellung von DVDs des Films 75 Jahre Erwin Pröll erworben habe. Das heißt, der Niederösterreichische Bauernbund kann DVDs herstellen und vertreiben oder verschenken. Auf die Frage, wie viele DVDs seit dem Vertragsschluss tatsächlich hergestellt und verbreitet wurden, haben wir keine Antwort bekommen.
22: Die zuständige ORF3-Redaktion hat sich geweigert, den Film abzunehmen, wie es bei zugekauften Filmen eigentlich Standard ist. Im Abspann des Pröll-Films stand deshalb schlussendlich auch nur ein Name, jener von ORF3. Geschäftsführer Peter Schöber. Und das Muster wiederholt sich. Nikbasch hat weitere Beispiele dubiöser Dokumentationen mit intransparenter Finanzierung gefunden, nachdem ein großer Datensatz ORF-interner Dokumente auf seinem Schreibtisch gelandet ist. Diesen arbeitet er gerade ab. Weitere Veröffentlichungen sollen folgen.
25: Ich glaube, es zieht sich ein bisschen durch wie ein roter Faden. Du zahlst und du kommst vor.
22: Auch ein Film über 40 Jahre Donauinselfest, beauftragt und bezahlt von jener SPÖ-nahen PR-Firma, die das Donauinselfest veranstaltet, hat es auf ORF 3 geschafft.
26: Jedes Jahr legen Züge rund 160 Millionen Kilometer auf dem österreichischen Schienennetz zurück. Das sind fast 4000 Erdumrundungen.
22: Ebenso ein Imagefilm über 100 Jahre ÖBB, in Auftrag gegeben von den ÖBB, inklusive Geburtstagswünsche vom Bundespräsidenten persönlich.
27: Es ist einfach herrlich, mit der Bahn zu fahren.
22: Und bei der ORF3-Serie Wahre Kunst über Galeristen und Kunsthändler, ebenfalls extern produziert, sollen Protagonisten sogar selbst dafür gezahlt haben, vorzukommen. Bis zu 7.200 Euro.
25: Was für das Fernsehpublikum nicht erkennbar war, war, dass hier im Hintergrund Geld geflossen ist. Im Sinne von Sponsoren konnten sich Sendezeit kaufen, konnten sich Präsenz in Sendungen im ORF kaufen. Also es waren Promotion-Filme, es waren Image-Filme. Es waren faktisch Werbeflächen, die nicht als solche gekennzeichnet waren.
22: Sagt Journalist Michael Nickbasch vom Podcast Die Dunkelkammer. Externe Produzenten holen sich Geldgeber an Bord. Der unter Sparzwang stehende Sender erhält billigen Content. Lasse man journalistische Standards außer Acht, sei das eigentlich eine Win-Win-Situation, so Nickbasch. Für die 50-minütige ÖBB-Doku habe der ORF gerade einmal 1.500 Euro an Lizenzgebühren bezahlt. Ein Schnäppchen.
25: Der ORF bekommt dem gesetzlichen Auftrag entsprechend Material, das er ausstrahlen kann. Die Filmproduzenten bekommen Aufträge zu Preisen, mit denen sie arbeiten können, weil die bezahlt jemand anderer. Und die anderen, die es bezahlen, sind wiederum happy, weil sie Sendezeit und Präsenz im ORF bekommen.
22: Die Vorwürfe wiegen schwer, auch für den ORF-Redaktionsrat. Sprecher Dieter Bornemann.
0: Wir halten das für absolut unzulässig, weil hier auch mit der Glaubwürdigkeit des gesamten Unternehmens gespielt wird. Das Publikum muss sich immer darauf verlassen können, dass das, was es im ORF sieht oder hört, journalistisch geprüft und relevant ist und journalistischen Qualitätskriterien entspricht.
22: Der hohe Anspruch des ORF gelte für alle, auch für Tochterunternehmen wie ORF 3. Rechtlich sind solche sogenannten Produktionskostenzuschüsse gedeckt. Trotzdem liegt die Causa aktuell bei der Compliance-Stelle im Haus. Die Prüfung läuft. Die amtierende Generaldirektorin Ingrid Thurnherr, die bis Ende 2021 Chefredakteurin von ORF 3 war, kümmert sich auch persönlich um den Fall. Die ORF3-Betriebsversammlung verlangt von Thurnherr eine rasche Prüfung und Konsequenzen. Gegen Manager und Topverdiener Schöber, der im Zentrum der Causa steht, sind es immerhin nicht die ersten Vorwürfe. Mitarbeiter haben ihm schon vor Jahren ein toxisches Arbeitsumfeld und redaktionelle Eingriffe vorgeworfen. Bisher blieb für Schöber alles ohne Folgen, abgesehen davon, dass zwischen Schöbers Geschäftsführung und der Redaktion eine neue Ebene eingeführt wurde, die nun als Puffer dienen soll. Im Oktober feiert der Sender mit seinen 70 Mitarbeiterinnen und Mitarbeitern seinen 15. Geburtstag. Rund 30 Millionen Euro Budget hat der Spartensender jährlich zur Verfügung. Zu wenig, um das Programm ohne fragwürdige externe Produktionen zu füllen? Für Medienjournalist Peter Bleikner ist das eine Ausrede.
8: Das ist eine oft gehörte Innensicht im ORF, ist aber im Vergleich mit seinen Mitbewerbern nicht haltbar. Doch, das ist schon möglich.
22: Bleikner spricht bei den Produktionskostenzuschüssen von einer Grauzone, die dem Öffentlich-Rechtlichen schade. Und das Problem ist laut Bleikner viel größer und betreffe längst nicht nur den Kultursender.
8: Es ist insbesondere der Sportsans betroffen. Und im regionalen Bereich, also in den Landesstudios, auch alle größeren Veranstaltungen, die nicht automatisch auf dem Sendeplan stehen würden, die aber darum kämpfen, dass sie im Bundesland heute vorkommen.
22: Bleikner kennt auch Zahlen zu verkauften Sendeflächen.
8: Die sogenannte kommerzielle Kommunikation ist zum Beispiel bei den Landesstudios im Transparenzbericht klar ausgewiesen und macht dort nur aus dem TV-Bereich, ausgenommen Wien und Burgenland, für jedes Landesstudio zumindest einen siebenstelligen Bereich, also Millionen aus.
22: Kommunikationswissenschaftler Jakob Moritz Eberl von der Universität Wien sieht in den Recherchen vor allem ein grundlegendes Problem. Dort, wo Geldgeber Einfluss auf Inhalte nehmen können, verschwimmen die Grenzen zwischen unabhängiger Berichterstattung und strategischer Öffentlichkeitsarbeit.
10: Grundsätzlich sind Querfinanzierungen mit anderen Geldgebern nicht unüblich. Die große Frage ist dann aber, wer hat eigentlich die redaktionelle Hoheit? Wenn diese redaktionelle Hoheit alleine bei der PR-Maschinerie bleibt, dann gibt es hier einen ganz klaren Interessenskonflikt und auch einen Konflikt mit der zentralen Bedeutung, was ein öffentlich-rechtlicher Rundfunk eigentlich zu leisten hat.
22: Genau diese redaktionelle Unabhängigkeit soll bei mehreren ORF3-Sendungen laut Dunkelkammer-Recherchen zumindest fragwürdig gewesen sein. Brisant ist das auch deshalb, weil ORF3 für viele als öffentlich-rechtliches Aushängeschild gilt.
10: Gerade ORF 3 lebt eben eigentlich von einem Image als Qualitäts-, als Kultur-, als Dokumentationssender.
22: Und diese Glaubwürdigkeit stehe jetzt auf dem Spiel. Für den ORF geht es um alles in einer heiklen Phase, in der das Haus nicht aus den Schlagzeilen kommt. Strukturelle Reformen seien bitter nötig. Einmal mehr hätten die internen Kontrollmechanismen versagt, sagt Kommunikationswissenschaftler Eberl. Aufdecker Nick Basch wird dranbleiben und hat die Hoffnung auf eine transparente Aufklärung noch nicht aufgegeben.
25: Also bisher war es Haltet den Dieb. Das überrascht mich allerdings nicht, das habe ich schon öfter mal gehabt, wenn Institutionen mit Missständen konfrontiert werden, gilt die erste Suche eigentlich immer dem Maulwurf und allenfalls ist das der zweite Schritt der Frage, wie man einen Missstand beheben kann.
20: Der künftige ORF-Chef Clemens Pick hat sich in seinem Bewerbungskonzept zu einem, Zitat, klaren Cut zu den krisenbedingten Vorfällen, Konflikten und Belastungsherden der Vergangenheit bekannt.
2: Die neue Generaldirektion müsse diese Themen geordnet abschließen, daraus lernen und dann einen unbelasteten Start in die Zukunft ermöglichen, schreibt er.

0: könnte ich mir vorstellen, dass man diese 15% auch bei der Reform eines ORF anlegt.
1: FPÖ-Mediensprecher Christian Haffenecker im Jänner 2025. Kurz darauf scheitern die Koalitionsverhandlungen mit der ÖVP und die Dreierkoalition kommt. Die übernimmt jetzt 1,5 Jahre später im Grunde die blaue Sparvorgabe. ORF-Finanzchefin Eva Schindlauer.
2: Ich glaube, die Vorstellungen damals waren noch ein bisschen radikaler. Ja, also es waren wirklich 15% vom gesamten Kuchen. Aber ja, natürlich, das ist jetzt eine unglaublich herausfordernde Situation.
1: Rund 90 Millionen Euro pro Jahr weniger. Das trifft den ORF finanziell ins Mark. Mehr Klartext als in dieser Videobotschaft von Generaldirektorin Ingrid Thurnherr an die Belegschaft geht nicht.
3: Das trifft uns mit voller Wucht, weil es wirklich ans Eingemachte geht. Diese Einsparungen werden tiefe Einschnitte bedeuten, sowohl was die Strukturen betrifft, als auch was das Personal betrifft. Wir müssen darauf schauen, dass der ORF nicht in seinen Grundfesten erschüttert wird.
1: Die amtierende ORF-Chefin und der neue ab 2027, Clemens Peek, werden gemeinsam die Ärmel aufkrempeln müssen. Schindlauer.
2: Wie ab 1.1.28 die Geschäfte zu laufen haben und was eben auch nicht mehr gemacht wird. Das ist etwas, das muss man mit ihm gemeinsam machen. Es ist immerhin seine Periode dann, seine Geschäftsführungsperiode. Das werden wir jetzt alleine hier nicht entscheiden.
1: Denn die wirklich harten Schritte, die kommen 2028. Vorbereitet werden müssen sie aber schon jetzt.
2: Welche Produkte wollen wir haben ab 1.1.28? Und wenn da Produkte dabei sind, und wir haben leider ja auch schon in den letzten Jahren Produkte immer wieder verloren, wie zum Beispiel Topos, ja, auch ein ganz tolles Produkt, aber dass wir in der Art und Weise, wie wir es gemacht haben, jetzt so nicht weiterführen. Wenn wir diese Produkte einstellen und uns dafür entscheiden, dann wird man wahrscheinlich nicht drum herum kommen, hier auch die Kapazitäten dafür zu reduzieren.
1: Für 2027 gibt es Reserven. Da kann die von der Politik verfügte überfallsartige Kürzung noch abgefedert werden. Das ist allerdings Geld, das sozusagen für den Normalbetrieb ohne höhere Beiträge, die sind ja bis 2029 eingefroren, angespart worden sei, sagt Eva Schindlauer.
2: Dieses Geld muss ich tatsächlich dafür verwenden, das Jahr 27 überbrücken zu können. Und insofern ist das aus meiner Sicht schon eine sehr radikale Maßnahme, weil man damit seinen Spielraum total einengt.
1: Quiz-Sendungen am Vorabend könnten gestrichen werden. Das ist schon durch die Zeitungen gegeistert. Aber damit wird es nicht getan sein. Schindlauer hat im Finanzausschuss des ORF-Stiftungsrats skizziert, wo die 90 Millionen theoretisch zu holen wären. Spielraum gäbe es bei den Ausgaben nach Maßgabe der wirtschaftlichen Möglichkeiten. Da geht es zum Beispiel um eine Reduktion der Kosten für die Ausstrahlung und Verbreitung der Programme über terrestrische Sender, Satellit und digital. Und nicht zum ersten Mal um die mögliche Einstellung von ORF 3 und ORF Sport Plus oder auch des Radiosymphonieorchesters. Diese Angebote waren noch bei jeder Spardebatte Thema. Zuletzt sind sie mit dem Geld aus dem Budget verknüpft worden, das jetzt gestrichen wird. Also stehen sie wieder zur Diskussion. Aber selbst wenn man das alles streichen würde, käme man nicht auf die 90 Millionen Euro, die ab dem kommenden Jahr fehlen werden. Und die Zeit drängt, sagt Eva Schindlauer.
2: Ich habe dem Stiftungsrat einen Zeitplan, der aus meiner Sicht notwendig ist, vorgelegt. Und der beginnt eigentlich mehr oder weniger jetzt. Also wir müssen jetzt die Weichen stellen. Wir müssen jetzt entscheiden, wie es eigentlich mit dem Jahr 28 dann weitergeht. Ansonsten sind die Fristen einfach so eng mit Kündigungsfristen, sollte das notwendig sein, mit auch Fristen von Verträgen. Wir haben ja viele langfristige Verträge. Das muss aus meiner Sicht zu einem Gutteil jetzt in dem halben Jahr entschieden werden.
1: Es muss den Amtierenden und der neuen Geschäftsführung jedenfalls mehr einfallen als die beliebte Forderung nach weniger US-Serien, wie sie in den Kandidatendiskussionen vor der ORF-Wahl wieder gern vorgebracht wurde.
2: Das hat die Programmdirektorin schon vor geraumer Zeit drastisch reduziert. Also wir haben da kein Lizenzausmaß mehr drinnen, das so voluminös wäre, dass man es groß abbauen müsste. Das ist eigentlich schon längst passiert.
1: Im Grunde geht es darum, den öffentlich-rechtlichen Auftrag neu zu denken. Und

0: Und das muss schon jetzt passieren. Da kann man nicht auf den Konvent des Medienministers im September warten, wo das zweifellos auch Thema sein wird. Der Bundeskanzler und ÖVP-Obmann hat dazu diese Woche Position bezogen. Christian Stocker.
1: Wir müssen uns einmal ansehen, der öffentlich-rechtliche Auftrag resultiert aus einer Zeit, wo es Privatfernsehen nicht gegeben hat, wo die Medienlandschaft eine andere war. Das heißt, entspricht er überhaupt noch dem, was der ORF leisten soll? Und wenn dieser Auftrag definiert ist, dann kann man sich auch die Gedanken machen, wie die Finanzierung dieses Auftrages erfolgt. Geld folgt Leistung und nicht umgekehrt.
0: Entscheidend wird jetzt einmal sein, wo Clemens Pick mit dem ORF hin will. Eva Schindlauer.
2: Er wird sicherlich auch Ideen sonst haben, wie er den öffentlich-rechtlichen Auftrag schärfen möchte, weil der ist ja, das ist ja auch das Schwierige, der ist im Gesetz ja nicht genau definiert, sondern der ist dehnbar und der ist biegsam, sagen wir mal so. Und wie seine Visionen diesbezüglich sind, wie das genau ausgestaltet werden soll, danach richtet sich das Budget.
0: Es werde kein Stein auf dem anderen bleiben. Das hat Gerhard Zeiler in den 1990er Jahren bei seinem Antritt als ORF-Chef gesagt. Und daran hat Ingrid Thurnherr dieser Tage erinnert. Fest steht, die Zeiten bleiben turbulent.
3: Zum Abschluss noch etwas Positives über den ORF. Der brandneue Digital News Report von Reuters, er ist im Netz abrufbar, bescheinigt dem öffentlich-rechtlichen Medienhaus Top-Vertrauenswerte.
4: Stolze 2/3 der Befragten vertrauen den ORF-Nachrichten, das ist der Spitzenplatz.
3: Und ORF.at ist die Top-News-Marke online, auch bei den Jungen zwischen 18 und 24. Von denen gibt ein Viertel an, die blaue Seite für den Nachrichtenkonsum zu nutzen.
4: Das war Double Check. Sprecherin war Karin Lienordner. Für Redaktion und Technik verabschieden sich Stefan Kappacher
3: und Rosanna Zara.
5: Religion aktuell.
6: Länder sind es, die derzeit bei der Fußballweltmeisterschaft um den Titel kämpfen. In 14 von ihnen ist die Religions- und Weltanschauungsfreiheit teils stark eingeschränkt. Das geht aus dem Bericht des Internationalen Katholischen Hilfswerks Kirche in Not hervor. Mariella Kogler.
7: Besonders gravierend sei die Situation im Iran und Saudi-Arabien, so Tobias Pechmann, Nationaldirektor von Kirche in Not.
8: Dort, wenn man sich Einschränkungen widersetzt, riskiert man Inhaftierung, Verfolgung oder auch im schlimmsten Fall die Todesstrafe.
7: Aber auch das Gastgeberland Mexiko kann sich nicht mit Schutz für Gläubige rühmen.
8: Mexiko ist das Land weltweit, das für Priester am gefährlichsten ist, weil sich Priester oft dort vor die Drogenkartelle, vor die Gewalt stellen, also die Schwachen in Schutz nehmen eben vor den Kartellen und so eben dort werden regelmäßig Priester eben ermordet von den Kartellen durch die hohe Gewalt dort.
7: Als Positivbeispiel gilt für Tobias Pechmann der Irak und seine Nationalmannschaft.
8: Im Irak wütete vor 10 Jahren noch der sogenannte Islamische Staat. Heute spielen dort in der Fußballnationalmannschaft Sunniten, Schiiten und auch Christen, 4 christliche Spieler gemeinsam im Team. Da sieht man, Sport verbindet. Gott sei Dank.
7: Auch wenn es im Land noch Diskriminierung gäbe und Terrororganisationen eine konstante Bedrohung bleiben, sei der Irak auf einem positiven Weg.
6: Wien hat einen neuen Oberrabbiner. Jaron Niesenholz wurde gestern Abend vom Kultusvorstand der israelitischen Kultusgemeinde bestellt. Der 53-Jährige war früher Oberrabbiner in Basel und ist derzeit Gemeinderabbiner in Tel Aviv. Sein Amt als Oberrabbiner und Rabbiner des Stadttempels wird er im Herbst antreten. Niesenholz folgt Jaron Engelmeier nach. Der Superintendent der evangelischen Diözese Niederösterreich, Michael Simmer, hat seinen Rücktritt angekündigt. Der 44-Jährige will sein Amt aus persönlichen Gründen im September niederlegen, wie es in einem Schreiben an die Mitglieder der Superintendentialversammlung heißt. Simmer war seit 2024 Superintendent. Im Schatten des Irankriegs und des israelischen Kampfs gegen Terrorgruppen im Gazastreifen und im Libanon brodelt die Lage im besetzten Westjordanland weiter. Radikale israelische Siedler greifen dort beinahe täglich palästinensische Dörfer an und werden dabei von Israels ultrarechter Regierung bestärkt. Die Gewalt richtet sich zunehmend auch gegen palästinensische ChristInnen. Aus Taibe, David Kriegleder.
9: Taibe im Herzen des Westjordanlands. Melkiten, griechisch-orthodoxe und katholische Gläubige sind hier zu Hause. Das historische Wahrzeichen des Dorfes ist die byzantinische St. Georgskirche aus dem 5.

0: Jahrhundert. Vergangenen Sommer werden ihre Ruinen Opfer eines Brandanschlags. Bashar Fawadle leitet die Pfarre. Er spricht von dunklen Zeiten.
1: They burned the fire here.
2: Genau hier haben die Siedler das Feuer gelegt. Sie sind von ihren illegalen Außenposten dort drüben gekommen. Das Problem ist eine kleine radikale Minderheit, die sich Hügeljugend nennt. Eine Bewegung, die von den israelischen Ministern Smotrich und Ben-Gvir gesteuert wird. Sie gehen sehr systematisch vor. Zuerst werden beduinische Hirten von ihrem Weideland vertrieben, dann werden Feuer gelegt und schließlich die Zentren der palästinensischen Dörfer mit Graffitis beschmiert und Autos zerstört.
0: Die israelische Armee greife zwar regelmäßig ein, dann verziehen sich die radikalen Siedler wieder. Doch sie kämen stets zurück. Ein bedrohliches Katz-und-Maus-Spiel, so der Priester. Bashar Fawadle appelliert an die Christen Europas.
3: Through by your donation, through by your pressure.
2: Mit euren Spenden und eurem Druck auf Israel können wir ein Ende der Siedlerangriffe auf die Palästinenser und auf Taibe erreichen.
3: Particularly in Taibe.
0: Seit unserem Besuch haben die bedrohlichen Vorfälle wieder zugenommen. Siedler belagern jetzt die Zufahrtsstraßen, um das letzte christliche Dorf vom Rest des Westjordanlands und der Welt abzuschneiden.
4: In der Erzdiözese Prag gibt es schwere Missbrauchsvorwürfe gegen einen ehemaligen Diakon. Mehrere Frauen beschuldigen ihn, sie vergewaltigt, bedroht und misshandelt zu haben. Ein kirchenrechtliches Verfahren soll eingeleitet werden. Und die Caritas hat ein Hitzepaket geschnürt. In Pfarren in Wien und Niederösterreich wurden insgesamt 24 Klimaoasen für Menschen in Not eingerichtet. Das war Religion Aktuell, Ausgabe Donnerstag, 18. Juni, Redaktion Susanne Krischke.
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7: Am Mikrofon im Nachrichtenstudio ist Tom Brandenberger. An der österreichischen Botschaft in London sind nach einer außerordentlichen Überprüfung Unregelmäßigkeiten bei der Ausstellung von österreichischen Reisepässen aufgefallen. Das Außenministerium hat Anzeige erstattet. Tanja Malle berichtet.
8: An der österreichischen Botschaft in London sind ohne entsprechende Rechtsgrundlage österreichische Reisepässe ausgestellt worden. Das betrifft die Jahre 2022 bis 2024. Das Außenministerium hat Anzeige erstattet, teilte die Behörde heute via Aussendung mit. Details, etwa wie viele Pässe zu Unrecht ausgestellt worden sind, will das Ministerium mit dem Verweis auf laufende Ermittlungen des Bundesamts für Korruptionsprävention und Korruptionsbekämpfung nicht nennen. Verfahren zur Entziehung der zu Unrecht ausgestellten Reisepässe seien eingeleitet worden. Bei Kontrollen an anderen österreichischen Vertretungsbehörden seien keine weiteren Verdachtsfälle aufgekommen, so das Außenministerium.
7: Bei einem schweren ukrainischen Drohnenangriff auf Moskau ist eine der größten Ölraffinerien Russlands in Brand geraten. Nach russischen Angaben wurden rund 180 Drohnen abgefangen, zahlreiche weitere trafen aber die Anlage. Dichte Rauchwolken stiegen auf, die Flughäfen der Stadt waren vorübergehend gesperrt. Präsident Selenskyj nannte die Angriffe eine völlig gerechtfertigte Antwort auf russische Attacken. Jugendliche in der EU sehen die Auswirkungen von Social Media auf ihre eigene mentale Gesundheit deutlich positiver als die Eltern. Das zeigt eine Umfrage der EU-Kommission. Die Zahl der 13- bis 18-Jährigen, die sozialen Netzwerken einen positiven Effekt zuschreiben, ist doppelt so hoch. Matthias Schmelzer liest einen Beitrag von Domas Lavrukaitis.
9: Soziale Medien sind gar nicht so ungesund, zumindest aus Sicht der Jugendlichen. Das zeigt eine Umfrage unter 40.000 Europäern unterschiedlicher Altersgruppen. Nur halb so viele Jugendliche wie Eltern glauben, dass Plattformen wie TikTok, Instagram oder Snapchat der mentalen Gesundheit von Jugendlichen schaden können. Die meisten Jugendlichen und Eltern sehen soziale Medien als neutral an. Eltern unterschätzen aber, wie lange ihre Kinder online sind. Die Kinder geben in der Umfrage rund eine Stunde mehr pro Tag an, als ihre Eltern vermuten. Jugendliche, die mehr Zeit online verbringen, klagen öfter über Kopfschmerzen, Schlaf- und Konzentrationsproblemen. Ob soziale Medien die Ursache sind, zeigt die Umfrage aber nicht.
7: In Wels in Oberösterreich hat eine 28-Jährige ihren Freund angezeigt, weil dieser sie eingesperrt und mit dem Umbringern bedroht haben soll. Die Frau gab an, vor ihrer Flucht mehrere Tage nicht aus der versperrten Wohnung gekommen zu sein. Ihr Partner soll sie in der Zeit auch misshandelt haben. Der 34-Jährige wurde festgenommen, die Ermittlungen laufen.

0: Mit Marie und die Wolke erscheint im Juli das letzte bisher unveröffentlichte Manuskript der 2018 verstorbenen Kinderbuchautorin Christine Nöstlinger. Das Buch erzählt laut Nöstlingers Verlag die warmherzige Geschichte eines Mädchens, das sich nichts sehnlicher wünscht als eine Wolke. Präsentiert wird das Werk im Rahmen des 15. Wiener Kinderlesefestes im Wiener Rathaus. Und jetzt zum Wetter.
1: Sonnig und heiß klingt der Tag im Großteil des Landes aus. In den Landeshauptstädten hat es gerade zwischen 26 und 31 Grad. Nur wenige Schauer und Gewitter sind jetzt noch unterwegs und die klingen im Laufe der ersten Nachthälfte allesamt ab. Morgen am Freitag steigert sich die Hitze. 28 bis 35 Grad hat es am Nachmittag, am heißesten wird es im Osten. Die Sonne scheint überall für viele Stunden, allerdings entstehen in der schwülen Luft auch einzelne Wärmegewitter im Bereich von Vorarlberg bis nach Salzburg und nach Oberkärnten. Und diese Gewitter können recht kräftig werden. Mehr Gewitter sind dann am Wochenende dabei, mit Temperaturen bis zu 37 Grad, am heißesten wird es im Wiener Becken. So viel zum Wetter von Daniel Stanker.
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4: Kommenden Montag, am 22. Juni, jährt sich der 90. Todestag des Physikers, Philosophen und Begründers des Wiener Kreises, Moritz Schlick. Aus diesem Anlass wiederholen wir im heutigen Open Space ein Feature, das sich mit der Ermordung Moritz Schlicks 1936 und den Hintergründen der Tat befasst.
5: Am Montag, dem 22. Juni 1936, kurz nach 8 Uhr früh, verlässt ein junger Mann sein Untermietzimmer in der Wiener Westbahnstraße. Auf halbem Weg dreht der junge Mann um und geht in die Wohnung zurück. Er holt eine Pistole und lädt sie mit 7 Kugeln. Der junge Mann geht in das Hauptgebäude der Universität am Ring. In der Aula postiert er sich am Absatz des rechten Stiegenaufganges. In der Rocktasche die Waffe.
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5: Dieser 22. Juni 1936 ist in Wien ein warmer Frühsommertag. An der Universität geht das Sommersemester zu Ende. Der Philosophieprofessor Moritz Schlick, 54 Jahre alt, steigt in der Prinz-Eugen-Straße im 4. Bezirk, wo er mit seiner Frau und den beiden Kindern lebt, in eine Straßenbahn der Linie D Richtung Ringstraße. Seine Vorlesung soll, wie jeden Montag, 20 Minuten nach 9 beginnen.
7: Als Begründer und einer der führenden Köpfe des Wiener Kreises im logischen Empirismus war der gebürtige Berliner Moritz Schlick eine intellektuelle Größe seiner Zeit. Schon 1922 hatte er an der Universität Wien als Nachfolger des Physikers und Philosophen Ernst Mach den Lehrstuhl für Naturphilosophie übernommen und blieb auch, nachdem 1933 der klerikal-faschistische Ständestaat ausgerufen worden war.
5: Um etwa 9.15 Uhr betritt der Professor die Aula. Er geht langsam die Stiege zur Philosophischen Fakultät hinauf. Vorbei an Hans Nelböck, dem jungen Mann Anfang 30, der einmal sein Doktorand war. Nelböck überholt Schlick, dreht sich abrupt um und schießt. Die erste Kugel trifft Schlicks linke Brust. Die zweite durchschlägt das Brustbein. Die dritte streift die linke Hand und bohrt sich in die Achsel. Ein viertes Projektil dringt durch den rechten Oberschenkel. Der Professor ist auf der Stelle tot. Eine Putzfrau hört den Täter schreien:
8: So, du verfluchter Hund, jetzt hast du es.
5: Als die Universitätswache Sekunden nach der Tat herbeieilt, lässt sich Hans Nelböck widerstandslos festnehmen.
7: Bei seiner ersten Befragung am Tatort wirkt Nelböck, blass, hager, Nickelbrille, schwarzer Anzug, wie ein Musterschüler vor der Prüfung. Unten am Treppenabsatz stehen jetzt eine Menge Leute, darunter auch der Fotograf, der die Szene bildlich festgehalten hat.
5: Nelböck versucht gleich in den ersten Einvernahmen, seine Tat zu begründen. Die Tageszeitungen berichten tags darauf, etwa das Neue Wiener Tagblatt.
9: Bei seinen Verhören erklärte er wiederholt, dass er seit Monaten schon seelisch schwer deprimiert und mit den Nerven heruntergekommen war. In Professor Schlick glaubte er seinen Gegner zu sehen, der ihm seiner Ansicht nach die Gründung einer Existenz unmöglich gemacht habe. Wie er angab, ist er zu dem endgültigen Entschluss gekommen, dass es für ihn aus seinen seelischen Konflikten nur einen Ausweg gebe: die Beseitigung seines Widersachers.
5: Einen Widersacher sah Nelböck, der Bauernsohn aus Oberösterreich, in dem Professor wegen eines Mädchens. Er hatte sie, Silvia Borowitzka mit Namen, in Schlicks Vorlesungen kennengelernt und sich in sie verliebt. Als die junge Dame, eine Bürgerstochter aus dem Nobelbezirk Hietzing, klarstellte, dass sie keine anderen als kollegiale Gefühle für ihn hege, während sie einer wie der Professor Schlick schon eher interessiere, begann Nelböck Schlick zu hassen. »1931, im Jahr seiner Promotion, so gab Nelböck zu Protokoll, habe er seiner Kommilitonin Borowitzka gegenüber geäußert, er werde den Professor erschießen und danach Selbstmord begehen. Damals erstattete Schlick, der davon Kenntnis erhielt, Anzeige wegen gefährlicher Drohung, und zwar sowohl gegen Nelböck als auch gegen Silvia Borowitzka, die Schlick ihrerseits mit dem Umbringen gedroht hatte. Die angebliche Affäre des Professors war allenfalls eine Wunschvorstellung der Studentin. Moritz Schlicks Version der Geschichte ist von Karl Trötzmüller überliefert, einem Geiger der Wiener Symphoniker, der regelmäßig bei Musikabenden im Hause Schlick mitwirkte.
10: Das Mädchen wollte bei ihm dissertieren und das hat ihm nicht genügt, was sie ihm da gebracht hat. Ist halt nicht gegangen. Damit hat er sich ihren Hass zugezogen. Daraufhin hat sie ihm gesagt, ich lass sie erschießen. Sie hat den Nelböck auf den Schlick gehetzt.
5: Beide, Borowitzka und Nelböck, werden in der Universitätsklinik psychiatriert. Der Klinikvorstand kommt zu dem Schluss, dass die junge Dame zwar nervös und etwas absonderlich sei, dass eine Geisteskrankheit aber nicht vorliege. Zudem sei sie unter dem Einfluss des schizoiden Psychopathen Nelböck gestanden. Der wird in die psychiatrische Anstalt Amsteinhof eingewiesen, aber nach dreimonatiger Beobachtung als geheilt entlassen. Danach bereitet er sich auf die Lehramtsprüfung für die Mittelschule vor. Zugleich nimmt er aber die Verfolgung Schlicks wieder auf. Er lauert ihm auf in der Universität im Juni 1932, schon damals mit einer Pistole in der Tasche. Nach einer verbalen Auseinandersetzung erstattet der Professor wieder Anzeige, wieder wird Nelböck psychiatriert und letztlich wieder als ungefährlich entlassen. Sogar der zeitweilige Polizeischutz für Moritz Schlick wird aufgehoben. Viele Jahre später erinnert sich ein Kriminalpolizist an ein Gespräch mit dem Verfolgten.
11: Nie werde ich das klägliche Lächeln vergessen, mit dem Schlick hinzufügte: Ich fürchte, dass die Polizei langsam glaubt, ich sei der Verrückte.
5: Schlicks Sohn Albert sagte im Mordprozess 1937 aus, sein Vater habe in ständiger Angst vor Nelböck gelebt und regelrechte Todesahnungen gehabt.
9: Er bezeichnete Nelberg, wenn er über ihn sprach, als Mörder. Er ersuchte auch einige seiner Hörer, die ihm besonders zugetan waren, auf Nelberg aufzupassen und ihn vor ihm zu schützen. Seit dem Sommer 1932 sprach mein Vater nicht mehr von Nelberg. Erst 6 bis 8 Monate vor dem Unglück sprach er von ihm und dann nannte er ihn wieder einen Mörder. Er sagte, Nelberg erscheine wieder in seinen Vorlesungen.
5: Der Vater habe sogar kurz erwogen, sich selbst eine Schusswaffe anzuschaffen. Inzwischen hatten sich Nelbergs paranoide Fantasien zu einem generellen Feindbild namens Schlick verdichtet. Der Studienabsolvent kann sich finanziell kaum mehr über Wasser halten. Das Lehramt ist ihm wegen seiner Psychiatrieaufenthalte verwehrt. 1936 scheitert auch eine Bewerbung an der Volkshochschule Otterkring. Auch da sei der Grund für die Ablehnung, so erinnerte sich der damalige geschäftsführende Obmann dieser Volkshochschule und nachmalige Kulturstadtrat Viktor Matejka, der ruchbar gewordene Konflikt mit Schlick gewesen.
8: Na bitteschön, habe ich gesagt, in der Volksbildung gibt es etliche Noren im Sinne von Idealisten. Aber wir müssen sie ja nicht direkt aus dem Starhof beziehen.
5: Nelböck war überzeugt, dass Schlick gegen ihn interveniert hätte. Auch das stimmte nicht, brachte aber seinen Hass auf den Professor zum Siedepunkt. Von den Drohungen zur Tat war es jetzt nur noch ein kleiner Schritt. Nach dem Mord waren die Psychiater darüber einig, dass Hans Nelböck nicht geisteskrank und zur Zeit der Tat voll zurechnungsfähig gewesen sei. Die Anklage führte als Motive Eifersucht, existenzielle Nöte, aber ausdrücklich auch weltanschauliche Differenzen an.
10: Der Beschuldigte, der von Natur aus religiös eingestellt ist, hat die wissenschaftliche Bekämpfung des von Professor Schlick vertretenen Positivismus bzw. den destruktiven Tendenzen des atheistischen Positivismus entgegenzuarbeiten für unerlässlich erachtet.
7: Trotzdem war Hans Nelböck wohl kein politischer Mörder, aber doch vom ideologisch geprägten Milieu der Konfrontation im katholisch-autoritären Staat beeinflusst. In etlichen regimetreuen Zeitungen von damals spiegelt sich diese Feindseligkeit gegen den naturwissenschaftlich fundierten, strikt antimetaphysischen Positivismus der Schlickschen Philosophie. Das Linzer Volksblatt zum Beispiel nennt Schlick am 10. Juli 1936, also etwas mehr als 2 Wochen nach dem Mord, einen Mephisto des Geistes.
12: 14 volle Jahre tranken junge Menschenblüten den Giftfusel des Positivismus als Wasser des Lebens in sich hinein. Edelporzellan des Volkstums, heimathörige Schollenkinder, edler Wuchs aus dem geistigen Kraftreservoir unseres Bauernstandes. Menschen, entzündlich für das Schöne und Hohe. Schüttet man in dieser aufnahmsfähigen Naturen eine Lehre wie den Positivismus, dann hat das eine Wirkung, wie wenn man jemandem Salzsäure oder Schwefelsäure in den Mund schütten würde. Seelischer Tod und schweres seelisches Siechtum sind die Folge. In einer solchen Lage befand sich wohl Nelböck, als er seinen einstigen Lehrer Schlick erschoss.
7: Was diesem sich Heimat und Schollen verbunden gerierenden Zeitgeist an der Philosophie des Wiener Kreises so gefährlich, ja, um einen damals gängigen Ausdruck zu gebrauchen, zersetzend schien, präzisiert der Wissenschaftshistoriker und Philosoph Friedrich Stadler von der Universität Wien. Der Wiener Kreis, ein interdisziplinärer Zirkel, 1924 von Schlick gegründet, wollte logisch-analytische Methoden auch auf die Philosophie angewandt wissen.
13: Also exaktes Philosophieren mit Hilfe der Sprachanalyse, Sprachkritik unter dem Einfluss von Wittgenstein.
7: Das nicht über naturwissenschaftlich fassbare Begriffe hinausgehen dürfe. Metaphysisches und damit auch Religiöses lehnten die Mitglieder des Zirkels ab.
13: Die versucht haben, die Philosophie, die traditionelle, näher an die Wissenschaften heranzuführen und die Ergebnisse der Evolutionstheorie, der Relativitätstheorie, der Quantenphysik fruchtbar einzubinden und auch eine Antwort zu finden auf die damaligen Fragen eines modernen wissenschaftlichen Weltbilds, der Umwälzung durch einen völlig anderen Zugang zu Raumzeit, Kausalität, Determinismus etc.
7: Damit mussten der Wiener Kreis und seine Proponenten zu denen beispielsweise der Mathematiker Hans Hahn, der theoretische Physiker Philipp Frank, der Soziologe und Nationalökonom Otto Neurath und der Philosoph Rudolf Carnap gehörten, unter dem damaligen religiös determinierten Regime Anstoß erregen. Das konnte eine Herrschaft, die sich selbst direkt aus der christlichen Lehre ableitete, nicht so ohne weiteres hinnehmen. Dazu kam und fügte sich durchaus ins damalige katholische Weltbild, dass viele Vertreter des Wiener Kreises jüdischer Herkunft waren. Einige von ihnen standen auch der Sozialdemokratie nahe und engagierten sich in der Reformbewegung des Roten Wien, wie die Zeithistorikerin Linda Erker von der Universität Wien anmerkt.
14: Eine außeruniversitäre Forschergruppe arbeitet hier zu Themen, die fortschrittlicher sind, die im Austrofaschismus gar keinen Platz mehr haben sollten. Das ist ganz klassisch für den Austrofaschismus und die Zeit davor schon, dass gerade Linke und Liberale andere Orte der Forschung und auch der Lehre suchen mussten. Also der Weg in die außeruniversitäre Erwachsenenbildung beispielsweise ist ein ganz klassisches Beispiel, wo Lehrende ihre Möglichkeiten suchen, da an der Universität Wien kein Platz mehr für sie sein soll, Schritt für Schritt.
7: Nach dem erfolgreichen Hinausdrängen linker und liberaler Lehrender wurden an der Universität Wien, dann ab 1933, vor allem in Österreich illegale Nationalsozialisten entlassen und zwangspensioniert. Genau dieser Antinationalsozialismus war es auch, der Moritz Schlick anfänglich für das Regime eingenommen hatte.
13: Und der deshalb auch der Meinung war, irrtümlicherweise, dass der Ständestaat ein Bollwerk sein könnte gegenüber dem deutschen Nationalsozialismus. Eine sehr fatale Fehleinschätzung letztlich.
7: Aber eine, so fügt Friedrich Stadler gleich hinzu, die Moritz Schlick mit anderen Intellektuellen der Zeit teilte. Zum Beispiel mit Karl Kraus und Robert Musil.
5: Besonders antisemitische, wenn auch ganz zeittypische Töne werden nach dem Mord in der führenden katholischen Wochenzeitschrift Schönere Zukunft angeschlagen. Hier erscheint ein bösartiger Pseudonachruf auf den Philosophen, unterzeichnet mit dem Pseudonym Professor Dr. Austriacus.
15: Es ist bekannt, dass Schlick der Abgott der jüdischen Kreise Wiens war. Wir verstehen das sehr wohl, denn der Jude ist der geborene Ametaphysiker. Er liebt in der Philosophie den Logizismus, den Mathematizismus, den Formalismus und Positivismus, also lauter Eigenschaften, die Schlick in höchstem Maße in sich vereinigte. Wir möchten aber doch daran erinnern, dass wir Christen in einem christlich-deutschen Staate leben. Auf die philosophischen Lehrstühle der Wiener Universität im christlich-deutschen Österreich gehören christliche Philosophen. Man hat in letzter Zeit wiederholt erklärt, dass die friedliche Regelung der Judenfrage in Österreich im Interesse der Juden selbst gelegen sei, da sonst eine gewaltsame Lösung derselben unvermeidlich sei. Hoffentlich beschleunigt der schreckliche Mordfall an der Wiener Universität eine wirklich befriedigende Lösung der Judenfrage.
7: Dass Moritz Schlick gar nicht jüdischer Herkunft war, spielte schon fast keine Rolle mehr. Dieser Professor Dr. Austriacus war übrigens der Wiener juridische Privatdozent Johann Sauter, überdies Leiter der antisemitischen deutschen Kunstgemeinschaft. Sauters perfider Text schlug hohe Wellen. Auch die Universität Wien reagierte auf den Artikel, allerdings nicht öffentlich, wie der Wiener Historiker Gernot Heiß berichtet, sondern nur in einer Stellungnahme des Akademischen Senats an das Unterrichtsministerium.
16: Ja, sie bedauert sehr, dass also der Mord eben quasi zu dieser Kritik an Schlick geführt hat. Und da wird argumentiert, sie wollen dazu nicht Stellung nehmen, weil die freie Meinungsäußerung würde das betreffen. Sie wollen also nur korrigieren, quasi Fehler. Und was für ihre Fehler werden da korrigiert? Ja, also es sind die Assistenten an den beiden Lehrkanzeln sind nicht jüdisch, ja, sondern nur die Bibliothekarin auf einer der Lehrkanzeln. Und solche Dinge werden also korrigiert.
14: Das bedeutet, sie folgen Sauter bis zu einem gewissen Grad in seiner Argumentation, verurteilen aber die Ermordung eines Professors, eines Universitätsangehörigen nicht so, wie wir uns das vielleicht heute auch erwarten würden. Der Universität war etwas anderes offensichtlich wichtiger zu betonen.
7: Anders gesagt, so ergänzt Friedrich Stadler die Ausführungen der Historikerin Linda Erker, hat die Universität in ihrer defensiven Argumentationslogik zentrale Vorwürfe Johann Sauters als berechtigt anerkannt.
13: Damit ist natürlich Tür und Tor geöffnet, jeder demagogischen Strategie und jeder Rhetorik, die im Hintergrund

0: und mit einer großen Portion Antisemitismus und antiwissenschaftlicher Einstellung operiert und gleichzeitig auch die Gegnerschaft markiert und mit einem Opferbegriff verbindet, der nicht mehr analytisch aufgelöst wird.
1: Aber es gab doch auch eine ganz anders geartete Reaktion von universitärer Seite. Die des Professors Dietrich von Hildebrandt, einem Vertreter der katholischen Philosophie.
0: Und er hat, obwohl er keineswegs mit Schlick inhaltlich übereinstimmte, öffentlich gegen diese Argumentationen Stellung bezogen. Aus der Position eines authentischen Katholizismus, wenn man will.
1: Hildebrandt sprach dem Dozenten Sauter rundweg das Recht ab, sich als Wortführer der katholischen Philosophie zu gebärden. Und er schloss seine Stellungnahme, gerichtet an die Herausgeber des katholischen Blattes, mit den Worten:
2: Dass ein führendes katholisches Blatt solche Auslassungen aufnimmt, kann nicht genug bedauert werden. Gott schütze uns vor solchen Katholiken.
3: Mit dem Mord an Moritz Schlick endet 1936 auch die Geschichte des Wiener Kreises. Viele seiner Vertreter verließen noch vor der Machtergreifung des Nationalsozialismus Österreich. Das Konzept des logischen Empirismus wurde im Ausland erfolgreich weiterentwickelt. Schlicks Mörder Hans Nelböck und seine Verteidiger versuchten 1937 im Strafprozess eben diesen Zeitgeist für ihren Zweck zu nutzen und rückten weltanschauliche Beweggründe in den Vordergrund. Der Staatsanwalt beantragte wohl die Todesstrafe, das Urteil fiel aber mit 10 Jahren Gefängnis äußerst milde aus. Und abzusitzen hatte Nelböck davon überhaupt nur 2 Jahre. Auch den Nationalsozialisten passte der Mord ins ideologische Konzept und der Täter wurde 6 Monate nach dem sogenannten Anschluss an Hitlerdeutschland im Oktober 1938 bedingt entlassen. 4 Jahre später galt er, laut Leumundszeugnis, als unbescholten.
1: Heute herrscht am einstigen Tatort auf der Philosophenstiege wieder geschäftiges Treiben. Wieder geht ein Sommersemester dem Ende zu. Studentinnen und Studenten passieren die Stelle am Treppenabsatz, wo der Mord geschah. Daran erinnert im Marmorboden eine Inschrift in Messinglettern.
4: Moritz Schlick, Protagonist des Wiener Kreises, wurde am 22. Juni 1936 an dieser Stelle ermordet. Ein durch Rassismus und Intoleranz vergiftetes geistiges Klima hat zur Tat beigetragen.
1: Hauptinitiator dieser Gedenkinschrift war Gernot Heiß, ehemaliger Professor für Geschichte an der Universität Wien. Ihm ging es vor allem um die Betonung des zeithistorischen Hintergrundes der Tat.
5: Es ist unzweifelhaft, dass Nelböck paranoid war. Ja? Aber diese Dinge kamen dazu und wie sehr sie also ihn in der Tat bestimmt haben, ist freilich nicht ganz genau zu entscheiden. Aber es steht dahinter und es ist eigentlich mit großer Wahrscheinlichkeit, dass das dazu beigetragen hat. Abgesehen davon soll man sich erinnern, was alles in dieser Zeit möglich war, auch in der Publizistik nachher.
1: Diese Gedenkinschrift für Moritz Schlick wurde allerdings erst sehr spät, 1993, angebracht. Und nicht alle Reaktionen darauf waren positiv. Für einige Kollegen, so erinnert sich Gernot Heiß, ging die Interpretation des Mordes als auch politisch motiviert einfach zu weit. Einmal, so erzählt er, habe er eine Studentin auf der Philosophenstiege beobachtet, die sich mit ihrer Mutter darüber unterhielt.
5: Ich habe mich dazugestellt und die Studentin hat eben ihrer Mutter erklärt, dass ihr Rechtshistorikprofessor eben gesagt hat, dass diese Erklärung mit dem politischen Klima eine Geschichtsfälschung sei.
1: Das mag damit zu tun haben, dass sich nicht nur die Universität, sondern auch ganz Österreich lange nicht mit der gründlichen Aufarbeitung der Geschichte dieses langen 20. Jahrhunderts beschäftigt hat. Nicht mit der NS-Zeit und erst recht nicht mit der Zeit davor. Der Philosoph Friedrich Stadler spricht von einem langen Fortleben bestimmter Geschichtsmythen und Ideologien.
0: Ich würde auch meinen, dass auch der Antisemitismus nicht immer offen, aber zumindest latent hier eine Rolle spielt und dass die nicht erfolgte Aufarbeitung

des Phänomens Ständestaat Austrofaschismus vor dem Hintergrund der Opferthese auch dazu geführt hat, dass diese Phase noch immer einen blinden Fleck darstellte in der Geschichtsaufbereitung. Und in der Zwischenzeit gibt es die Forschung dazu. Es gibt Standardwerke zum Austrofaschismus, auch zur Kulturpolitik, Wissenschaftspolitik. Und es wäre an der Zeit, dass man diese Erträge auch in der Historiografie, aber auch im öffentlichen Bewusstsein mit berücksichtigen sollte.

0: Mord auf der Philosophenstiege. Der Fall Schlick. Gestaltung Sabrina Adelbrecht. Gesprochen haben Barbara Bernhardt, Sepp Glanz, Roland Knie, Michael Köppel, Matthias Lühn und Philipp Scheiner. Redaktion Armin Stadler.
1: Sie hörten die Wiederholung einer Sendung aus dem Jahr 2016. Noch ein Hinweis. Kommenden Montag, am 90. Todestag von Moritz Schlick, wird in der Boltzmanngasse 5 im 9. Wiener Gemeindebezirk eine Gedenktafel für Moritz Schlick und den Wiener Kreis enthüllt. Am Eingang zur heutigen physikalischen Fakultät. Dort, wo sich der philosophisch-naturwissenschaftlich orientierte Diskussionszirkel jeden zweiten Donnerstag bis zur Ermordung Schlicks traf. Nach der Denkmalenthüllung findet im neuen Institutsgebäude der Universität Wien eine wissenschaftliche Gedenkveranstaltung in Memoriam Moritz Schlick statt.

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1: 100% Bruckner Orchester Linz. So hätte der Titel des Konzerts am 30. April lauten können. Auf der Bühne des Brucknerhauses sitzt der Linzer Klangkörper, am Pult kein Gast, sondern der Chefdirigent Markus Poschner, den Solisten lässt man nicht einfliegen, der Konzertmeister Jakob Meining ist zur Stelle. Aus eigener Kraft stemmt man ein Programm voller Energie, eine Beethoven-Klammer mit der Egmont-Ouvertüre und der 5. Symphonie umfasst das erste Violinkonzert von Dmitri Schostakowitsch. Rudolf Eigmüller begrüßt Sie zu diesem Ö1-Konzert. Wir befinden uns in Wien. 1810 ist Ludwig van Beethoven ein Star in seiner Wahlheimat. Das Wiener Burgtheater bestellt bei ihm Theatermusik für das Trauerspiel Egmont von Johann Wolfgang von Goethe, die er spät aber doch liefert. Soweit nichts Außergewöhnliches, aber gänzlich ungewöhnlich. Beethoven verlangt kein Honorar und das hat zwei Gründe. Den ersten, den liefert er selbst. Er wollte das Werk bloß aus Liebe zum Dichter schreiben. Zweitens dürfte ihm die Handlung zugesagt haben, freiheitsliebende Niederländer gegen die spanischen Besatzer. Hier erkennt sich Beethoven wieder. Während die restlichen Nummern der Schauspielmusik vergessen werden, wird die Ouvertüre zum Repertoirestück und läutet würdevoll dieses Konzert mit dem Bruckner Orchester ein. Am Pult Markus Poschner.

Die Egmont-Ouvertüre Opus 84 von Ludwig van Beethoven, Markus Poschner dirigiert sein Bruckner-Orchester. Am Ende schreitet der todesbereite Egmont zu jenen schicksalshaften Trompetenklängen, dem Tod, entgegen. Und mit dem Tod vor Augen komponiert auch Dmitri Schostakowitsch nicht selten, ob Krieg oder die Verfolgung durch das Stalin-Regime. Die Säuberung von westlichen Formalismen, die kommt in den Nachkriegsjahren voll in Fahrt, genau in dem Moment, in dem Schostakowitsch sein Violinkonzert vollendet hat. Freunde und Kollegen verschwinden und werden ermordet, und so verschwindet auch das Violinkonzert erstmal wieder in der Schublade. Diese melancholische Grundstimmung liegt dem viersätzigen Violinkonzert zugrunde. Den Solopart übernimmt Jakob Meining. Er ist 30 Jahre jung und seit 2022 erster Konzertmeister des Bruckner Orchesters. Heute steht er als Solist vor seinem Orchester, ihm zur Seite Markus Poschner. Das erste Violinkonzert von Dmitri Schostakowitsch in A-Moll, Opus 77.

Das erste Violinkonzert von Dmitri Schostakowitsch, das Bruckner-Orchester unter Markus Poschner, Jakob Meining mit dem Solopart, ihm gilt der Applaus des Orchesters und des Linzer Publikums als Zugabe, Musik von Astor Piazzolla.

Im heutigen Ö1-Konzert hören Sie ein Konzert, das am 30. April im Linzer Brucknerhaus aufgenommen wurde. In der zweiten Konzerthälfte steht Beethovens 5. Sinfonie auf dem Programm. Das Bruckner Orchester befindet sich mit Markus Poschner mitten in einem Beethoven-Zyklus. In der 5. Sinfonie geht Beethoven nach der 3. einmal mehr einen neuen Weg. Vom 1. Schicksalsmotiv an zieht dieses Werk den Zuhörenden in den Bann. Mehr noch, man begibt sich mit Beethoven auf eine Reise, per Aspera ad Astra. Beethovens Erlösung, die muss verdient sein. Vom schroffen Anfang kämpft man sich über unzählige Modulationen hin zum Licht, das in strahlendem C-Dur leuchtet. Am Konzerttag am 30. April hat Markus Poschner am Ende der Generalprobe den Versuch gewagt, dass die Streicher bei der Symphonie stehen. Gesagt und beim Konzert auch getan, Markus Poschner und das Bruckner Orchester entfachen mit der 5. Symphonie, Opus 67 von Ludwig van Beethoven, eine solche Energie, dass das Linzer Publikum den Applaus selbst während der Symphonie nicht zurückhalten kann.

0: Die 5. Symphonie von Ludwig van Beethoven, das Bruckner Orchester Linz unter Markus Poschner. Rockkonzertstimmung bei diesem Konzert, aufgenommen am 30. April im Bruckner Haus Linz. Musikaufnahmeleiterin und Tonmeisterin war Mareike Sölch. Die Tontechnik war in den Händen von Herwig Breis. Und so endet dieses Ö1-Konzert. Technik Alois Hummer, Gestaltung Rudolf Eigmüller.
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2: Gleich anschließend der Rechtsanthropologe, Ethnologe und Dokumentarfilmer Werner Zips im Gespräch mit Andreas Obrecht. 22 Uhr das Nachtjournal. 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

0: Im Gespräch.
1: Herzlich willkommen, heißt sie Birgit Dahlheimer. Werner Zips ist 1958 in Wien im Sternzeichen des Löwen geboren. Sein Vater hat ihm als Kind selbst erfundene Löwengeschichten erzählt. Die Rasterbewegung in der Karibik, die er jahrelang erforscht hat, beruft sich als zentrales mythisches Symbol auf den Löwen Zions. Und in seinen Dokumentarfilmen, die vor allem die Beziehungen und Konflikte zwischen Menschen und Wildtieren behandeln, spielen die Löwen eine herausragende Rolle. 33 Jahre lang lehrte der Rechtsanthropologe und Sozial- und Kulturanthropologe Werner Zips an der Universität Wien, seinem Ausgangspunkt für zahlreiche Forschungsreisen rund um die Welt. Ab den 1990er Jahren ergänzte er sein wissenschaftliches Œuvre durch dutzende ethnografische Filme, Fernsehdokumentationen und TV-Berichte. Im Gespräch mit Andreas Obrecht legt Werner Zips dar, wie rechtsanthropologische und ökosoziale Fragestellungen für sein ganzes Forscher-, Filmer- und Abenteurerleben von zentraler Bedeutung waren, was er im Zusammenleben mit den Rastafari in Jamaika erfahren hat und wie er die Debatten um kulturelle Aneignung sieht.
2: Hören Sie nun Andreas Obrecht im Gespräch mit dem Ethnologen und Dokumentarfilmer Werner Zips.
3: Werner Zips, Ihr Vater und Ihr Großvater waren Richter und auch Sie haben nach der Matura vorerst einmal Jus an der Universität Wien studiert und 1981 promoviert. Sie sind dann bald drauf gekommen, dass Recht und Gerechtigkeit mitunter wenig miteinander zu tun haben. War das eigentlich eine große Enttäuschung für Sie und war das ein Anlass, dass Sie zu größeren Reisen auch aufgebrochen sind? Da ging es nach Indien, dann nach Nordafrika, dann in die Türkei.
4: Ja, da gibt es schon einen Zusammenhang. Ich habe sogar vorher schon mit dem Ethnologiestudium begonnen, weil mir das im Studium schon aufgefallen ist. Eigentlich steht das auch in manchen Texten knallhart drinnen. Gerechtigkeit gehört den Philosophen. Für Juristen gilt die Frage nach dem geltenden Recht. Das nennt man Rechtspositivismus. Ja, das war für mich schon damals unbefriedigend. Als junger Mensch studiert man natürlich Recht, um auch Gerechtigkeitsfragen lösen zu können. Und im Grunde genommen, das muss ich schon meinem Vater den Credit geben. Gerechtigkeit war immer ein Thema. Und ich glaube auch in seinen Entscheidungen, obwohl er das als Richter ja eigentlich nicht wirklich darf, der darf nicht Gerechtigkeitsüberlegungen anwenden, sondern muss das Recht zur Anwendung bringen, das geltende Recht. Im österreichischen Kontext das geschriebene Recht, also auch kaum jemals das Gewohnheitsrecht, das geschriebene Recht, war ihm das immer wieder ein Anliegen. Und ich glaube, dass er das von hinten herum reingebracht hat. Und das war aber ganz lustig. In einer Vorlesung kommt danach ein sehr, sehr ältlicher Herr zu mir und sagt, Sie haben völlig recht. Ich war der Chef vom Oberlandesgericht und in Wahrheit entscheiden alle Richter auch nach ihren Gerechtigkeitsvorstellungen. Hat er natürlich off records gesagt.
3: Wir kommen auf Ihre Gerechtigkeitsvorstellung dann noch ausgiebig zu sprechen. Sie haben gesagt, Sie haben damals schon vor Abschluss Ethnologie begonnen zu studieren. Damals hieß das Völkerkunde, jetzt ist es Kultur- und Sozialanthropologie. Welche Erwartungen haben Sie damit mit der Völkerkunde, mit der Ethnologie als Kompensation für die fehlende Gerechtigkeit in den Rechtswissenschaften erwartet?
4: Naja, ich meine, im Grunde genommen war es mal einfach die Welt, die mich da interessiert hat, Diversität, andere Kulturen, andere Lebensformen, andere Gedankenwelten, meinetwegen auch andere religiöse oder spirituelle Welten. Ein Schlüsselerlebnis war eine eher verunglückte Sri Lanka-Reise, auf die ich eingeladen wurde, weil ein Flugzeug über Ostern hin musste und gleich am nächsten Tag wieder zurück. Also ich war da ziemlich genau 20 Stunden. Aber diese 20 Stunden waren eine so einprägende Erfahrung von dem, was man auf den Straßen gesehen hat, von einfach ja auch wesentlich weniger modernisierten Lebenswelten und wesentlich weniger Verkehr und so weiter, dass das wie ein, ich will nicht sagen Virus, aber wie ein Samen war, der dann gegoren ist. Und ich habe dann einen Freund gefragt, sag mal, mit Jus oder Jura komme ich wirklich nicht um die Welt. was könnte ich denn da so machen? Und der hat gesagt, na, studiere Ethnologie. Da habe ich mich informiert und das habe ich dann auch gemacht.
3: Also die Faszination auch für das Fremde, vielleicht für unbekannte Räume, für noch nicht bekannte Kulturen. Sie haben insgesamt 33 Jahre auf dem Institut jetzt für Kultur- und Sozialanthropologie gelehrt und auch geforscht. Als Universitätsprofessor war das gleichsam der Ausgangspunkt auch für weitere Reisen die Welt. Wie hat sich denn das Selbstverständnis Ihrer Disziplin, also Ethnologie, wie immer man es jetzt nennt, in diesen Jahrzehnten verändert? Und vielleicht, wie hat sich auch das Erkenntnisinteresse verändert? Mhm. Es hat sich ja die Welt, die es zu beschreiben gilt, an und für sich schon dramatisch überall auf dem Planeten verändert.
4: Ja, das ist natürlich eine sehr große Frage, was so in einigen Stichworten beantwortet. Zunächst war es mal genau dieses Interesse am Fremden. Wenn man so will, am Exotischen. Und genau dieses Interesse wurde dann sehr bald hinterfragt, nicht zuletzt von der Generation, der ich selber angehört habe, wo man dann die Frage nach den Beziehungen hinter dem Fremden, da ganz speziell der Machtbeziehungen, gestellt hat. Und natürlich auch Selbstkritik geübt hat. Also die Frage nach der Exotik wurde sehr schnell zu einem Topos des Exotismus. Also anders gesagt, sehr schnell war die Fragestellung im Raum, was hat mich denn jetzt wirklich interessiert an Sri Lanka? War es nur dieses vermeintlich exotische Fremde? Ist da dieser exotisierende Blick drinnen? Ist da dieses, was man heute Othering nennt, also die anderen zu anderen machen drinnen? Und das waren Fragestellungen im Rahmen der reflexiven Soziologie, die sehr im Vordergrund standen und vor allem in den Theorievorlesungen einen ganz starken Raum eingenommen haben. Ich glaube, das wurde dann immer stärker zu dem Thema, bis es vielleicht einmal überhaupt zum Thema wurde, also zum alleinigen Thema, wo es fast nur mehr um uns selber geht und um unsere Beziehungen zu den anderen und eigentlich nicht mehr um sogenannte fremde Lebenswelten, die ja heute nicht mehr so fremd sind, weil sie längst integriert sind und miteinander in Beziehung sind.
3: Und auch durch diese kulturelle Globalisierung erfasst sind. Oder ist das eine zu grobe Vereinfachung, dieser Begriff kulturelle Globalisierung? Also dass man davon ausgeht, dass sich Kulturen, so exotisch sie gewesen sein mögen, immer mehr tendenziell in wesentlichen Werten, in der Ökonomie, in der Sozialstruktur, im Geschlechterverhältnis, auch in der religiösen Ausübung angleiche. Stimmt das eigentlich?
4: Ich würde es nicht so verallgemeinern. Es ist viel ambivalenter. Mhm. Es sind gegenläufige Bewegungen. Es gibt einerseits das Angleichen, die Coca-Colisierung, hat man das damals genannt, manchmal auch Coca-Colonisierung. Aber es gibt auch die gegenläufigen Bewegungen. Und es gibt natürlich auch ganz oft eigenständige Entwicklungen, die dann bewusst widerständig sind. Die Welt als globales Dorf, das ist ein schwieriges Bild. Das sollte man nicht überbewerten und vor allem nicht übergeneralisieren.
3: Sie haben jetzt den Begriff widerständig erwähnt. Das führt mich gleich zu einem längeren Aufenthalt auf Jamaika in den 1980er Jahren. Da haben Sie dort viel, viel Zeit verbracht und Sie haben die Kultur der Maroons und der Rastafari Bewegung studiert und analysiert und darüber geschrieben. Schwarze Rebellen ist dann später auch als gleichnamiges Buch erschienen. Und da ging es ja auch um Widerstand mit einer eminent politischen Dimension. Was hat Sie an dieser sozialen Gruppe, an dieser Bevölkerungsgruppe so fasziniert, dass Sie doch viele Jahre diesem Phänomen nachgegangen sind?
4: Ja, ich bin, so wie Sie auch, reingeboren in die Phase der Entkolonisierung, die also in den 50er Jahren in Afrika begonnen hat und sich über die 60er Jahre fortgesetzt hat. Das war etwas, was uns als Jugendliche ganz sicherlich sehr, sehr stark angesprochen hat. Also nicht nur Mandela, sondern der Widerstandskampf in Afrika und so weiter und so weiter. Und ich denke, Rasta war eine Bewegung oder Rastafari, eine Philosophie und Kultur, die sehr stark das Universale angesprochen hat. Also das Allgemeinmenschliche, insbesondere durch ihr zentrales Medium Reggae, aber zugleich auch Black Power orientiert war, Widerstand gegen Unterdrückung, Widerstand gegen Ausbeutung, Rückkehr nach Afrika beschworen hat, all diese Elemente, aber nicht ausgeschlossen hat. Also zum Unterschied von vielleicht manchen Bewegungen heute, die eher ein wenig identitär aussehen.
3: Ja, und exklusiv sich.
4: Genau.
3: begreifen sind.
4: Genau, war Raster inklusiv. Dahinter mag auch ein ökonomisches Interesse gewesen sein, weil natürlich für viele Reggae-Musiker der Westen, USA, Europa, der große entscheidende Markt war. Aber das würde ich Ihnen nicht zuschreiben. Ich glaube schon, dass ein wirklich universales, wirklich antirassistisches Verständnis, das eigentlich die Bedeutung des Rassebegriffes überhaupt attackiert hat, bei gleichzeitiger Betonung des Unrechts gegenüber schwarzen Menschen, das war das Interessante, diese Junktimierung, das Universale zu betonen, in die Zukunft zu verlegen, gleichzeitig aber Gerechtigkeit für begangenes Unrecht zu fordern, also antikolonial zu sein. Das war, glaube ich, für viele Menschen ein wirklich ganz beeindruckender philosophischer Zugang.
3: Maroon habe ich auch erwähnt als Begriff, also die Nachfahren von ehemaligen Sklaven, die auch aufgestanden sind, die sich gewehrt haben, die teilweise eigene Dörfer, eigene Communities gegründet haben, noch da im Bewusstsein der Menschen.
4: Und heute noch leben. Die Maroon-Gesellschaften, bei denen ich dann gelebt habe und die ich untersucht habe, die heute noch mehr oder weniger selbstregiert sind, existieren als freie Gesellschaften jetzt seit bald 300 Jahren. Also wenn es mir gelingt, noch ein bisschen zu leben, dann würde ich diesen 300. Jahrestag noch miterleben. Den 250. habe ich miterlebt, da war ich dort und habe ich meinen ersten Film gedreht.
3: Wann ist der?
4: Der 250.
3: Nein, der 300.
4: Je nachdem, wie man es berechnet, 39.
3: Aber das geht sich sicher aus.
4: Ja, ich bin optimistisch. Ja, also ich würde das gerne sehen. Also das ist schon beeindruckend, dass man 300 Jahre lang als selbstregierte Gesellschaft überlebt. Und was das Entscheidende, das wirklich Bedeutende dabei ist, diese Maroons, nachdem sie sich selber aus der Sklaverei befreit haben vor über 300 Jahren, waren als einzige in der Lage, afrikanische Formen von Recht, afrikanische Formen von Politik, aber natürlich auch von Ausdruckskultur und Gesellschaftsformen, Erbrecht und so weiter, weiterzuleben. Natürlich in veränderter Form. Ja, das ist nie eins zu eins, weil das ja Menschen aus vielen unterschiedlichen Ethnien und zum Teil auch Regionen Afrikas waren. Aber doch sehr stark im weitesten Sinn afrikanisch geprägt. Und deshalb sind diese Maroons quasi eine Perspektive oder fast ein Horizont hinein in die Geschichte Afrikas in der neuen Welt. Und das macht sie so interessant. Ich glaube, das ist vielleicht manchen sogar in Jamaika und anderen Staaten der sogenannten afrikanischen Diaspora gar nicht so bewusst. Die sehen das immer so wie die Briten, weil natürlich die Literatur war eher von den Kolonialmächten. Aber mein Interesse war dieses afrikanische Element, diese afrikanischen Kulturbeziehungen,

0: Vordergrund zu stellen. Und damit war es dann natürlich auch notwendig, aus Jamaika quasi selbst nach Afrika zu gehen. In meinem Sinn aus der historischen Betrachtung sehr wohl ja, zurück.
1: Die historische Betrachtung, die sich nur in der oralen Kultur festmachen lässt, Sie als Rechtsanthropologe, auch die Rechtssysteme, die Sie da ja auffinden, sind ja nicht kodifiziert, die sind ja nicht verschriftlicht gewesen.
0: Exakt. Aber darüber weiß man schon gut Bescheid. Also zu afrikanischen Gewohnheitsrechten gibt es viele Arbeiten und gibt es auch Überlieferungen und die existieren ja heute noch.
1: Ich möchte noch kurz zurück zu Reggae als zentrales Medium. Sie haben viel über Reggae geschrieben, auch über Hip-Hop. Sie haben 2015 auch ein Buch herausgeschrieben, Heil die Rhythm. Reportagen aus dem Reggae-Versum, schreiben Sie da, Jamaikafrika. Also Sie ziehen Jamaika und Afrika zusammen, ganz in dem Sinn, wie Sie es jetzt vorhin gesagt haben, als sozusagen auch kultureller Transfer, weil diese afrikanisch-originäre Musik ja über die Karibik zurück auch nach Afrika gekommen ist und auch dort sehr, sehr populär geworden ist. Wie wichtig ist Musik für die Arbeit einerseits des Ethnologen und des Rechtsanthropologen? Was liest er oder sie durch die Musik über eine soziale Gruppe heraus?
0: Also da kann ich nur für mich sprechen. Ich sehr, sehr viel, weil mich diese Musik natürlich permanent begleitet hat. Die war fast wie mein kultureller Blutkreislauf. Also Reggae war 24/7, rund um die Uhr mehr oder weniger. Insofern könnte ich das ja gar nicht davon trennen und habe ich auch wirklich Inhalte aus dieser Musik erfahren und durch diese Musik erfahren. Und was diese Beziehung zu Afrika bedeutet, man darf sich das nicht als Einbahnstraße vorstellen. Das ist eine beidseitig befahrene Straße. Also so wie Reggae aus afrikanischen rhythmischen Formen entstanden ist, nicht nur natürlich, also auch in Verbindung mit allen anderen Kulturen, die in Jamaika nicht immer freiwillig zusammengekommen sind. Ja, da gibt es viele Elemente bis zu indischen, aber natürlich auch die E-Gitarre, das Rock'n'Roll. Genauso hat Jamaika auch wieder die afrikanische Musik beeinflusst. Und wenn man heute auf Afrobeat schaut, das momentan vielleicht einer der erfolgreichsten Genres innerhalb der Popmusik ist, dann hört man natürlich Reggae, wenn man ein Reggae-Mensch ist. Andere tun das vielleicht nicht. Aber nicht nur das. In Südamerika, Reggaeton, diese Verbreitung ist im Grunde genommen ein Beat von Dembow, das war ein Shabaranks-Hit aus den frühen 1990er Jahren, der in vielen verschiedenen Varianten jetzt Reggaeton liefert. Also mich hat eigentlich immer dieser Austausch interessiert und nicht die Grenzen, also das Grenzüberschreitende.
1: Sie haben das jetzt sehr plastisch umrissen, dieses musikalische Universum, das durch Austausch, durch Vermischung, durch Versatzstücke, durch Ideen, die kursieren und ganz woanders auch wieder landen, besteht. Diesbezüglich möchte ich doch noch einmal ganz kurz zurückgehen zu dem Institut, wo Sie doch so lange unterrichtet haben. Vor 15, 20 Jahren haben dort viele Studierende Dreadlocks gehabt. Also das ist die Haarpracht der Rastas, die wir angesprochen haben, als sichtbares Zeichen der Solidarität mit den Unterdrückten, auch mit dem Widerstand der schwarzen Bevölkerung in den Amerikas. Heute ist es großteils verpönt, diese Dreadlocks zu tragen, weil dann kommt sofort der Vorwurf der kulturellen Aneignung, die darin besteht, dass man faktisch ein Charakteristikum einer sozialen Gruppe für sich vereinnahmt und zur Schau trägt. Wie stehen Sie eigentlich, wo Sie so die Vermischung betonen, zu dieser identitätspolitischen Debatte?
0: Ja, sehr skeptisch und verhalten. Ich verstehe sie natürlich, weil sie aus dem US-amerikanischen Kontext kommt. Dort halt Beziehungen zwischen den Hautfarben extrem vertikal sind.
1: Und also, die Gesellschaft sehr, sehr rassistisch ist.
0: Ja. Und daher muss man auch verstehen, dass man diese Zurückweisungen über die Jahrhunderte und eben auch bis in die Gegenwart hinein durch retournierte Zurückweisung beantwortet. Wenn man das eins zu eins übernimmt, in andere Gesellschaften wird es ziemlich problematisch, denke ich. Nicht nur in Europa, sondern insbesondere auch in Afrika. Wenn ich da übernehme, auch die Diskursformen, People of Color und so weiter, wenn ich dann Südafrika denke, bin ich da in Teufelsküche, weil man dann der ganze Familien spaltet, also von Vater zu Tochter. Ich sehe das daher sehr, sehr skeptisch, obwohl ich es verstehe, woher es kommt und auch den Furor bis zu einem gewissen Grad mittragen kann. Sogar der Begriff Dreadlocks ist heute umstritten. Man sagt, das ist ein kolonialer Begriff. Das habe ich unlängst

0: von einem Wiener Raster, der eine große Forschungsgemeinde betreut und sehr, sehr prominent in der Rasterforschung ist, gelernt, zu meiner großen Überraschung, weil das von Rasters ein ausschließlich positiv besetzter Begriff war. Dread im Sinne von schrecklich sollte bedeuten, allen Gegnern Furcht einzujagen. Und das war sowas wie Black Power, Dreadlocks, you know, 100 Tausende Reggae-Songs, die Dread beschwören, ja, im positiven Sinn. Und dass das jetzt ein kolonialer Ausdruck sein soll, ist, ich glaube, da hat man das nicht verstanden. Oder hat zumindest eine Seite nicht gehört oder blendet sie aus. Und was Dreadlocks und Weiße betrifft, in der ganzen Zeit, wo ich in Jamaika gearbeitet habe, haben mehr Rastas, mit denen ich sehr vertraut war, immer gesagt, du redest wie ein Raster, du lebst wie ein Raster, warum hast du keine Dreadlocks? Oder mich eigentlich gepusht, Dreadlocks zu haben. Als Wissenschaftler war mir das nicht ganz geheuer, weil ich da überschritten hätte eine Grenze. Aber eigentlich kam diese Idee, kulturelle Äußerungsformen wie diese, die in die Identität erreichen, anzunehmen, von den Betroffenen selbst.
1: Wo ist die Grenze als Wissenschaftler? Genau die Grenze, die Sie jetzt angesprochen haben. Es gibt in der Kulturanthropologie diesen Ausdruck Going Native, also wo man so stark die Bewertungen, die Lebensweisen, die Inhalte, die Lebenssinnerfüllungen der jeweils untersuchten Gruppe übernimmt, dass man eigentlich keine Distanz mehr dazu hat. Mhm. Und wenn die Distanz fehlt, dann nehme ich mir auch die Möglichkeit, diese soziale Gruppe nach wissenschaftlichen Kriterien zu beschreiben. Wie sehen Sie das?
0: Dem stimme ich völlig zu, obwohl ich, wenn ich ehrlich bin, selber sehr, sehr nahe und sehr, sehr wenig distanziert war, sowohl zu Raster und auch Maroons. Aber zum Glück gibt es ein wissenschaftliches Umfeld. Dann gibt es halt feministische Stimmen, die sagen, hallo, hallo, die Situation der Frauen bei Raster ist aber auch nicht ganz so toll. Und dann gibt es vielleicht auch ein paar Naturschützerstimmen, die sagen, naja, also das Wissen über ökologische Zusammenhänge ist auch nicht ganz so groß, wie man vermuten könnte, bei dieser Idee von natürlichem Leben, Ital Living im Rasta-Kontext.
1: Ich möchte noch kurz bei dem Austauschverhältnis Afrika, Karibik und umgekehrt bleiben. Sie haben viel gelehrt, viel publiziert und ab den 1990er Jahren sind Dutzende von ethnografischen Filmen, Fernsehdokumentationen, TV-Berichte entstanden, vor allem auch für den ORF in Kooperation mit Arte und mit Dreisat. Und einen ganz besonderen Film möchte ich jetzt herausgreifen, der mich sehr, sehr beeindruckt hat, den ich schon vor vielen Jahren gesehen habe. Und zwar haben sie den jamaikanischen Reggae- und Radiostar Mutha Baruka begleitet, wie er zum ersten Mal von Jamaika nach Ghana gekommen ist und dort in einem ehemaligen Sklavenfort von tausenden Leuten rituell willkommen geheißen wurde. Wirkliche Gänsehautmomente. Wie kann man diese Momente überhaupt filmisch einfangen?
0: Ja, also an sich war das so eine Art wie, I don't know, Wunschtraum, da dabei sein zu können. Ich habe ihn schon Jahre vorher mal kennengelernt in Wiesen bei dem Reggae-Festival und dann dort wieder getroffen. Wir haben uns gut verstanden. Eigentlich kam der Vorschlag zu dem Film von ihm. Wir haben damals eine Fernsehdoku gedreht über das Panafest für Treffpunkt Kultur, das damals geheißen.
1: Panafest, kurze Erklärung.
0: Panafest ist ein panafrikanisches Festival, bei dem Menschen aus Gesamtafrika und aus der afrikanischen Diaspora zusammenkommen, vor dem Hintergrund der Selbstvergewisserung und ja, des Feierns und der Zelebration von afrikanischen Kulturen. Ja, an diesem Mutha Baruka dort zu erleben, wie er sozusagen zurückkommt, als jemand, der vor Jahrhunderten, seine Vorfahren natürlich, aus diesen Sklavenforts gekommen sind, wie er dorthin zurückkommt, in diese Sklavenforts geht und dann in diesen Sklavenforts auftritt, mittendrin, eigentlich nur von einer Öllampe beschienen und rundherum Menschen aus der afrikanischen Diaspora stehen, boah, das war Gänsehaut pur, kann man nur sagen. Aber natürlich auch nicht ein Wohlfühlmoment, weil das Kamerateam und meine Wenigkeit waren mit weitem Abstand die einzigen Weißen in diesem Moment. Und wenn er Weiße angesprochen hat, waren wir die einzigen, die identifizierbar waren als Weiße. Das ist ein extrem aufgeladener Moment.
1: Ja. Das merkt man auch im Film. Ja. Also diese enorme

0: Spannung.
1: Ja, im Großen und Ganzen war die Response auf uns als Kamerateam, die man natürlich als Intruders, als Eindringlinge hätte sehen können und so weiter, eigentlich sehr, sehr positiv. Die schlechtesten Responses waren quasi neutral, dass man uns halt tun hat lassen. Aber die meisten waren eigentlich dankbar dafür, dass man diesen historisch wichtigen Moment dokumentiert. Und Mutter Baruka selber auch. Er hat den Film dann ins jamaikanische Fernsehen gebracht und darüber selber oftmals geredet.
0: Was kann eigentlich der Film, was das geschriebene Wort, die Analyse der Essay nicht kann?
1: Was der Film anders kann? Ja, er geht vielleicht tiefer. Mutter Baruka, muss man sich vorstellen, als eine unglaublich wortgewaltige Black Power Figur.
0: Ja. Die jahrzehntelang Radio-Talkshows gemacht hat und sehr professionell auch auftritt.
1: Er hat ungefähr fast 10.000 Stunden on air. Mhm. Also in Jamaika ist er die bekannteste Persönlichkeit des Landes. Und hat die immer wieder natürlich mit sehr radikalen Ideen und Black Power und Widerstandsvorstellungen und kritischen Gedanken bereichert und aufgeladen. Das ist eine Institution und in gewisser Weise sowas wie ein moralisches Gewissen. Ja, der Film, der kann das natürlich dann umsetzen, wenn er darüber redet, wie er in Tränen ausgebrochen ist in dem Sklavenfuhr. Denn Mutter Baruka kennt in Jamaika niemand mit Tränen. Und wenn er das sagt auf Kamera, dann ist das natürlich ein ganz, ganz anderer ergreifender Moment, als wenn man das jetzt beschreibt.
0: Sie sind nicht nur mit Mutter Baruka nach Afrika gekommen, sondern auch mit vielen Forschungen, mit vielen Filmen, mit vielen rechtsanthropologischen Fragestellungen. Sie haben in Westafrika, in Ostafrika und vor allem auch im südlichen Afrika gearbeitet und immer wieder gedreht. Und filmisch haben Sie sich zusehends mit der Beziehung Mensch-Wildtier befasst. Wenn Sie in Afrika Geschichten von und mit Wildtieren drehen, wandeln Sie da nicht auch ein bisschen auf den Spuren Ihrer Kindheit? Denn Sie haben mir im Vorgespräch gesagt, Ihr Vater hat Ihnen gern vorgelesen. Und nicht nur vorgelesen, sondern auch selbst Geschichten erfunden. Was hat es damit auf sich?
1: Absolut. Neben dem Gerechtigkeitsthema ist das der zweite Kredit, den ich ihm gebe. Dieses Interesse für Natur und vor allem für Tiere und da vor allem für Wildtiere. Und interessanterweise, das liegt ja zurück in den 60er Jahren, waren diese Geschichten, die er entweder vorgelesen hat aus einem Kinderbuch, dem großen Buch der wilden Tiere, oder selber erfunden hat, wie zum Beispiel das Quagga. Das war eine ausgestorbene Tierart.
0: Wie kann man sich das Quagga vorstellen?
1: Schaut aus wie ein
0: vorstellen.
1: Zebra, weitgehend Aha. ohne Streifen. Und dann hat er mir die Geschichte erzählt, die war erfunden, wie das Quagga seine Streifen verloren hat. Also im Prinzip ging es damals auch schon um die Frage des Aussterbens von Tieren und um den Naturschutz. Und ja, das war immer in meinem gesamten Leben etwas, was mich fasziniert und begleitet hat. Auch die frühesten Reisen nach Indien Anfang der 80er Jahre waren immer mit Nationalparks verbunden und der Frage, wie man diese Nationalparks erhält, wie man Wildtiere schützt, wie die lokalen Gemeinschaften einbezogen werden oder ausgeschlossen werden und diesen Themen.
0: In Ihren Schriften, aber auch in den Filmen kritisieren Sie immer wieder, dass insbesondere die Sozialwissenschaften den Habitatsverlust infolge von menschlicher Besiedelung und infolge auch von ökonomischer Ressourcenverwertung dieser Gebiete viel zu wenig problematisieren. Sie sprechen in diesem Zusammenhang von ökosozialer Gerechtigkeit. Was ist das? Und wie lässt sie sich erreichen?
1: Ich denke, auch im Zusammenhang mit den heute vorherrschenden Themen, Dekolonisierung, Antirassismus etc., ist dieser Naturschutz auch in das Fahrwasser gekommen. Und es gibt eine immer stärker werdende Richtung innerhalb der sogenannten politischen Ökologie, die sehr früh begonnen hat, vor fast 100 Jahren, und sehr unterschiedliche Ausprägungen hervorgebracht hat. Da gibt es jetzt eine Richtung, die immer stärker das Ökologische daran vergisst. Also die fast zu so etwas wird wie politische Anti-Ökologie.
0: Die den Menschenschutz über den Naturschutz stellt, kann man das so sagen?
1: Und die dann all diese Dinge, die Tiere bedrohen, Wildtiere bedrohen, wie Wilderei, wie der Habitatsverlust, wie die Ausdehnung der Landwirtschaft, die Ausdehnung der Viehzucht, als koloniale Narrative darstellt. Und ja, das macht mir ernsthaft Sorgen, weil ich glaube, dieser Widerspruch zwischen sozialer Gerechtigkeit

0: Gerechtigkeit und ökologischer Gerechtigkeit, der ist ein falscher. Die beiden Dinge müssen zusammengedacht werden.
1: Gut, Sie treten für Koexistenz ein. Das kommt doch aus allen Ihren Filmen irgendwie als zentrales Thema heraus. Aber wie ist diese Koexistenz zu machen? Maasai-Gebiete in Kenia zum Beispiel. Die Maasai ist doch eine Bevölkerungsgruppe, die demografisch sich sehr, sehr stark entwickelt hat. Also sehr, sehr viele Leute mehr sind jetzt als vor 50, 60 Jahren und in einer ganz prominenten, bekannten Gegend siedeln, wo eben sehr viele Wildtiere sind. Also wie soll damit umgegangen werden? Natürlich ist das von Fall zu klären, aber nehmen wir mal den Bevölkerungsdruck.
0: Aber das wäre mein Hauptpunkt. Vorsichtig, also im Sinne von Fall zu Fall, wirklich reinzuschauen, was sind lokale Bedingungen vor Ort und wie sind die historisch entstanden. Und dann nicht die Diskurse so zu verallgemeinern und Versatzstücke herauszunehmen, die man dann verdichtet zu einer allgemeinen Wahrheit. Und das ist momentan ein Prozess, den ich sehe. Konkret auf die Maasai bezogen, die jetzt natürlich unter der Frage der indigenen Rechte behandelt werden. Richtig und gut, war eines meiner Hauptthemen und ist es immer noch. Aber man muss schon die Frage stellen bei der Indigenität, das ist nicht ein Ding, das essentialistisch gedacht werden kann. Das ist keine Etikette. Das ist nicht etwas, was man jemand draufpicken kann. Indigenität ist ein Beziehungsverhältnis von einer Gruppe zu anderen Gruppen. Was die Maasai betrifft, wirft die Indigenitätsfrage natürlich auf, wer wurde durch die Maasai verdrängt. Weil in diesen Wildtiergebieten haben früher Gesellschaften gelebt, die nicht Viehzucht betrieben haben, weil Viehzucht und Wildtiere ist eigentlich etwas, das nicht so gut zusammengeht. Unter anderem auch wegen Übertragung von Krankheiten. Aber auch aus anderen Gründen, weil natürlich Beutegreifer, sogenannte Raubtiere, wenn man den abfälligen Begriff nehmen will, sehr wohl Tiere attackieren, wenn die nicht gut geschützt werden und dann als Racheaktion dieses Tier vergiftet wird und dann sieht man, dass an einer Stelle hunderte Geier vergiftet auf einem Haufen liegen. Dazu Schakale, Hyänen, Leoparden.
1: Man fühlt sich an die Wolfsdiskussion in unseren Breiten erinnert, wenn Sie das ausführen. Sehr ähnliche Zielkonflikte?
0: Natürlich. Überall ist die Frage, wie lokale Bevölkerungen mit Wildtieren umgehen. Es ist ein Rehlein kein Problem. Aber ein Beutegreifer, vor allem ein Beutegreifer, der potenziell gefährlich ist wie ein Löwe. Beim Wolf bin ich mir da schon nicht ganz so sicher. Ja, da müssen schon sehr viele Umstände vorliegen, dass das wirklich zu einer Gefahr wird. Aber wenn man von Löwen ausgeht oder von anderen großen Beutegreifern, dann ist das natürlich eine realistische Gefahr. Und lokale Bevölkerungen überall nehmen das als Gefährdung ihres Lebenstags, ihres Ablaufes wahr. Wenn ich Kinder 5 oder 10 Kilometer in die Schule schicke, irgendwo in Kenia oder in Tansania, und die können dort auf Löwen treffen, dann ist das nicht lustig.
1: Sie sagen, wenn ich das richtig interpretiere, dass nachhaltiger Naturschutz in solche Naturparks oder Wildtierreservaten nur durch Integration der lokalen Bevölkerung und auch durch das Einbeziehen von Tourismus möglich ist.
0: Nein, es wäre auch anders möglich.
1: Ja, wenn genug Geld da wäre.
0: Genau.
1: Ja, aber das ist nicht da, gehen wir mal davon aus.
0: Genau, es ist nicht da, weil wir nicht wollen, dass es da ist. Also so viel würde Naturschutz nicht brauchen. Mhm. Also viele andere Dinge, für die wir Geld ausgeben, Kriege oder Ähnliches, verbraucht viel mehr. Ja. Aber diese Bereitschaft gibt es offenbar nicht. Von lokalen Staaten und Regierungen schon gar nicht, weil die meistens ohnehin kaum die Basisbedürfnisse und vor allem ihre Schulden bedienen können. Und insofern ist Tourismus realistischerweise eigentlich die einzige Möglichkeit, wie Einnahmen mit Naturschutz verbunden werden können. Das macht man jetzt aber diesen Naturschützern zum Vorwurf und sagt, dass sie kapitalistische Ausbeuter sind. Der Vorwurf, den halte ich für bedenklich.
1: Schauen wir uns das noch einmal an, dieses Verhältnis Naturschutz, Tourismus, Habitat, anhand einer Region, aus der Sie eigentlich gerade kommen. Sie waren im Norden von Uganda, an der Grenze zur Demokratischen Republik Kongo, wo wir bedauernswerterweise gerade einen weiteren Ebola-Ausbruch haben. Und dort leben in diesem Grenzgebiet Gorillas. Was bedeutet

0: diese Situation jetzt des Ebola-Ausbruchs für die Gorillas, für den Tourismus, für die lokalen Menschen, die auch dadurch ein Einkommen generieren?
1: Höchstwahrscheinlich die meisten Menschen, die einen Uganda-Urlaub geplant haben, werden jetzt einmal sehr vorsichtig sein oder das unter Umständen canceln. Insofern wird dieser Naturschutz, der auf den Einnahmen aus dem Tourismus beruht, unmittelbar betroffen und eigentlich auch bedroht.
0: Heißt das, dass die Gorillas dann automatisch auch mehr bedroht sind?
1: Im schlimmsten Fall, wenn man die Gehälter für die lokalen Ranger nicht bezahlen kann, ja.
0: Weil dann die Wilderei wieder zuschlägt.
1: Ja. Zum Teil sind das gar nicht so leicht erklärbare Konflikte, vor allem was jetzt Gorillas betrifft, weil von einem getöteten Gorilla hat man wirklich nicht viel. Also als Nahrungsmittel, Schimpansen werden auch gelegentlich gegessen oder andere Affen. Das ist schon eine sehr fragwürdige Geschichte. Aber natürlich Wilderei, ja, man mag vielleicht die Idee gehabt haben, dass man das Fell oder Teile dieses Gorillas verkaufen kann, aber das ist doch immer mehr und mehr sehr schwierig. Andere Wildtiere wie Löwen oder so ist eine andere Geschichte, weil die für medizinische Zwecke nach Asien vor allem exportiert werden, Knochen, die Tigerknochen ersetzen und viele andere Teile, Körperteile von Löwen und anderen Wildtieren verwendet werden.
0: Und das also, ist so Naturheilkunde,
1: ja,
0: ziemlich mythisch aufgeladen.
1: Ja, also ja. Das ist ein 20-Milliarden-Markt. Das ist in der Verteilung von illegalen Wirtschaftsformen an, glaube ich, vierter Stelle. Also das ist nicht unwesentlich. Um auf diese Gorillas zurückzukommen, wenn die nicht entsprechend geschützt werden und dann nicht täglich die Touren reingehen, dann ist das, was man jetzt schon sieht, nämlich, dass sich immer mehr und mehr die Landwirtschaft ausdehnt. Diese Gorilla-Gebiete sind ja winzige Flecken, zum Unterschied von dem, wie das manchmal in diesem einen Sektor von politischer Ökologie dargestellt wird, nimmt ja nicht der Naturschutz und die Naturschutzgebiete überhand, sondern im Gegenteil. An den meisten Orten dieser Welt schrumpfen die wie der Schnee am Kilimandscharo.
0: Vor 30 Jahren oder so hat man immer gehört, dass die Elefantenpopulationen sehr, sehr stark gefährdet sind, vor allem auch in Ostafrika. Mittlerweile hört man, dass sich die weitgehend stabilisiert haben oder sogar teilweise sehr starke Populationen geworden sind. Sie selbst haben einen Film in Gabon gemacht, da ist sogar die Rede, ich entnehme das einem Artikel von Ihnen, dass es zwischen 60.000 bis 90.000 Stück Waldelefanten gibt. Wie schaut die Situation der Elefanten aus, die ja wirklich sehr, sehr viel Platz brauchen?
1: Ja, stabilisiert stimmt, aber auf sehr, sehr niedrigem Niveau. Also heute geht man, glaube ich, von
0: trotz der 60.000 bis 90.000 in Gabon.
1: Das sind nur Waldelefanten. Diese Zahlen sind mit großer Vorsicht zu genießen, würde ich sagen. Die Studie war seriös, weil sie Ausscheidungen von Elefanten genetisch untersucht hat und daher zu anderen Resultaten gekommen ist als frühere Schätzungen, die auf Sichtungen und anderen Erhebungsformen beruhen. Nur ist das auch wesentlich weniger, als sie schon mal waren. Und der Bestand ist lokal sehr, sehr konzentriert. Also es betrifft Gabun, praktisch alle anderen Länder in diesem äquatorialguineischen Waldgürtel, in dem Regenwaldgürtel, haben ein lokales Aussterben von Waldelefanten. In Ruanda sind sie praktisch nicht mehr existent. In Uganda gibt es noch welche, aber sehr, sehr wenige. In anderen zentralafrikanischen Staaten weiß man es nicht genau, weil es kaum Untersuchungen gibt. Aber eigentlich muss man von einem ganz, ganz starken Rückgang der Elefantenpopulation ausgehen, vor allem in Relation zu vor 50 Jahren, zu vor 100 Jahren, aber, und da haben Sie recht, punktuell mit einem Anwachsen. Also etwa im Norden Botswanas oder im Krüger Nationalpark oder in kleineren eingezäunten Reservaten wie etwa dem Matikwe-Wildreservat sind die Elefantenpopulationen sehr gewachsen.
0: Gilt das auch für Ostafrika, Serengeti, Kenia?
1: Nein. Da sind sie rückläufig.
0: Wie schaut das überhaupt mit dem Einzäunen aus? Wir sind noch immer bei dem Verhältnis Mensch-Wildtier. Die Serengeti kann man nicht einzäunen, die ist einfach zu groß.
1: Ja,
0: ab wann macht das einen Sinn?
1: Aus unterschiedlichen Gründen. Aber wichtig wäre mir hier auch zu sagen, Mit diesem Einzahlen ist auch so ein Diskurs verbunden, der zu diesem ganzen Anti-Ökologie, Anti-Naturschutz-Thema gehört. Und das ist die sogenannte Fortress Conservation, also der Festungsnaturschutz, der sich immer an den Zäunen festmacht. Ich habe auch selber mal dagegen argumentiert, gegen Festungsnaturschutz, gemeinsam,
0: also gegen Zäune.
1: Gegen Zäune, gemeinsam mit meiner Ex-Frau, die ein Buch geschrieben hat über die Aussiedlung der San aus der Zentral-Kalahari und den Rechtsfall, der dann in Botswana dazu entstanden ist. Aber ich bereue das heute ein wenig, weil das dazu führt, dass man das generalisiert. Zäune haben eine Vielzahl von negativen Auswirkungen und von positiven Auswirkungen, von Stärken und Schwächen. Und das hängt je von der Region ab. In Gabun, das wir angesprochen haben, beispielsweise die lokalen Bevölkerungen, wollen nichts lieber als Zäune, weil diese Elefanten, die durch die Baumschlägerungen im Regenwald immer mehr aus dem Regenwald rausgetrieben werden, zu den Dörfern kommen und dort die Plantagen der Dörfer heimsuchen und damit eine Bedrohung für die Existenz darstellen. Also dort werden Zäune gewünscht. Zäune, Naturschützer werden sie selten wollen, weil sie abschneiden die Wanderwege von Wildtieren. Andererseits können sie sichern Populationen gegen das weitere Vordringen von Menschen. Also man muss sich das genau anschauen, was ein Zaun macht und wie er von der Lokalbevölkerung unter Umständen aufgenommen wird. Das kann auch manchmal sehr befürwortend sein. Hier wird mir viel zu viel über einen Kamm geschoren, sehr undifferenziert.
0: Werner Sips, ich möchte das jetzt aufgreifen, weil Sie es erwähnt haben. Sie haben damals mit Ihrer ehemaligen Frau Manuela Meiritsch in der Kalahari-Wüste fast ein Schlüsselerlebnis gehabt. Sie haben das jetzt auch erwähnt, aber nicht näher erklärt, worum es da ging. Vielleicht eine kurze Darstellung dieser Situation und was daraus gefolgt ist. Rechtsstreit, haben Sie schon gesagt, das Buch von Manuela Meiritsch auch. Worum ging es da?
1: Verlorenes Land, wo es um die Frage geht, ob dieses Land, der San, endgültig verloren ist oder ob man vielleicht zu vernünftigeren, ausgeglicheneren, sozial und ökologisch gerechteren Lösungen kommen könnte. Das Schlüsselerlebnis. Bin dort 2002 bei einer Vorbereitung einer Exkursion für unser Institut Kultur- und Sozialanthropologie in die Zentral-Kalahari gekommen. Und beim Eingang sagen die Wildhüter, ja, fahrt aber nur bis zur knapp der Mitte des Reservats, da drunter ist viel zu viel Verkehr. Wir, Verkehr? Was für ein Verkehr? Wir waren die Ersten, die reingefahren sind in 6 Wochen. Ja, weil damals sind Leute nicht in die Zentral-Kalahari gefahren. Dann haben sie so herumgedruckt und irgendwann haben sie gesagt, ja, da werden gerade die Hütten und die Menschen rausgeschippert mit Lastwegen. Dann haben wir nachgefragt und dann war klar, das war diese erste ganz große Vertreibung, mehr oder weniger zwangsweise Aussiedlung. Es wurden Entschädigungen bezahlt, muss man fairerweise sagen, aber im Großen und Ganzen mit extrem viel Druck erzwungene Aussiedlung. Der letzten San, der sogenannten Bushmänner, der Begriff wird heute zu Recht abgelehnt wegen seiner negativen Konnotationen, die dort wirklich über viele Jahrhunderte gelebt haben. Und ich fand das ziemlich unerträglich und habe mir gedacht, wie? Und es können nur noch wir Touristen da rein und die Menschen, die eigentlich dieses Land bewahrt haben für uns, die dürfen jetzt nicht rein. Die sitzen am Rand und sind dort Bittsteller für den Staat, für die Regierung. Und die Manuela ist damals eine Woche später gekommen und konnte es kaum erwarten, dass sie ankommt. Ich habe gesagt, ich glaube, ich habe ein Thema für deine Dissertation in JUS. Das ist der Rechtsstreit, der dann sofort entstanden ist.
0: Der aber gut ausgegangen ist für die Sachen,
1: ja,
0: oder?
1: Ja, das war das Erstaunliche.
0: Erstaunlich, ja?
1: Ja.
0: Bitte, was ist daraus geworden?
1: Da hat man gesehen, warum Botswana tatsächlich oder dass Botswana tatsächlich ein Rechtsstaat ist und das Höchstgericht unabhängig ist. Das hat eine Entscheidung gefällt, mehrheitlich, die nicht im Interesse der Regierung war. Und das ist nebenbei bemerkt auch ein Grund, warum ich den Begriff globaler Süden nicht so toll finde, weil man undifferenziert an der Länder gleichstellt, die nicht gleichzustellen sind. Botswana macht eine völlig andere Politik als die Nachbarn. Südafrika und Simbabwe und Namibia etc.
0: Wie hat sich dieses Urteil konkret für die Lebenswelt der Menschen ausgewirkt? Also waren das jetzt finanzielle Entschädigungen, waren das Rücksiedelungen, war das neues Land?
1: Den Menschen wurde erlaubt, wieder in die Zentralkalle

0: Jahre zurückzukehren. Das Urteil kann man nicht nur abfeiern, weil damit noch nicht festgestellt wurde, dass sie dort auch jagen dürfen. Und das war nun mal ihre Form, sich am Leben zu erhalten und das Sammeln. Ja. Und auch die Regierung in Botswana blockiert hat, die Wiedereröffnung der Brunnen, die sie versiegelt hat. Ohne Wasserkammer in der Zentral-Kalahari ist eine Semi-Wüste, Halbwüste, nicht überleben. Gab es einen zweiten Rechtsfall, dann haben die San wieder gewonnen und die Brunnen wurden geöffnet. Also man sieht, dass das Rechtssystem in manchen Staaten schon funktioniert.
1: Aus all diesen Erfahrungen, positiven und negativen, ist auch ein Konzept entstanden, dass Sie auch teilweise begleitet haben, auch mit Ihren Studierenden, das Konzept der Living Museum, also der lebenden Museen. Das ist ein Konzept, das eben genau diese Koexistenz zwischen Wildtieren, Menschen, Ökologie und sozialer Sphäre ermöglichen soll. Hier sind wir wieder beim Tourismus, diese Living Museums, wie es schon auch der Name sagt, leben ja auch letztlich dann von interessierten Menschen, die sich das anschauen und dafür zahlen.
0: Auch das ist ein ambivalentes Thema, weil das kann es in jeder Form geben. Das kann was Schreckliches sein, wie ein Menschenzoo vor 100 Jahren.
1: Das kann also Ethnotourismus, einfach gegen viel Geld irgendwelche ehemals rituellen Tänze aufgeführt werden.
0: So ist es. Das kann aber auch etwas sehr Selbstbestimmtes sein, wo der Stolz auf die Kultur und kulturelle Kompetenzen an die jüngeren Generationen weitergegeben wird. Der Knackpunkt ist, wer kontrolliert die Art und Weise, wie dieses lebende Museum gestaltet wird. Sind das die Betroffenen selbst, vielleicht in Beratung mit NGOs und anderen, oder wird das von außen aufgezwungen? Das wäre genau dieser kritische Zugang zu Gerechtigkeit, den ich gerne stärker sehen würde, nämlich ein prozeduraler, also wo man auf das Verfahren schaut, wie konkret Menschen involviert werden in die Entscheidungen, die sie betreffen, und nicht ein Identitärer, der sich an die Identitäten hält.
1: Sie sind Rechtsanthropologe und Ethnologe. Bei den Konflikten um den Natur- und Biodiversitätsschutz spielen rechtsanthropologische Fragestellungen immer eine zentrale Rolle, wie wir ja auch in diesem Gespräch jetzt gesehen haben. Sind rechtsanthropologische Fragestellungen eigentlich so der rote Faden, der Ihr wissenschaftliches Interesse an der Welt mit Ihren Forschungen über all die Jahrzehnte verbindet?
0: Ja, natürlich. Es gibt, glaube ich, so den Spruch, einmal Jurist, immer Jurist.
1: Also das auch bleibt, wenn das in ganz anderen Kontexten ist.
0: Ja, ich glaube, das bleibt einem irgendwo, dass man die Dinge dann juristisch zuerst einmal betrachtet und dann genau diese Frage stellt, wie sind die Rechtsbeziehungen etc. Obwohl ich dazu sagen muss, viele Naturschützer warnen davor, weil in dieser Rechtsfrage wird der Anthropozentrismus, also den Menschen in den Mittelpunkt der Betrachtung zu stellen, sehr oft unreflektiert betrieben und gefördert. Wenn man die Rechtsfragen erweitert, muss man auch die Frage nach den Rechten der anderen Lebewesen stellen. Und wenn wir heute sehen, dass die gesamte Biomasse nur noch 4% Wildtiere sind, und über 60% Nutztiere. Nach neuesten Untersuchungen gibt es zweimal so viele Hunde wie Wildtiere auf der gesamten Welt. Ist die Biomasse von Katzen doppelt so groß wie die von Elefanten? Dann hat man vielleicht eine Idee, was seit dem Beginn der Industrialisierung wirklich passiert ist. Nämlich, dass der Mensch den anderen Lebewesen die Lebensgrundlagen, und zwar das Land, auf dem sie leben können, weggenommen hat. Und wenn man von Dekolonisation redet, muss man diese Kolonisation des Menschen gegenüber Tieren zuerst einmal erwähnen.
1: Wäre die Verleihung der Rechtssubjektivität für Natur oder Tier oder wie immer, so wie das teilweise in Kolumbien schon vorgedacht wurde und auch in die Verfassung teilweise eingeschrieben wurde, eine Strategie gegen den anthropozentrischen Zugang?
0: Ich denke schon. Und vor allem ist es auch eine Idee, die anknüpft an indigenes Wissen. Sehr viele Indigene im vor allem süd- und lateinamerikanischen Kontext, aber auch in Afrika, beziehen sich auf diese Rechte der Tiere. Wenn die San auf Jagd gehen, tanzen sie eine gesamte Nacht um die Seelen der Tiere zu beruhigen und zu befrieden. Das heißt, sie bedenken diese Lebensrechte der Tiere unmittelbar mit ein. Und so könnte das indigene Wissen in den Naturschutz viel stärker einbezogen werden.

0: soziale Kontexte, Gesellschaften hineinzubegeben und sich dort auch zurechtzufinden. Ist das langjährige Erfahrung oder welche Fähigkeiten braucht man dafür?
1: Naja, schnell ist relativ. Auf den Seychellen war es dann auch schon insgesamt ein Jahr. Also man muss dem schon Zeit geben. Nur mal wohin fahren und da schnell einen Film drehen, das ist, also ich glaube, der Zeitfaktor und damit auch die Kommunikation und das Hereinwachsen in kommunikative Zusammenhänge, der ist schon sehr entscheidend. Aber sonst würde ich sagen, es ist die Frage der Offenheit, die Frage des Respekts, die Frage der Augenhöhe. Das war mir immer wichtig, dass ich dort nicht hingehe als jemand, der irgendwas erklärt.
0: Hat es Forschungskontexte gegeben, wo Sie das Gefühl hatten, nicht akzeptiert zu sein?
1: Das klingt jetzt verdächtig, wenn ich sage Nein. Aber
0: Sie können ruhig Nein sagen.
1: Ich glaube, es ist eher meine Antwort. Natürlich wird im Einzelfall mal vorgekommen sein, dass jemand sagt, was machst du da, was drehst du da. Aber in aller Regel, wenn ich mich dann hingesetzt habe und gefragt habe, darf ich erklären, hat sich das nach einer bestimmten Zeit aufgelöst. Also ich würde eher sagen Nein. Aber das liegt vielleicht auch am Zugang. Weil wenn man diese Filme anschaut, was uns, das war oft auch die Manuela und andere, die daran mitgewirkt haben und natürlich auch der Schnitt, die Anja Nadmesnik, ja, was uns wichtig ist mit diesen Filmen, ist eigentlich Gehör zu verschaffen. Zum einen und zum anderen zu zeigen, dass diese Gesellschaften ja nie einheitlich sind. Das ist dort genauso wie an der Uni, an jedem Institut, im ORF, überall. Auseinandersetzungen gibt, Argumente, Streit, Konflikt. Ja? Also zu sehen, was sind die unterschiedlichen Standpunkte. Und vielleicht auch zu sagen, wir sind nicht da, um am Schluss zu sagen, wer Recht hat oder Unrecht hat. Wir wollen mal zeigen, was sich da abspielt und was sich da tut, wie die miteinander tun.
0: Wenn Sie Menschen drehen, irgendwo auf der Welt, haben Sie dann diese Menschen Gelegenheit, sich das auch anzuschauen, das Material?
1: Das ist mir ein ganz wichtiges Anliegen, dass die Filme in den Ländern auf Sendung gehen. Manchmal ist das nicht ganz so leicht. Also auf den Seychellen versuche ich das jetzt ein paar Jahre. Jetzt hat das Fernsehen zugestimmt, dass sie die beiden Filme zeigen wollen. Manchmal ist das einfach schwierig, diese Kommunikation herzustellen. Aber das ist eines der Hauptanliegen, dass diese Filme auch vor Ort betrachtet werden.
0: Werner Siebs, das Gespräch hat gezeigt, dass es Ihnen die Löwen unter anderem angetan haben. In einem Artikel von Ihnen ist Folgendes zu lesen, ich darf zitieren. Es wäre vielleicht angemessener gewesen, auf Wildbienen zu fokussieren, doch meine Wahl fiel auf den König der Savanne und allgemein das Schicksal der großen Katzen, weil sie zum einen, wie kaum eine andere Tierart, die Kulturgeschichte des Menschen begleiten und seine Fantasie beflügeln, zum anderen die drastische Lage der Biodiversität vor Augen führen. Werner Zips, Sie sind im Sternzeichen Löwe. Ihr Vater hat mit Löwengeschichten Ihre kindliche Fantasie entfesselt. Der Löwe ist in der Rasterbewegung als Lion of Zion von ganz zentraler mythischer Wichtigkeit. Was haben Sie persönlich von den Königen der Savanne gelernt?
1: Ja, da schließt sich ein bisschen ein Kreis, würde ich sagen. Ich glaube, dass es kaum irgendetwas Ergreifenderes gibt, als vor allem in der Nacht, wenn man sie nicht sieht. Wenn man sie sieht, sind sie nämlich meistens ziemlich fad, weil sie 20 Stunden am Tag schlafen. Aber wenn man sie nicht sieht und wenn man in der Nacht dieses Brüllen hört, es gibt weniger ergreifendere Momente in der Natur. Aber ich will die Frage ein bisschen ernster auch noch beantworten. Was man von Löwen lernen kann oder was man über sie erfahren kann, ist, dass sie als Apex Predators, also als Spitzen der Nahrungskette, entscheidend für das Funktionieren der Nahrungskette selbst sind, so ähnlich wie Haie im Meer. Wenn man die Löwen entnimmt aus einem Gebiet, dann bröckelt alles. Dann wird das instabil. Dann gibt es plötzlich 100.000 Paviane oder andere Wildtiere. Dann gibt es Überweidung und Ähnliches. Daher ist es nicht nur emotional und symbolisch wichtig, auf den Löwen zu schauen, sondern diese Spitzen der Nahrungskette sind einfach ganz entscheidend als Auskunftsträger über die Intaktheit eines Ökosystems, aber auch als Informationsquellen für deren positive Erhaltung.
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0: Die Ausstellung Hitler entsorgen widmet sich der sogenannten Baustelle Erinnerung und geht der Frage nach, wie wir mit belastetem bzw. belastendem Erbe umgehen. Historisch belastete Objekte aus dem Museum und aus dem öffentlichen Raum sollen Aspekte der Vorarlberger Geschichte sichtbar machen. 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Die Sonderausstellung Baustelle Erinnerung – Hitler entsorgen ist derzeit im Vorarlberg Museum in Bregenz zu sehen. 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
0: Gestaltung Ursula Scheidle.
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4: Zum Nachtjournal begrüßt Sie Paul Kerker. Die Themen: Viele Fragen offen nach Iran-Abkommen. Unregelmäßigkeiten bei Pässen an Österreichs Botschaft in London. Die Regierung plant, kleinere Bezirksgerichte zusammenzulegen. Das Wetter morgen: viel Sonne und heiß. US-Präsident Donald Trump verteidigt erneut sein Rahmenabkommen mit dem Iran. Im Internet schreibt Trump, die Vereinbarung sei ein Erfolg und sichere den USA niedrigere Ölpreise und den Sieg. Die USA und der Iran haben das Abkommen gestern unterzeichnet, früher als geplant. Beide Seiten verpflichten sich, binnen 2 Monaten ein endgültiges Abkommen auszuhandeln. Einfach dürfte das nicht werden. Viele Fragen sind offen. Die wirtschaftlichen Effekte des Kriegs wirken nach, auch wenn Schiffe wieder fahren können. Miriam Melbella berichtet.
5: Erste Schiffe haben heute bereits die Straße von Hormuz passiert. Die Öffnung der Meerenge ist ein zentraler Punkt der Absichtserklärung zwischen den USA und dem Iran. Allerdings könnte Teheran bald Gebühren für die Durchfahrt verlangen. Für die USA wäre das inakzeptabel. Offen bleibt vorerst auch, wie das iranische Atomprogramm künftig kontrolliert wird. Der Chef der Internationalen Atomenergiebehörde bewertet das vorläufige Abkommen zwar positiv, sieht aber Klärungsbedarf bei der Umsetzung. Es gäbe viel zu tun, sagt Raphael Grossi. Fraglich ist außerdem, wie es im Libanon weitergeht, denn der Deal umfasst ein Ende aller Kampfhandlungen, auch jener zwischen Israel und der vom Iran unterstützten Hisbollah-Miliz. Premierminister Netanyahu will israelische Truppen nicht aus dem Südlibanon abziehen.
4: Mit voller Härte geht der zweite Krieg weiter, der Ukraine-Krieg. Der ukrainische Präsident Volodymyr Zelensky verteidigt die jüngsten Drohnenangriffe auf Moskau. Zelensky spricht von Vergeltung für russische Attacken auf die Hauptstadt Kiew. Vergangene Nacht hat die Ukraine die schwersten Drohnenangriffe seit Jahren auf Moskau geflogen. Hunderte Drohnen wurden abgefeuert. Hartmut Fiedler informiert.
6: Die Ukraine lässt Russland immer öfter spüren, dass sie sich wehren und den Krieg quasi nach Russland zurückbringen kann. Über Teilen Moskaus stieg heute dichter Rauch auf, nachdem die Ukraine mit weitreichenden Drohnen eine Raffinerie in Brand geschossen hatte. Die Flughäfen in der russischen Hauptstadt mussten geschlossen werden, hunderte Flüge fielen aus. Der ukrainische Präsident Volodymyr Zelensky sprach von einem gerechtfertigten Gegenschlag. Putin-Berater Juri Uschakow sagte in einer Reaktion, dass ein persönliches Treffen mit dem russischen Präsidenten unter diesen Bedingungen nicht wahrscheinlicher werde. Den Europäern warf Uschakow vor, den Krieg fortsetzen zu wollen, unter der falschen Annahme, dass sich die Lage auf dem Schlachtfeld zugunsten der Ukraine verschiebe.
4: Zugunsten von Unbekannten ist möglicherweise an der österreichischen Botschaft in London gearbeitet worden. Dort sind Unregelmäßigkeiten bei der Ausstellung österreichischer Reisepässe aufgefallen. Nach einer außerordentlichen Überprüfung hat das Außenministerium Anzeige erstattet, das Bundesamt zur Korruptionsbekämpfung ermittelt. Tanja Mahler berichtet.
7: An der österreichischen Botschaft in London sind ohne entsprechende Rechtsgrundlage österreichische Reisepässe ausgestellt worden. Das betrifft die Jahre 2022 bis 2024. Das Außenministerium hat Anzeige erstattet, teilte die Behörde heute via Aussendung mit. Details, etwa wie viele Pässe zu Unrecht ausgestellt worden sind, will das Ministerium mit dem Verweis auf laufende Ermittlungen des Bundesamts für Korruptionsprävention und Korruptionsbekämpfung nicht nennen. Verfahren zur Entziehung der zu Unrecht ausgestellten Reisepässe seien eingeleitet worden. Bei Kontrollen an anderen österreichischen Vertretungsbehörden seien keine weiteren Verdachtsfälle aufgekommen, so das Außenministerium.
4: In Österreich werden offenbar kleinere Bezirksgerichte zusammengelegt. Justizministerin Anna Sporrer hat heute erstmals Einzelheiten vorgestellt. Demnach sollen die Bezirksgerichte Ferlach, Bleiburg sowie Bad Eisenkappel größeren Standorten zugeordnet werden. Die Einzelheiten von Annabelle Amini.
8: Konkret wird Ferlach dem Bezirksgericht Klagenfurt zugeordnet. Bleiburg und Bad Eisenkappel werden mit dem Bezirksgericht Völkermarkt zusammengelegt. Verhandlungen und Gerichtstage sollen aber weiterhin an den bisherigen Standorten stattfinden. Justizministerin Anna Sporrer.
9: Insofern werden die Gebäude auch nicht so geschlossen. Die allgemeine Zusammenlegung von geplanterweise etwa 13 Bezirksgerichten ist unabhängig davon. Das vermischt sich jetzt nur in einer zeitlichen Koinzidenz.
8: Zusätzlich entstehen Kompetenzzentren für die slowenische Sprache in Klagenfurt und Völkermarkt. Die zweisprachige Gerichtsbarkeit wird außerdem auf weitere Gemeinden ausgeweitet. Justizministerin Anna Sporrer betont dabei,
9: es wird keine einzige Richterinnen-Planstelle an diesen Bezirksgerichten, die jetzt zusammengelegt werden, mit größeren Einheit verloren gehen.
8: Das Justizministerium rechnet durch die Reform mit Einsparungen von rund 3 Millionen Euro pro Jahr.
4: Die ID Austria bekommt neue Funktionen. Ab Ende Juli soll es einen Chatbot geben, dem man Fragen stellen kann. Heißen soll er Ida. Ab sofort kann man außerdem die ID Austria mit einer Vollmacht nützen, um andere zu vertreten. Maximilian Biegler informiert.
10: Die ID Austria. Mit der App kann man Behördenwege bequem online erledigen. Ab sofort ist es auch möglich, das in Vertretung für andere zu machen. Voraussetzung ist, dass beide die ID Austria haben. Staatssekretär Alexander Bröll von der ÖVP.
11: Der Nutzervorteil für die Bürgerinnen und Bürger ist sehr, sehr klar, nämlich Erleichterung bei den digitalen Verwaltungswegen für Familien, für Angehörige, aber auch für Unternehmen.
10: Neu ist auch, dass es ab Ende Juli einen KI-basierten Chatbot geben soll, namens Ida.
11: Man kann ihm die diversesten Fragen, wie zum Beispiel, ich habe mein Passwort, meinen Benutzernamen in der ID Austria vergessen. Der Chatbot gibt Auskunft über die nötigen Schritte, die zu setzen sind, um das Problem zu lösen.
10: Eine weitere Neuigkeit ist, dass die digitale Ausweisplattform e-Ausweise nun direkt vom Startbildschirm der ID Austria App erreichbar ist.
4: Bei der Fußball-Weltmeisterschaft beginnt der zweite Teil der Gruppenphase. Jedes der 48 Teams hat ein Spiel gehabt. Seit heute kommen die zweiten Matches. Momentan läuft das Spiel Schweiz gegen Bosnien-Herzegowina. Die zweite Hälfte hat gerade eben begonnen. Aus den USA Daniel Kulowitz.
12: Und da ist noch Luft nach oben. Bisher 0:0. Die Schweiz deutlich verbessert nach dem peinlichen 1:1-Fehlstart gegen Katar. In der Anfangsphase war man der Führung sehr nahe dran. Man hat sich aber nicht belohnt. Und jetzt mit zunehmender Spieldauer ist Bosnien-Herzegowina mutiger geworden. Aber auch da noch nichts Zwingendes dabei. Er gibt bisher ein mageres 0:0 zur Pause. In Los Angeles die zweite Hälfte hat eben begonnen. Schon am frühen Abend trennen sich Tschechien und Südafrika 1:1. Um 3 Uhr früh geht es in dieser Gruppe A dann um den Gruppensieg zwischen Mexiko und Südkorea. Und schon davor um Mitternacht steigt das Duell Kanada gegen Katar. News gibt es aus dem ÖFB-Teamcamp. Leider keine guten News. Der Kieferbruch von Außenverteidiger Stefan Posch hat sich bestätigt. Eine OP sei nicht nötig, aber ein Einsatz gegen Argentinien ist fraglich. Es wird eine Spezialschiene angefertigt, damit der Heilungsprozess verbessert wird. Und im Tennis steht Juri Rodionow beim Challenger-Turnier von Dublin im Halbfinale und Sebastian Ofner gelingt das gleiche Kunststück, auch ein Semifinaleinzug, und zwar beim Challenger-Turnier in Parma.
4: Und nun zum Wetter mit Daniel Stanker.
13: Recht mild und ruhig verläuft die Nacht. Die Tiefstwerte liegen zwischen 21 Grad in der Wiener Innenstadt und 12 Grad im Lungau. Der morgige Freitag wird der heißeste Tag des bisherigen Jahres mit 28 bis 35 Grad am Nachmittag und dabei wird es zum Teil drückend schwül. Am Vormittag strahlt die Sonne vom weitgehend wolkenlosen Himmel. Am Nachmittag entstehen über den Bergen und Hügeln ein paar Wolken. Vereinzelt gibt es auch ein kurzes, aber womöglich heftiges Wärmegewitter von Vorarlberg bis Salzburg und Oberkärnten.
4: Das war das Nachtjournal. Auf Wiederhören.
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14: Im Radiokolleg dreht sich heute ein letztes Mal für diese Woche alles um die Staaten am Balkan, die auf den EU-Beitritt warten. Und darauf folgt Musik mit Fußball-WM-Bezug. In der Reihe 100 Songs, Geschichte wird gemacht, wird mit den Hüften gewackelt. Zu Waka Waka von Shakira. Waka Waka stammt aus dem Kamerunischen und bedeutet umgangssprachlich so viel wie auf geht's, los geht's. Shakiras Hit aus dem Jahr 2010 läuft auch heute noch gerne auf vielen Festen, zum Beispiel auf Hochzeiten. Und wenn wir schon beim Heiraten sind, nicht überall wird glücklich vermählt, wer lange wartet. Beziehungsstatus kompliziert, das gilt auch im politischen Kontext. 6 Westbalkanstaaten stehen vor dem EU-Altar und warten auf die Legalisierung ihres Heiratsantrags. Im Warteraum der EU, so lautet der Titel unserer dieswöchigen Radiokollegreihe, die sich mit den Schwierigkeiten rund um diesen Prozess beschäftigt. Ö1-Redakteurin Franziska Tschinderle zieht heute Bilanz über ihre Radioreise durch 6 Balkanstaaten und gemeinsam mit der Schauspielerin und Sprecherin dieser Reihe, Marie-Louise Stockinger, zieht die Autorin auch Vergleiche mit dem Theater. Denn das Drama rund um diese EU-Beitritte hat teils bühnenreife Dimensionen entwickelt.
15: Was wäre eine Liebesgeschichte ohne das große Drama?

0: Drama. Das weiß ich nur zu gut aus meinem Job. Ich bin Marie-Luise Stockinger und Schauspielerin am Wiener Burgtheater. Romeo und Julia, Titanic, Orpheus und Eurydike, verfeindete Familien, sinkende Schiffe, Schlangenbisse. Manchmal frage ich mich, können sich die Protagonisten aus den großen Hollywood-Filmen und Opern nicht einfach in aller Ruhe ineinander verlieben, 3 oder 4 Jahre später heiraten, sie jeden Morgen einen Kaffee machen und sagen, ganz schön langweilig hier. Aber so etwas wäre halt schlecht für die Quote. Das wissen Franziska Tschinderle, die Reporterin, und ich, die Host, natürlich. Und deswegen bringt die Geschichte, die wir in 8 Episoden erzählt haben, auch alles mit, was ein Liebesdrama braucht. Große Gefühle, Enttäuschungen, Intrigen, Affären und das Gefühl, dass die Hoffnung zuletzt stirbt. Nur, dass es hier nicht um ein klassisches Liebespaar geht, sondern um die EU und den Westbalkan. Eine Love Story mit Hindernissen. Dabei fing alles so gut an, damals im Sommer 2003. Griechenland, ein 5-Sterne-Hotel mit Pool und Tennisplätzen, Blick aufs Meer. Das war die Kulisse beim sogenannten Gipfel von Thessaloniki 2003, als die EU dem Westbalkan zum ersten Mal eine Perspektive eröffnet hat. Man könnte auch sagen, den Heiratsantrag. Aber 2003, das ist echt lange her, also richtig lange her. Franziska und ich waren damals in der Volksschule und haben Karten mit Diddlemäusen drauf gesammelt. Beyoncé ist mit dem Hit Crazy in Love in den Charts. Passt eigentlich ganz gut zum Thema. Können wir das einmal einspielen, bitte? Danke. Also 2003. Harry Potter 2 läuft in den Kinos und in Österreich sind neue Münzen im Umlauf. Der Euro.
1: Bis auf einen kurzen Ausfall der Bankomaten ist der erste Euro-Einkaufstag heute im Burgenland problemlos verlaufen.
0: Ein ziemlich muskulöser Steirer wird Gouverneur von Kalifornien.
2: Arnold Schwarzenegger ist der neue Gouverneur.
3: We can report that the next governor of California will be Arnold Schwarzenegger.
0: In seiner alten Heimat Österreich sitzen Jörg Haider und Wolfgang Schüssel gemeinsam im Porsche Cabrio. Es regiert schwarz-blau. Die EU hat damals 15 Mitglieder und ist kurz davor, 10 weitere aufzunehmen. Smartphones? Hat noch niemand. Den Markt dominiert damals ein Tastentelefon namens Nokia, das so klingt. In Deutschland stehen eine Teenie-Band aus Magdeburg und eine Frau aus den Reihen der CDU vor ihrem ganz großen Durchbruch. Tokyo Hotel und Angela Merkel, die spätere Kanzlerin. In Russland greift Wladimir Putin, ein ehemaliger Spion des KGB, nach der Macht. Während sich die EU auf ihren größten Wachstumsschub in der Geschichte vorbereitet, in Zypern, der Slowakei und Litauen dazu Referenden stattfinden, führen die USA einen selbsterklärten War of Terror. Im März 2003 sitzt US-Präsident George W. Bush in seinem Büro im Weißen Haus und sagt:
4: At this hour, American and coalition forces are in the early stages of military operations to disarm Iraq, to free its people and to defend the world from grave danger.
0: Der Irakkrieg beginnt. Auch auf dem Westbalkan haben die Amerikaner mit der NATO-Bombardierung 1999 eine neue Ordnung geschaffen. Jetzt soll die EU übernehmen. 23 Jahre später muss man sich fragen, wer hat hier eigentlich Schuld, dass es mit dieser Beziehung nie geklappt hat? Wir oder die Länder auf dem Balkan? Und was steht auf dem Spiel, wenn diese Beziehung scheitert? Das ist Im Warteraum, ein Ö1-Podcast über die EU-Erweiterung. Recherchiert von Franziska Tschinderle, präsentiert von mir, Marie-Luise Stockinger. Das ist die 8. und letzte Folge. Beziehungsstatus kompliziert. Raunena Koroschkem war früher einmal eine der nördlichsten Ortschaften Jugoslawiens. Ein paar tausend Einwohner, Bauernhöfe, Kirchen, ein Stahlwerk.
5: Über die Grenze nach Österreich sind es nur 15 Kilometer. Man kann mit dem Fahrrad dorthin fahren. Hier wurde 1965 eine Frau geboren, die in unserer Geschichte eine wichtige Rolle spielen wird.
6: Wir hatten diese kleinen Grenzübergangsscheine, das heißt etwas anderes als Passport. Und mit diesen konnten wir eigentlich jeden Tag über die Grenze. Und das habe ich sehr oft gemacht mit dem Fahrrad aus Raunen nach Bleiburg. Das ist das nächste Ort dort. Und da konnten wir eigentlich alles kaufen, was wir bei uns nicht hatten. Zum Beispiel Bananen oder Früchtejoghurt oder Coca-Cola Lollipop. Das habe ich immer noch in der Erinnerung.
5: Das ist Marta Kos, eine slowenische Diplomatin und Politikerin. Seit 2024 ist sie EU-Kommissarin für Erweiterung. Die erste Frau in dieser Position. Früher, zur Zeit Jugoslawiens, war sie Schwimmerin. Und ziemlich gut. Im Alter von 11 Jahren trainiert sie zweimal pro Tag. Ihre Stärke? Der Schmetterling. Sie kennen das sicher. Die Schwimmtechnik, wo man beide Arme über die Schultern zieht. Es sieht so aus, als würde man über das Wasser fliegen. Marta Kos bricht einen Rekord in der jugoslawischen Liga. 50 Meter in 22 Sekunden. Während sie über das Wasser fliegt, tobt der Kalte Krieg. Europa ist zweigeteilt und Jugoslawien liegt dazwischen. Präsident Tito geht seinen eigenen Weg. Nicht Osten und nicht Westen, sondern in der Mitte. Blockfrei.
7: Absolut hitverdächtig, die Trogs mit ihrer neuesten Platte The River.
5: Am Sonntagabend hört Kos die Ö3-Hitparade. Als sie 7 Jahre alt ist, lässt der sozialdemokratische Kanzler Bruno Kreisky 1972 zum ersten Mal zweisprachige Ortstafeln in Kärnten aufstellen. Noch in der ersten Nacht wird fast die Hälfte zerstört oder gestohlen. Der Ortstafelsturm beginnt.
8: Der Kärntner Heimatdienst hat zu dieser Demonstration aufgerufen. Der Kärntner Heimatdienst, dem auch die ehemaligen Abwehrkämpfer angehören, er bezeichnet sich als Dachverband aller heimattreuen Verbände im Lande.
5: Auf der anderen Seite der Grenze, in Jugoslawien, lernt Kos völlig selbstverständlich beides. Die deutschen und die slowenischen Namen.
6: Ja, dann ist auch Klagenfurt, Zelovec, Völkermarkt, Velikovec, das heißt alle Staaten oder Orte haben dort ja auch slowenische Namen, die wir sehr gut kennen. Wir waren wirklich, haben auch viel darüber gelernt. Über unsere Slowenen, die da drüben leben, haben wir damals gesagt.
5: Gegen die Slowenen da drüben wird in Österreich Stimmung gemacht. Lange bevor Jörg Haider Landeshauptmann wird, der dieses Spiel auf die Spitze treibt.
9: Solange ich Landeshauptmann bin, wird es diese Mehraufstellung von Ortstafeln nicht geben.
5: Die Kleinstadt, in der Marta Kos aufwuchs, hat auch einen deutschen Namen. Gutenstein. Bis zum Ende des Ersten Weltkrieges gehörte sie zum Kronland Kärnten in Österreich-Ungarn. Einige Jahre war der Ort umkämpft, bis er ein für alle Mal an Jugoslawien fällt.
6: Und wir hatten eine Stahlfabrik, auch aus den K&K-Zeiten. Und diese Stahlfabrik hat uns in dem Ort alles ermöglicht. Das heißt, wir hatten Sportobjekte, die Schulen, eine schöne Zeit. Wo, denke ich, auch nicht so, natürlich habe ich mich noch nicht so mit der Politik beschäftigt oder was rund um uns geschieht, aber es waren Zeiten, wo in Jugoslawien noch alles in Ordnung war.
5: Der Vater von Marta Kos arbeitet als Bub auf einem Bauernhof in Kärnten oder Koroschka, wie man auf Slowenisch sagt. Später, in Jugoslawien, wird er Gießmeister in der Stahlfabrik. Ihre Mutter ist Hausfrau und Erzieherin. Sie kümmert sich um 13 Kinder aus der Nachbarschaft. Noch ist alles in Ordnung in Jugoslawien, wie Kos eben sagte. Aber Anfang der 1990er Jahre beginnt es im Vielvölkerstaat zu brodeln. Kos arbeitet damals als Journalistin für die Deutsche Welle in Bonn. Es ist eine Zeit, in der man nicht weiß, wo man zuerst hinschauen soll.
10: Hier ist das erste deutsche Fernsehen mit der Tagesschau. Guten Abend, meine Damen und Herren. Völlig überraschend hat die Führung der DDR am Donnerstagabend die Übergänge an der Grenze zur Bundesrepublik und West-Berlin geöffnet.
6: Die Berliner Mauer ist gefallen, die Sowjetunion ist zerfallen, Jugoslawien ist zerfallen, mein Land ist

0: unabhängig geworden.
1: Am 25. Juni 1991 erklärt sich Slowenien für unabhängig. Belgrad wollte das nicht hinnehmen und so kam es bereits am nächsten Tag zu bewaffneten Auseinandersetzungen zwischen der jugoslawischen Volksarmee und der slowenischen Territorialverteidigung.
2: Dramatisch war auch die Situation 8 Kilometer südlich von Spielfeld. Dort richteten Panzer ihre Kanonen auf die Lastwagenblockade und feuerten eine Sprenggranate ab. Auch bei Novo Mesto in der Nähe von Laibach kam es zu Schusswechseln. Panzer blockierten Grenzstationen zu Italien und Österreich.
1: Der Krieg in Slowenien dauerte 10 Tage. Bereits im Oktober 1991 zog sich die jugoslawische Armee zurück. Und Slowenien tritt den Weg nach vorne an. 1996 stellt das Land einen Beitrittsantrag. 1998 gehen die Verhandlungen los. Sie dauern in etwa 4 Jahre. Im März 2003 sprechen sich bei einem Referendum 89% der Slowenen und Sloweninnen für einen EU-Beitritt aus.
3: Die Nacht nach der Volksabstimmung von Sonntag auf Montag in Laibach. Musikkapellen, Fackeln, Böllerkrachen, Sirenengeheul, Volksfeststimmung. Die Slowenen machen einen weiteren Schritt weg von Jugoslawien. Ihre eigene Geschichte und Tradition lassen sie nach Westen blicken.
1: Und dann, am 1. Mai 2004, ist es soweit.
0: Ab 2004 war eine, ich würde sagen, seelische Befreiung von dem Kommunismus, obwohl der Kommunismus schon früher endete. Und gleichzeitig auch die Anerkennung, dass unser Weg, für den wir uns entschieden haben, mit der Unabhängigkeit, sich ausgezahlt hat.
1: 2004 ist Kos keine Journalistin mehr, sondern in die Politik gewechselt. Sie ist damals Sprecherin der slowenischen Regierung und zuständig für die EU-Beitrittskampagne.
0: Das ist einer der glücklichsten Tage in meinem Leben. Ich war nämlich, als ich Regierungssprecherin war oder Direktorin vom Regierungspresseamt, haben wir ja die Kampagne für den Eintritt Sloweniens in die EU gemacht. Ich habe das geleitet und das Motto war Home in Europe, zu Hause in Europa. In dem Sinne, wir kommen eigentlich mit dem Eintritt in die EU nach Hause, wo wir hingehören.
1: Den 1. Mai verbringt Kos im Dreiländereck zwischen Österreich, Slowenien und Italien. Ein Ort, der im Ersten und Zweiten Weltkrieg umkämpft war, in dem es immer wieder zu Vertreibungen kam. Jetzt werden die Grenzen unsichtbar. Dasselbe soll eines Tages auf dem Westbalkan passieren. Und Kos, die ehemalige Schwimmerin, ist heute Chefverhandlerin der EU mit diesen Ländern. Bis 2029 geht ihre Amtszeit noch. Was sind ihre Ziele bis dahin, will Franziska zu Beginn des Interviews wissen. Und Kos antwortet, sie hofft, dass bis 2029 zumindest 2 Staaten der EU beigetreten sind. Island, ein Inselstaat in der Arktis, und Montenegro, das kleine gebirgige Land an der Adria.
4: Ich bin vor 5 Tagen in Podgorica gelandet und habe da aus dem Fenster geschaut und ein Flugzeug der nationalen Airline gesehen. Da steht drauf, bis 2028 das 28. Mitglied. Ist das riskant? Weil wenn das nicht klappt, dann fliegt Montenegro mehrere Jahre mit solchen Flugzeugen herum und zeigt eigentlich der gesamten Welt, dass der Erweiterungsprozess schon wieder nicht funktioniert hat.
0: Ich weiß, dass in der Politik Versprechen zu machen manchmal nicht gut ist. Aber in der Politik muss man eine Vision haben. Und das ist die Vision von diesem kleinen Land, der so viel gemacht hat in der letzten Zeit. Und wir in der EU unterstützen auch diese Vision. Und es ist wirklich ein gutes Motto, 28 by oder 28.
1: Wobei, es ist noch völlig unklar, ob Island die EU-Beitrittsgespräche wieder aufnehmen wird. Dazu gibt es Ende August ein Referendum. Ganz anders sieht die Sache bei der Ukraine aus, die seit Juni 2024 verhandelt, obwohl sie sich im Krieg befindet.
4: Was kann die EU der Ukraine anbieten? Wie realistisch ist eine Mitgliedschaft dieses Landes, das sich im Krieg befindet? Und vielleicht 2. Frage dazu, schuldet man einem Land, das Europa militärisch verteidigt, eine Mitgliedschaft, eine politische Mitgliedschaft?
0: Ich kann Ihnen wirklich vergewissern, Ukraine wird Mitglied der Europäischen Union sein. Das wird sicher geschehen. Wann, kann ich nicht sagen. Und zurück zu Ihrer Frage, schulden wir das der Ukraine?

0: Ukraine. Ich würde dieses Wort nicht benutzen, Schulden. Aber wenn wir der Ukraine helfen und sie in die EU bringen, tun wir das auch für uns. Putin kann kein Land, kein Staat kontrollieren, der wirtschaftlich erfolgreich ist und demokratisch ist. Und wir in der EU tun das Gegenteil. Das heißt, alles, was wir für die Ukraine tun, ist, um die Wirtschaft zu bekräftigen oder zu entwickeln, damit die Menschen auch mal in den Wohlstand leben könnten. Und alles, was wir in der Ukraine tun, ist auch, damit dieses Land demokratisch sein wird.
1: Das klingt alles sehr idealistisch. Die Realität ist aber auch, noch gibt es in der Ukraine keinen Frieden. Und selbst wenn dieser eines Tages eintritt, gäbe es Widerstand, weil das Land aufgrund seiner schieren Größe Unsummen an Agrarförderungen schlucken würde. Und auch wenn Stimmen in der EU laut werden, dass der Beitrittsprozess mit der Ukraine beschleunigt werden soll, etwa aus Deutschland, noch hat die Ukraine kein einziges Verhandlungskapitel geschlossen. Auch Serbien ist noch nicht sehr weit gekommen. Dort wollen Umfragen zufolge nur noch 39% der Menschen in die EU.
2: Serbien erlebt eine der größten Proteste in der jüngeren europäischen Geschichte. Kann dieses Land mit Aleksandar Vučić an der Spitze der EU beitreten?
0: Wir wollen einen demokratischen Serbien in der EU sehen. Und meine Aufgabe ist es, denen dabei zu helfen. Ob das mit dem Vučić oder ohne Vučić oder mit der jetzigen Regierung oder mit einer anderen Regierung, das kann ich nicht sagen. Es ist wahr, dass eigentlich die Menschen, die protestiert haben, sehr oft eigentlich das Gleiche gewünscht haben, was wir durch das Erweiterungsprozess machen. Und das ist Rechtsstaatlichkeit, Medienfreiheit, Medienpluralismus. Und das werden wir von jedem Serbien verlangen. Und dabei helfen wir ja Serbien auch. Wir haben seit 2000 7 Milliarden Euro Serbien europäisches Geld gegeben, um sich auf dem europäischen Weg zu entwickeln. Und das sind 7.000 Millionen Euro.
1: In Zukunft könnte weniger Geld fließen. Anfang Mai kündigte die EU-Kommission an, europäische Finanzhilfen an Serbien zurückzuhalten. An Nordmazedonien wurden bereits Gelder ausgezahlt. Aber das Land, das 2018 seinen alten Namen abgelehnt hat, um der EU beizutreten, wird aktuell von Bulgarien blockiert. Franziska will von Marta Kos wissen, ist das, was Bulgarien da macht, ein Tabubruch?
2: Unvorstellbar, Deutschland hätte beim Beitritt Österreichs gesagt, ihr seid Deutsche und wenn ihr das nicht anerkennt, könnt ihr nicht Teil dieser Union sein. Ist das nicht völlig widersprüchlich zu den Fundamenten der Europäischen Union überhaupt? Also Selbstbestimmung, kulturelle Vielfalt.
0: Erstens ist das ein Markenzeichen von Europa, was Sie gerade gesagt haben. Unterschiedliche Identitäten, unterschiedliche Völker, unterschiedliche Sprachen, unterschiedliche Kulturen und Bräuche und so weiter. Aber das merkt man eigentlich erst, wenn man in der EU ist, dass es viel einfacher ist, das zu klären oder regeln. Oder die Fragen sind gar nichts mehr da.
1: Marta Kos muss in Bezug auf Nordmazedonien Fehler glattbügeln, die weit vor ihrer Amtszeit passiert sind. Begangen vor allem von französischen Vermittlern und dann wortlos übernommen vom Rest der EU. Der Schlamassel strahlt weit über den Balkan hinaus. Wie? Das hat uns ein ehemaliger Diplomat erzählt.
3: Ganz lustig ist, das letzte Mal, als ich 2021 zusammen mit Robert Habeck bei Zelensky saß, kam dort das Thema tatsächlich auf der Blockade von Nordmazedoniens Beitrittsverhandlungseröffnung. Und so wie ich mich erinnere, sagte die ukrainische Seite, wie sollen wir denn jemals Mitglied der EU werden können, wenn ihr nicht mal Nordmazedonien hinkriegt? Was natürlich zeigt, dass in der Ukraine schon auch immer auf den Balkan geschaut wird.
1: Das ist Manuel Sarrazin, ein deutscher Ex-Diplomat. Von 2022 bis 2025 war er der Sondergesandte der deutschen Bundesregierung für den Westbalkan.
3: Annalena Baerbock sagte bei meiner Vorstellung,
1: Zwischenruf, das war damals die Außenministerin von Deutschland.

0: Ich sei Augen und Ohren von ihr in der Region, von ihr und dem Kanzler. Das klingt natürlich erstmal ein bisschen wie der Oberspion, in Anführungszeichen, aber in echt wusste halt jeder in der Region, ich bin immer erreichbar, ob morgens um 6 am Sonntag oder nachts um 11.
1: Kommunikation, sagt Sarrazin, läuft auf dem Balkan übrigens vornehmlich über WhatsApp.
0: Natürlich macht man auch mal einen offiziellen Call oder so, aber im Zweifelsfall ist immer klar, man kann auch eine WhatsApp schicken.
1: Sarrazin ist, wie auch Marta Koss, ein Befürworter der Erweiterung. Er findet es gut, dass die EU
0: endlich wieder entdeckt hat, dass die Erweiterungspolitik das stärkste geopolitische Instrument auf dem europäischen Kontinent ist, was wir seit 1989 hatten, um zu transformieren, aber auch um den Geltungsbereich unserer Werte und unserer Gesetze zu verteidigen und auszudehnen.
1: Aber Sarrazin hat auch Bedenken. Und jetzt, wo er nicht mehr im Amt ist, kann er sehr offen darüber reden.
0: Letztlich ist es in Erweiterungsprozessen immer so, dass der Zeitpunkt, wo am meisten Reformpower aufgewendet wird, ist in den letzten Monaten vor dem Beitritt bzw. dem feststehenden Beitrittstermin. Deswegen ist es aus meiner Sicht extrem gefährlich, zu früh sich auf Daten festzulegen. Und ganz grundsätzlich habe ich das Gefühl, dass wir in eine Situation hineinlaufen, in der die Europäische Kommission nicht in dem Maße, wie sie müsste, streng darauf bewacht, dass die Staaten noch mehr machen, dass man noch mehr Reformen braucht, dass die Implementierung nachgehalten wird, sondern dass man sozusagen Good News aus dem Balkan produzieren will und die sicherlich vorhandenen Reformerfolge und Fortschritte überhöht, anstatt ein bisschen wie der strenge, ehrliche, aber auch unbeliebte Sportlehrer zu sagen, ist schon mal was, aber reicht noch nicht.
1: Sarrazin findet, die EU-Kommission muss noch strenger sein, weil
0: ab dem Moment des Beitritts erstmal nichts mehr passiert. Das ist ganz normal. Wenn Sie, Frau Tschinderle, den Marathon laufen, sehe ich jetzt auch nicht, dass Sie nach der Ziellinie erstmal ins Fitnessstudio gehen, um noch ein Workout zu machen, damit die Bizepsmuskeln auch noch super laufen, sondern da nimmt man erstmal ein alkoholfreies Bier und freut sich, dass man es geschafft hat.
1: Sie kennen das. Bei einem Marathon stehen oft Menschen am Wegrand und halten den Sportlern Wasserflaschen hin. Und neuerdings mischen sich auch Staaten unter die Zaungäste, die gegen die Interessen der EU arbeiten. Die Effekte sind laut Sarrazin längst spürbar.
0: Ich glaube, dass viele unterschätzen, die größten geopolitischen Assets der EU sind aus meiner Sicht ihr Markt und ihre Währung.
1: Binnenmarkt und der Euro. Das ist die Beute, die alle wollen, sagt Sarrazin.
0: Das wollen alle. Das will die KP in China, das will Herr Trump. Dieser riesige Markt mit großem Wohlstand, der als EU-Binnenmarkt organisiert ist.
1: Aber dieser Markt wird angegriffen. Von China, neuerdings auch von den USA. Erinnern wir uns zurück an Folge Nummer 6, die bosnische Pipeline. Trump-Vertraute, die auf dem Balkan Geschäfte machen wollen und dabei EU-Recht missachten. Das zeigt, dass der Balkan nicht nur im geografischen Sinne ein Einfallstor nach Europa ist, sondern auch eine Möglichkeit, um
0: über den Balkan in eine Position zu kommen, mit uns über unsere Standards zu verhandeln.
1: Die Folgen, sagt Sarrazin, sehen wir im Eisenbahnsektor in Serbien, aber auch am Energiemarkt in Bosnien. Und wer weiß, vielleicht in Zukunft auch anderorts. Bei Umweltstandards, bei Medienfreiheit, bei der Verarbeitung von personenbezogenen Daten. Was Sarrazin sagen will, die EU muss ihre Standards auch am Balkan verteidigen.
0: Wenn wir auf den Balkan gucken, dann ist das nicht nur auf der Karte mitten im Herzen von Europa. Auf dem Balkan hatten schon römische Kaiser ihre Residenzen, da war hier in Hamburg, da gehörte Hamburg noch nicht zu Europa, in dem Sinne. Also es ist unzweifelhaft das Herz oder ein Herz Europas. Wenn wir es nicht schaffen, in Sarajevo den Geltungsbereich europäischer Werte, Gesetze und unsere Interessen durchzusetzen, wer sollte dann in Südostasien auf uns hören oder bei einem Deal zwischen Putin und Trump in Bezug auf die Ukraine Europa am Tisch haben wollen?
1: Noch eine Prognose hat Sarrazin. Er glaubt, dass rechte Parteien in Europa schon bald mit der Erweiterung Stimmung machen könnten –

0: Zum Beispiel die Alternative für Deutschland, AfD. Stimmt das? Wir haben nachgefragt.
1: Ja, also mein Name ist Tobias Teich.
0: Tobias Teich. Seit vergangenem Jahr sitzt der Bayer für die AfD im Bundestag. Derzeit, sagt er, ist es so,
1: dass wir uns gegen die Aufnahme von Kandidaten aussprechen.
0: Allerdings nicht, weil man, Zitat, irgendwelche Ressentiments gegenüber den Balkanvölkern hegt. Den Ländern stehe man sehr aufgeschlossen gegenüber.
1: Also uns ist ja daran gelegen, wie man gegenseitig profitieren kann. Und da spricht absolut nichts dagegen, diese Zusammenarbeit auszubauen und die Region zu stärken. Es gibt ja auch dieses Projekt zwischen den Staaten vor Ort, dieses Open Balkan. Also der Gedanke ist sehr gut. Und ich finde, wir haben sehr viel Material, sehr viel Schnittmenge. Von dem her kann man eigentlich sagen, begrüßen wir eher den Entscheid, sich da zu bewegen.
0: Machen wir es konkret. Würde die AfD für den Beitritt Montenegro stimmen?
1: Das ist jetzt natürlich eine schwierige Frage, weil das Ganze liegt ja noch, sage ich mal, in unserer sehr fragilen Gegenwart ziemlich weit noch in der Zukunft. Ja, wir haben 2028 das Datum. Wir haben aber dazu noch in Verbindung eine der größten Hürden, die zumindest ich zu erkennen scheine, und zwar das Thema mit dem Vetorecht.
0: Das Thema mit dem Vetorecht. In der EU-Außenpolitik braucht es Einstimmigkeit. Ein einzelnes Land kann das Vorhaben aller torpedieren. Dass ausgerechnet die AfD davor warnt, ist erstaunlich. Denn es war ihr Verbündeter, Viktor Orban, der das Veto in Ungarn auf die Spitze getrieben hat. Noch etwas Überraschendes sagt Teich. Er sagt, es liege im Interesse Deutschlands, die Einflusssphäre Balkan zu sichern, bevor es sich andere gemütlich machen.
1: Von dem her ist es wichtig, dass man da am Ball bleibt. Also man kann das
0: am Ball bleiben heißt für die AfD aber nicht, sich militärisch zu engagieren. Teich spricht sich dafür aus, die deutsche Bundeswehr aus dem Kosovo abzuziehen. Solche Missionen, sagt er, hätten wenig gebracht. Die Kriege sind jetzt Jahrzehnte her. Was noch nicht so lange zurückliegt, ist ein Vorfall, den Franziska am Ende des Interviews anspricht. Im Jahr 2017 wurde die AfD von einem Skandal erschüttert. Es ging um ihren ehemaligen Pressesprecher, Christian Lütt.
2: Er sprach davon, dass man Migranten ins Land lassen und nachher immer noch alle erschießen oder vergasen könne. Ein Kamerateam des TV-Senders ProSieben filmte heimlich mit. Ein Skandal sondergleichen. Die AfD kündigte ihm.
0: Aber dann rief eben dieser Christian Lütt bei Franziska an, als sie gerade im Ö1-Studio saß. Er arbeitet jetzt wieder im Bundestag für Tobias Teich.
3: Warum stellen Sie denn so einen Mann überhaupt ein, nachdem er überhaupt fristlos schon entlassen wurde von der Fraktion? Warum sagen Sie dann, bitte sprechen Sie, gerade Sie für mich?
1: Ja, also Pressesprecher, Sie wissen ja selbst, also ich mache meine Statements selbst, in Beratung natürlich mit meinem Mitarbeiter, den Sie ja auch kennengelernt haben. Und ich war früher auch selbst hier Mitarbeiter. Das heißt, ich kenne den Angesprochenen auch schon seit Jahren. Ich weiß, dass er für unsere Fraktion schon vor der Bundestagswahl 2017 und auch Jahre danach sehr gute Arbeit gemacht hat in sehr vielen Leistungen. Ich kann nicht beurteilen, was damals geschehen ist. Ich habe das Ganze nur passiv mitbekommen. Für mich ist immer wichtig, dass ein paar Voraussetzungen stimmen. Das eine ist strafrechtlich. Ich stelle die Frage, ob irgendwas Strafrechtliches vorliegt, denn das ist sehr wichtig, dass man das vertreten kann, wenn man irgendjemanden angestellt hat, dass derjenige eine weiße Weste hat. Das war der Fall.
0: Tobias Teich sagt, besagter Pressesprecher habe für die Fraktion schon vor 2017 gute Arbeit geleistet. Er wurde außerdem nie strafrechtlich verurteilt.
1: Sagen wir es mal so, gute Leute sind rar und von dem her würde ich da mein Endstatement auch aufgeben damit.
0: Gute Leute sind rar, sagt der Abgeordnete. Über seinen Pressesprecher, der vor einigen Jahren laut darüber nachgedacht hat, Migranten in Deutschland zu vergasen. Die Frage, wie sich Deutschland, wie sich die EU verändert, wenn EU-kritische Parteien an die Macht kommen, wäre einen eigenen Podcast wert. Viele Unsicherheiten sind damit verbunden. Nicht zuletzt, ob es die EU dann überhaupt noch gibt. Für unsere Serie relevant, scheitert die Erweiterung am Ende am Rechtsruck oder an der Angst vor den Rechten? In der Region scheint man sich auf dieses Szenario vorzubereiten. Im Februar 2026 erscheint in der Frankfurter Allgemeinen Zeitung FAZ ein Artikel von zwei eher ungewöhnlichen Autoren. Serbiens Präsident Aleksandar Vučić und Albaniens Ministerpräsident Edi Rama. Darin geben sich die beiden Staatschefs mit einer abgespeckten EU-Mitgliedschaft zufrieden. Ohne Abgeordnete im EU-Parlament, ohne Kommissare, ohne Veto. Wo kommt diese Idee her, will Franziska wissen. Und hat den Journalisten angerufen, der den Artikel gedruckt hat.
4: Kurzum, also der Vorschlag, den fand ich sehr interessant, weswegen auch ich, so viel darf ich sagen, auch intern sehr unterstützt habe, dass das veröffentlicht wird.
0: Michael Martens, langjähriger Korrespondent der FAZ auf dem Balkan. Die Idee, die Länder werden nicht sofort Vollmitglieder, sondern treten erstmals nur dem Binnenmarkt bei. Aber das Ganze hat auch einen Haken.
4: Manche, die die Debatte nicht so im Detail verfolgen, die glauben, der gemeinsame Markt ist so eine Art Freihandelsclub, wo jeder rein kann, der will. Aber das stimmt eben nicht. Auch da müssen
0: dem Binnenmarkt tritt man nicht einfach so bei. Man muss dafür weite Teile der EU-Beitrittsanforderungen erfüllen. Michael Martens findet aber, um eine kalte Dusche zu vermeiden, braucht die EU einen Plan B. Also eine Alternative zur klassischen Vollmitgliedschaft, wenn es beispielsweise für Montenegro 2028 keine Einstimmigkeit in der EU gibt.
4: Ist ja gut, wenn ich mich irre und das kommt nicht. Viele Leute sagen, ich sehe zu schwarz, ich bin zu skeptisch und Montenegro habe eine Chance. Da sage ich immer, wenn ich mich in der Hinsicht irre, bin ich total froh. Das werde ich öffentlich abfeiern, meinen Irrtum.
0: Irren oder nicht irren? Hier sind wir wieder ganz am Anfang dieser Serie angekommen. Können Sie sich noch erinnern? Damals hat Larissa Lojic, eine Wienerin mit bosnischen Wurzeln, eine Wette abgegeben.
5: Eigentlich wette ich ja nicht, aber ich kann ja jetzt damit anfangen. Also bis 2030 Montenegro auf jeden Fall, Albanien gut dabei, Nordmazedonien auch gut dabei, bilaterale Probleme nur, die geklärt werden müssen.
0: Larissa und Franziska sind auf einer aus Holz gebauten Veranda Meer gesessen und haben sich gefragt, wird die EU eines Tages bis hierher reichen? Bis an die untere Adria? Larissa hat mittlerweile ihren Abschluss am College of Europe gemacht. Und Franziska? Die ist für die Produktion zu uns nach Wien gekommen und sitzt jetzt neben mir. Franziska, du warst monatelang unterwegs, bist durch 6 Länder gereist und hast immer wieder mit Entscheidungsträgern und Diplomatinnen gesprochen. Wie geht denn diese komplizierte Liebesbeziehung zwischen der EU und dem Westbalkan aus?
6: Naja, nach 23 Jahren Verlobung ohne Hochzeit könnte man eigentlich einen Schlussstrich ziehen und sagen, diese Liebe, die soll einfach nicht sein, weil sonst hätte es ja längst geklappt. Aber wenn wir eines in dieser Serie gelernt haben, dann ist das sicher, dass die Umstände für die Westbalkanländer andere waren als damals bei der Osterweiterung. Aber um deine Frage zu beantworten, ich persönlich hoffe schon, dass diese Hochzeit bald stattfindet, aber ich finde halt auch nicht um jeden Preis. Also wir können jetzt auch nicht die Demokratiestandards aufweichen, weil das nützt vielleicht den Regierenden auf dem Westbalkan, aber nicht den Menschen, die dort leben.
0: Und was wollen denn die Menschen, die dort leben?
6: Ja, die Menschen wollen, dass ihre Gemeindeämter funktionieren, dass da Menschen sitzen, die wirklich qualifiziert sind und nicht der Cousin vom lokalen Parteichef. Sie wollen, dass Fabriken ihre Abwasser nicht einfach so in den Fluss oder ins Meer leiten dürfen. Sie wollen, dass ihr Wohnblock nicht abbrennt, weil die Fassade mit einem billigen Material gebaut wurde. Sie wollen, dass ihre Regierung zur Verantwortung gezogen wird, wenn das Vordach von einem Bahnhof kollabiert. Sie wollen Basics, also Verbraucherschutz, Lebensmittelstandards, Trinkwasser, funktionierende Gerichte oder Ärzte, die den Tumor von deiner Mutter operieren, ohne dass man ihnen Schmiergeld zahlen muss. All das ist für mich EU-Integration und das schulden wir diesen Ländern und die Länder ihren Bürgern und Bürgerinnen auch nach 23 Jahren.
7: 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Gesprochen hat neben der Autorin Marie-Louise Stockinger und für die Redaktion zur Reihe war Ute Maurenberg verantwortlich. 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
0: 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Und weiter geht es hier mit der Fußball-Weltmeisterschaft. Die heutige Folge von 100 Songs Geschichte wird gemacht, macht Station in Kamerun, Kolumbien und Südafrika. Stefan Niederwieser und Robert Stadlober haben heute den wohl bekanntesten Fußball-WM-Song am Plattenteller liegen. Shakiras Überhit Waka Waka.
2: 2010. Erstmals findet eine Fußball-Weltmeisterschaft auf dem afrikanischen Kontinent statt. In Südafrika soll die Welt eine blühende Regenbogennation hautnah erleben. Die kolumbianische Sängerin Shakira wird Überbringerin der Botschaft, niemals aufzugeben. Das ist eine Geschichte aus Afrika, die einmal über den Atlantik und zurückreist. Das ist die Geschichte von Waka Waka. This is Africa. Waka Waka. This time for Africa.
3: Robert, hör mal.

0: Hallo, Robert Stadelober. Du hast es erkannt.
1: Hallo, Stefan Niederwieser. Ja, ich glaube, das habe ich erkannt. Es sind verschiedene Versionen von diesem Waka Waka, oder? Des meines Wissens populärsten Fußball-WM-Songs aller Zeiten, richtig?
0: Waka Waka wird 2010 die offizielle Hymne der ersten Fußball-Weltmeisterschaft in Afrika, in Südafrika. Ghana kommt damals ins Viertelfinale, Gewinner wird Spanien. Die Geschichte von Waka Waka führt uns heute aus Zentralafrika in die Karibik, nach Südamerika, weiter nach Nordamerika und nach Südafrika. Erste Station, Kamerun. Yaoundé, 1986. Die Golden Sounds nehmen hier den Song Sangalewa auf. Die Golden Sounds dienen teilweise in der Leibgarde des Diktators Paul Biya. Sangalewa wird übrigens in mehreren Sprachen Kameruns eingesungen. Fang, Douala, Ewondo oder Kampfrongle. Es geht um lausigen Sold, schlechtes Essen oder sadistische Ausbildner, die sich die Bäuche mit süßen Krapfen vollstopfen. Nächste Station. Kolumbien, Barranquilla, 1995.
1: Shakira, Shakira.
0: Shakira ist damals erst 18 und macht ein Album auf Spanisch, ein spanisches Rockalbum, Pies Descalzos, übersetzt Barfuß. Das Album verkauft sich ein paar Millionen Mal. Shakira wächst in Barranquilla auf. Das ist eine Hafenstadt im Norden des Landes an der karibischen Küste. Relativ arm und ganz in der Nähe war früher ein sehr großer Sklavenmarkt, einer der größten in der neuen Welt. Über 1 Million Sklaven sollen hier angekommen sein. Und deshalb gibt es hier auch sehr viele Nachfahren dieser Sklaven.
2: Barranquilla has been very much what we considered a tri-ethnic city. It's very much white European, black African and indigenous.
0: Wir hören hier Maria Elena Cepeda vom Williams College in Massachusetts. Sie ist Professorin für Latino-Latina Studies und die Expertin schlechthin für Shakira.
2: And so that factors into the musical development of the country. It's the country that has the first private radio station in Colombia. It also houses some of the major musical production, music studios, you know, record companies, that sort of thing. Initially, so Barranquilla has always been a port. It's an industrial city. It's not a tourist city. It just has been this space where a lot of musical influences have entered from.
1: Also Barranquilla ist eine Stadt, wo es ungefähr gleich viele Nachfahren von Menschen aus Europa, Afrika und Indigenen gibt. Und hier gibt es das erste private Radio des Landes, Studios und Labels. Barranquilla ist eine Industriestadt, ein großer Hafen und eine große Schleuse für musikalische Einflüsse.
0: Wie zum Beispiel für die Cumbia. Sie wird hier groß und verbreitet sich nach ganz Lateinamerika. Oder Merengue aus der Dominikanischen Republik ist auch groß in Barranquilla. Und Shakira muss das Thema von Waka Waka also seit ihrer Kindheit gekannt haben.

0: Gewalt, Pablo Escobar.
1: Nächste Station, USA, New York City, 2010. Dort ist die südafrikanische Fusion-Band Freshly Ground in einem Studio und nimmt ihr Album auf. Drei Stockwerke darunter arbeitet der Produzent John Hill ebenfalls an neuem Material. Er hat zu diesem Zeitpunkt bereits Waka Waka mit Shakira großteils geschrieben und fertiggestellt, schaut aber bei der Band vorbei und meint zu ihr:
0: Ich arbeite an einem Song für Shakira und brauche etwas Südafrikanisches.
1: Freshly Ground arbeiten ein paar Ideen aus. John Hill hört hinein und sagt:
0: Ich möchte das alles aufnehmen, alles, was ich hier gehört habe.
1: Und drei Monate später bekommt die Band eine E-Mail. Waka Waka wird die offizielle Hymne der Fußball-Weltmeisterschaft in Südafrika.
0: Das heißt, Waka Waka hat sich die Shakira nicht ausgedacht, als sie von ihrer Scheune zu ihrem Haus gegangen ist.
1: Ein paar Teile davon.
0: Aber den Satz Waka oder die zwei Worte Waka Waka gab es schon bevor.
1: Gibt's schon längst.
0: Gibt's schon längst, okay. Das wollte ich einfach nur wissen, weil so wie ich es in dem Interview verstanden habe, hat Shakira, ist es ihr eingefallen, auf dem Weg von ihrer Scheune zu ihrem Haus ist ihr eingefallen Waka Waka.
2: So, Waka Waka creates this kind of global otherness sound.
1: Das ist Nicole Hammond, Musikwissenschaftlerin aus Südafrika.
2: And it's not necessarily an African sound exactly, but there's an incorporation of some African sonic elements that, again, sometimes were added late in the process.
0: Waka Waka schafft also einen Sound des globalen Anderen oder einen Klang für all das auf der Welt, was wir diffus nicht als das eigene wahrnehmen. Dieser Sound ist nicht wirklich afrikanisch, aber es gibt afrikanische Elemente, die allerdings erst recht spät zum Prozess dazugeführt wurden.
1: Von Freshly Ground.
0: Langsam fange ich an durchzublicken.
1: Wie die Perkussion, die Chöre, die wir hier hören. Waka Waka, my head. Oder die Maskandi-Gitarren, ein Stil aus Südafrika.
0: Okay, okay, jetzt muss ich noch mal kurz für mich selber sortieren. Waka Waka ist also ursprünglich ein Song aus Kamerun. Mhm. Shakira ist eine libanesisch-kolumbianisch-karibische Sängerin. Ihr fällt der Song anscheinend wieder ein, weil sie ihn schon aus ihrer Kindheit kannte, samplet den Song und covert ihn, fügt noch Strophen dazu und dafür kollaboriert sie mit einer Band aus Südafrika. Und im Video sieht man eine idyllisch bunte Weltgemeinschaft, die von Shakira angeführt wird. Und dieses Superhybrid wird dann zum globalen Superhit. Stimmt das so halbwegs?
1: Perfekt.
0: Sehr gut. Okay. Und gleichzeitig ist Waka Waka jetzt auch noch ein offizieller FIFA-Song. Eine Organisation, die den Sitz in der Schweiz hat und immer wieder mit Korruption in Verbindung gebracht wird und sehr gerne mit autoritären Regimen kollaboriert.
1: Letzte Station, Südafrika 2010. Die Welt ist zu Gast in Südafrika und soll bei der Fußball-Weltmeisterschaft eine Nation sehen, die nach dem Ende der rassistischen Apartheid aufblüht.
2: That idea that the Rainbow Nation was our future was so much a part of my sense of where South Africa was going. But by 2010, you know, your average white South African could see that the neoliberal promise was failing and that South Africa was not going in the direction that we had imagined that it was going to go in. And in particular, that the idea of racial equality had not played out through the compromise solutions that had been put in place before.
0: Die Leute hatten lange die Vorstellung, sagt Nicole Hammond hier, dass die Rainbow Nation, also der Nationalstaat Südafrikas mit seinen vielen Nationalitäten, eine strahlende Zukunft vor sich hat. Aber 2010 ist dann klar, das neoliberale Versprechen ist gescheitert. Südafrika entwickelte sich nicht so, wie viele das dachten, und die Kompromisse, die Gleichheit bringen sollten, waren einfach nicht tragfähig.
1: Und die Fußball-Weltmeisterschaft verschärft die Probleme eher noch.
0: Ja, die Stadien sind teuer und, daran kann ich mich sogar erinnern, nicht wirklich nachhaltig, aber die Kosten trägt natürlich Südafrika und die Gewinne gehen dann wieder in die Schweiz zur FIFA.
1: Und dazu kommt noch, sagt Nicole Hammond, dass die Menschen in Südafrika nicht in dem Maß am Fantourismus verdienen, wie sie erhofft haben.
0: Ja, es gibt Fanzonen, es gibt Merch und Public Viewing, aber all das ist unter strenger FIFA-Kontrolle.
1: Und die Fanartikel werden oft aus dem Ausland importiert, obwohl Südafrika ja eine starke Textilindustrie hätte. She literally says that.

0: in the song at the very end. This is Africa. We are Africa.
1: Maria Elena Cepeda from Williams College in the USA.
0: And so she's claiming Africa, right, as an idea, as a space. But, you know, Africa is an immensely diverse space. But all of that difference gets flattened and ignored. And she's saying, we are Africa. And I'm like, wait a second. Yes and no.
2: Also, wir sind Afrika, singt Shakira und beansprucht damit diesen Ort, der Afrika ja eigentlich gar nicht ist. Denn Afrika ist ein riesiger Kontinent und unglaublich vielfältig, dreimal größer als Europa. Und die feinen Unterschiede der verschiedenen Länder Afrikas und der verschiedenen kulturellen Hintergründe werden ja einfach eingeebnet. Und sie sagt, wir sind Afrika. Und so einfach ist das aber nicht wirklich.
1: Waka Waka wird mit viel Marketing veröffentlicht. YouTube ist damals relativ neu und noch nicht voller Werbung. Streaming gibt es noch nicht. Waka Waka steht vermutlich auch deshalb bei mittlerweile 4,1 Milliarden Streams auf YouTube. Shakira singt dabei von guten Soldaten, die aufstehen und dem Druck standhalten, während die ganze Welt zusieht. Von der Satire des Originals ist da natürlich wenig übrig, aber der Song beschreibt so etwas wie einen Kern des Ethos von Sport und spielerischen Wettkämpfen.
3: 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Pick yourself up and dust yourself off and back in the saddle.
2: Also, Waka Waka, ist das Afrika?
1: Ist es?
2: Ich weiß es nicht. Es ist erstens einmal wahnsinnig verwirrend, wie dieser Song entstanden ist. Aber was der Song natürlich gemacht hat, ist wahrscheinlich viele historische Schichten und Sichtweisen auf die Welt zusammenzubringen. Und auch wenn man ihn nicht mag, man muss, glaube ich, mit seinen Hips ein bisschen mitshaken. Und maybe they lie, maybe they don't. I don't know. Also ich singe auf jeden Fall Samina Mina, hey, hey, Waka Waka, hey, hey, Samina Mina, Sagaleva, diesmal für Afrika.
1: Und das war einer von 100 Songs. Geschichte wird gemacht.
4: Stefan Niederwieser und Co-Host Robert Stadelober über Waka Waka von Shakira. Für die Redaktion zur Reihe 100 Songs Geschichte wird gemacht ist Astrid Schwarz verantwortlich. Und wir hören zum Abschluss noch einmal rein in dieses Lied. Das war's für heute mit dem Radiokolleg. Alexandra Augustin verabschiedet sich.

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1: Am Mikrofon Paul Kranker. Die Sprachkenntnisse von Flüchtlingen sind offenbar weiter nicht gut. Im Vorjahr hat nur knapp jeder Zweite die Integrationsprüfung bestanden, wie aus einer Anfrage der Grünen an Integrationsministerin Claudia Bauer von der ÖVP hervorgeht. Tanja Malle berichtet.
2: Die Erfolgsquote bei A2 und B1 Sprachprüfungen ist leicht rückläufig. 2023 waren noch 53% der A2 Prüfungsantritte positiv. 2025 waren es 48%. Integrationsministerin Claudia Bauer von der ÖVP.
3: Es ist bemerkbar, dass ja auch ein Unterschied in den Herkunftsländern besteht und auch an der formalen Bildung.
2: Menschen aus der Ukraine, Bosnien und Herzegowina, Rumänien oder Russland schneiden besser ab als jene aus dem Irak, Afghanistan oder Syrien. Beim für die Kurse zuständigen Integrationsfonds erklärt man, dass man im April mehr Verbindlichkeit eingeführt habe, auch zum Selberlernen.
4: Wer sich neben dem Kurs nicht selber mit der Sprache beschäftigt, wer nicht lernt, wer nicht übt, wer auch nicht kommuniziert, wer nicht spricht, der wird einfach deutlich langsamere Fortschritte machen.
2: So Carla Birker, Leiterin der Deutschkursförderung beim Integrationsfonds.
1: US-Präsident Donald Trump verteidigt erneut sein Rahmenabkommen mit dem Iran. Im Internet schreibt Trump, die Vereinbarung sichere den USA niedrigere Ölpreise und den Sieg. Zuletzt haben auch Vertreter von Trumps Republikaner das Abkommen als Fehltritt bezeichnet. Das Drama Perla ist der große Gewinner des 16. österreichischen Filmpreises. Der Film gewinnt 8 Preise, vor allem in der Königskategorie Bester Spielfilm. Simon Schwarz wird bester Schauspieler. Beste Schauspielerin wird Valerie Pachner. Die Pest ist offenbar 500 Jahre früher ausgebrochen als gedacht. Am Baikalsee in Sibirien haben internationale Forscher in Überresten von Jägern und Sammlern die früheste bekannte Pestinfektion nachgewiesen. Romana Beer berichtet.
5: Vor 5500 Jahren sind die Jäger und Sammler am Baikalsee an der Pest gestorben. Murmeltiere haben den Erreger auf den Menschen übertragen. Die Analyse von uralter DNA aus Zähnen liefert wichtige Erkenntnisse. Der österreichische Evolutionsgenetiker Martin Sikocher von der Universität Kopenhagen.
6: Was passiert, wenn das auf Menschen überspringt? Wo und wann das passiert? Aber speziell auch eben, wenn es einmal übergesprungen ist, wie und warum es sich dann in diese tödlichen Infektionen Krankheiten entwickeln kann, die dann ja tausende Jahre später diese verheerenden Epidemien in der ganzen Welt auslösen.
5: 3 von 4 neuen Infektionskrankheiten werden heute von Tieren auf den Menschen übertragen. Vorherzusehen, wo eine neue Krankheit ihren Ausgangspunkt haben könnte, sei zwar schwierig, sagt Martin Sikora. Je mehr Daten es gibt, umso besser sind aber die Chancen.
1: Bei der Fußball-WM schlägt die Schweiz vor wenigen Augenblicken Bosnien-Herzegowina. Die Schweizer gewinnen 4:1. Alle 5 Tore fallen in den letzten 20 Minuten. In einer Stunde beginnt das Spiel Kanada gegen Katar. Und nun zum Wetter.
7: Der weitere Verlauf der Nacht ist ruhig und es kühlt ab auf 21 Grad in der Wiener Innenstadt bis 12 Grad im Lungau. Damit starten wir morgen zum Sonnenaufgang schon recht mild. Tagsüber heizt die Sonne dann im ganzen Land herunter und die Temperaturen klettern auf 28 bis 35 Grad. Zur Sonne kommen im Berg- und Hügelland ein paar Wolken, auch einzelne Wärmegewitter entstehen im Laufe des Nachmittags. Die können sogar recht heftig ausfallen und große Regenmengen in kurzer Zeit bringen oder Sturmböen. So viel zum Wetter von Daniel Stanker.
8: Welche Wunderkinder fallen Ihnen neben Wolfgang Amadeus Mozart noch ein? Nun ja, Felix Mendelssohn Bartholdy war ebenso eines. Bereits im Kindesalter zeigte er außergewöhnliche Begabungen als Pianist, Geiger und Komponist, was ihm später von Robert Schumann auch den Titel der Mozart des 19. Jahrhunderts einbrachte. Er sprach außerdem 4 Sprachen, er reiste viel, besuchte zum Beispiel Großbritannien an die 10-mal, um dort Konzerte zu spielen. Und außerdem kaufte er sich einst ein zahmes Murmeltier, das er als Haustier hielt. Wir tauchen jetzt mit Lukas Haselböck in das umfangreiche Leben und Schaffen dieses Musikers und Komponisten ein.
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9: Dem Komponisten Felix Mendelssohn Bartholdy hat man oft nachgesagt, er sei ein Frühvollendeter. Sein überragendes Talent wurde sogleich erkannt und er bekam die Chance, sich als Künstler von Beginn an einer großen Öffentlichkeit zu präsentieren. Beginnen wir also mit einem seiner zahlreichen Jugendwerke, dem Klavierquartett in H-Moll. Für dieses Stück, das er im Alter von nur 15 Jahren komponierte, erhielt er in Paris ein anerkennendes Urteil vom großen Luigi Cherubini. Und in Weimar spielte er es dem berühmten Johann Wolfgang von Goethe vor. Hören wir daraus jetzt das Scherzo.

Sie hörten den Beginn des Scherzos aus Mendelssohns Klavierquartett in H-Moll, gespielt von Münchner Klaviertrio, ergänzt durch den Bratschisten Gerhard Arlt. Ohne Zweifel, Felix Mendelssohn Bartholdy war ein ganz Großer des 19. Jahrhunderts. Dennoch, einige Vorurteile gibt es über ihn, so manch vorschnell Hingesagtes und Klischeehaftes. Es ging ihm alles leicht von der Hand, sagen manche. Zu leicht, sagen andere, es fehle seiner Musik an Abgründen und Tiefgang. Aber ist es überhaupt notwendig, das zu widerlegen? Immer wieder machen wir die Erfahrung, seine Musik, die spricht für sich. Mendelssohn entstammte einer angesehenen Familie. Sein Großvater war der Philosoph Moses Mendelssohn. Schon als Zehnjähriger schrieb er innerhalb eines Jahres fast 60 Werke. Mit 18 Jahren schuf er das erste seiner 6 Streichquartette in A-Moll. Die Musik Beethovens war dabei ein wichtiges Modell. Mendelssohn war ein großer Verehrer seiner Musik, ganz besonders seiner späten Streichquartette. Damit widersprach er der damaligen Öffentlichkeit, denn der späte Beethoven galt den Zeitgenossen als unverständlich und bizarr. Mendelssohn berichtete, dass auch sein Vater auf Beethoven und alle Phantasten schalt und mich darum oft betrübte. Auch der erwähnte Cherubini, den Mendelssohn in Paris traf, sagte über Beethovens späte Werke: Ça me fait éternuer. Davon muss ich niesen. Mendelssohn ließ sich davon nicht beirren. Mit seinem A-Moll-Quartett bezog er sich direkt auf den späten Beethoven und konsequenterweise sagte er vor der Pariser Aufführung seines Quartetts: Ich glaube, das ganze Publikum wird morgen niesen. Im ersten Satz bringt Mendelssohn auch ein Zitat aus einem eigenen Lied mit dem Titel »Ist es wahr?« Das Lied taucht in der langsamen Einleitung auf, setzt sich im Allegro-Teil fort, kehrt im zweiten Satz wieder und wirkt bis ins Finale hinein. Hören wir also zunächst das Lied und danach den Beginn des A-Moll-Quartetts.

Das war Mendelssohns Lied Opus 9 Nummer 1 »Ist es wahr?« mit Barbara Bonney, Sopran und Geoffrey Parsons Klavier, sowie im Anschluss der Beginn des Streichquartetts in A-Moll Opus 13, gespielt vom Artis Quartett Wien. Mendelssohns A-Moll Quartett ist von Beethovens Musik geradezu durchdrungen. An dessen Spätwerk bewunderte er die Kunst, die Einheit des Ganzen spüren zu lassen. Wenn man, wie Mendelssohn sagte, durch das bloße Anfangen durch die ganze Existenz so eines Stückes schon das Geheimnis weiß, das muss in die Musik. Kommen wir zum zweiten Satz des A-Moll-Streichquartetts. Er ist einer der originellsten der gesamten Romantik. Der Satz beginnt lyrisch, aber darauf folgt etwas ganz anderes, ein strenges Fugenthema. Danach wird das lyrische Thema mit der Fuge zu einer Einheit verbunden. Das wollen wir uns jetzt anhören in einer etwas dunkler getönten, weil auf Originalinstrumenten gespielten Interpretation des Quatuor Mosaik.

Sie hörten den zweiten Satz aus Mendelssohns Quartett in A-Moll, Opus 13, gespielt vom Quatuor Mosaik. Beeindruckend ist es, mit welch überragendem Handwerk der junge Mendelssohn eine Fuge zu schreiben versteht. Sie wird immer chromatischer und gewagter, bis sie in ein Rezitativ mündet. Rezitative finden sich ja eigentlich in Vokalwerken, aber schon der späte Beethoven hatte sie häufig instrumental eingesetzt. Die Instrumentalmusik bekommt so eine ganz eigene sprachliche Artikulationskraft. Mit einem Rezitativ eröffnet auch das Finale des Quartetts. Daraus entwickelt sich ein großer dramatischer Finalsatz, der sich aber mehrmals ins Rezitativische zurückwendet. Man denkt hier natürlich an Beethoven, zum Beispiel an die Sturmsonate, die Mendelssohn ganz sicher kannte. Und damit nicht genug. Am Ende folgt nochmals eine Überraschung. Die Wiederkehr des Liedzitats »Ist es wahr?« Dieses Quartett, das uns eine Vielfalt von Charakteren und Stimmungen erschließt, endet also mit einer zutiefst friedlichen, verinnerlichten Musik. Hören wir einen Ausschnitt aus diesem großartigen Finale.

Das Alban Berg Quartett spielte einen Ausschnitt des Finales aus Mendelssohns Quartett in A-Moll, Opus 13. Mendelssohn war 18 Jahre alt, als er es schrieb, und ihm war längst ein Platz gewährt worden in der großen Musikwelt. Vor allem eine Leistung hat ihn bis heute weltberühmt gemacht: die erste Wiederaufführung von Bachs Matthäus-Passion mit der Berliner Singakademie und mit einem 158-köpfigen Chor. Das war 1829, also nur ein Jahr nach der Entstehung des A-Moll-Quartetts. Im April desselben Jahres reiste er nach London und wurde dort mit Begeisterung empfangen. Der Erfolg war groß und bald wurde ihm die Leitung der Leipziger Gewandhauskonzerte angeboten, eine der angesehensten Positionen der damaligen Musikwelt. Gehen wir aber jetzt ein paar Jahre weiter ins Jahr 1837. Das war eine glückliche Lebensphase. Mendelssohn heiratete Cécile Charlotte Jeanrenaud, die er im Sommer davor kennengelernt hatte. Aus dieser Zeit stammt auch das Klaviertrio in D-Moll. Es wurde zu einem äußerst beliebten Werk. Noch heute zählt es zu den meistgespielten Werken des Kammermusikrepertoires. Der langsame zweite Satz hat eine kantable Melodie, die an Mendelssohns Lieder ohne Worte erinnert. Hören wir also zum Vergleich zuerst das Lied ohne Worte, Opus 62 Nummer 1, und danach den Beginn des zweiten Satzes aus dem D-Moll-Klaviertrio.

Sie hörten zuerst Mendelssohns Lied ohne Worte, Opus 62 Nummer 1, gespielt von Andras Schiff, und danach den Beginn des zweiten Satzes seines Klaviertrios Nummer 1 in D-Moll, Opus 49, interpretiert vom Altenberg-Trio. Das D-Moll-Trio zeigt einige Eigenschaften, die man nicht primär mit Mendelssohn verbindet. Zwar wirkt es wie genial hingeschrieben und aus einem Guss. Aber gerade dieses scheinbar so mühelos vollendete Stück hat der Komponist gleich mehrmals umgearbeitet. Der erste Satz wurde dabei sogar um ein Drittel gekürzt. Auch Mendelssohn hat also um die endgültige Form seiner Werke gerungen. Interessant ist auch die Tonart D-Moll. In der Klassik, zum Beispiel bei Mozart, kommt sie nur in wenigen ausgewählten Werken vor, zumeist in den abgründigen, besonders ausdrucksstarken. Mendelssohn verwendet sie häufiger. Bei ihm klingt diese Tonart anders, sehr individuell. Der besondere Schwung, man könnte sagen der Drive, der Mendelssohn eigen ist, bringt einen eigenen Tonfall mit sich. Zu Mendelssohns Zeit war die Gattung des Klaviertrios eigentlich nicht sehr populär. Das Streichquartett galt als die höherstehende Gattung. Später, zum Beispiel bei Schumann oder Brahms, wurden aber doch einige Klaviertrios geschrieben. Mendelssohn war also einer jener Komponisten, die der Gattung Schwung verliehen haben. Das populäre D-Moll-Klaviertrio war quasi ein Prototyp des romantischen Klaviertrios. Auch seine Schwester Fanny Hensel hat ein Klaviertrio in dieser Tonart geschrieben. Wer sich aber eine Kopie des Trios ihres berühmten Bruders erwartet, der liegt eindeutig falsch. In ihrem Trio findet Fanny Hensel einen ganz eigenen Ton.

Fanny Hensel, der Beginn des Klaviertrios in D-Moll. Es spielte das Dartington Piano Trio. Kehren wir aber jetzt wieder zurück zu Felix Mendelssohn Bartholdy und gehen wir einige Jahre weiter in seinem Leben. Nachdem er seine mittlerweile 6. Reise nach England absolviert hatte, kehrte er zurück nach Berlin, wo er zum preußischen Generalmusikdirektor ernannt wurde. Er gründete das Leipziger Konservatorium, die erste Musikhochschule Deutschlands. Und er komponierte sein zweites Oratorium, den Elias, der mit großem Erfolg uraufgeführt wurde. Zu dieser Zeit war Mendelssohn jedoch bereits gesundheitlich angeschlagen. Zudem starb 1847 seine Schwester, ein tiefer Einschnitt. Und er zog sich daraufhin aus dem öffentlichen Leben zurück. Es entstand das Streichquartett in F-Moll Opus 80, sein letztes vollendetes Werk. Mit seiner Expressivität nimmt es in seinem Oeuvre eine einzigartige Stellung ein. Manche sagen, es sei eine Art Requiem für seine verstorbene Schwester. Schon der Beginn wird von einer dunklen und leidenschaftlichen Stimmung beherrscht. Nur das Adagio findet zu versöhnlichen Tönen, zu einer Art von lyrischem Gesang.

Sie hörten den Beginn des Adagio aus Mendelssohns letztem Streichquartett in F-Moll Opus 80. Es spielte das Emerson String Quartet. Kehren wir aber jetzt zum Abschluss dieser Sendung zurück zu glücklicheren Zeiten, in seine Jugendjahre. Das berühmte Oktett für Streicher schrieb der 16-jährige Mendelssohn im Herbst 1825. Dieses Werk führt uns zurück nach Berlin. In der Leipziger Straße 3 hatte vor 200 Jahren die Familie Mendelssohn ihr Anwesen. In einem Gartenpalais mit ausgedehntem Park versammelte man sich alle zwei Wochen zu den Sonntagsmusikern, einer Konzertreihe, die in Berlin einen ausgezeichneten Ruf genoss. Auch Mendelssohns Oktett wurde dort aufgeführt. Er hat das Werk dem Berliner Virtuosen Eduard Rietz gewidmet, der im Alter von 29 Jahren verstarb. Rietz war Geigenlehrer und Freund des jungen Felix, außerdem Begründer der Berliner Philharmonischen Gesellschaft und treibende Kraft der Sonntagsmusikern. Interessant ist auch die Besetzung mit 4 Violinen, 2 Violen und 2 Celli. Man findet sie in jener Zeit nicht oft. Allenfalls bei Louis Spohr, dessen Doppelquartett eine gewisse Inspiration gewesen sein könnte. Hören wir kurz hinein in dieses selten gespielte Werk.

Das war der Beginn des Scherzo aus Louis Spohrs Doppelquartett in D-Moll Opus 65, gespielt vom Ensemble Larchi Budelli. Während Spohrs Doppelquartett meist vierstimmig bleibt, schreibt Mendelssohn einen weitgehend achtstimmigen Satz. Jede Stimme ist also eigenständig. Außerdem vermerkt er: Das Oktett muss im Stil einer Sinfonie in allen Stimmen gespielt werden. Die Pianos und Fortes müssen sehr genau und deutlich gesondert und schärfer hervorgehoben werden, als es sonst bei Stücken dieser Gattung geschieht. Man kann also sagen, wir haben es mit einem vielstimmigen und quasi symphonischen Werk zu tun. Das Scherzo wurde von Goethe inspiriert, und zwar von der Walpurgisnachtszene im ersten Teil des Faust. Dort heißt es: Wolkenflug und Nebelflor erhellen sich von oben, Luft im Laub und Wind im Rohr, und alles ist zerstoben.

Sie hörten einen Ausschnitt des Scherzos aus Mendelssohns Oktett, gespielt vom Mandelring-Quartett und vom Quartetto di Cremona. Fanny Hensel beschrieb diese Musik mit folgenden Worten. Das ganze Stück wird staccato und pianissimo vorgetragen, die einzelnen Tremolando-Schauer, die leicht aufblitzenden Pralltriller. Alles ist neu, fremd und doch so ansprechend, so befreundet. Man fühlt sich so nahe der Geisterwelt, so leicht in die Lüfte gehoben. Ja, man möchte selbst einen Besenstiel zur Hand nehmen, der luftigen Schar besser zu folgen. Am Schlusse flattert die erste Geige federleicht auf und alles ist zerstoben. Die letzten Worte kennen wir, sie stammen von Goethe. Am Ende folgt das Finale, in dem einige Fragmente aus dem Scherzo wieder aufgegriffen werden. Eine moderne Kompositionsidee, die Jahrzehnte später bei vielen Komponisten praktiziert wird. Auffällig ist auch die Kontrapunktik. Das Finale beginnt mit einer achtstimmigen Fuge. Und das Thema erinnert an ein sehr berühmtes Werk, das Halleluja aus Händels Messias. And he shall reign forever and ever.

Das Kantor E Ben und das Belcher Quartett spielten den vierten Satz aus dem Oktett Opus 20, einem Meisterwerk des 16-jährigen Mendelssohn. Diese beschwingten, energetischen und zuversichtlichen Klänge sollen Sie durch den heutigen Tag begleiten. Und das war sie auch schon, die heutige ausgewählte Ausgabe. Sie wurde gestaltet und präsentiert von Lukas Haselböck. Die Tontechnik wurde betreut von Gerhard Wald.

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1: Der Juni, die Nachrichten mit Paul Kerker. Klimaschutzminister Norbert Totschnig von der ÖVP verteidigt das sogenannte Dieselprivileg. Durch das Privileg wird Diesel weniger stark besteuert als Benzin. Umweltschützer kritisieren, das sei klimaschädlich. Minister Totschnig entgegnet, jetzt sei der falsche Zeitpunkt für zusätzliche Belastungen.
2: Ich bin hier mit dem Finanzminister einig. Wir sind derzeit in einer Phase, wo wir hohe Energiepreise haben, eine hohe Inflation. Ziel der Bundesregierung ist, die Inflation dämpfende Maßnahmen zu setzen. Wir müssen schauen, dass das Wachstum wieder zurückkehrt. Also jetzt über zusätzliche Belastung zu reden, ist, glaube ich, der falsche Weg. Also ich kann nur sagen, wir warten ab, bis die Ergebnisse der Taskforce vorliegen. Und dann werden wir politisch darüber entscheiden, welche Maßnahmen konkret umgesetzt werden.
1: Das sagt Klimaschutzminister Totschnig in der Zeit im Bild 2. Die EU verschärft ihr Vorgehen gegen Russland wegen des Ukraine-Kriegs. Die Wirtschaftssanktionen gegen Russland werden erstmals um ein Jahr verlängert, nicht um ein halbes, wie die Staats- und Regierungschefs der EU-Mitgliedstaaten am späten

0: Abend bei ihrem Gipfel in Brüssel beschlossen haben. In der Schweiz sollen heute die Detailverhandlungen der USA und des Iran beginnen. Vertreter von USA und Iran sowie der Vermittlerstaaten Katar und Pakistan sollen in einem Luxusresort nahe Luzern über eine umfassende Friedensregelung sprechen. Das Rahmenabkommen sieht vor, dass die USA und der Iran binnen 2 Monaten ein endgültiges Abkommen festlegen. Nach Abschluss des Rahmenabkommens halten die USA und der Iran offenbar Zusagen ein. Die US-Armee hat nach eigenen Angaben nach mehr als 2 Monaten ihre Blockade iranischer Häfen aufgehoben. Der Iran verzichtet für 2 Monate auf Gebühren für Schiffe für die Durchfahrt durch die Straße von Hormus. Außerdem werden Minen geräumt. Kuba verkündet die größten Wirtschaftsreformen seit der kommunistischen Revolution vor fast 70 Jahren. Ministerpräsident Manuel Marrero kündigt an, private Unternehmen mit mehr als 100 Mitarbeitern zuzulassen. Staatsbetriebe werden in private Aktiengesellschaften umgewandelt. Private Banken erhalten Zugang zum Finanzsektor. Kuba leidet unter jahrzehntelanger sozialistischer Misswirtschaft. Außerdem haben die US-Sanktionen die Krise verschärft. Ausländische Firmen haben das Land verlassen. Touristen bleiben aus. In Innsbruck beginnt die traditionelle Landeshauptleute-Konferenz. Der derzeitige Vorsitzende, Tirols Landeshauptmann Anton Mattle von der ÖVP, plant eine gemeinsame Position der Länder für die sogenannten Reformpartnerschaft mit dem Bund festzulegen. Das betrifft Gesundheit, Bildung, Energie sowie Verwaltung und Verfassung. Bei einem stundenlangen Angriff auf den Hauptflughafen in Niger in Westafrika sind insgesamt 35 Menschen erschossen worden. Unter ihnen sind nach Behördenangaben mehr als 20 Angreifer. 20 Verdächtige sind festgenommen worden. Ende Jänner hat es in Niger ebenfalls einen Angriff auf den Flughafen der Hauptstadt Niamey gegeben. Damals hat sich ein Ableger der Terrormiliz IS dazu bekannt. In Italien ist ein geflüchteter deutscher Mörder gefasst worden. Er ist südlich von Verona offenbar mit seinem Motorrad gestürzt. Im Spital wurde er festgenommen. Der Mörder ist vor 3 Tagen in Peine in Niedersachsen bei einem Freigang mit seinem Motorrad entkommen. Er ist zu lebenslanger Haft verurteilt. 2010 hatte er eine junge Frau erstochen. Bei der Fußball-Weltmeisterschaft hat vor wenigen Augenblicken das Spiel Kanada gegen Katar begonnen. Es steht 0:0. Zuvor schlägt die Schweiz Bosnien-Herzegowina in Los Angeles 4:1. Bis zur 75. Minute ist es allerdings 0:0 gestanden. Aus den USA Daniel Kulowitz.
1: Beweist der Schweizer Teamchef ein Goldhändchen bei den Einwechslungen, denn all seine Joker stechen. Johan Mansambi, keine 2 Minuten am Platz, erzielt einen Doppelpack und wird zum Man of the Match.
2: Das ist wie ein Traum, dass ich WM spielen kann, 2 Tore zu schießen und dann Player of the Match. Heute bin ich ganz sicher nicht schlafen.
1: Der Bosnier Muharemov sieht nach einer Notbremse die rote Karte und Bosnien fällt danach in der Schlussphase auseinander. Vargas und Xhaka per Elfer sorgen für die 4 Schweizer Treffer. Mamic für Ergebniskosmetik aus Sicht der Bosnier. In dieser Gruppe beginnt jetzt das Spiel Kanada gegen Katar. Schon am frühen Abend trennen sich Tschechien und Südafrika 1:1.
0: Das waren die Nachrichten mit Paul Kracker. Zum Wetter.
3: In der zweiten Nachthälfte bleibt es ruhig und in manchen Regionen oder Städten wird das eine Tropennacht. Das heißt, die Temperatur sinkt nicht unter 20 Grad, zum Beispiel in der Wiener Innenstadt. Deutlich kühler wird es in höher gelegenen Alpentälern mit 12 Grad zum Sonnenaufgang. Tagsüber klettern die Temperaturen mit viel Sonnenschein auf 28 bis 35 Grad. Im Flachland bleibt es dabei den ganzen Tag über wolkenlos. Im Berg- und Hügelland hingegen kommen ein paar Wolken dazu und im Westen gehen einzelne, aber kräftige Gewitter nieder. So viel zum Wetter von Daniel Stanker.
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1: Bevor es von hier nach Kolumbien geht, werfen wir einen Blick auf ein gesellschaftliches Problem, das nach dem Terrorangriff der Hamas vom 7. Oktober 2023 wieder stärker geworden ist und neue Ausdrucksformen angenommen hat: der Antisemitismus. Alexandra Mantler, du hast dazu heute drei Gäste im Studio. Wen hast du denn eingeladen und worum geht es bei eurer Diskussion?
2: Bei mir zu Gast sind heute die Religionssoziologin Regina Pollack, die Meinungsforscherin Eva Zeglowitz und der Schriftsteller Doron Rabinovic. Und es geht bei uns um neue und alte Formen des Antisemitismus.
1: Was auffällt, ist, dass nach diesem Terrorakt der Hamas antisemitische Haltungen auch in Kreisen sichtbar geworden sind, die sich als menschenrechtsorientiert sehen. Was sind denn das für Gruppen?
2: Ja, da reicht die Palette oft von jungen linken Gruppierungen bis zu traditionsreichen christlichen Initiativen. Warum das so ist, das frage ich jetzt gleich nach.
1: Dann überlasse ich jetzt dir und deinen Gästen das Wort.
2: Was tun nach dem 7. Oktober war der Titel eines transdisziplinären Workshops am Montag an der Universität Wien. Beteiligt waren da die Katholische Fakultät, der Koordinierungsausschuss für christlich-jüdische Zusammenarbeit und das Forschungszentrum Religion and Transformation. Im Zentrum stand das Thema Antisemitismus und meine drei Gäste heute waren alle beteiligt an dieser Veranstaltung. Hier im Studio ist Religionssoziologin und die katholische Theologin Regina Pollack. Sie haben diesen Workshop initiiert und organisiert. Herzlich willkommen.
3: Danke für die Einladung.
2: Ebenfalls bei mir im Studio ist der Schriftsteller und Historiker Doron Rabinovic. Sie haben den Abendvortrag gehalten über die Ausbreitung eines neuen Antisemitismus. Schön, dass Sie da sind.
4: Guten Tag.
2: Und last but not least ist uns via Studioleitung aus Linz zugeschaltet die Politikwissenschaftlerin und Meinungsforscherin Eva Zeglowitz. Sie haben sich mit der Frage beschäftigt, wie hat der Überfall der Hamas auf Israel antisemitische Einstellungen in Österreich verändert? Und darf ich gleich mit Ihnen beginnen? Was hat sich nun verändert? Sie haben dazu ja auch 2024 die IFES Antisemitismusstudie im Auftrag des Parlaments veröffentlicht.
5: Wir sehen zwischen 2022 und 2024, dass sich bei einzelnen Dimensionen des Antisemitismus, insbesondere beim Israel-bezogenen, eine Zunahme der antisemitischen Einstellungen ergibt. Das betrifft andere Dimensionen des Antisemitismus nicht, wie zum Beispiel rassistischen Antisemitismus oder holocaustbezogenen.
2: Herr Rabinovic, auch an Sie die Frage, wie nehmen Sie diesen neuen Antisemitismus wahr? Was ist nun anders?
4: Die Situation für jüdische Menschen hat sich grundlegend verändert und das Sicherheitsgefühl hat sich verändert, die Möglichkeit auch sichtbar aufzutreten. Es kommt zu eindeutigen antisemitischen Äußerungen und auch Aggressionen, nicht nur in Wien, es ist ein globalisiertes Phänomen und es ist nicht nur eine Entwicklung in einer politischen Richtung, sondern es ist Gesamtgesellschaft und es verbindet eine ganze Allianz von verschiedenen Gruppierungen. Und es folgt auch dem Takt der Vorgabe der Hamas oder der islamistischen Gruppierungen, die zum Beispiel einen Tag des Zorns verkünden, kurz nach dem 7.10. Also es ist teilweise richtig orchestriert und folgt der Parole Globalize the Intifada und richtet sich gegen jüdische Institutionen und Menschen.
2: Regina Pollack, Sie haben in der umfangreichen Studie Was glaubt Österreich, die Sie ja gemeinsam mit unserer ORF-Abteilung für Religion und Ethik durchgeführt haben, auch nach antisemitischen Einstellungen gefragt. Mhm. Haben Sie da Vergleichswerte vor und nach dem 7. Oktober 2023?
3: Ja, wir haben Fragestellungen aus der Studie, für die auch die Eva Zeglowitz verantwortlich war, aus dem Jahr 2022 genommen. Und was wir auch tun konnten, war, dass wir Zusammenhänge mit religiösem und konfessionellem Selbstverständnis beobachten konnten und auch generationale Unterschiede. Also beispielsweise bei den katholischen älteren Befragten ist die Verpflichtung zur Erinnerungskultur deutlich in der Krise, also so nach dem Motto, das muss ja irgendwann mal auch aufhören mit dem Erinnern, während in der jüngeren Bevölkerung und da noch mal schärfer bei den muslimischen jungen Menschen das Existenzrecht Israels nicht sicher ist.
2: Wo Orten Sie die Ursachen für dieses neue Aufflammen des Antisemitismus, gerade nach einem schrecklichen Ereignis, wo man doch eher mit allgemeiner Solidarität mit den Opfern des Hamas-Massakers rechnen könnte? Was steckt da psychologisch, politisch etc. dahinter, Frau Zeglowitz?
5: Also Antisemitismus ist grundsätzlich eine Grundhaltung eines Menschen, die sich nicht so leicht und so schnell ändert. Was sich aber schon ändern kann durch Ereignisse wie dieses, sind bestimmte einzelne Einstellungen, aber auch die Bereitschaft, mit der man zugibt, dass man eine antisemitische Einstellung hat zum Beispiel. Was wir ganz deutlich sehen, ist, dass die Wahrnehmung, ob der 7. Oktober als Terrorakt eingestuft wird oder nicht, einen sehr deutlichen Unterschied macht. Das heißt, wenn Menschen uns sagen, ja, der 7. Oktober war ein Terrorakt, dann sehen wir, dass die deutlich niedrigere antisemitische Einstellungen haben. Menschen, die sagen, das war eigentlich kein Terrorakt, das war irgendwas anderes, aber kein Terrorakt. Da sehen wir, das hat nicht nur einen engen Zusammenhang mit israelbezogenem Antisemitismus, was man ja vermuten kann, sondern das schlägt auch durch auf andere Dinge. Zum Beispiel leugnen diese Menschen auch eher den Holocaust oder verharmlosen ihn. Das heißt, wir sehen da einen sehr deutlichen Zusammenhang mit genau dieser Wahrnehmung. Und das ist was, was uns tatsächlich auch in dieser Stärke überrascht hat, dass wir hier mit einer Situation, die in Israel oder im Konflikt Israel und Hamas passiert, auch Antisemitismus auf ganz anderen Dimensionen erklären können.
2: Herr Rabinowitsch, vielleicht noch ergänzt zu meiner vorigen Frage. Es gab eben nicht nur das Massaker der Hamas, sondern auch die nachfolgende Militäroffensive der israelischen Armee in Gaza, jetzt im Iran. Was bewirkt diese Gemengelage?
4: Zuerst einmal muss man sagen, dass aber schon ganz kurz nach dem Massaker, eigentlich am selben Tag, es Freudenmärsche durch die Städte Europas gab, auch in Wien, dass Limousinen durch die Straßen fuhren, auch durch das Karmeliterviertel, vor Freude, dass Juden umgebracht wurden, Zucker verteilten, dass in den Tagen danach Männer mit einschlägigen Bärten, salafistischen Bärten, durch die Häuser des Karmeliterviertels gingen und die Türen fotografierten, an denen Mesuzot, also die Gebetskapseln, angebracht waren. Auch unsere Tür ziert so eine Gebetskapsel. Dass Intellektuelle, darunter Judith Butler, meinten, dass das Massaker eben nicht antisemitisch sei und kein Terror, sondern Widerstand. Dass wir auch bei Mascha Gessen lesen konnten, dass das vergleichbar sei mit dem Warschauer Ghetto. Also wir hatten da auch ganz eindeutig Relativierung des Holocausts. Ich könnte aufzählen ohne Ende. Zweifellos hat auch die Verschärfung des Konflikts die Legitimierung, Rechtfertigung von weiterem Antisemitismus hervorgerufen. Aber prinzipiell kann gesagt werden, dass der Antisemitismus nicht mit Empathie reagiert, sondern dass der Antisemitismus auf das Opfer, das auf dem Boden liegt, besonders heftig eintritt. Und ich nehme an, es ist sehr wichtig, zwischen politischer Kritik, die immer geäußert werden kann, und reinem Ressentiment zu unterscheiden, einem Ressentiment, das das Existenzrecht des Staates einfach negiert.
2: Regina Pollack, Sie haben vorher am Weg hier im Studio schon angesprochen, auch die Problematik, dass man Antisemitismus nicht quasi als Reaktion verstehen kann oder als legitime Reaktion auf irgendwas verstehen kann.
3: Na, ich würde sagen, für den Antisemitismus, den eigenen, ist man selbst verantwortlich, weil ja auf bestimmte Ereignisse, wie dann zum Beispiel den Krieg, den die israelische Regierung erklärt hat, ja auch viele Menschen nicht antisemitisch reagiert haben. Also der springende Punkt ist, dass zwischen einem historischen Ereignis, kann man ganz allgemein sagen, und dem, wie man darauf reagiert, immer noch die Möglichkeit einer Wahl besteht, eine freie Wahl, wo ich entscheiden kann, wie ich es deute. Und in Bezug auf Juden und Jüdinnen gibt es in Europa, nicht zuletzt auch beginnend mit den christlichen Narrativen, eine lange Tradition, Ohnmachtserfahrungen, Krisenerfahrungen, politische Schwierigkeiten, Machtanballungen mit der antijüdischen Verschwörungstheorie zu erklären, unter Anführungszeichen, ist auf Kosten jüdischen Lebens gegangen, hat in der Shoah geendet und ist aber offensichtlich trotz vieler Bildungsbemühungen

0: nicht verschwunden, sondern ist heute eine globale Integrationsideologie geworden, wo sich unterschiedliche Gruppierungen, Bewegungen quer durch politische Lager zumindest diesbezüglich einig sind, es sind die Juden schuld.
1: Und das, obwohl die Auseinandersetzung mit der Shoah, die Erinnerungskultur, all das, das ist ja zumindest ab meiner Generation selbstverständlich auf allen Lehrplänen gestanden. Schulklassen, die nach Mauthausen fahren, das Tagebuch der Anne Frank lesen, mit Zeitzeugen und Zeitzeuginnen sprechen. War das jetzt alles umsonst? Herr Rabinowitsch, Sie haben in Ihrem Vortrag die These vertreten, wir erleben gerade das Scheitern der Erinnerungskultur. Wie erklären Sie sich das?
2: Zunächst einmal möchte ich schon daran festhalten, dass die Erinnerungskultur kein Fehler war. Es ist also nicht ein Versagen, sondern es ist ein Scheitern. Und es bedeutet, dass wir sehen, dass diese Allianz der Erinnerungs- und Gedenkkultur, die sich gegen antidemokratische und antisemitische und rassistische Positionen immer stellte, dass die nun zerbrochen ist. Vor diesem Debakel stehen wir und damit müssen wir uns auseinandersetzen. Antisemitismus ist ein Weltverschwörungsmythos, der erklärt, warum die Welt so, wie sie funktioniert, nicht funktioniert. Und irgendwer muss doch daran schuld sein und gesucht werden dann traditionellermaßen die Juden. Und das zielt aber nicht auf die Ausbeutung und nicht auf die Unterdrückung, sondern auf die Auslöschung des jüdischen Prinzips, des Judentums, der Juden.
1: Frau Zeglowitz, man hat den Eindruck, gerade viele junge, engagierte Menschen geraten da mit ihrer Israel-Kritik oft einmal recht schnell auch in ein antisemitisches Fahrwasser. Warum ist das so?
3: Also wir beobachten gerade bei jungen Menschen, dass sie auch Schwierigkeiten haben, Antisemitismus als solchen zu erkennen. Was wir schon sehen und auch durch die Studien für das Parlament belegen können, ist, dass Maßnahmen in den Schulen sehr wohl einen positiven Einfluss haben. Also wenn in den Schulen dazu gearbeitet wird, dann hat das einen positiven Effekt. Man kann aber auch zeigen, dass Maßnahmen in den Schulen nicht alle im gleichen Ausmaß erreichen. Und natürlich steht dem gegenüber, was zum Beispiel über Social Media alles auf die jungen Leute hereinprasselt. Da hat die Schule meiner Meinung nach auch nicht die Chance, da völlig dagegen anzukommen, weil das sozusagen vom Kräfteverhältnis fast unausgewogen ist.
1: Frau Pollack, an Sie als katholische Theologin bzw. Religionssoziologin noch ergänzt, auch in manchen christlichen Gruppierungen, engagierten Initiativen etc. hat man sich jetzt mit viel Eifer der Unterstützung palästinensischer Forderungen verschrieben. Wie nehmen Sie das wahr? Schaffen diese Gruppen hier eine saubere Abgrenzung zum Antisemitismus?
0: Das ist sehr unterschiedlich und kann man so pauschal nicht sagen, aber ich sehe auch im innerkirchlichen Bereich, katholisch wie evangelisch, antisemitische Einstellungen und Haltungen. Und die haben meiner Ansicht nach damit zu tun, wenn man quasi einen bestimmten und ich sage jetzt mal sehr flachen Opferbegriff hat und die komplexen Zusammenhänge hier nicht sieht. Also ich kenne das zum Beispiel auch aus meiner eigenen Disziplin, wo das befreiungstheologische Paradigma und auch das postkoloniale sehr dominant sind. Und das ist auch gut und wichtig, damit konnten wir auch viel bewirken, gesamtkirchlich. Nur ist meiner Wahrnehmung nach in beiden theoretischen und praktischen Ansätzen das Verhältnis zwischen Universalität und Partikularität nicht klar geklärt. Und dann kann man dazu neigen, dass man gerade auf der palästinensischen Seite die Bedeutung der Hamas übersieht oder die hohe Zustimmung zu Hamas unter Personen, unter Palästinensern und Palästinenserinnen, die in Gaza leben. Und dann wird es rasch einseitig und dann ist man gewollt oder ungewollt auch nahe dem Antisemitismus oder antisemitisch.
1: Herr Rabinowitsch, was macht dieser neue Antisemitismus jetzt mit der jüdischen Community in Österreich? Gibt es da überhaupt noch die Möglichkeit, sich auch kritisch zu manchen Entwicklungen oder politischen Haltungen im Nahen Osten zu äußern? Oder wird man da unweigerlich in eine Verteidigungsposition gedrängt?
2: Sehr viele werden höchstwahrscheinlich in eine Verteidigungsposition gedrängt. Auf der anderen Seite ist es auch klar, dass viele sehen, dass es da teilweise auch unterschiedliche Positionen gibt innerhalb Israels und auch innerhalb des Judentums. Wenn etwa die israelische Regierung zu einem Symposium über Antisemitismus just die rassistischen und autoritärsten Parteien Europas hinzulädt, dann ist es klar, auch für die jüdischen Gemeinden, und die haben das auch ganz klar ausgedrückt, dass das nicht in ihrem Sinne ist, sondern die wissen, dass jüdisches Leben in der offenen Gesellschaft und in der liberalen Demokratie aufgeblüht ist nach 1945.

0: Im Grunde geht es in jede Richtung darum, differenziert weiterdenken zu können und sich nicht einzufangen in ein manichäisches Weltbild, in dem die einen die Guten schlechthin und die anderen die Bösen sind.
1: Eine letzte Runde noch. Wie geht's nun weiter, Frau Zeglowitz? Ist dieser neue Antisemitismus gekommen, um zu bleiben? Sind die Paradigmen dessen, was man jetzt wieder sagen darf, nachhaltig verschoben worden? Oder wird diese Welle auch wieder abebben?
2: Was, glaube ich, sehr klar ist, ist, dass Antisemitismus in einem Konglomerat mit Verschwörungsglauben, Wissenschaftsfeindlichkeit, fehlendem Wissen über das Judentum und das jüdische Leben, aber auch mit autoritären Einstellungen, mit patriarchalen Werten und so weiter, sehr eng verwoben ist. Und das ist was, was für die Demokratie eine große Herausforderung ist. Und ich formuliere das jetzt einmal positiv, dass sozusagen Bestrebungen, dieses Konglomerat aufzubrechen, nicht nur der Demokratie helfen würden, sondern in Folge auch Antisemitismus vorbeugen würden.
1: Herr Rabin.
0: Geschichten. Das richtet sich nicht nur gegen die Juden, sondern gegen die freie Gesellschaft, gegen die offene Gesellschaft schlechthin. Was nach dem 7.10. passiert ist, 7.10.23, dieser Massaker der Hamas, das wirkt weiter. Wir haben eine neue Allianz, die über links, der Rechtsextremen ins Gänze und der islamistischen Gruppen fungiert und in die Mitte der Gesellschaft reicht. Aber es wird sich und muss sich auch eine Gegenallianz bilden. Denn es gibt eine aufmüpfige und eine lebendige Gesellschaft, die Demokratie will.
1: Abschließend an Sie, Regina Bollack. Was können Religionsgemeinschaften, also etwa die christliche, aber auch die muslimische, tun im Kampf gegen einen neu erstarkten Antisemitismus?
3: Ich glaube, ein zentraler Punkt ist, dass sich übrigens nicht nur religiöse Gemeinschaften, auch politische, jeweils mit den eigenen antisemitischen Traditionen auseinandersetzen müssen, die es geschichtlich und in der Gegenwart gibt. Also man müsste genauer eigentlich schauen, was gibt es da bei uns, und da hat der Islam eine Tradition, da hat das Christentum eine Tradition. Und die weitere Perspektive ist, zudem hat sich zum Beispiel auch die katholisch-theologische Fakultät, an der ja auch das Institut für islamische Theologie angesiedelt ist, verpflichtet, solidarisch mit Juden und Jüdinnen zu sein. Und da gehört dann die Auseinandersetzung mit zeitgenössischen Formen, also auch die Erforschung, die Rezeption, die Bildung, das Vorkommen der Thematik in der Lehre ganz zentral dazu, damit die Studierenden da auch etwas dazu beitragen können, dass dieses Menschheitsübel zumindest gelindert wird. Ich glaube allerdings, solange wir quasi die gesellschaftlichen Transformationsprozesse, in denen wir stehen, diese unzähligen Krisen, also von der Digitalisierung und die Klimakrise und die Erschütterung der geopolitischen Ordnungen, solange da nicht auch politische Lösungen miteinander gesucht werden und ein Bild einer Zukunft entsteht, auf die wir uns gerne zubewegen, ist die Wahrscheinlichkeit sehr hoch, dass der Antisemitismus durch Bildung alleine nicht beseitigt werden kann. Das halte ich für eine Illusion, weil es quasi keine andere Erzählung gibt, warum es uns gerade so geht, wie es geht. Und da zeigt ein historischer Rückblick, dass immer dann, wenn solche Krisen und Umbrüche waren, das bewährte Motiv der Projektion für deren Verursachung Juden und Jüdinnen waren.
1: Genau. Bei mir im Studio waren heute die Religionssoziologin Regina Bollack, der Schriftsteller und Historiker Doron Rabinowitsch und via Leitung zugeschaltet die Meinungsforscherin und Politikwissenschaftlerin Eva Zeglowitz. Herzlichen Dank Ihnen allen.
0: Dankeschön.
2: Dankeschön.
4: Danke.
1: Und damit zurück zu Judith Fürst.
5: Danke, Alexandra Mantler. Musikalisch geht es jetzt schon einmal nach Lateinamerika. Die Cumbia ist einer der bekanntesten Tänze und Musikstile in Kolumbien. Vor gut einem Jahr hat der peruanische Musiker Donny Yaipen eine Cumbia zu Ehren Papst Leos komponiert.

0: Die Cumbia del Papa León. Zwar von einem peruanischen Musiker, der Tanzstil stammt jedoch aus Kolumbien und dorthin geht es jetzt. Als Sohn einer Kleinbauernfamilie in einem Dorf in Kolumbien geboren, hat Francisco Galán sich schon früh sozial und politisch engagiert. Nachdem er gekidnappt und gefoltert worden ist, hat er sich der Guerilla-Gruppe Ejército de Liberación Nacional angeschlossen und ist dort zu einem der Kommandeure aufgestiegen. Schließlich wurde er festgenommen und zu lebenslanger Haft verurteilt. Im Gefängnis hat er beschlossen, sein Leben neu auszurichten und ist zu einem Vermittler zwischen dem Staat und der Guerilla geworden. Francisco Galán gibt für gewöhnlich keine Interviews. Dennoch ist es Johannes Kaup gelungen, den ehemaligen Guerillero auf seiner Kolumbienreise zu besuchen.
1: Anfang der 2000er Jahre waren viele ihrer Wohnviertel und Straßen noch berüchtigt für tägliche Gewaltexzesse. Doch seitdem zumindest das mächtigste Drogenkartell zerschlagen wurde, nämlich jenes von Pablo Escobar, hat sich hier viel gewandelt. Heute gilt die von Bergen umsäumte 4-Millionen-Stadt Medellin als Vorzeigemetropole in Sachen Stadtentwicklung. Hier werden wir in ein paar Tagen einem außergewöhnlichen Menschen begegnen, dessen Namen in Kolumbien alle politisch Interessierten kennen.
2: ¿Qué estoy haciendo aquí? Pero si yo estaba estudiando para sacerdote, ¿qué vine a hacer aquí?
3: Ich sagte mir, was mache ich hier? Ich habe einmal studiert, um Priester zu werden. Wo bin ich jetzt gelandet? Ich habe 40 Jahre Gefängnis vor mir. Ich werde 88 Jahre alt sein, wenn sie mich freilassen.
0: Francisco Galán. Immer noch ein Kämpfer, aber zwischen den Fronten. Teil 3 einer Reportage über Kolumbien von Johannes Kaup.
1: Doch bevor wir auf Francisco Galán treffen, gibt es noch ein paar Geschichten zu erzählen, die zu einem besseren Verständnis der politischen und gesellschaftlichen Lage dieses zerrissenen Landes beitragen. Die kolumbianischen Präsidentschaftswahlen finden auf dem Hintergrund der nach wie vor großen sozialen Ungleichheit in der Bevölkerung statt. Zudem ist das Parlament politisch zersplittert und in vielen Landesteilen beeinflussen bewaffnete Gruppen den politischen Prozess. Denn das Friedensabkommen mit der marxistischen Guerillero-Gruppe FARC, das vor 10 Jahren geschlossen wurde, war zwar ein wichtiger Zwischenschritt, aber selbst dem bis 2026 regierenden linken Präsidenten Gustavo Petro gelang es nicht, sein Programm eines totalen Friedens umzusetzen. So blieb die Gewalt weiterhin ein Mittel der politischen Auseinandersetzung. Wir wollen wissen, warum. Wir treffen Eduardo Garcia. Er wirkte jahrelang als emeritierter Universitätsprofessor für europäische Sprachen und Geisteswissenschaften in Medellin und an mittelamerikanischen Universitäten. Der schlanke, hochgewachsene Mann ist Afro-Kolumbianer

0: und stammt aus dem Norden des Tschuko. Aus einer Region, die als ökonomisch besonders schwach und politisch unsicher gilt. Heute arbeitet Eduardo Garcia noch als Chefredakteur der Zeitschrift Impacto und publiziert zur Geschichte der jahrzehntelangen Gewalt und der Friedensbemühungen.
1: Cuando empezó el tema de la, del tráfico, ellos empezaron a poner los toll.
2: Als der Drogenhandel begann, begannen Guerillagruppen zur Finanzierung eine Wegemaut einzuheben. Jeder, der durch ihre Einflussgebiete fuhr, musste dafür bezahlen. Dadurch kam Geld herein und sie konnten mehr Waffen kaufen. Sie erkannten bald, dass es weit lukrativer war, direkt in den Drogenhandel und Transport einzusteigen, statt nur Maut zu verlangen. So wurden sie kriminell und verloren ihre ursprünglichen politischen Ideale einer Guerilla. Ab dem Zeitpunkt, als sie zur Narko-Guerilla wurden und ihre Ideale verloren, verloren sie auch die Unterstützung der Landbevölkerung, weil sie auch damit begannen, Menschen zu entführen und zu erpressen. In den 1990er Jahren hatten sie keine populäre Unterstützung mehr.
0: Die unter Unsicherheit und Gewalt leidende Bevölkerung hatte genug davon. Anfang des Jahrtausends setzte sie ihre Hoffnung auf einen starken Mann. Dieser solle politisch effizient durchgreifen, so die Erwartung.
2: Dies führte zu einer sehr harten Politik zu Beginn dieses Jahrhunderts unter der umstrittenen Regierung von Präsident Alvaro Uribe. Weil das Land aber durch die Gewalt so gelähmt war, erhielt er große Unterstützung beim gewaltsamen Kampf gegen die Guerilla. Er begann einen brutalen, schmutzigen Krieg mit Hilfe von paramilitärischen Gruppen. Die Paramilitärs wurden von Großgrundbesitzern finanziert, die ihrerseits vorher von der Guerilla erpresst wurden und sich verteidigen wollten. Da die Regierung ein so großes Land wie Kolumbien nicht schützen konnte, half sie den Paramilitärs. Die kolumbianische Armee trainierte sie, formte Kampfgruppen und stattete sie mit modernen Waffen aus. So begann die schmutzige Kriegsführung. Es wurden beispielsweise Mütter, Väter oder Töchter von Guerilleros entführt und mit dem Tod bedroht, um sie so zur Aufgabe zu bringen. Mit diesen illegalen Praktiken der Paramilitärs gelang es der Regierung Uribe, die FARC so stark zu treffen, dass sie gezwungen waren, an den Verhandlungstisch zu kommen.
0: 2016 legte die größte Guerilla-Organisation, die marxistische FARC, im Rahmen des Friedensabkommens ihre Waffen nieder. Aber andere große Gruppen wie die ELN nahmen nicht an den Friedensgesprächen teil. Auch die Bevölkerung ratifizierte den Friedensvertrag nicht. Der Grund dafür, weil die Täter straflos bleiben sollten, sowohl die Guerilleros als auch die Paramilitares. Und deshalb flammte der Konflikt danach wieder auf.
2: Das Friedensabkommen hat sich dem Problem des Drogenhandels nicht gestellt. Daran waren ja die Guerillas zunehmend beteiligt. In den Provinzen gab es nach der Zerschlagung von Pablo Escobars Kartell von Medellin und des Kartells von Cali viele kleine Kartelle in der kolumbianischen Peripherie, vor allem in den Grenzregionen zu Brasilien und Venezuela. Wenn einige Guerilleros das Gefühl hatten, dass das Friedensabkommen ihnen nicht genügend Garantien bot, kehrten sie zurück und begannen für die Drogenhändler zu arbeiten. Die zahlten weit besser als die Regierung, die ihnen zum Start etwa zwei Mindestlöhne gab, also 500, 600 Dollar.
1: Dos salarios mínimos, no? 600, 500, 600 dólares.
0: Im historischen Rückblick lässt sich sagen, Präsident Alvaro Uribe gelang es zur Jahrtausendwende zwar, die Kontrolle über das Land weitgehend wiederzugewinnen, aber gleichzeitig haben die von der Regierung unterstützten Paramilitärs enormen Schaden angerichtet. In den Dörfern und in der Provinz töteten sie viele Menschen. Die Armen wurden von ihrem Land vertrieben und die Paramilitärs eigneten es sich an.
2: Der über 60 Jahre dauernde bewaffnete Konflikt in Kolumbien forderte nach Schätzungen der Wahrheitskommission etwa 220.000 Todesopfer. 80% davon waren Zivilisten, die zwischen die Fronten gerieten. Die Verantwortung für die Gewalt verteilt sich auf mehrere Akteure. Den größten Anteil tragen rechte paramilitärische Gruppen. Sie verübten zahlreiche Massaker an der Zivilbevölkerung und sind Schätzungen zufolge für etwa 60% der Tötungen verantwortlich.

0: Den linken Guerilla-Bewegungen wie FARC und ELN werden etwa 25% der Todesopfer zugeschrieben. Ihre Gewalt bestand vor allem in Anschlägen, Entführungen und gezielten Attentaten auf Schlüsselfiguren des Konflikts. Aber auch das Militär und die Polizei haben 10% der Tötungen zu verantworten. Dazu zählen auch außergerichtliche Hinrichtungen, bekannt als sogenannte Falsos Positivos. Dabei wurden unschuldige Zivilisten vom Militär getötet und anschließend fälschlicherweise als im Kampf gefallene Guerillakämpfer dargestellt. Dadurch erhielten die Kommandeure Kopfprämien und andere Begünstigungen.
1: Diese historischen Stimmen stammen aus Interviews von weiblichen und männlichen Opfern der sogenannten Violencia, der Gewaltepoche. Hunderte Geschichten lassen sich hier an der Wand anhören. Einige sind auch bebildert. Wir befinden uns im Casa de la Memoria, einem für alle öffentlich zugänglichen Dokumentationszentrum, in dem die Opfer der Gewalt ein Gesicht und eine Stimme bekommen sollen. Dieses Museum ist ein Raum des Erinnerns, des Zuhörens und der Anerkennung für die Millionen Opfer der Gewalt im jahrzehntelangen Konflikt in Kolumbien. Abends treffen wir in Medellin einen Mann, der viel zu den Opfern des Konflikts geforscht hat. Den Italiener Aldo Civico. Nach seinem Anthropologiestudium in den USA kam er nach Kolumbien und arbeitete seit 2005 als Friedens- und Konfliktforscher. Hier konnte er von seinen Erfahrungen mit der Mafia in Süditalien profitieren, wo er mit Leo Luca Orlando zusammengearbeitet hatte, dem Anti-Mafia-Bürgermeister von Palermo. Warum dreht sich die Gewaltspirale in Kolumbien schon seit Jahrzehnten, will ich von ihm wissen.
2: Ja, ich kann mich sehr gut erinnern an einen Member dieser paramilitären Gruppen, der Zeuge der Mörder von seinen Eltern war, wie er 5 Jahre alt war. Und dann, wie er 15 Jahre alt war, hat er die Gelegenheit gehabt, diese Paramilitäre kennenzulernen und hat angefangen, mit ihnen zu arbeiten, aber nur, weil er eigentlich seine Eltern rächen wollte. Und das sind so viele Geschichten, die so sind. Ne? Diese Kreislauf der Gewalt durch diese Gesellschaft läuft, ist ganz, ganz stark.
1: Ein Großteil der kolumbianischen Bevölkerung ist so direkt oder indirekt Opfer der Gewalt geworden. Deshalb gäbe es nur einen Weg, die Gewaltspirale zu durchbrechen, sagt Aldo Civico. Anzuerkennen, dass man kollektiv traumatisiert ist und dass man, ohne die Wahrheit zu verdrängen, im gemeinsamen Leiden daran einen Neuanfang jenseits der Gewalt versucht.
2: Die andere Seite der Geschichte ist, dass die Großzügigkeit, die Kraft dieser Opfer ist sehr groß. Viele dieser Jungen, die zurück dann in die Gesellschaft gekommen sind, leben dort nahe zusammen mit ihren Tätern. Ich habe einen Freund, sein Bruder war ermordet und der Täter wohnt 20 Meter von ihrem Haus. Und mein Freund hat keinen Wunsch, sich zu rächen. Und das finde ich eigentlich enorm, ne? Dass man das machen kann, erleben kann, und auch wenn diese großen Schmerzen da sind. Ne? Eine Freundin hat mir gesagt, sie hat sich mit ihren Feinden mehrmals getroffen und jetzt sind sie Freunde. Ne? Und ich habe ihr gefragt, wie war das möglich? Ne? Und sie hat mir gesagt, im Leiden können wir uns finden. Was uns eins macht, was uns bindet, ist die Erfahrung vom Leiden.

0: An einem Sonntag kommt es dann tatsächlich zur Begegnung mit einem in ganz Kolumbien bekannten Ex-Kommandeur der Guerilla-Organisation ELN, mit Francisco Galán. Ich hatte den Kontakt über kolumbianische Freunde, die in der christlichen Fukulara-Bewegung tätig sind, schon längere Zeit vorbereitet. Bislang hatte er Anfragen diesbezüglich immer abgelehnt. Aber seinen christlichen Freunden vertraute er. Und so kam es dazu, dass meine spanisch sprechende Frau Silvia und ich ihn exklusiv sprechen konnten.
1: Yo soy hijo de un campesino, hijo de una familia campesina en Colombia, del Valle del Cauca.
2: Ich bin ein Sohn einer Bauernfamilie in Kolumbien, aus dem Valle del Cauca. Eines Tages kamen einige Priester in das Dorf, in dem ich lebte, auf der Suche nach jungen Leuten, die ins Priesterseminar eintreten würden. Ich konnte nicht gehen, weil meine Familie keine wirtschaftlichen Mittel dazu hatte.
1: Ich konnte nicht gehen, weil meine Familie keine wirtschaftlichen Mittel dazu hatte.
0: Francisco Galán begegnet uns keineswegs misstrauisch oder distanziert. Der Mann, Anfang 80, mit langem weißen Bart und warmen Augen, hat eine charismatische Ausstrahlung. Galán hat eine spürbare Freude am Erzählen. 1941 wird er im kolumbianischen Dorf Risaralda mit dem bürgerlichen Namen Gerardo Antonio Bermudez geboren. In seiner Jugend erlebte er hautnah die große Armut aufgrund ungleicher Landverteilung und Machtverhältnisse und die gewaltsame Niederschlagung von Protesten der Landbevölkerung. Die Priester seiner Jugend unterstützen den intelligenten Bauernsohn und ermöglichen ihm den Eintritt ins Priesterseminar. Dort gründet Galán eine Gruppe für Gebet und politisches Engagement. Sie studieren die Bibel auch im Hinblick auf Begründungen für ihren Kampf um ein gerechteres Kolumbien.
2: In den ersten Jahren der Entstehung der ELN beginnt ein Priester namens Camilo Torres Restrepo teilzunehmen. Und Camilo Torres Restrepo gibt der politischen Richtung eine andere Wendung. Durch die Teilnahme der Christen gibt er der Freiheit und dem sozialen Wandel Würde und Menschlichkeit und lenkt sie in eine andere politische Richtung, nämlich der Befreiungstheologie. Es ist Camilo Torres, der beginnt, erste Konzepte der Befreiungstheologie zu entwickeln. Wir alle, die bei der ELN mitmachten, begannen, die Sozialdoktrin der Kirche zu verstehen, die in den Enzykliken von Papst Johannes dem 23. formuliert wurde. Sie bildet die Grundlage der Theologie der Befreiung. Der Papst sagt, die Priorität der Kirche sind die Armen. Das Reich Gottes ist nicht nur eine abstrakte Größe, sondern beginnt auf Erden. Die Anwesenheit Gottes bei den Menschen bedeutet eine Erlösung.
0: Liebe zu Gott und Liebe zum Volk. Das ist das Leitbild, das Francisco Galán und sein Studentenkreis sich geben. Damals ist der bewaffnete Kampf für Gerechtigkeit noch kein Thema.
2: Im Studium fingen wir an zu verstehen, dass der Kampf ohne Waffen nicht erfolgreich sein würde. Die Reichen werden sich nicht von ihrem Geld trennen. Die Strukturen werden sich nicht ändern, wenn wir nicht zu den Waffen greifen. Die ELN hatte damals Priester aus Spanien aufgenommen. Das waren Pater Domingo Laín, Pater Manuel Pérez, Pater José Antonio Jiménez Comín. Diese spanischen Priester waren inspiriert von den Gedanken von Papst Johannes dem 23. und sie schlossen sich der ELN an. Zusammen mit Pater Camilo Torres Restrepo wurde die Guerilla zu einer christlich-revolutionären Guerilla, auch wenn die ELN sich selbst nicht als christlich-revolutionäre Organisation bezeichnet.
0: Francisco Galán kannte und sympathisierte mit den Gruppen, die sich für soziale Gerechtigkeit einsetzten. Auch mit der sich formierenden Guerilla-Bewegung ELN. Er tritt aus dem Priesterseminar aus und schließt sich 1974 der ELN an und wählt statt seines bürgerlichen Namens Bermudez den Aliasnamen Francisco Galán. Anfangs ist Francisco Galán zuständig für die Logistik, also für die Versorgung der unterschiedlichen Gruppen in den Regionen.
1: La razón es era la construir un
2: Die Motive für die Entstehung der ELN waren, ein neues wirtschaftliches, soziales und politisches System zu schaffen. Ein Unterschied zwischen der ILN und der FARC bestand darin, dass die ILN in jener Zeit, 1964, nicht am Aufbau eines Sozialismus interessiert war, sondern an der nationalen Befreiung. Das war nicht verbunden mit den sozialistischen Modellen, die in der Sowjetunion entstanden und später in Kuba wiederholt wurden.
0: Die ILN-Führung erkennt schon bald die Talente Francisco Galans. So wird er als Geheimagent für Aufklärungsaktivitäten in Bogotá und später im nördlich gelegenen Barranquilla eingesetzt.
1: Im Jahr 1982
2: werde ich festgenommen, ins Gefängnis gebracht und gefoltert. Sie haben alle möglichen Foltermethoden bei mir angewendet, wie Elektroschocks und das Aufhängen in unglaublich schmerzhaften Positionen. Sie hängten mich gefesselt an einen Baum im Wald und gingen weg und sagten, lasst ihn sterben. Die Moskitos fingen an, mich zu beißen. Die Schmerzen wurden immer größer, sodass ich dachte, dass jetzt mein Ende bevorsteht. Da begann ich einen Dialog mit mir selbst. Ich sagte mir, bin ich lebendig oder schon tot? Wenn ich lebendig bin, warum fühle ich nichts? Und wenn ich tot bin, warum denke ich? Was ist das? Dann, plötzlich, kam es mir wie in einer Erleuchtung. Ich fühlte mich an diesem Baum gekreuzigt und mir schien, das ist der Preis für die Liebe zum Volk.
0: Francisco Galán überlebt die Folterqualen nach 1,5 Jahren Militärgefängnis. Er hatte niemanden aus seiner Gruppe verraten. Augen zu, Ohren zu, Mund zu. Das ist für ihn Pflicht vor dem Feind, der einen brechen möchte. Als er entlassen wird, geht er nach Arauca und wieder in den Untergrund. Um das Trauma der Folter zu verarbeiten, schreibt er Reden, in der er alle aufruft, sich gegen die staatliche Willkür und Gewalt zu erheben. 1983 wird er in das nationale Direktionsgremium der ILN berufen und in den Kreis der Kommandanten aufgenommen.
2: Ich war ein Führer der ILN und ein führendes Mitglied der Organisation. Und ich beteiligte mich an allen Aktivitäten, die mit dem Krieg zu tun hatten. Mit der Sprengung der Ölleitungen, mit der Sprengung von Wachtürmen, mit allem. Ich nahm an allen revolutionären und Guerilla-Aktivitäten teil.
0: Im Jahr 1992 wird Francisco Galán wieder verhaftet. Er wird zu 44 Jahren Gefängnis verurteilt. Damals ist er 51 Jahre alt. De facto bedeutet das für ihn ein Leben lang hinter Gittern.
2: Ich habe viel nachgedacht und fragte mich, wofür kämpfen wir eigentlich mit den Waffen? Der Krieg ist eine Irrationalität. Der Krieg hat keinen Sinn. Es hat so wenig Sinn, dass man eine Waffe nimmt und nicht weiß, wofür man sie abfeuern wird. Und letztendlich schafft man einen Feind und führt ein Leben, bei dem man im Lauf der Zeit entdeckt, dass die Ziele mit Waffen nicht erreichbar sind. Was man zurücklässt, ist eine große Anzahl von Toten und viele menschliche Tragödien. Die Erkenntnis, dass wir nichts erreicht haben, die dämmert jetzt. Das ist sehr schwierig. Sehr, sehr schwierig. Aber es ist wahr.
0: In seiner Haft hat Francisco Galán viel Zeit nachzudenken. Galán liest viel, besonders philosophische und spirituelle Literatur. Er beginnt sich seinem Innenleben zuzuwenden. Er meditiert und betet. Eines Tages dämmert es ihm, wer bin ich eigentlich? Und wer möchte ich sein?
1: ¿Qué estoy haciendo aquí? Pero si yo estaba estudiando para sacerdote, ¿qué vine a hacer aquí?
2: Ich sagte mir, was mache ich hier? Ich habe einmal studiert, um Priester zu werden. Wo bin ich jetzt gelandet? Ich habe 40 Jahre Gefängnis vor mir. Ich werde 88 Jahre alt sein, wenn sie mich freilassen. Und ich sah mich als alten, gebrechlichen Mann aus dem Gefängnis herauskommen, der für nichts mehr da ist oder der im Gefängnis durch Krankheit stirbt. Will ich das? Nein, ich werde nicht hier.

0: aus dem Gefängnis geholt, um einen Waffenstillstand zwischen der ILN und der Regierung zu vermitteln. Eine durchaus komplizierte Rolle für einen ehemaligen ILN-Kommandanten, weil es dazu Vertrauen beider Seiten braucht. Galan ist in vielen Punkten erfolgreich. Ein dauerhaftes Friedensabkommen, um das er sich bemüht, bleibt allerdings außer Reichweite.
1: No me acompaña ninguno, nada, nada, ningún odio, ninguna venganza contra el ELN. No, no, nada.
2: Mich begleiten keine Hass- oder Rachegefühle gegen die ELN. Nein, ich verstehe, warum sie sich von mir zurückziehen. Die Reaktion der anderen war, er ist gegangen, um uns zu verraten. Aber das stimmt nicht. Ich habe nichts und niemanden verraten. Ich folge nur meiner Einsicht in einer Sache. Der Krieg macht keinen Sinn. Die Menschlichkeit entwickelt sich nicht von Krieg zu Krieg. Sie entwickelt sich durch das Gewissen. Und Punkt. Ich weiß, ich bin völlig überzeugt, dass wir den Frieden schaffen müssen. Ich bin überzeugt, dass wir den Krieg beenden müssen. Dass es nichts gibt, das den Krieg rechtfertigt. Wir müssen den jahrzehntelangen Konflikt durch friedliche Mittel beenden und nicht mit militärischen.
0: Sagt Francisco Galan mit feuchten Augen. Und er erinnert an ein Wort des kolumbianischen Schriftstellers Héctor Abad Faciolince. El amor es la única venganza contra la muerte. Die Liebe ist die einzige Rache gegen den Tod.

0: Der dritte Teil der Reportage aus Kolumbien von Johannes Kaup war das. Weiter geht's mit unserer Juni-Rubrik.
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0: Sie gilt als die Muttergöttin der Aborigines und als ein Wesen der sogenannten Traumzeit, die Fruchtbarkeitsgottheit Kunapipi. Indigene Völker Australiens rufen sie vor allem zu Geburts- und Wiedergeburtsritualen an. Isabella Ferenczi ist in die Traumzeit der Aborigines eingetaucht. Es spricht Andrea Eckert.
2: Viele Aborigines-Gruppen in Australien erzählen über die Schöpfung der Welt, dass ein Wesen aus der sogenannten Traumzeit die Menschen aus ihrem Bauch gebiert. Ganz oft ist das die große Mutter Kunapipi.
3: Die Hauptgeschichte eigentlich von Kunapipi dreht sich immer darum, dass sie Menschen isst und dass aus ihrem Bauch dann die Menschen hervorkommen, nachdem man sie aufgeschnitten hat.
2: Erklärt der Religionswissenschaftler Gerald Hödel von der Universität Wien. Die Traumzeit ist den Aborigines-Völkern zufolge eine Quelle der niemals endenden Schöpfung, die weder Raum noch Zeit kennt. Dort existieren zum Beispiel die Totemvorfahren, die die Beziehung zwischen dem Menschen und bestimmten Teilen der Natur verkörpern, wie einem Fluss oder einer Pflanze oder einem Felsen. Wesen der Traumzeit, wie Kunapipi, bringen verschiedene Aspekte der Welt hervor.
3: Die mythischen Wesen, die in der Traumzeit aktiv sind, werden dann wieder passiv und werden zu gewissen Orten in der Landschaft, bestimmte Felsen, Plätze und so weiter. Und wenn an einem Ort ein Ritual durchgeführt wird, wo ein Totemvorfahre sich manifestiert hat, indem er zum Beispiel zu einem Felsen geworden ist, tritt man sozusagen in diese Traumzeit ein und reaktiviert die wieder.
2: Die Vorstellungen davon, wer die Traumzeit bevölkert, unterscheiden sich in den einzelnen Aborigines-Gruppen. Auch die Geschichten über Kunapipi erzählen sie jeweils mit ihren eigenen Sprachen, Landschaften und mythologischen Welten.
3: Kunapipi, und wie sie unter anderen Namen bekannt ist, ist eine der wenigen Gottheiten, die man bei allen Ethnien unter den Aborigines findet, egal wo sie zu Hause sind.
2: Wieso aber gleichen sich gerade die Allmuttergeschichten der Kunapipi, ethnienübergreifend, viel mehr als der Rest der komplexen Welt der Wesen aus der Traumzeit?
3: Man geht heute davon aus, dass dieser All-Mothers-Kult, wie er übergreifend genannt wird, durch Kulturkontakt mit Indonesiern entstanden ist, den es nachweislich gegeben hat.

0: gegeben hat, dass über Kontakt mit der Außenwelt überhaupt etwas so wie eine einzelne ethnienübergreifende Pan-Aborigines-Identität entstanden ist.
1: In vielen Traditionen kann die große Mutter auch die Form der sogenannten Regenbogenschlange einnehmen. Ebenfalls eine bedeutende Figur in der australischen Mythologie und ein beliebtes Motiv der modernen australischen Kunst. In dieser Form ist sie besonders bei Heilungsritualen wichtig, allerdings nur mit Hilfe geübter Schamanen.
0: Es ist gefährlich, der Regenbogenschlange nahe zu kommen. Es ist eigentlich tabu, aber es gibt eine bestimmte Gruppe von Heilern, die mit der Regenbogenschlange gefahrlos Kontakt aufnehmen können. Das rührt daher, dass sie in ihrer Initiation, also als sie zu Heilern in diesem Sinn ausgebildet worden sind, in den Himmel geflogen sind und dort mit der Regenbogenschlange Kontakt aufgenommen haben.
1: Als Kunapipi wird die Allmutter der Aborigines vor allem bei Ritualen zu Geburt und Wiedergeburt der Menschen angerufen.
0: Gedacht wird sie als verbunden mit der Erde. Und in der Vorstellung der Aborigines stammt alles Leben aus der Erde. Und das menschliche Leben kehrt auch wieder zur Erde zurück. Zum Beispiel bei Geburtsriten wird das Kind in eine Versenkung in der Erde gegeben, weil das Kind eigentlich aus der Erde kommt.
1: Die Erde, das Land, steht auch für das lebensspendende Element der Kunapipi.
2: Kommende Woche tauchen wir an dieser Stelle noch einmal in die Welt der Göttinnen und Götter ein. Für heute war's das von Im Fokus. Fürs Dabeisein bedankt sich im Namen des Teams Judith Fürst.
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5: Im Studio Daniel Theissl. Es ist 1 Uhr. Korruptionsverdacht bei der Ausstellung von österreichischen Reisepässen. Bei einer außerordentlichen Überprüfung in der österreichischen Botschaft in London sind Unregelmäßigkeiten aufgefallen, berichtet Tanja Malle.
6: An der österreichischen Botschaft in London sind ohne entsprechende Rechtsgrundlage österreichische Reisepässe ausgestellt worden. Das betrifft die Jahre 2022 bis 2024. Das Außenministerium hat Anzeige erstattet, teilte die Behörde heute via Aussendung mit. Details, etwa wie viele Pässe zu Unrecht ausgestellt worden sind, will das Ministerium mit dem Verweis auf laufende Ermittlungen des Bundesamts für Korruptionsprävention und Korruptionsbekämpfung nicht nennen. Verfahren zur Entziehung der zu Unrecht ausgestellten Reisepässe seien eingeleitet worden. Bei Kontrollen an anderen österreichischen Vertretungsbehörden seien keine weiteren Verdachtsfälle aufgekommen, so das Außenministerium.
5: 6 österreichische Universitäten schaffen es unter die Top 500 des QS University Rankings, einem der weltweit wichtigsten Hochschulrankings. Tobias Mayer berichtet.
7: Als beste heimische Universität erreicht die Uni Wien Rang 140 und verbessert sich damit um 12 Plätze, gefolgt von der TU Wien mit Platz 191. Den größten Sprung nach vorne schafft die Uni Salzburg. Sie verbessert sich um 78 Plätze. Einen Achtungserfolg erzielt auch die erstmals bewertete Wiener Central European University. Sie schafft es aus dem Stand unter die Top 250. Nur die Uni Graz rutscht im heurigen Ranking weiter zurück. Zu den Bewertungskriterien des des Rankings zählen neben Ruf und Zitierungen auch das Verhältnis Lehrende zu Studierende, die Internationalität und das Ansehen unter Arbeitgebern. Platz 1

0: In dem Ranking erlangt heuer das US-amerikanische Massachusetts Institute of Technology, MIT, zum 15. Mal in Folge.
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2: 3:0 führt Co-Gastgeber Kanada im zweiten Gruppenspiel gegen Katar. In Kürze beginnt die zweite Spielhälfte. Zwei Tore schießt Starstürmer Jonathan David, eines der in die Startelf gerutschte Kyle Larin. Verdiente Führung der Kanadier, Katar seit der 33. Spielminute mit einem Mann weniger, nach einer roten Karte wegen Torraubs. Jetzt zum Wetter und zu Michael Mattern.
3: Ein massives Hoch bringt heute am Wochenende und weit darüber hinaus eine ungewöhnlich heftige Hitzewelle. Schon heute erreichen die Temperaturen 28 bis 35 in 2000 Meter um die 17 Grad und morgen sind dann vereinzelt sogar bis zu 37 Grad möglich. Dazu gibt es in ganz Österreich die meiste Zeit blauen Himmel und strahlenden Sonnenschein. An den Nachmittagen bilden sich aber stellenweise Wärmegewitter, die in der drückend schwülen Luft heftig sein können, mit Murren und Überflutungsgefahr. Heute eher nur im Westen, am Wochenende kann man sie dann aber nirgends ausschließen.

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1: Studioaufnahmen und Live-Mitschnitte aus ganz Europa erklingen in der heutigen Ö1 Nachtmusik. Bis 6 Uhr in der Früh begleitet sie Michael Blees am Mikrofon. Wir beginnen mit Musik von Franz Liszt. Hören Sie die ungarische Rhapsodie Nummer 2 in einer Aufnahme mit dem ungarischen Staatsorchester unter der Leitung von Matyáš Antal.

Die ungarische Rhapsodie Nummer 2 von Franz Liszt, musiziert vom ungarischen Staatsorchester, dirigiert von Matyáš Orntal. Nach großem Orchester nun ein solistisches Klavier. Auf dem Programm steht das Scherzo in H-Moll, Opus 20 Nummer 1 von Frédéric Chopin. In einer Aufnahme aus den Niederlanden hören Sie den Pianisten Ronald Brautigam.

der Pianist Ronald Brautigam mit dem Scherzo in H-Moll Opus 20 Nummer 1 von Frédéric Chopin. Jetzt hat auf dem imaginären Konzertpodium das norwegische Rundfunkorchester Platz genommen. Auf den Pulten der Musikerinnen und Musiker befinden sich die Noten der ersten Symphonie in C-Moll Opus 68 von Johannes Brahms. Von den ersten Skizzen 1862 bis zu den letzten Änderungen 1877 hat der Komponist mit Unterbrechungen mehr als 14 Jahre an diesem Werk gearbeitet. Im folgenden Konzertmitschnitt aus Oslo vom 29. April 2015 dirigiert Miguel Hart Bedoya.